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5: Heute mit Thema Gentrifizierung, und das ist auch ein Teil von 48 Stunden Panorama Berlin. Und wir haben als Gast im Studio, so ich, Diana McCarthy, heute als Stimme von Corti & Co., Kirsten Meyer und Danny Bouquet.
6: Alors donc, le thème aujourd'hui, c'est la gentrification. Ça fait partie des thèmes donc des 48 heures chrono organisés par la Friche. Et comme invité, il y a moi-même, Diana McCarthy. En fait, je vais faire le porte-parole de Corti & Co. Il y aura aussi Kirsten Meyer en studio et Danny Bouquet.
5: Und natürlich auch Audrey, wer macht die Übersetzung? Hallo Marseille.
6: Et Audrey qui fait la traduction. Bonjour Marseille.
5: Ja, so, erstmal, ich würde gerne fragen, Danny Bouquet, können Sie mir sagen, ein bisschen über denn deine Arbeit? Wir können ein bisschen über das Unterschied oder das Vergleichen, Gentrifizierungsdebatten oder Aktivitäten und Realitäten zwischen Berlin und Marseille.
7: Okay, ja, sehr gerne.
6: Okay. Donc j'ai une question à Denis Bouquet. Donc c'est savoir un petit peu parler de ton travail, donc faire une petite comparaison justement sur la gentrification, mais aussi ce qui se passe, la réalité, etc. à Berlin et à Marseille, puisque donc tu as vécu aussi à Marseille.
7: Ja, danke. Was ist meiner Meinung nach sehr besonders in Berlin, ist, dass Berlin, Gentrifizierung in Berlin hat begonnen schon in Zeit der Sozialismus und dann hat sich entwickelt als ein postsozialistisches Prozess. Und das natürlich hat es in Marseille nicht gegeben.
6: Alors, ce qui est très particulier à Berlin, en fait, c'est que la gentrification, elle a commencé avec le socialisme. Ça a commencé avec le socialisme et ensuite, ça s'est développé donc avec le post-socialisme, ce qui n'est pas le cas à Marseille.
5: Okay, Kirsten Meyer, vielleicht Sie können auch sagen, vielleicht ein Satz über wer du bist und was du machst.
6: Ja. Alors, juste oui, une petite phrase, Kirsten Meyer, pour savoir aussi ce que tu fais, qui tu es.
8: Merci. Kirsten Meyer, ich habe in der Kampagne Tempelhofer Feld gearbeitet. Und das war ja sozusagen die Verteidigung eines Parks, des größten Parks von Berlin, aber die eine ganz große stadtentwicklungspolitische Debatte in der ganzen Stadt ausgelöst hat und durch den Sieg natürlich jetzt auch die Stadtentwicklung sozusagen das, also nicht nur deswegen, aber sozusagen eine große Dynamik erfahren hat. Ja. Also in der ganzen Stadt, damit meine ich nicht nur in den Zeitungen und nicht nur bei den Politikern. Ja.
6: Alors en fait, effectivement, j'ai fait partie de la campagne 100% Tempelhofer Feld, donc qui était un moyen de défendre en fait le plus grand parc de Berlin qui existe à Berlin. Et avec cette donc ça a été une victoire, et cette victoire, elle a créé toute une dynamique dans toute la ville. Et je parle pas là que des journaux, que de la politique, de participation en fait des citoyens dans l'évolution de la ville.
5: Okay, Danny, vielleicht können wir einen Satz über dich haben, was du machst. Das habe ich nicht so gut verstanden, aber ein sehr guter Anfang für eine Diskussion über Gentrifizierung.
7: Ich unterrichte Stadtplanung und urbane Studien im Straßburger Hochschule für Architektur. Mhm. Und ich nehme auch teil in den Aktivitäten von dem Center for Metropolitan Studies hier in Berlin, an der TU. Und ich wohne hier in Berlin seit jetzt 12 Jahren. Ich pendle und unterrichte in Straßburg.
6: Alors donc, Diana demandait à Denis d'expliquer un petit peu ce qu'il fait, parce que c'était pas très clair. Donc la réponse, c'était donc il donne des cours d'architecture et de Stadtplanung. Urbanisme, ben voilà, urbanisme, c'est tout simple en fait, en français. Notamment donc à Strasbourg, donc il fait tout le temps la navette entre les deux villes, mais aussi il travaille ici pour, et là également, je n'ai pas compris, le centre, pour, ah, donc j'ai compris que c'était la TU, donc la Technische Universität, l'Université Technique de Berlin, mais je n'ai pas compris le centre.
7: Le Centre des études métropolitaines.
6: D'accord, c'est en anglais, c'est pour ça.
7: Und in Marseille habe ich meine Doktorarbeit damals gemacht über urbane Studien im den Mittelmeer.
6: Oh.
7: Aber dann bin ich mich nach Berlin gewendet.
6: Et à Marseille, en fait, j'ai fait mon doctorat à Marseille qui était sur l'urbanisme en Méditerranée. Non.
7: Exactement.
6: C'est ça. Mais j'ai abandonné Marseille pour Berlin.
5: Na, das ist ein wunderbarer Anfang für diese Diskussion, weil zuerst wir haben gesagt, dass das Gentrifizierungsprozess in Berlin beginnt in der Zeit von Sozialismus. Und das ist ganz nötig, dass das ist nicht nur, dass es nicht was Neues ist in die letzten paar Jahren, aber vielleicht mehr und mehr in der Öffentlichkeit gegangen.
6: Donc c'est vraiment, je trouve que c'est vraiment un début très intéressant là sur cette discussion parce que Denis Bocquet donc l'a dit, ça a commencé avec le socialisme, donc c'est pas récent ce processus, c'est récent effectivement pour le public en fait, mais c'est pas récent comme phénomène.
5: Denis, vielleicht kannst du ein bisschen erzählen, was das bedeutet, denn das Anfang in der Zeit von Sozialismus, die Gentrifizierung in Berlin.
6: Peut-être que tu peux expliquer, pardon, Denis, ce que ça signifie, en fait, ce début avec le socialisme.
7: Ja, für mich, Gentrifizierung in Berlin beginnt im 1977, als die DDR-Regierung entschiedet, junge Architekten, aber auch Künstler zu erlauben, sich in Prenzlauer Berg und Miete alte Wohnungen zu renovieren. Und mit dieser Entscheidung, meiner Meinung nach, ändert sich die Soziologie von diesem Viertel, auch das Image von diesem Viertel. Und es ist natürlich den Anfang von einer neuen Bewegung.
6: Alors pour moi, donc, le début, c'était en 1977, quand le gouvernement donc, de la RDA, à l'époque, a décidé, en fait, a permis à de jeunes architectes, de jeunes artistes, de rénover des vieux appartements dans les quartiers de Prenzlauer Berg et de Mitte. Et cette décision, pour moi, elle a changé toute la sociologie de la ville. Et ensuite.
7: Et c'est à mon sens le début de ce qui deviendra plus tard la gentrification.
5: Das ist wunderbar. Wir haben das vorher diskutiert. Das Prenzlauer Berg in dem Ostseite war genau diesen Alternativteil der Berlin. Weil meistens, weil jemand gestern hat diskutiert über die West-Berlin-Kultur in Kreuzberg in den 80er Jahren. Und das Unterschied war in Ost-Berlin war Prenzlauer Berg, der Alternativzentrum.
6: Ouais, c'est bien parce qu'hier on avait un invité effectivement qui a parlé de Kreuzberg comme lieu alternatif à l'ouest et à l'est en fait c'était Prenzlauer Berg.
5: Kirsten, ja, ich würde sagen, Kirsten, wirst du wenn wir gehen so weit weg von heute, hast du auch was zu sagen zu dem Zeitraum oder?
6: Kirsten, est-ce que toi tu as des choses à dire? On dépasse un petit peu là le thème, mais.
8: Zur Frage dieser, also der Volksentscheid ist ja offensichtlich so ein ganz aktuelles Instrument der Bürger, die Stadtentwicklung in ihre eigene Hände zu nehmen. Und wir haben heute Mittag im anderen Kreis darüber gesprochen und andere, die in den 80er Jahren hier aktiv waren, haben berichtet, ja, jede Dekade hat offensichtlich ihre Instrumente. Und in den, also für Kreuzberg in den 80ern kann man sagen, es war der Häuserkampf. Ja, also die besetzten Häuser waren die einzige Möglichkeit, auch Westdeutschland darauf aufmerksam zu machen, was hier vor sich geht und zu sagen und den Investoren sozusagen Angst einzujagen. Ja.
6: Donc effectivement, ce dont je viens de parler là tout à l'heure, ces décisions populaires, c'est vraiment l'instrument actuel, en fait, l'instrument du moment. Et on peut dire que chaque décennie, finalement, a son instrument. Donc dans les années 80, c'était justement ce combat pour les différentes maisons qui faisaient qu'on attirait l'attention avec ça, on attirait l'attention de l'Ouest.
5: Ja, vielleicht wir sollten ein bisschen erklären für die Hörerinnen heute und die auch in Marseille, dass wenn wir reden über Ost- und West-Berlin, das ist vor dem die Wande und die und Mauerfall im 89, wenn das wenn Westdeutschland und Ostdeutschland kamen wieder zusammen.
6: Alors, il faut peut-être expliquer pour les auditeurs, et notamment les auditeurs de Marseille, que quand on parle de l'Allemagne de l'Est, d'Allemagne de l'Ouest, aussi de Berlin-Est, de Berlin-Ouest, c'était avant la chute du mur, donc avant 1989.
7: Aber eine große Frage gibt es für beide Seiten von der Mauer. Diese Frage ist, sind Alternativen Agenten der Gentrifizierung gewesen oder ist es ein Prozess, das stärker als diese Leute war. Und wir alle müssen uns diese Frage stellen, weil die Gentrifizierung gehörte nicht zur Ideologie natürlich in Kreuzberg oder in Prenzlauer Berg, aber am Ende war sie trotzdem da. Und die große Frage ist, war sie schon drin mit diesen Leuten, die Agenten waren davon, vielleicht ohne es zu wissen? Oder ist es was Stärkeres, das zusätzlich gekommen ist?
6: Alors la grosse question quand même qu'on peut se poser, c'est est-ce que en fait ces gens étaient des agents, ces gens donc alternatifs, est-ce que c'était des agents de la gentrification qui l'ont fait donc sans le savoir, ou est-ce que c'est quelque chose qui allait au-delà de ces gens, quelque chose qui est venu en plus, notamment à Kreuzberg ou Prenzlauer Berg, ce qui est évident, c'est que c'était pas leur but, évidemment, leur objectif, cette gentrification.
5: Ok, yeah, so, interessant, dass Berlin war immer ein kreativer Stadt, egal was für ein Stadtplan gibt.
6: Donc ce qui est intéressant, c'est que Berlin, ça a toujours été une ville créative, peu importe quel était le plan pour la ville.
5: Aber das ist ja die Agentur. Ich würde sagen, da gibt es ein sehr interessantes Buch und das heißt Gentrification of the Mind und das ist über New York in den 80er Jahren. Du kennst das ja?
7: Ja, ne.
5: Und kennst du das auch?
8: Nee, das kenne ich nicht.
6: Donc, il y a un livre très intéressant sur New York, en fait, dans les années 80, qui s'appelle Gentrification on the Mind.
5: Ja. Mm-hmm. Und ja, von Sarah Schulman. Und das war dann eine Verbindung über, wie die politische Bewegung und die Realität von AIDS und was für eine Rolle das spielt und dem Gentrifizierungsprozess in New York. Und was für ein Ausblick oder Möglichkeitsraum man hat in der Stadt. Ja? Oder, ja, Danny wacht seinen Kopf und sagt, ja, so.
7: Ja, in New York gab es damals dieses große Kampf zwischen modernem Urbanismus, Stadtplanung, das war Moses und Jane Jacobs, diese Figur von den Alternativen, die Stadterneuerung nicht wollte. Und am Ende hat man gesehen, dass dieses Kampf war auch eine erste Etappe der Gentrifizierung. Und,
6: donc, à l'époque, en fait, pardon, il y avait ce combat, en fait, d'urbanisme moderne. Donc, c'était Moses
7: qui Jen... était le directeur des services d'urbanisme.
6: OK. Jen Jacobs.
7: Qui était une journaliste qui combattait les politiques locales d'urbanisme.
6: Et donc, qui était donc même alternative, mais à la fin, c'était aussi une étape, en fait, de la gentrification.
5: Okay, ja, und was ich finde sehr interessant über dem ganzen Geschichte in New York war, was für alternativen Leute war da, wie die hat gewohnt und was die hat gebaut und auch was für ein Konsumkultur, das die hat gehabt, ja, und
6: ce que je trouve intéressant, oui, par rapport à New York, c'est de voir les personnes, justement, ces personnes qu'on décrit comme alternatives, comment ils ont vécu, ce qu'ils ont fait, ce qu'ils ont construit, mais aussi cette grande consommation, en fait, qu'il y avait dans la ville.
5: Ja, Danny?
7: Aber was es in Berlin besonders gibt, ist eine andere Kultur. Es ist die Kultur von der internationalen Baustellung 1987. Es ist eine Institutionalisierung von sozialen, von also eine soziale Politik. Und es ist nicht nur ein Kampf zwischen Modernisierung statt Erneuerung und Alternativen. Was es in Berlin gibt und es ist was das Berliner Modell macht, das ist diese Politik, die am Anfang von den 80er Jahren geboren ist, diese soziale Politik zu entwickeln und auch um Gentrifizierung zu bremsen.
5: Ja, yeah, aber...
6: Mais, ouais, alors, ce qui est très particulier à Berlin, en fait, c'est une autre culture qui a démarré donc, en 1987. Et c'est une politique sociale, en fait.
7: À l'ouest.
6: À l'ouest. Merci pour les compléments. Et c'est un modèle voilà, qui... C'est pas la lutte contre la modernisation, c'est pas seulement ça, c'est un autre modèle. Donc de politique sociale.
7: Et d'institutionnalisation d'une politique sociale qui était conçue comme un frein à la gentrification.
5: Ja, und hier wir haben genau, weil wie Beziehung zwischen Kapitalismus und Gentrifizierung. Und das ist auch, weil man sollte sagen, dass der war dem Wohn- und dem urbanistischen Traumprojekt und das bedeutet im Stalinallee, was war im Osten und die Realität von dem guten Kommunismus, das man viele in Ostberlin in der Zeit. Das Westen hat auch das Prüfung geben, dass die hat auch was zu anbieten.
6: Donc là aussi, ce qu'il faut, donc c'est le lien entre le capitalisme et la gentrification qu'il faut noter. Also danach habe ich bin da raus. ja. Es wäre super, wenn ja vielleicht nur noch zwei Sätze, sonst ja, schaffe ich das nicht. Sorry.
7: Was noch einmal besonders in Berlin ist, dass im 1990 die Generation IBA von 87 im Westen plötzlich die Macht auch im Osten hatte und wollte diese soziale Politik nach Osten erweitern. Und ohne zu erkennen, dass es schon eine urbane Politik dort gab, dass es schon Stadterneuerungsprozesse gab, die historische Erbe erkannten. Und es ist sehr gewaltig gewesen, diese Bewegung von Westen nach Osten, diese IBA-Generation triumphant, weil West-Berlin war ein Modell auf eine internationale Ebene, aber ohne genug Aufmerksamkeit für was schon im Osten existierte.
6: Alors, ce qui est très particulier quand même, je reviens là-dessus, pour Berlin, c'est donc avec la génération IBA en 1990, où ils ont, en fait, ce qui se passait à l'Ouest, c'était, ils l'ont pris comme modèle pour le développer à l'Est également. Et ça a été très violent, ce mouvement-là, comme modèle.
7: Oui, cette génération de l'IBA 1987 à Berlin-Ouest, qui tout à coup est responsable de l'extension de cette politique qu'ils ont conçue comme modèle vers l'Est, mais sans doute n'ont-ils pas assez tenu compte de ce qui d'un tournant qui déjà avait été pris à l'Est aussi.
5: Ok, ja, und das ist ein Teil, was ist, ich würde sagen, das ist auch bei diesen Vergleichen mit New York in diesem Buch, ist es diesen Möglichkeitsraum für Freiheit und Kreativität, was wir dann erlaubt und unterstützt, ist sehr nötig, weil von das Selbstbild von Berlin. Und das ist, was in New York war, auch da. Und dann die politische Frage da war, ist, wenn die AIDS. Ja?
6: Donc, la comparaison, pour revenir à ça, la comparaison avec New York, en fait, c'est tout ce qui était liberté, créativité, c'était extrêmement soutenu. Mais le côté politique aussi, c'était ce qui était en rapport avec le sida.
5: Oui.
8: Mais comment ?
5: Ja, und, ja, weil dann, wenn AIDS war sehr stark in die erste Generation, so, da war eine Menge, das New York war auch ein Ort wie San Francisco in den USA, wo das war ein, die Schwulkultur war extrem stark und auch vielleicht Alternativkultur, AIDS spielt eine Rolle da. Denn wenn die Leute war krank, ein Paar kann nicht mehr die Miete zahlen. Wenn einer krank war im Krankenhaus, kann kein Geld verdienen. Und dann kommt die Investoren und kauft die Wohnungen, kauft die Häuser.
6: Voilà, pourquoi est-ce que le sida il a joué un rôle là-dedans? C'est qu'effectivement, il y avait une grosse, un grand milieu gay, en fait, à l'époque, à New York, également à San Francisco. Et les gens donc, qui étaient malades et qui ne pouvaient plus payer leur loyer, eh ben, voilà, les investisseurs étaient là pour racheter ces appartements-là. C'est ce qui a changé, en fait.
7: Diese Realität hat Lou Reed sehr gut geschrieben. Yeah.
5: Kurz vor er in Berlin war.
6: Laurie a bien décrit cette réalité juste avant justement de venir à Berlin.
5: Kirsten?
8: Ich höre interessiert zu. Bei diesen historischen Betrachtungen frage ich mich immer, wenn wir sagen, da gab es eine Bewegung oder die haben das exportiert, also frage ich immer, wer? Ja? Von wem reden wir eigentlich? Also,
6: alors j'écoute avec grand intérêt tout ce qui se dit, mais je me demande tout le temps, là, quand on parle d'un mouvement, ils ont importé ce modèle-là, tout ça, c'est qui ils? De qui on parle?
7: Zum Beispiel Hans Stimmmann. Mm-hmm. Er war ein junger Doktorand in der Zeit der IBA 87. Und dann hat er in urbane Forschung gearbeitet. Er war auch Teil von der SPD. Er war zurückgekehrt nach Lübeck und plötzlich in 1990 brauchte Berlin diese Figur, weil er gehörte zur SPD. Er hatte die Erfahrung von diesem IBA-Modell in urbane und soziale Politik und er war der Einzige, der gut Ost-Berlin kennte, als er seine Doktorarbeit darüber geschrieben hatte. Und plötzlich war er diese zentrale Figur für die Exportierung von dieser Methode in Richtung Ost-Berlin.
8: Aber in Berlin gab es doch mehr Menschen, die...
6: Donc, j'ai un exemple, donc c'est Hans
7: Stimmmann,
6: ok. Désolée, je ne connais pas. Donc, qui était en 1987 un jeune doctorant, donc qui faisait partie de l'IBA, et donc il faisait de la recherche d'urbanisme. Il faisait partie du SPD, donc le Parti social-démocrate. Il est retourné à Lübeck, et en fait, en 1990, c'était vraiment la personnalité dont Berlin avait besoin. Il connaissait très bien Berlin-Est, et lui, il a exporté, on peut dire, ces méthodes-là. C'était la figure centrale de ce mouvement.
7: Et il a été pendant 12 ou 15 ans le chef des services d'urbanisme de Berlin réunifié.
5: Jetzt ein bisschen mehr zeitgenössischer, so Berlin heute, mehr Kreuzberg und Neukölln und was aktuell ist in die letzten Jahre. So Kerstin Meyer, bitte uns sagen.
6: Alors on revient à Berlin et plus précisément dans les quartiers on revient à Berlin aujourd'hui hein, et plus précisément dans les quartiers de Kreuzberg et Neukölln. Alors Kerstin Meyer, dites-nous tout.
5: Tempelhofer Feld, die gefährliche Gärtner-Nachbarschaft.
6: Alors par exemple le Tempelhof, le parc de Tempelhof et les jardiniers, les dangereux jardiniers.
8: Ja, les dangereux jardiniers. wenn ich im Ausland oder erkläre, was dieses Referendum war, dieser Volksentscheid, da muss man ziemlich ausholen. Ja? Weil wenn man sagt, die ganze Stadt hat einen Park verteidigt, ja, also dann gucken die Leute doch erstmal überrascht. Und die bundesdeutsche Presse, die westdeutsche Presse, hat auch nach dem Volksentscheid erstmal ungläubig gesagt, wie diese Brache und so ein Aufruhr. Ja? Aber wer Berlin kennt oder wer Berliner ist oder Berlinerin, die wissen, dass es um was ganz Großes geht. Ja?
6: Alors effectivement, quand j'explique à l'étranger ce que c'était que ce référendum, tous les gens me regardent bizarrement en se disant « Mais comment toute une ville a défendu un parc ?» Mais, et d'ailleurs, la presse aussi a dit que la presse...
8: En Allemagne de l'Ouest.
6: En Allemagne de l'Ouest, voilà. En disant « Mais c'est quoi tous ces gens qui défendent un terrain vague finalement. Et mais tous les gens qui sont venus à Berlin, tous les Berlinois, tous les Berlinoises savent exactement que pourquoi on a défendu ce terrain-là.
8: Oui, à l'époque, c'était früher war das, also das Tempelhofer Feld war schon immer ein Symbol auch für Berlin, fürs Durchhalten, ne, die Luftbrücke. Und heute nach dem Volksentscheid letzten Jahres, der immerhin also der Volksentscheid selbst hat 1,18 Millionen Berliner mobilisiert, an die Wahlurnen zu gehen und abzustimmen. Und davon haben immerhin 740.000 für den Erhalt des Parks gestimmt. Ja.
6: Donc ça a toujours été ce parc un véritable symbole pour Berlin et notamment à l'époque du pont aérien.
8: Ouais.
6: Si, c'est ça. Là, j'ai eu un petit trou. Et donc, il y a quand même
8: 1 million 200 000.
6: Ah, 200 000, pardon. 1 million 200 000, oui, en plus, c'est ce que j'ai écrit. 1 million 200 000 personnes qui ont été mobilisées pour ce vote, pour ce référendum. Et au total, il y a 74 000 personnes.
8: 740 000 personnes,
6: désolée, ouais, je suis perdue là, ça y est, qui ont voté pour la défense de ce parc.
8: Oui, und das sind mehr Stimmen für diesen Park als zu der gleichzeitig stattfindenden Europawahl für die großen Parteien CDU und SPD gestimmt haben.
6: Ce qui représentait plus de voix que le vote qui a eu lieu quasiment en même temps, donc les élections européennes, donc des voix pour les deux grands partis politiques en Allemagne, la CDU et le SPD.
8: Also das war ein großes politisches Zeichen und auch seit diesem Tag kann man sagen, ist das Tempelhofer Feld auch ein Symbol für die politische Selbstbehauptung und Selbstorganisation der Stadt wieder geworden, ja.
6: Et donc on peut dire que vraiment ce référendum ça a marqué un tournant et que c'est devenu vraiment un symbole de la politique citoyenne en fait, donc de la participation citoyenne à la politique de la ville.
8: Ja. Und in der Folge des Volksentscheids haben wir auch gesehen, wie die Stadt sich sozusagen zusammengerauft hatte. Wir hatten ja einen Volksentscheid vor dem Tempelhofer Feld, der Energievolksentscheid, der nur knapp verloren wurde. Es war eine große Depression in der Stadt.
6: Et on a vu à la suite de ce référendum que vraiment la ville s'est retrouvée, la ville a retrouvé cette énergie parce que la forme parce que juste avant il y avait un référendum sur l'énergie qui a été perdu mais vraiment de peu et là c'était vraiment la grosse dépression, la grosse déprime.
8: Ja, und sozusagen mit diesem neuen Aufschwung, dass man wirklich etwas ändern kann und so ein Referendum, das ja in der Berliner Verfassung garantiert ist, ein Volksentscheid, hat ja Gesetzeskraft. Das heißt, die Regierung kann sich nicht rauswinden und kann sich nicht rauswarten und kann sich nicht rausschleichen, sondern es wird einfach Gesetz und die Regierung muss sich dran halten und sie haben sich bis heute nicht davon erholt.
6: Et vraiment, il y a eu un élan après ce référendum. On s'est dit, voilà, on peut vraiment changer quelque chose parce que c'est inscrit, cette possibilité de faire un référendum dans la constitution berlinoise et ça a une valeur de loi. Donc le gouvernement, il ne peut pas y échapper, il ne peut pas fermer les yeux, il peut rien faire. Il ne peut pas comme ça fuir. Et en fait, il ne s'en est toujours pas remis depuis.
8: Oui, das sieht man daran, dass der Senat bei den neuen Bürgerinitiativen oder Versuchen der Bürger, sich solche politische Kraft anzueignen. Das ist mehrfach geschehen im letzten Jahr auf Bezirksebene, ja, also eine politische Ebene tiefer, hat der Senat sich da eingemischt und hat das mit sehr willkürlichen Verwaltungsargumenten ausgehebelt. Ja.
6: Et on a vu d'ailleurs que le Sénat en fait a essayé de contrer en fait toutes les initiatives citoyennes qui sont apparues donc l'année dernière au niveau du Bezirk, donc c'est un niveau inférieur, c'est l'arrondissement, on va dire en français.
8: Ouais, ouais.
6: C'est l'équivalent de l'arrondissement, et en prenant des décisions complètement arbitraires et en bloquant ces initiatives.
8: Voilà. Das haben sie also in Neukölln im Süden gab es eine Initiative, die die Bebauung einer Grünfläche verhindern wollte. Sofort wurde das ausgehebelt. Und der Mauerpark, der ja auch im Verkaufsprozess ist, also dass große Teile verkauft werden und bebaut werden sollen. Die Initiative hat ein Bürgerbegehren eingeleitet, das wurde auch ausgehebelt. Und da hat sich, also nachdem der Senat so deutlich gemacht hat, dass er mit Bürgerbeteiligung nichts am Hut hat, hat sich die Stadt sozusagen zusammen gerauft und hat in dem normalen Bebauungsplansverfahren, bei dem man sich als Bürger beteiligen kann, nicht 20, nicht 200, nicht 2000, sondern 40.000 Eingaben gemacht. Das muss man sich mal vorstellen für einen Park, kleiner als das Tempelhofer Feld, aber nichtsdestotrotz bedeutenden Park in Berlin, 40.000 Eingaben, ja.
6: Donc il y a eu plusieurs initiatives comme ça qui ont été bloquées, notamment au sud, donc dans le quartier de Neukölln. Donc c'était un projet de construction d'un espace vert.
8: Sur
6: un espace vert qui a été bloqué. Et puis aussi le Mauer Park, donc qui est lui aussi un parc extrêmement symbolique, qui est certes beaucoup plus petit que le Tempelhof, mais qui représente beaucoup. Donc c'est le parc du mur, enfin, si on traduit littéralement, qui est donc en vente, en fait, que la ville essaye de vendre et qui doit être construit. Et là, il y a eu une initiative citoyenne pour s'opposer à cette construction, qui a été aussi... démontée hein, par le Sénat. Mais du coup, les citoyens se sont mobilisés. Et là, je n'ai pas compris ce qu'ils ont fait. Mais sur les 40 000, ils sont intervenus.
8: Oui, il y a dans la procédure normale d'un projet de construction, il y a une possibilité de faire des objections formelles, quoi. Tu peux déposer pendant une période de 6 semaines une plainte, quoi. Hein? Un recours, voilà.
6: Recours, d'accord.
8: Par écrit et truc. Mais normalement, tu reçois combien? 200, 2000 maximum. Mais là, il y a eu 40 000. Et les gens ont déposé ça à la mairie. Et la mairie... Das ist, um zu sagen, es geht jetzt plötzlich, haben wir große Zahlen. Ja? 40.000, das sind nicht die Nachbarn. Ja?
6: Ouais. Ja. Donc, ça veut dire que tout à coup, on a vraiment des gros chiffres. Et 40 000, c'est plus que les voisins.
8: Ouais. Ja, und das zweite Interessante ist, dass das sind so die Grünflächeninitiativen, die sich sehr gut vernetzt haben. Und die lassen sich nicht mehr ausspielen, die Mieterschutzinitiativen mit den Grünflächeninitiativen. Wir haben jetzt kapiert, dass wir sozusagen eine gemeinsame Agenda haben.
6: Et donc, ce qu'on voit, ce qui est super intéressant aussi, c'est que donc, tous les défenseurs des espaces verts se sont regroupés en réseau, mais également avec les gens qui se battent contre la hausse des loyers. Ils ont enfin compris qu'en fait, c'était pas deux combats différents, mais qu'ils se battaient ensemble pour la même chose.
8: Ja, und haben sich auch nicht gegeneinander ausspielen lassen. Das ist recht wichtig, weil der Senat hat immer gesagt, naja, damit die Mieten sinken, müssen wir jetzt auf den Grünflächen bauen, mehr oder weniger.
6: Et ils se sont pas non plus montés les uns contre les autres, ce qui est très important, parce que le Sénat a dit, si on veut effectivement que les loyers n'augmentent pas, eh bien, il faut renoncer aux espaces verts.
8: Ja. Dafür muss man natürlich für Menschen, die nicht in Berlin wohnen, immer dazu sagen, dass Berlin ganz viel Bauland hat. Berlin ist nicht Paris.
6: Ja. Ah oui, il faut dire aux gens donc, qui ne connaissent pas Berlin, hein, que Berlin a énormément d'endroits où on peut construire. Berlin, c'est pas Paris.
8: Ja. Und der Verkauf der Grünflächen ist einfach eine, man muss schon sagen, ein fauler Akt der Stadt. Die verkaufen ihr Tafelsilber, ja, was man schnell verkaufen kann und problemlos, weil es auch keine Nachbarn gibt und so weiter, mit denen man sich rumschlagen muss. Und aus Grünland macht man natürlich mit einer politischen Entscheidung Gewinn. Ja? Also ich weiß nicht, ob das in Frankreich auch so ist, aber in Berlin, wenn man eine Grünfläche verkauft, wenn eine Grünfläche verkauft wird, ist sie fast nichts wert. Aber wenn dann politisch aus dieser Grünfläche Bauland gemacht wird, ist sie plötzlich sehr viel wert. Das heißt, mit einer politischen Entscheidung

0: Aber wenn es Bauland wird, und das ist ein politischer Schritt, ja.
1: Also, ja.
2: C'est un passage politique de rendre constructible un terrain qui n'appartenait pas à cette catégorie.
1: Ja, das, weil hier ist das gute Brücke zwischen Cartier & Co. Mhm. und Tempelhofer Felder, weil wir haben auch heute diskutiert mit den jungen Kommunisten, die waren nicht mehr hier, aber für, ist das für 2 oder 3 Jahren, wenn die Rentner hat ihren, ihren Haus besetzt in Pankow.
0: Ja.
1: Und das war auch stark und stolz, ich sage stark und stolz unter Schutz von der Stadt, von den Leuten in der Stadt. Ja. Ja. So, wenn das, auch die Rentner hier besitzen ein Haus. So, und das ist ein Teil von einer Stadt, das bewegt. Ja. Es wagt und bewegt zurzeit. Und ich glaube, genug ist genug.
0: Ja.
3: Donc oui, c'est une bonne transition là entre Tempelhof et puis Cotillon Co. On a parlé aujourd'hui déjà dans une émission précédente avec les Young Communists, donc ils n'étaient pas dans le studio, mais ils avaient fait une émission sur ces retraités qui à Pankow ont occupé en fait le centre dans lequel ils faisaient leurs activités, et ils ont été vraiment soutenus par toute la ville et pas seulement par les voisins du quartier, mais vraiment par toute la ville qui était vraiment très fière d'eux. Et c'est un mouvement comme ça global dans la ville.
1: Morgen vielleicht wir hören das Wert von einem Baum wegen die Flüchtlinge und die grüne Fläche, so, weil alle Stücke in Berlin sind jetzt politisiert.
3: Et peut-être que demain on entendra quelque chose sur un arbre et puis des réfugiés, parce que maintenant chaque espace vert en fait est politisé.
0: Ja. Ja, chaque espace vert et presque chaque maison maintenant, ja, fast jedes Haus. Also, wir haben ja jetzt auch, also sozusagen direkt nach dem Tempelhofer Volksentscheid haben die Mieteninitiativen angefangen zu arbeiten und haben auch einen Volksentscheid eingeleitet. Und das ist jetzt das große Thema in der Stadt. Also wir sind sozusagen weiter in der Auseinandersetzung mit dem Senat, und wir werden als Berliner nochmal ein Gesetz machen.
3: Et donc directement après le référendum donc qu'on a fait sur le Tempelhofer Feld, en fait on s'est mobilisé pour en mettre en place un autre, et c'est actuellement le grand thème, quoi, et on va de nouveau mettre le paquet là-dessus.
1: Ich glaube, wir können namentlich sagen Cotti & Co. Reboot FM ist ein kleiner Teilnehmer dabei. Wir sind auch Media Fun, Cotti & Co.
3: Alors là, maintenant, on peut parler de Cotti & Co. Donc, Reboot FM, en fait, parfois diffuse ses programmes en direct de Cotti & Co.
1: Ja, und jetzt bin ich hier vor Cotti & Co. Aber das, ich gebe das nur liked, weil das ist dann organisiert. So, das hat vor eine Woche gefeiert, 3 Jahre, Gigi Kondo. Und das ist das Camp am Cottbusser Tor, Mitte Kreuzberg.
3: Donc c'est moi en fait qui vais me faire le porte-parole là pour cette émission de Cotti & Co. Et donc il y a une semaine, ça fait 3 ans qu'ils sont installés là avec une baraque en bois, le Getchekondu. C'est donc un campement vraiment à Cottbusser Tor, à Kreuzberg, en plein cœur de Kreuzberg.
0: Ouais. Man kann sagen, das ist seit 3 Jahren eine Besetzung des öffentlichen Raums, sehr sichtbar, sehr öffentlichkeitswirksam, ein großer Erfolg.
3: Et on peut dire vraiment que depuis 3 ans, c'est vraiment une occupation de l'espace public, quelque chose de très visible et qui a vraiment beaucoup de succès aussi, médiatiquement aussi.
1: Weil die hat das gefeiert 3 Jahren dort als ihr Ort. Die hat das vor, das ist in aktuell, das ist 4 Jahre in Arbeit, weil die hat ein Jahr das organisiert. Und ich glaube auch, man kann auch sagen, seit 20 Jahren vorbereitet mit diesen Geschichten von Berlin.
3: Et donc oui, ça a duré aussi 1 an d'organiser en fait tout ça, ce campement. Et puis finalement, on peut dire ça dure depuis, enfin là, les préparatifs, ils ont duré 20 ans depuis toute cette histoire dont on a parlé de Berlin.
1: Danny?
2: Und ja, was ist schön und auch wichtig zu verstehen für den Publikum in Marseille, ist, dass es entspricht eine Fusion zwischen 2 Bewegungen, die Berliner Bewegung, Alternativen, Kreuzberg, diese Häuser, die selbst regiert waren seit dem 70er Jahre, und es ist eine Sache. Und die zweite Sache ist die Getchekondu Aspekte, die entsprechen diese türkische Tradition, sich ein Haus selbst zu bauen, wann die Regierung nicht in der Lage ist, ein Haus für die Bevölkerung zu schaffen.
3: Donc oui, je crois que ce qui est important de dire, hein, pour le public, pour les auditeurs à Marseille, c'est vraiment aussi, Cotti & Co, c'est aussi la fusion entre ces 2 mouvements, donc le Berlin alternatif, Kreuzberg, où il y avait ces maisons occupées, autogérées depuis les années 70, et puis donc le Getchekondu, qui correspond

0: à une tradition turque où l'idée c'est de se construire sa propre maison si le gouvernement n'est pas en mesure de le faire.
1: Ja, man kann sagen Tiefkreuzburg, weil das ist auch eine gute Mischung, weil das ist Anarchistin mit relativ traditioneller türkischer Frauen oder Damen und Männer und jüngere totale aktive Techno-Türken und so, das ist ein total gute Mischung, Studenten, die wir auch was haben, so alles, was gehört zu Kreuzberg.
0: Mm. C'est aussi un mélange très intéressant de la population. Les gens qui sont à Kotlinko, on trouve justement des gens qui sont plus voilà, dans la tradition, des hommes, des femmes, mais aussi des jeunes qui écoutent de la techno et puis des étudiants. Il y a plein de gens qui se mobilisent.
2: Das Tolle finde ich an Kotlinko, dass es sozusagen ausgehend von dieser Mieterberatung oder der sozusagen Sozialarbeit, ja, dass man sich gegenseitig berät, oh je, die Betriebskosten sind ja so hoch, was können wir hier machen, bevor wir hier alle ausziehen müssen, dass man feststellt, ja, alle hunderte Wohnungen haben diese hohen Betriebskosten, da stimmt doch was nicht, und dann anfängt zu verhandeln, ja, also für mehr als hunderte, also ich weiß nicht wie viel, 100, 400, 500 Wohnungen mit der Stadt und mit der Wohnungsbaugesellschaft, die da offensichtlich eine ganz andere Agenda dahinter hat und Entmietung betreiben will, ja. Die politischen Strategien sind das total interessant, ja. Ja.
0: Mais ce que je trouve intéressant aussi dans Kotlinko, c'est justement cet échange de conseils entre locataires, c'est de dire ah oh là là, pourquoi moi mes charges sont si chères, et de voir que c'est pas que à moi, mais ça correspond à 400-500 logements sociaux, et donc après en fonction de ces conseils entre locataires, de négocier directement avec la ville et avec la société immobilière qui possède ces appartements et qui a évidemment d'autres plans en tête.
2: Ja, also gestern und vorgestern war die Aktionärsversammlung, ich glaube, der Deutschen Wohnen AG, und da war Kotlinko unter anderem präsent und hat als ein Aktionär von einer Aktie und haben die Aktionäre darüber informiert, was diese Immobiliengesellschaft für Politik betreibt, in Entmietungspolitik. Und das ist natürlich eine wahnsinnig wirksame politische Strategie, ja, neben dem Volksentscheid. Ja.
0: Et hier et avant-hier, en fait, il y avait la réunion de la société des actionnaires dans l'immobilier, non?
2: Oui, ja, bon, Deutsche Wohnen AG, c'est la AG, Aktiengesellschaft.
3: Société par action.
2: Voilà.
0: Des actionnaires,
2: oui.
0: Du coup. Et donc, Kotlinko...
2: Il y avait l'Assemblée, comment on dit, ouais,
0: l'Assemblée générale.
2: Voilà,
0: ouais.
2: Générale. Et ils ont présenté, ils ont informé, ils sont venus en actionnaire minoritaire d'une pièce, quoi. Et comme ça, tu as accès au plateau et tu parles et tu dis à toute l'Assemblée, tu expliques la politique antisociale que fait cette société à Berlin, quoi.
3: C'est-à-dire qu'ils ont acheté une action pour ouais. avoir le droit de parler en tant qu'actionnaire subversif dans l'Assemblée générale de ceux en quoi ils se reconnaissent pas.
2: Voilà.
0: Also die haben eine Aktie gekauft, nur um also das Recht zu haben, sich dort zu äußern, ja, und das zu erklären, was diese Immobiliengesellschaft macht und womit sie natürlich,
2: ja,
0: kämpfen.
2: Ja, und damit wollte ich sagen, das sind politische Strategien, die erstens sehr wirksam sind und zweitens die Stadt vernetzen. Ja.
0: Donc, ce que je voulais dire surtout, c'était des stratégies politiques qui sont vraiment efficaces et qui créent un réseau dans la ville, qui vraiment relie les gens entre eux.
1: Also ich glaube, das ist auch, was hilft enorm, ist, wie das organisiert war. So, frag deinen Nachbarn, reden mit einem anderen. Und durch das eine Art von Konsens mit diesen extrem breiten Gruppen zu finden, oder Gruppen zu finden und von dort zu arbeiten. Weil das ist nicht Konsenskultur, aber die hat Konsens gehabt, dass die baut diesen Camp und dann dort die Demos organisiert, Jugendgruppe gebaut und dann auch politische Fragen und Positionen entwickelt. Und ich finde, das ist auch das, weil man kann jeden Tag da, nicht jeden Tag, aber dort gern mitfragen über dein eigenes Mitte, auch über Hartz IV Fragen. Ah.
0: Ouais, ce que je trouve bien aussi, ce qui aide, c'est justement ces échanges, en fait, le fait de parler, de dire, voilà, de parler entre voisins et ce consensus finalement, et on peut y aller quasiment tous les jours et dire, voilà, moi je comprends pas pourquoi mon loyer a augmenté, je comprends pas pourquoi mes charges sont si chères, voilà, cet échange c'est très important.
3: Ja, darf ich eine kleine Frage stellen zum Volksentscheid? Weil was ich sehr schön und wichtig finde, ist, dass es ist die erste große Niederlage für eine neue Form von Stadtplanung, die sich in Berlin entwickelt hat in den letzten 10 Jahren. Das heißt, eine Stadtplanung, die nur Boxen schafft, um Investoren zu empfangen. Und es ist nicht meine Idee von Stadtplanung. Es muss das sein, aber nicht nur. Und vielleicht ist man in Berlin zu weit in dieser Richtung gegangen. Und diese erste große Niederlage ist ein gutes Zeichen.
0: Alors juste une question. Est-ce que je peux poser juste une question par rapport au référendum? Donc finalement, c'est vraiment la première grande défaite des plans urbains de la ville, enfin des plans...
3: Ou d'une nouvelle forme de planifier qui, au lieu d'avoir des ambitions politiques dans la planification, conçoit la planification juste comme faire dessiner de la place pour accueillir des investissements. Et c'est important, mais ça ne peut pas être suffisant. Die zweite Sache, die schön ist, ist diese Mobilisierung, diese Sache, wie wieder Leute ein Engagement für die Stadt haben, und das ist sehr schön. Aber es bleibt eine Frage, es ist die Frage der Metropolregion. Die Metropolregion ist immer größer und man kann nicht nur an Berlin denken und sagen, wir schützen unsere grünen Räume und am Ende die Leute, die hier wohnen könnten, werden weiter in der Metropolregion wohnen und es sind andere Probleme. Und ich glaube, dass man kann diese zentralen Räume schützen, nur ob man auch eine politische Idee für die ganze Metropolregion hat und nicht nur für eine gentrifizierte Zentrumregion von Berlin.
0: Alors, ce que je trouve aussi positif, justement, c'est toute la mobilisation. Effectivement, les gens qui, de nouveau, ont envie et s'engagent pour la ville. Mais il y a aussi la question de la métropole, la région métropole. Parce qu'il y a toujours... Si on défend les espaces verts, si on pense qu'à Berlin et si on défend les espaces verts à Berlin, effectivement, ça va continuer à repousser les gens dans les banlieues à l'extérieur de Berlin. Donc, moi, je pense qu'il y a vraiment une question, enfin une vision globale, pas seulement penser à Berlin, mais à toute la région.
3: Cette échelle, à mon avis, pose une nouvelle question de fragmentation et de gentrification.
2: Ja, da möchte ich sehr gerne drauf antworten. Das war eine der Beschimpfungen, die wir immer erleiden mussten vom Senat.
0: Alors oui, je suis ravie de répondre à cette question parce que c'est effectivement quelque chose, un reproche que n'a pas arrêté de nous faire le Sénat.
2: Okay. Er hat gesagt, ihr wohnt in der Innenstadt und verteidigt sozusagen euer innerstädtisches noch günstiges Paradies oder so.
0: Non, il nous a dit sans arrêt, vous évidemment là vous habitez dans votre centre-ville et vous défendez ce paradis de centre-ville.
2: Ja. Man schreibt dem Senat ja auch zu der vorigen Bausenatorin, nicht der Frau Lüscher, dass sie gesagt hat, naja, quasi, also wer es sich nicht leisten kann, der zieht halt raus, ja.
0: Et donc, la sénatrice en charge de... l'ancienne sénatrice en charge de la construction... Ah,
3: adjointe
0: au maire, d'accord, ouais, chargée de la construction, a dit, toute façon, ceux qui ne peuvent pas se permettre de se payer les loyers, ben, ils n'ont qu'à partir.
2: Habiter un peu plus loin.
0: Partir en banlieue.
2: Aber Berlin ist ja, also erstmal ist Berlin... ist eigentlich eine polyzentrische Stadt. Also eigentlich sollte man dieses fokussierte Problem, also jetzt hier ist die Innenstadt und hier steigen die Preise so hoch, sollte man gar nicht haben. Man sollte an allen Zentren investieren und ebenso, so wie sie konstruiert ist, auch im äußeren Ring um Berlin, hinter dem S-Bahn-Ring. Der S-Bahn-Ring ist ja auch später dazugekommen. Es ist ja nicht sozusagen die Grundstruktur der Stadt, da einen inneren Kern zu schaffen. Ja?
0: Mais Berlin a plusieurs centres, donc on peut pas parler de, voilà, le problème de l'augmentation des loyers, il est lié à un centre-ville. En fait, il y a plusieurs centres et Berlin, il va au-delà du périphérique du S-Bahn, donc l'équivalent du RER. Et c'était quelque chose qui existait avant. Enfin, avant, on avait, ça faisait partie de Berlin avant qu'il y ait ce périphérique.
2: Und ich frage mich auch, ob es nicht eine Folge der investorengesteuerten Politik ist, die natürlich gerne ein Zentrum hat, ja, wo der Cappuccino nochmal 1,50 € mehr kosten kann, ja, wo man sozusagen seine Gewinnmargen höher und einfacher auch aus der Distanz vielleicht kalkulieren kann. Ja.
0: Et je me demande justement si c'est pas toute une manœuvre, enfin une politique des investisseurs, donc d'avoir ce centre où, bah, comme par hasard, le cappuccino peut coûter 1,50 € de plus qu'ailleurs, quoi, donc ça augmente leur marge de...
1: Ich würde auch sagen, Moment, weil allerdings, ich finde das eine faire Frage, ja. Aber gleichzeitig ist das auch nicht eine Lösung, dass die Volkung sollte finden. Das ist eine Lösung, ja. Dass die Politiker sollte
2: genau.
1: finden.
2: Darauf würde ich
1: und wir sind nicht verantwortlich als die Leute, als Volk, ja. Ja. Die politischen Lösungen zu finden.
0: Mais ouais. je trouve cette question intéressante et d'un autre côté, donc c'est pas à nous de trouver une solution pour ça, c'est aux politiques pour le coup de trouver une solution.
2: Ja, das war sehr lustig während der Kampagne, dass einem dann plötzlich diese Fragen gestellt wurden. Also wie soll sich denn die Stadt entwickeln, wenn nicht am Tempelhofer Feld gebaut wird? Oder ich meine, kurz vor dem Wahltag klang es so, als wenn das Tempelhofer Feld geschützt bleibt, dann geht Berlin unter. Mhm. Ja, also das ist so mais schlimm, was
1: aber
2: sozusagen.
1: Aber du bist schuld.
0: Pendant, pendant la campagne, c'était intéressant de voir que voilà, finalement. Le Tempelhoferfeld, il était responsable. Enfin, je veux dire, c'est si on défendait le Tempelhoferfeld, alors Berlin allait s'effondrer, quoi. Ja. Donc Diana disait, oui, c'est toi qui est responsable de tout ça, c'est toi.
2: Aber worum es doch eigentlich geht, also wir haben dann, je später die Kampagne, je länger die Kampagne dauerte und danach, haben wir gehört, wie viele stadtpolitisch eigentlich wichtige Akteure, zum Beispiel die Architektenkammer, die Berliner Architektenkammer, komplett gegen dieses Bauvorhaben waren, ja. Aber das sind Stimmen, also, oder auch der Bundesrechnungshof war komplett gegen diese Zentral- und Landesbibliothek, ja, aus haushaltsrechtlichen Gründen, ja. Aber dass diese normalen Stimmen in einer stadtpolitischen Debatte überhaupt kein Gewicht haben. Ja? Das ist doch die Frage. Mais das ist doch wirklich die Herausforderung gewesen. Ja.
0: Mais ce qui était vraiment intéressant, plus on avançait dans la campagne, c'était de voir en fait qu'il y avait plein de gens qui étaient contre la construction du Tempelhoferfeld, la Chambre des Architectes notamment, ou encore le Bundesrechnungshof, alors là...
2: La Cour des Comptes,
0: ouais, merci. La Cour des Comptes qui était contre la construction d'une bibliothèque, mais c'était des voix qui finalement qu'on n'entendait pas dans tout ce débat. Et c'était ça l'enjeu, le défi, c'était de faire entendre ces voix aussi.
1: Ok, ganz kurz, je crois, wir haben nicht so viel mehr Zeit, je crois, jetzt... Wir machen eine kleine musikalische Pause, ein Lied bitte.
0: Là, je crois qu'on a plus beaucoup de temps, mais là, on fait une petite pause musicale, une chanson, s'il vous plaît.

0: Oh, das klingt perfekt. Das klingt genau wie Berlin jetzt. So, das ist Reboot FM und wir haben noch 20 Minuten mit der Reboot FM und Radio Grenouille in Marseille über Gentrifizierung. Bitte, Kerstin Meyer und Danny Boche, du Mikrofone sind deine. Mach das.
1: Non, d'abord c'est les miens, les microphones. Je n'ai même pas les micros. Oui, on est toujours sur Reboot FM et puis sur Radio Grenouille à Marseille. Et là, on vient d'entendre le son de Berlin. Et on n'a plus que 20 minutes pour parler de la gentrification, toujours avec nos invités, Kerstin Meyer, Denis Boquet. Les micros sont à vous.
2: Also was sozusagen jetzt tagesaktuell ist, ist, dass wir haben in Berlin jetzt einen neuen Volksentscheid laufen. Ein Gesetz, mit dem versucht wird, den steigenden Mietpreisen irgendwie entgegenzutreten und sozialen Wohnraum für alle zu schaffen, insbesondere für die ihn sich nicht leisten können mehr in Berlin.
1: Donc là, ce qui est actuel en ce moment, c'est un nouveau référendum qu'on est en train de mettre en place, hein, donc sur les loyers, en fait, pour encadrer les loyers et aussi pour les logements sociaux, de permettre à tous les gens d'avoir un logement, en fait, ceux aussi qui ne peuvent pas se le permettre.
2: Und wahrscheinlich natürlich aus der Erfahrung der großen Niederlage vom Volksentscheid Tempelhofer Feld letzten Jahres hat der Senat diesmal keinen Beschimpfungskurs eingeschlagen.
1: Alors certainement après sa défaite, sa cruelle défaite donc sur le référendum concernant Tempelhof, cette fois le Sénat a pas essayé de nous injurier ou de nous reprocher des choses.
0: Bitte erklären, was ein Beschimpfungskurs ist.
2: Also die Bürgerinitiative Tempelhofer Feld wurde quasi nicht ernst genommen. Und die Politik ist ein bisschen hinterhergerannt mit dem Verstehen, dass da sich doch große Zahlen und eben eine große Zustimmung irgendwie aufbaut und haben eigentlich Einzelpersonen oder die Initiative einfach diffamiert, bis zum Schluss.
1: Mais en fait, tu peux expliquer ce que tu entends par injurier, enfin oui, ne pas ne, ben en fait, c'est simplement que le Sénat nous a pas pris au sérieux hein et que ils ont même critiqué jusqu'au bout l'initiative en soi, l'initiative 100% Tempelhofer Feld diminuer, critiquer, mépriser aussi bien l'initiative que les gens, les individus qui faisaient partie. Donc ils nous traitaient de bourgeois.
2: Spießer oder Provinzialisten.
1: Ah, de Provinzialisten.
2: aber das ist jetzt nicht mehr der Fall. Der Senat hat großen Respekt. Kommt dazu, dass er die Akteure kennt. Die sind seit 3 Jahren oder so oder länger im politischen Dialog miteinander.
1: Donc maintenant, ce n'est plus le cas. Hein. Le Sénat fait preuve vraiment d'un grand respect. Ça vient aussi du fait qu'il connaît les acteurs depuis 3 ans. C'est des gens qui sont engagés là depuis 3 ans.
2: Ja. Der Dialog bisher war immer ohne Ergebnis. Deswegen jetzt ja auch der Volksentscheid, der geplant wird. Aber der Senat hat natürlich also überhaupt kein Interesse oder versucht alles zu tun, damit diese Abstimmung nicht stattfindet. Denn die Abstimmung ist geplant für denselben Tag wie die Abgeordnetenhauswahl nächstes Jahr in Berlin.
1: Alors le dialogue hein, jusqu'à présent est sans résultat et le Sénat en fait fait tout pour que ce référendum n'ait pas lieu parce que c'est prévu le même jour que le vote de la Chambre des députés à Berlin.
2: Also im Moment prüfen sie sogar, ob sie nicht verfassungsgerichtlich gegen den Volksentscheid vorgehen wollen.
1: Et en ce moment, ils sont même en train de regarder si constitutionnellement ils pourraient pas poser une plainte en fait contre ce référendum, empêcher ce référendum en tous les cas.
2: Und jetzt vielleicht noch mal die Frage an dich. Wie stehst du denn dazu?
1: Alors maintenant, une question à toi. Denis, toi, qu'est-ce que tu en penses de tout ça?
3: Ich denke, dass die Frage jetzt in Berlin, dass es einen Dialog gibt, ist man wieder in die Lage, wo die West-Berlin war in 1977. Das ist die erste Idee für eine neue soziale Politik, die erste Idee für eine IBA, internationale Baustellung, die diese Politik als Modell schaffen könnte. Und es hat am Ende der 70er, am Anfang von 80er Jahre gut funktioniert, trotz aller Probleme und Grenzen. Aber in Berlin 21. Jahrhundert, es hat bisher nicht funktioniert.
1: Donc, je pense que la question essentielle maintenant qu'il y a un dialogue, donc, c'est est-ce qu'on ne serait pas de nouveau dans la situation dans laquelle on était en 1977 à Berlin-Est, avec à Berlin-Ouest, pardon. C'est bien écrit en plus, mais non, c'est moi. Donc, avec voilà une nouvelle, vraiment une nouvelle politique, ces initiatives, un vrai modèle comme il y avait à l'époque de l'exposition internationale de.
3: Oui, c'est-à-dire l'invention d'un modèle d'urbanisme qui soit une politique sociale, qui prenne en compte les impulsions de la société civile, qui prenne en compte les impulsions des alternatifs pour les institutionnaliser d'une manière pas trop caricaturale.
2: Bon.
3: Und jetzt passiert es nicht in Berlin. Ja. Und die IBA 2020 ist tot, weil es kein Dialog, keine Idee gab. Und die Idee ist außer dieser Sphäre. Und um Berlin erneut als Modell für progressive Stadtplanung vorzuschlagen, muss man was erfinden, um eine Institutionalisierung zu schaffen oder mindestens ein produktives Dialog und nicht nur diese Opposition zwischen ein Senat, der nur mit Investoren spricht, und eine Zivilgesellschaft, die nur dagegen kämpfen kann. Und gibt es genug Kreativität in Berlin, um diese neue politische Sphäre zu schaffen?
1: Alors, est-ce que... Oh, là, ça va être difficile. Je veux bien, là. Ouais,
3: non,
1: là
3: l'idée, ce serait Merci. De dire, est-ce qu'il y a suffisamment d'inventivité politique à Berlin aujourd'hui pour faire que cette opposition entre un Sénat qui a tourné sa politique d'urbanisme uniquement ou majoritairement vers l'attractivité pour les investisseurs, et une société civile qui s'est mobilisée contre ça, mais aussi en dehors de cette sphère. Donc est-ce qu'il y a suffisamment d'inventivité institutionnelle, politique, aujourd'hui, pour proposer un nouveau modèle d'urbanisme qui serait plus proche des habitants, qui inclurait plus de participation, et qui en même temps sortirait de la dichotomie du Stop ou encore?
2: Da möchte ich vielleicht doch nochmal erwidern, dass es nicht darum geht, nur etwas zu verhindern. Und das aktuelle Gesetz der Mieteninitiativen ist ein gutes Beispiel dafür. Es ist ein sehr konstruktives, sehr kompliziertes und sehr positiv formuliertes Gesetz. Also zum Beispiel die kommunalen Wohnungsbaugesellschaften wieder gemeinnützig werden zu lassen, ist ja keine Frontalopposition, sondern ist noch nicht mal etwas sehr Radikales. Ja?
1: Also das ist. Je vais contredire un petit peu là. Il s'agit pas avec ces initiatives toujours seulement d'empêcher quelque chose. Là, la loi qu'on est en train de mettre en place avec donc sur avec cette initiative de référendum pour les loyers, c'est quelque chose d'extrêmement constructif, d'extrêmement positif, et c'est pas un refus frontal de quelque chose.
2: Ja, und man stellt ja auch fest, dass sehr viel Fachkompetenz jetzt eigentlich auf Bürgerseite vorhanden ist, vielleicht sogar mehr manchmal als auf Verwaltungsseite.
1: Et donc, ce qu'on constate aussi, c'est qu'il y a de plus en plus de compétences spécifiques du côté des citoyens, peut-être qui sont même plus compétents spécifiquement que du côté de l'administration.
2: Man stellt auch fest, dass auch in den Parteien solche Fachkompetenz offensichtlich nicht mehr stark vorhanden ist. Und dass auch die Willensbildung in den Parteien offensichtlich auch von gestern ist. Denn dieser Mietenvolksentscheid, schon wie auch der letzte, spaltet zum Beispiel die SPD.
1: Et donc, ce qu'on voit aussi, c'est que ces compétences spécifiques, elles sont pas forcément présentes du tout dans les partis politiques, les partis politiques représentés, et aussi qu'elles divisent, cette loi-là, ce référendum sur les loyers, divise, et notamment au sein du SPD, du Parti Social-Démocrate.
2: Und das alles eigentlich, um ein Plädoyer zu machen für diese Form der direkten Demokratie, weil es im Moment die einzigen sind, die Bürgern die Möglichkeit geben, auf Augenhöhe zu diskutieren.
1: Et c'est un plädoyer là que je fais pour cette démocratie directe, parce que c'est la seule forme qui permet justement aux citoyens de discuter sur un pied d'égalité avec l'administration.
2: Und der Mietenvolksentscheid ist ein sehr gutes Beispiel, denn die Akteure haben über Jahre sehr kompetent an runden Tischen und im Politikdialog mit dem Senat verhandelt, ohne Resultat.
1: Et là, le référendum, c'est vraiment un bon exemple, parce que ça fait des années qui discutent justement les acteurs avec le Sénat, etc., avec des compétences aussi, mais ça n'a jamais donné de résultat.
3: Ah bah. Darf ich? Ja. Man weiß auch sehr gut, dass nur die Bevölkerung mit der kulturellen Kapazität teilzunehmen, tatsächlich teilnehmen.
1: Mais on sait aussi que les...
3: Und es gibt das Risiko mit dieser Methode, die sehr effizient ist, um eine neue Idee der Stadt zu promovieren und zu bewerben. Es gibt auch das Risiko, keine Stimme zu geben an Bevölkerungen, die vielleicht nicht dieses kulturelles Kapital haben und auch diese professionellen Kompetenzen. Und was wichtig wäre, ist, die Methode zu erweitern, um Partizipation zu erlauben, auch für andere soziologische Milieu.
1: Mais ce qu'on constate aussi, c'est qu'on sait très bien qu'il y a des gens qui ne peuvent pas participer à ces discussions parce qu'ils n'ont pas les compétences, parce qu'ils n'ont pas le background nécessaire pour participer à ça. Donc est-ce que ça ne les exclut pas, et est-ce qu'on ne pourrait pas imaginer un autre modèle, agrandir ce modèle, aller au-delà des gens qui font partie, donc des acteurs qui sont compétents, etc., pour ne pas courir le risque d'exclure certaines personnes de ces processus de démocratie participative?
2: Da gibt es einen Unterschied, glaube ich, in der Beurteilung von Beteiligungsverfahren und der direkten Demokratie. Die direkte Demokratie gibt jedem Bürger, der das Wahlrecht hat, eine Stimme. Das
1: Alors,
2: ist der Unterschied.
1: Il y a une grande différence entre la participation en fait des citoyens et la démocratie directe. La démocratie directe, elle donne à chaque citoyen le droit de voter, donc à chaque citoyen la possibilité de s'exprimer.
2: Und das Einzige, was wir bedauert haben, ist, dass alle Menschen, die in Berlin schon so lange wohnen oder wohnen und eben nicht das Wahlrecht haben, weil sie keinen deutschen Pass haben oder noch nicht lange genug hier wohnen, die sind ausgeschlossen gewesen. Ja.
1: Donc ce qu'on a par contre, effectivement, ce qu'on regrette beaucoup, c'est que dans ce référendum-là, donc il y a des gens qui vivent depuis des années à Berlin, mais parce qu'ils n'ont pas un passeport allemand ou parce qu'ils ne sont pas là depuis assez longtemps, ils n'ont pas eu le droit de s'exprimer à ce moment-là du référendum.
3: Das um direkt diese direkte Demokratie zu nutzen, man braucht auch juristische Kompetenzen, auch man braucht Rechtsexperten im Recht, und es ist auch soziologisch diskriminant, und nicht alle potenzielle soziale Bewegungen haben diese Kapazität, solche Experten zu mobilisieren, und man sieht, dass die schon gentrifizierten Zonen sind besser geschützt als den anderen.
1: Mais tu sais aussi que donc pour effectuer cette démocratie directe, eh bien on a besoin de compétences juridiques, et ce qui exclut certaines personnes. Et là j'ai oublié, pardon.
3: Et du coup, on peut se demander si des zones déjà gentrifiées sont pas plus à même de mener ce genre de mouvement et sont du coup mieux protégées que des zones paradoxalement plus vulnérables.
2: Ja, aber da haben wir, glaube ich, nicht dasselbe Verständnis von dem Verfahren. Also das mag in einer Gegend beginnen, der Volksentscheid, der hat aber sofort Mieteninitiativen aus der ganzen Stadt also zusammengeführt, um diesen Gesetzentwurf zu entwickeln. Und in der heutigen Gesellschaft, wer hat über seine Association und l'association des associé à l'association, also diese sozusagen Vernetzungsbewegung, keinen Zugang mehr zu Juristen. Das ist eigentlich nicht vorstellbar. Und Corti & Co. ist ein super Beispiel, oder?
1: Mais justement, là, avec le référendum, moi, j'ai pas la même compréhension que toi de ce processus. On a vu avec ce référendum qu'en fait, ça a mobilisé plein d'initiatives dans la ville qui ont participé à l'évaluation, pas à l'évaluation du tout, mais à l'écriture de ce projet de loi. Et en fait, par l'association de l'associé, de l'association de l'associé, effectivement, qui n'a pas aujourd'hui accès à ces fameuses compétences juridiques? Et Corti & Co., c'est un très bon exemple pour ça.
2: Und das ganz Wichtige an der direkten Demokratie ist, das Ganze ist am Ende ein Gesetz, das für die ganze Stadt gilt. Ja? Also dass die kommunalen Wohnungsbaugesellschaften wieder gemeinnützig arbeiten, das wird in allen Stadtteilen dann gelten. Ja?
1: Mais ce qui est important là, dans cette idée, exemple de démocratie directe, c'est que c'est vraiment une loi qui ensuite vaut pour toute la ville.
2: Parce que les communales Wohnungsbaugesellschaften, wie sagt man
3: Les sociétés municipales de logement social.
2: Voilà. De les rendre nicht profitorientiert.
3: De les rendre en tant que non orientés vers le profit.
2: Voilà.
3: À but non lucratif.
2: Oui. C'est un acte qui va être valable pour toute la ville.
3: Und ja, und was man muss auch sagen für Marseille ist, dass in Berlin solche Wohnungsgesellschaften haben in den letzten 20 Jahren eine Geschichte von Privatisierung. Mhm. Und auch was öffentlich geblieben ist, ist jetzt als hat jetzt ein Management, das wie im in den privaten Sektor funktioniert.
2: Et les profits sont tirés des loyers.
1: Et en fait, ce qu'il faut dire donc, pour nos auditeurs à Marseille, hein, c'est que ces sociétés immobilières, elles ont une grande histoire là, ces dernières années de privatisation.
3: Oui, et c'est le paradoxe de Berlin, c'est qu'une municipalité socialo-communiste a privatisé du logement social. Ce qui, pour la France, ou même une municipalité de droite libérale, ne privatise pas de logement social.
0: Aber und das ist auch vielleicht ein Problem in das in Berlin oder ich würde sagen vielleicht in anderen Orten im Welt auch, dass der Neoliberalismus ist jetzt der neue Art von Demokratie und wenn man sagt, dass es gibt Probleme mit Direktdemokratie, ja, aber Demokratie hat auch einen Fehler und so wer kann eine Stimme haben, weil jetzt das Geld spricht und das hat eine Stimme und das hat die Wahl. Und jetzt so experimentieren mit anderen Arten und mindestens hat die Leute eine Chance, etwas zu bauen, was ist denn gewählt? Weil, und das ist das Prozess und das ist dann weitergeleitet in anderen Bezirken und Leute und das ist auch durch Rüebuhr FM, aber durch Leute, so Leute an Leute. Und da gibt es auch eine neue Bewegung, die Eigentümer, ja, von den Hauseigentümern, dass die will auch, dass die Miete nicht gegrenzt ist. Wo, ja, ich habe keine, ich unterstütze die nicht, aber das, die hat auch eine Stimme, aber das ist, die kann auch wahlen.
1: Mais ouais, le problème là dans tout ça, c'est le néolibéralisme en fait qu'on voit là dans tous ces exemples et ça que ça se voit tout file.
2: Elle a dit que les investisseurs ont une voix.
1: Ah oui, que maintenant voilà que les propriétaires en fait les propriétaires eux-mêmes veulent fixer une limite au loyer.
2: Oui.
1: Donc elle soutient pas ça forcément, mais que c'est aussi un phénomène comme ça qui surgit.
2: Oui, mais elle a aussi dit que dans l'actuel urbanisme ou les décisions d'urbanisme en ville, comme tu viens de le dire, les investisseurs ont une voix prioritaire, évidemment. Ça, ce n'est pas démocratique.
0: Oder wenn das Demokratie ist, dann warum brauchen wir dann diese Art von Demokratie?
1: Ja, ouais, si c'est de la démocratie, alors quoi est-ce qu'on a besoin de ce type-là de démocratie?
0: Ja, wir haben dann, ich glaube, 2 Minuten mehr, so ich glaube... Wir sollten, du bist wieder im Studio, weil Coty & Co. ist auch hier. Ich weiß, dass du steht auf unser Kalender irgendwo.
1: Donc on a plus que 2 minutes, hein, mais toi, Kerstin Meyer, je sais que tu viens souvent dans le studio pour Coty & Co. Enfin, tu viens régulièrement parler de choses ici à Reboot.
0: Ja, wir haben vielleicht einen letzten Satz von euch beiden.
1: Donc so. On aimerait bien une dernière phrase chacun, s'il vous plaît.
0: End statement.
2: Ja, also ich bin sehr gespannt, dann auch mal zu hören, wie in Marseille gekämpft wird. Ja,
1: das Alors moi, j'aimerais vraiment savoir comment ça se passe, en fait, comment on lutte à Marseille.
3: Ja, ist die Belle de Mai noch lebendig?
1: Est-ce que la Belle de Mai est encore vivante?
3: C'est un appel au rebond.
1: Genau, das ist ein Aufruf auf Antwort, auf Reaktion auf jeden Fall.
0: Ich würde sagen, streitet mit oder stark und stolz unterstützt.
1: Ouais, je dirais juste, combattez avec nous, soyez, ou bien soutenez-nous, soyez fiers et heureux de ce qu'on fait.
0: So, ja, das war dann Kerstin Meyer aus Tempelhofer Feld.
1: Donc c'était Kerstin Meyer de l'initiative 100% Tempelhofer Feld.
0: Denis Bocquet. Ja, und Audrey.
1: Et Denis Bocquet.
0: Ich, Diana McCarthy von Reboot FM und ein bisschen von Coty & Co. Das ist denn, wir bringen diese Sendung über die Digitalisierung zu Ende. Wir sagen Tschüss an die Leute in Marseille, der hört uns durch Radio Grenouille.
1: Et donc voilà, c'était aussi Audrey et Diana McCarthy. J'ai parlé un petit peu aujourd'hui là pour Coty & Co. Et donc on dit au revoir donc sur Reboot FM et on nous entend aussi à Marseille par Radio Grenouille.
0: Tchuss.
1: Et on dit salut.
2: Bye bye.
3: Au revoir.
1: Salut.
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18: Hallo Migranten, hallo Migrant. Das Wort Migrant stammt aus der lateinischen Sprache. Latein sprachen dereinst die Römer, deren mächtiges Imperium ging unter, weil zu viele Migranten ins Römische Reich eindrangen und Parallelgesellschaften errichteten. Das Wort Migrant, wie gesagt, kommt von dem lateinischen Begriff migrare. Das heißt auf Deutsch wandern. Das klingt harmlos, wenn es dann nicht die erschreckenden Folgen gäbe. Zum Glück hat das Wort aber weitere Bedeutungen, denn es kann auch mit Auswandern, Transportieren und Übersiedeln übersetzt werden. Also könnte Ihr Migrationsfall durch die Deutschen im römischen Sinn kritisch gewertet werden. Ihre politische Einflussnahme auf die ethnische Gruppe der Deutschen könnte aus menschenrechtlichen Erwägungen vielleicht sogar strafbar sein, weil es verboten ist, den physischen und psychischen Zustand einer ethnischen Gruppe zu manipulieren. Aber Sie haben eine echte Chance, es nicht so weit kommen zu lassen. Erinnern Sie sich, migrare heißt auch auswandern. Wir sehen darin eine patente Lösung, denn in keinem Fall sollen Sie in irgendeiner Sie persönlich benachteiligenden Form transportiert werden. Wir bevorzugen Ihre Übersiedlung durch Auswanderung. Bedenken Sie bitte auch, wie viel Sorgen und Nöte Sie den etablierten Politikern ersparen. Die haben nämlich geschworen, Schaden vom deutschen Volk fernzuhalten und seinen Nutzen zu mehren. Durch Ihre Auswanderung wird dieser Eid nicht nur eine hohle Phrase sein, sondern wahr werden. In der Auswanderung liegt Ihre Chance. Durch Auswanderung befreien Sie sich von der Verantwortung. Sie durchbrechen mit Ihrer eigenen Befreiung die menschenverachtende multikulturelle Politik des machthabenden Regimes in der BRD. Durch Ihre Auswanderung wandeln Sie sich vom Migranten zum Philanthropen und finden so zum wahren Humanismus. Für Ihren weiteren Lebensweg wünschen wir Ihnen alles Gute und auf jeden Fall einen guten Heimflug. Vielleicht laden Sie mich einmal in Ihr Heimatland ein, damit ich auch einmal eine solche luxuriöse Gastfreundschaft genießen kann, wie sie Ihnen hier zuteil wurde. Versprechen kann ich Ihnen, dass ich nicht jahrelang bleiben werde.
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19: 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Mm-hmm. I have been in Italy 1 year, 7 months, but I will never work only one day. Mm-hmm. But here in Germany, I hear that if you have working permit, it's no problem to find a job. You can find a job very easily. But if you compare Italy and Germany, you see that Germany is almost 100%. 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Mm-hmm. I'm very good. Here, you have opportunity, but the problem is working permit. You don't have right to work. 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Mm-hmm. When I came here, I've received more than 7 jobs, but they already told me that this document cannot work in Italy, a German. Yeah. You can work in Italy, but you don't have working permit in Germany. Berlin is very good. I'm happy. Upon all that, I don't have job. I'm still feeling happy past Italy. Mm. Berlin is very good. Mm. When I was in Italy, you cannot see any Italian citizen that you just came today to greeting you. Mm. But here every day, we are so many people that came in here to give us food, clothes, and come and greeting us so that you have confidence. If you compare Germany with another country, you think that Germany is very good. There is no racism in Germany. In Italy, it's not easy to have a relationship with Italian girl. If you're walking on the street like black and white girl, it's very difficult. All of the people, they look at you because I don't know why. Before, I have so many stress about Libya war. When I have left, I left so many things. When I was in, I'm always thinking about that. Now here, I'm not working, but I don't have stress like before. I think that Berlin is very good. Germany is very nice. I think Berlin belongs to anybody, any foreigner. Everywhere you are coming from, it's no problem for German people. Berlin belongs to everyone.
15: According to anthropologist and geographist David Harvey's book, Rebel Cities, the city is at the heart of both capital and class struggles. In cities, he argues, the worst aspects of capitalism are often solidified into the very construction of the city itself. Harvey still sees the city and the urban environment as the place where opposition to this commodification may most easy and effectively be mounted. In tandem with modern technological possibilities, its wide arrays of different people with tremendous creative powers could change the nature of the city itself and combat the social and ecological elites imposed on urban citizens. After Harway, I ask how cities might be reorganized in a more socially just and ecologically sane ways.
20: I'm now in the cafe of Beta House Berlin, which is a co-working space. You can rent desks here. I'm meeting my old friend Fernando Jimenez, who spent a number of years in Berlin and now is in Santiago de Chile. He was living 8 years in Germany. He's here for Congress with the Heinrich Böll Foundation. Hi, Fernando.
21: Hi. This is ex-alumni salon for former students that have a stipendium from Heinrich Böll Stiftung. And now the topic of this year was human rights. I was also working in human rights, not what we usually speak about human rights, but about housing and right to the city. Why this question is coming to me? I'm simply an architect, but with the time I was going on the topics of social exclusion. I came from a country which was one of the laboratories in this world, joined with Singapore, in implementing neoliberal policies since the 70s. So we are quite experienced in neoliberal cities because we experience exactly this privatization of everything. We have already, 30 years after, the results, the outputs of these policies. When I was living in Germany, for me, Berlin was a kind of paradise. Here, gentrification will never happen because the Germans have strong laws and they will not let the capital exit and surplus here to come in and take the city for them. But this is happening. For me, it's more a sadness to see how a very vibrant city, of course, it continues being attractive for everybody. But the question is, there are hard times. It's not the same as before. Well, when I was living here, I rented a room for 90 euros, 100 square meters from Alexanderplatz. People with high incomes are coming. They are, of course, fighting for a space, a dispute for a space. Well, now I'm interested about the right to the city, which is exactly this fight, how we share the cake. And that is not that easy. We have to take political power. We have a lot of time to fight in the street also. It's not that easy. This is our capital surplus interest. There is always lack of land because there are, of course, regulated land that you cannot use it. So all this remains part of the city. Sometimes the owner is the city. They are selling them. The first was Potsdamer Platz. That was Mercedes-Benz. Yeah. And they bought a big piece of the city before the wall came down, but just 1 year before. So people say they didn't know it. Yeah, nobody knows it. But today, nowadays, they are really using places that I thought that were the Platz. For example, in front of Friedrichstrasse, Bahnhof, I was surprised that in an X square, now there is a big building, a financial one.
20: Can we learn something from the development of places like Santiago de Chile, Valparaíso, and so on?
21: Yeah, the main question is we went so far with deregularization. We can make more pressure to these rules. Don't change anymore, and otherwise change in favor of the people, that everybody has the right to live here and to work here, and with normal prices and not speculative prices. That is the question. For us, it's very difficult because we have to change our constitution. Our constitution was made in the Pinochet times, and it's still the same, 20-something years after we returned to democracy. So for us, it's very difficult to change some laws, which are very private, property-oriented, so the well-being is not considered. And it's well considered only when they want to push the poor out of the city, because the main question is profit and the price of the land is the important thing there. So when they need land, the price gets up of the land and they push the people out. We know as gentrification, but that's happened in every place of the city, not only in the fancy ones and where the vibrant cities is where it's nice entertainment and so on. There is happening everywhere. It's a question which is the fight for the city. It's also happening outside. because also in the countryside there are no more jobs and people come to this city.
20: Fernando, at some point you decided to leave Berlin, even though you thought Berlin is a paradise. Why is that?
21: The question is, I have been all my life socially engaged. Of course, I could do things here, but I'm not German. Here, it's not that easy to get a resident permit or a working permit. I didn't want to work as a second-class citizen, making what I did, cleaning houses and taking snow from the street. Something what I did, I don't ashamed of that. I want to work in my things. 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It's not an easy task, but it's, of course it's possible because always the private profit from governmental rules. I'm not against firms. We need money also in the cities. But the question is that how much profit they take and how they push us from their profit. How much of this profit came from our job, the job of everybody, and also the jobs of our rules. Yeah. Our rules make them richer. What happens when we negotiate? I will allow you to make 10 floors, but you will give me 3 stories for social housing or for other uses that I, as a city, need. This kind of negotiation is, they're not doing it. So of course, when I want to make profit, why I will give money to the others? I have no reason to do. There's no solidarity in profit money. Why? This is a problem of us as citizens. We have to make them to be solidarity, to be socially responsible. But this is our rules and our political fate.
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2: Wir wohnen hier, aber nicht hier!
3: Si, si, ça fait presque moins.
4: Un mois?
3: Presque moins, c'est pas encore. Et pour l'instant, je me plais pas mal. Et puis, bon, les gens sont bien, les gens sont...
4: Qu'est-ce qui fait la différence? En fait, elle me demandait qu'est-ce qui fait la différence. Enfin, tu dis que tu te sens bien.
3: Je me sens bien, oui. Mais qu'est-ce qui fait la différence entre quoi et quoi?
4: Entre, je sais pas, par exemple, arriver en France ou arriver à Berlin, qu'est-ce qui a décidé ton choix, en fait, pourquoi Berlin?
3: Mais déjà, j'étais pas très content avec la France. C'est du fait qu'en arrivant en France, j'avais une autre manière de voir la vie. Et puis, je suis arrivé, j'ai trouvé encore d'autres personnes qui continuent dans l'embrouille, à embrouiller les gens. Donc, ce qui fait que j'ai trouvé... Non, Berlin, c'est différent. Ici, Berlin, c'est bien, c'est bien, c'est bien. Les gens sont ouverts, ils te disent ce qu'ils pensent. Et franchement, ils ont toujours envie de te donner un coup de main, envie de te pousser vers l'avant. Ailleurs, on a envie de te pousser vers l'arrière. On te fait croire que ce que tu fais, c'est nul. Ben ici, tout le monde veut te pousser vers l'avant. C'est ça la différence, tu vois. Parce que, en fait, tu es le même. Ce que tu sais faire, c'est pas plus ni moins. Mais ici, il y a deux manières de voir les choses. Donc, il y a des gens qui te poussent vers l'avant et il y a d'autres qui te poussent vers l'arrière. Ici, on te pousse vers l'avant.
4: Tu penses que c'est un pays dans lequel tu pourrais vivre, enfin, comme à maison,
3: non, ça me plaît,
4: définitivement?
3: Ça me plaît énormément. Si en plus de ça, ils légalisent la marijuana, c'est...
4: Tu penses que tu peux actif et aider à construire un peu une partie cette ville?
3: Déjà, je joue dans les rues de Berlin, dans les métros de Berlin. Et tout le monde apprécie, tout le monde est content. Ça veut dire que j'apporte ma pierre à l'édifice. Mmh. Tu vois? Et si je joue pas bien, ça veut dire que j'apporte pas la bonne pierre. Mais déjà, je sais que je joue bien, je donne le meilleur de moi. J'apporte ma pierre à l'édifice. C'est pas... Je donne ce que j'ai, tu comprends? Mmh. Je peux pas donner ce que je n'ai pas. Je joue, je partage ma musique avec les gens sont contents. Et quand même pas, s'ils sont contents, ils s'arrêtent, ils dansent avec moi. Et ça vaut tout l'argent du monde, man. Bah oui. Alors ça, c'est pourquoi pas. Je suis en train de participer aussi à... Ouais, bah, quand des gens viennent, ils rentrent avec une bonne image de Berlin. Je suis content parce que moi, j'ai cette image. Je veux que tout le monde garde cette image.
4: Est-ce que quand t'es arrivé, t'as ressenti un peu de... Non, tu t'es pas senti dénigré ou par d'autres immigrés ou quoi que ce soit?
3: Moi, je suis un aventurier. Tu sais, vous savez que moi, je me sens pas. Où moi, je suis, c'est partout où je pars, c'est Jack qui me dit, va là, va là, va. Et Jack ne va pas m'envoyer, c'est mauvais. Ah oui, ouais. Donc peut-être dans les mauvaises conditions. Mais je suis tranquille dans ma tête, tu vois un peu. C'est là la différence. Ah oui. Si Jack m'envoie ici, c'est parce que je suis tranquille dans ma tête. C'est cool, c'est bien, c'est bien. C'est bien, tu vois, on lutte pour des choses justes. Tu trouves des gars comme toi qui luttent pour des choses justes. Tu trouves des petits frères et tout, qui luttent pour des choses justes. Et c'est ma lutte en plus, tu vois. Et c'est pour ça que je chante.
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9: Und ich sag nur eins, wir Ausländer sind nicht hierher gekommen, um zu ackern. Wir sind hierher gekommen, um unser Traum zu leben. Wir sind nicht umsonst geflohen. Das ist das Ding. Unser Traum ist, an der Spitze des Berges zu sein und zu sagen, wir haben es geschafft. Wir wollen unser Traum leben und wir werden auch unser Traum leben.
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6: 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Yeah, before we live in Vietnam, it's in Hanoi.
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6: With the people who have a different voice from the government or from... And then they have to move here for their own freedom. But the people who only poorly because of the economic reason. I think one of the very important reason that because of the Vietnamese character also, their appearance with their family, with their relative, with the society is very important. It's more important than the truth. 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
6: 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I must say that they have only the need to earn money, but they are innocent. They are not well informed. And those people, those group in the society in Vietnam have the big need of finding something better for their life.
0: Migration is a business.
6: Yes.
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6: Yes, and unfortunately, many of them is under the cover of the government. Once I met one man here in Germany. He's a Vietnamese and of course illegally immigrated, and he had to pay about between 15,000 to 20,000 euros to come here to Germany. After for a certain time, he had to stay in the refugee camp. Of course, the way he came here is very long and difficult through Russian, Poland, and then to Germany. And then he has to stay for a certain time. I think that it's about some months already or years in a refugee camp. And then after that, he tried his best, of course, hiding his identity also and his homeland also. And then he got permission, but only to travel around Berlin. He's not permitted to go anywhere else in Germany, and he have no working permission. And then he worked illegally for Vietnamese business people here, in the market, whatever he could earn a job. And he said that date is coming, like Christmas in Germany. Would you like to call your family or to have a contact with them? He said, well, not really, because now the contact with the family is just because of the money. Whenever I call them, then they only ask me that, okay, how much money you can send back? Because the people at home to receive the money to pay for the debt, they have to borrow money. And he said, we have to sell all the land in the countryside. And we have, of course, we borrow from the bank, we borrow from family members. And I have a wife there, I have two children, have to raise them and to pay for their education and a big debt at home. And he said, okay, so how much you can earn here? He said that sometimes even not enough to eat because I work illegal. For me, it's hard to understand why you pay so much money just to come here in this condition. But he said, who knows, if I could get the paper here, so my condition would be better. I can legalize my child here in Germany. I said, she has already German nationality. And he said that he is a father, the blood father. Then he could have the right to stay here in Germany. I said, okay, so you would become father of a German child to stay here. So do you have to pay for that? No, I don't have to pay this case. Officially, you have two family, one's in Vietnam and one in Germany. Yes, he said, this is for life. I think that before your wife or your family would never imagine that you'd have to do that. So he said, well, without nothing. So the family structure completely is broken. They have nothing to lose anymore. The Vietnamese in Vietnam need to know. So it could help both. It could help them before they make a so big decision in their life, and also could help Germany on the German side to have the better communication with those groups of Vietnam who have a big need of immigration.
0: Yeah.
6: Yeah, everybody know in Vietnam from television that Germany is the top country in Europe about economic or something like that. And for them, it's like paradise.
8: Sometimes I feel like I'm sick.
10: Jetzt bin ich hier bei einer Freundin, die arbeitet seit langen Jahren in der Flüchtlingshilfe. Es geht vor allen Dingen um minderjährige Flüchtlinge. Ich habe in Gesprächen mit ihr ganz viel erfahren über die Hintergründe von Flucht an sich, darüber, wie hoch die Kredite sind für Schlepper, wie die Menschen unter Druck gesetzt werden. Und in dem Vorgespräch haben wir darüber gesprochen, dass es meistens Mittelschichtler sind, die das hierher schaffen. Die unteren Schichten haben gar keine Chance herzukommen, weil die einfach nicht die Sicherheiten haben, nicht die Geldmittel haben, um Schlepper überhaupt zu bezahlen.
11: Genau, also ich würde vorweg nochmal sagen, dass es natürlich für jugendliche Flüchtlinge genau wie für erwachsene Flüchtlinge einen Haufen an unterschiedlichen Fluchtgründen gibt. Von tatsächlicher Verfolgung oder Gefahrensituation bis hin zu einfach schlechten ökonomischen oder schlechten Bildungsvoraussetzungen, vor allen Dingen auch für Jugendliche. Genauso unterschiedlich sind dann eben die Beweggründe, aus denen sie tatsächlich nach Deutschland kommen. So unterschiedlich sind auch die Wege, die sie nehmen. Es kommt ja auch sehr darauf an, ob jemand tatsächlich einen Schlepper bezahlt, der ihn von irgendwo Westafrika bis nach Deutschland bringt, übers Mittelmeer beispielsweise. Da gibt's verschiedene Stationen, an denen immer wieder Geld aufgebracht werden muss oder Sicherheiten aufgebracht werden müssen. Oder ob jemand beispielsweise einfach mit einem falschen Pass über den Flughafen einreist und da einfach nur jemanden bezahlen muss, in Anführungsstrichen nur, der ihm einen solchen falschen Pass ausstellt, der dann auch im Zweifel danach wieder eingezogen wird, sodass der hier gar nicht auftaucht. Das ist sehr, sehr unterschiedlich. Es sind trotzdem, und das ist mir immer wichtig zu sagen, es sind trotzdem Menschen, die in einer Not stecken und deswegen sich auf diesen Weg machen. Es ist in den allermeisten Fällen so, dass die Flüchtlinge oder die Jugendlichen, die hier sind, einige von denen haben Druck, Geld zurück direkt an Schlepper zu bezahlen. Andere haben eher Druck, Geld an ihre Familien zurückzuzahlen, weil die Schlepper vor Ort die Familien unter Druck setzen. Und wieder andere kommen eben aus Verhältnissen, wo ihnen mitgegeben wurde, so das Wichtigste ist uns, dass du dort in Europa eine gute Ausbildung machst, zur Schule gehst, einen Beruf lernst und uns finanziell unterstützt. Also das ist sehr, sehr verschieden.
10: Und wir hatten auch ein bisschen darüber gesprochen, was für Abhängigkeiten entstehen, also die überhaupt nicht mit dem Abzahlen von einem Kredit zum Beispiel abgegolten sind.
11: Genau, das gilt ein bisschen für eine andere Gruppe, diese Abhängigkeiten. Das gilt eher beispielsweise für die gekauften Väter, also Frauen, die keinen Aufenthaltstitel haben, die ein Kind von einem deutschen Mann bekommen ein Aufenthaltsrecht. Damit wird leider viel Geschäft gemacht. Das heißt, es gibt dann deutsche Männer, die sagen, sie erkennen diese Kinder an, auch in dem Wissen, dass es nicht ihre Kinder sind, die erstmal eine Summe dafür haben wollen, die gar nicht so hoch ist, irgendwas zwischen 2.000 und 5.000 Euro in den meisten Fällen, was für die Frauen noch was ist, was sie irgendwie sich zusammenleihen, aufbringen können über irgendwelche Wege. Das Schlimme dabei ist, dass diese Scheinväter dann aber in der Folge eine total große Abhängigkeit erzeugen können, weil sie sich das Schweigen immer wieder neu kaufen können und immer wieder sagen können, wenn ich jetzt nicht das Kindergeld behalten kann, meinetwegen, dann verpfeife ich dich an die Behörden, weil sie wissen, dass sie für diese Scheinvaterschaft eine Geldbuße bezahlen werden, aber nicht da mit ihrem Leben und ihrer Existenz in Deutschland dranhängen, was halt für die Frauen und die Kinder schon gilt.
10: Ja. Und die Kinder, die haben natürlich dann auch keine Kenntnis von ihren wirklichen Vätern.
11: Das ist unterschiedlich. Ich denke auch ein bisschen je nach Alter der Kinder. Also es gibt Kinder sicherlich, denen man das auch irgendwann erklären kann. Aber es ist natürlich für Kinder was ganz schwer zu verstehen ist und meiner Meinung nach auch was, was die Identitätsentwicklung von Kindern sehr schwer macht. Was ganz gut ist, ist, dass es da inzwischen Gerichtsurteile auch schon zu gibt, die sagen, dass wenn ein Kind 6 Jahre lang in dem Glauben oder 6 Jahre lang als deutsches Kind quasi aufgewachsen ist, dann eine Scheinvaterschaft auffliegt. Und das ist eine Identitätsberaubung, wenn man diesem Kind plötzlich sagt, du bist ja gar nicht deutsches Kind, sondern meinetwegen senegalesisches Kind oder so. Und diesen Teil der Staatsangehörigkeit, der Teil der Persönlichkeit ist einfach wegnimmt, dass dann trotzdem die deutsche Staatsangehörigkeit Teil der Identität des Kindes ist und auch bei dem Kind bleiben sollte, was ich für das Kind sehr vorteilhaft finde, auch wenn dieses ganze Konzept Staatsangehörigkeit als Teil der Identität natürlich auf anderen Ebenen sehr komisch ist.
10: Und dann gibt es ja auch noch andere Arten von Schleppern, nämlich Leute, die wirklich Sklavenhalten, Menschenhandel betreiben.
11: Genau, das ist ein bisschen abhängig, glaube ich, von Herkunftsländern. Ich kenne das vor allen Dingen so aus dem Raum Südostasien, Vietnam, Bangladesch, irgendwie die Richtung. Da sind es häufig tatsächlich Leute, die über Menschenhandel kommen, die auch aus sehr, sehr armen Verhältnissen dann kommen, die hier aber meistens auch überhaupt gar nicht legal auftauchen. Die bleiben illegalisiert, die schlafen in den Hinterzimmern der Küchen, in irgendwelchen Restaurants und kommen da eigentlich auch gar nicht raus, weil in dem Fall, dass sie auftauchen, ist relativ klar, dass sie auch hier keine Chance haben. Das heißt, die sind sehr gefangen in diesem Netz von Menschenhandel und selbst mit sehr guter Beratung und Begleitung ist es meistens sehr, sehr schwierig.
10: Und die könnte man auch gar nicht legalisieren, oder?
11: Ist insofern schwierig, als dass Vietnamesen sowieso schnell wieder zurückgeschickt werden in den meisten Fällen. Es gibt gerade auf EU-Ebene Abstimmung zu so neuen Gesetzen bezüglich Menschenhandel. Da kann man sehr hoffen, dass es da irgendwas geben wird für Leute, die von Menschenhandel betroffen sind und schon seit langem sich in einem Land unter diesen Konditionen aufhalten, dass die dann eine Chance auch haben auf eine Legalisierung. Das ist aber im Moment noch relativ unklar, wie dieses, also im Europarahmen beschlossene Gesetz dann irgendwann aussehen wird.
10: Ja. Und für viele Flüchtlinge und Asylsuchende ist ja schon Berlin so ein wichtiger Anlaufpunkt.
11: Ich glaube, es liegt vor allen Dingen daran, dass es einfach verschiedenste Communities gibt, dass sich Flüchtlinge auch wissen, dass sie Unterstützung bekommen, sowohl aus ihrer eigenen Community als auch von vielen anderen Leuten, die Flüchtlinge unterstützen und sagen, ja, wir finden es gut, kommt hierher, wir nehmen euch auf. Also einfach doch noch im Vergleich zu vielen anderen kleineren Städten, vielleicht Berlin, da eher noch attraktiver ist als andere Orte. Es ist natürlich auch in einer Großstadt wie Berlin sehr viel einfacher, ohne Aufenthalt über die Runden zu kommen, weil es einfach bestimmte Netzwerke und gibt, die man nutzen kann. Aber ich denke, es hat vor allen Dingen tatsächlich damit zu tun, dass es einfach Communities gibt, die gut funktionieren und sich auch gut gegenseitig unterstützen.
10: Was das schon zu tun hat mit so Straßengewalt, Leute, die sagen, wir holen uns jetzt hier das Territorium zurück, das ist unseres.
11: Also ich höre viel von den Jugendlichen, dass es Orte gibt, an die sie nicht gehen. Jetzt gerade auch bei Wohnungssuche oder so, ne, das ist schon vorher die Frage ist, wo ist denn diese Wohnung? Kann ich mir die wirklich angucken gehen? Möchte ich mir die angucken gehen? Das ist ja schon örtlich so ein bisschen aufgeteilt in meiner Wahrnehmung, zumindest in Berlin. Ich glaube, das ist aber tatsächlich dann eher eine Sache von, okay, da sind schwerpunktmäßig dann vielleicht Leute aus der Türkei und die Leute aus Schwarzafrika, die sammeln sich dann an anderen Punkten. Glaube ich aber nicht mal, weil sie sich da nicht wohlfühlen oder sie sich da bedroht fühlen von den anderen Communities, sondern einfach, weil die Infrastruktur, die sie haben wollen, gibt es eben dann an anderen Orten.
10: Wie müsste das ideale Berlin sein? Das Berlin, was dein Herz begehrt? Wie wäre das?
11: Es wäre auf jeden Fall, glaube ich, durchmischter, so dass es nicht nur jetzt in Anführungsstrichen Deutsche und Ausländer sich mischen würden, sondern tatsächlich Menschen sehr, sehr unterschiedlicher Herkunft sich mischen würden miteinander und zusammen in einem Kiez auch leben und gegenseitig ihre Infrastruktur oder ihre Angebote nutzen.
8: Halt die Fresse, Mann!
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Guten Abend und herzlich willkommen im Staubgoldradio auf Reboot FM. 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Im Programm Music Out of Place, Musik, die aus dem Rahmen fällt. Am Mikrofon und hinter den Plattentellern Markus Detmer. Wir hörten zunächst den türkischen Sänger Heiko mit dem Stück Tatlim aus dem Album Taverna Da. Anschließend MPB4 mit Sentinella. MPB steht für Musica Popular Brasileira. Die Gruppe ist gleich mehrfach auf dem liebevoll zusammengestellten Soul Jazz Record Sampler Brasil Bossa Beat zu hören. Er erzählt die Geschichte des brasilianischen Labels Elenco Records, das in den 60er Jahren für die Bossa Nova eine ähnliche Bedeutung hatte wie das Blue Note Label für den Jazz. Weiter mit Clive Bell, Hans-Joachim Irmler, Robert Lippock und Jackie Liebezeit, kurz Bill.

Das war der Portugiese Rafael Toral von seinem neuen Album Space Elements Volume 3. Am Schlagzeug Afonso Simoes. Sie hören Reboot FM und Radio Korax, zurzeit im Programm das Staubgoldradio mit Music Out of Place. Die Berlinerin Christiane Hommelsheim steht in der Tradition amerikanischer Sängerinnen wie Meredith Monk oder Shelley Hirsch. Auf dem Label Klangmöbel ist ihr charmantes Solodebüt Shadows, Fairies and Me erschienen. Wir hören davon das Stück Together.

Das waren The Magic ID mit In My Dreams von ihrem neuen Album I'm So Awake, Sleepless I Feel. The Magic ID sind Kai Fagaschinski, Margaret Kammerer, Christoph Kurzmann und Michael Thieke. Davor Spooky Attraction From a Distance, das deutsch-südafrikanische Duo der Sängerin und Pianistin Juliana Venter und des Gitarristen Josef Suchi. Weiter mit dem umtriebigen Schweizer Label Spezialmaterial, zunächst Marcuso Wikowski, dann Sissy Contest und schließlich Co-op-Troll.

Blue von den Giant Rooks in der Piano-Version. Und damit Good Morning schön. Hier von mir, von uns im Freien Radio Potsdam, kurz Frappo. 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Also nicht nur wir, sondern auch die anderen freien Radios aus Berlin und Brandenburg. Mein Name ist Lissy Topp und an jedem vierten Montag im Monat gestalte ich diese Sendung hier, das Good Morning Schön, The Gentle Wake Up. Und auch heute begeben wir uns auf eine kleine, recht ruhige, aber auch irgendwie mitreißende musikalische Reise. Also wenn ihr Zeit und Lust habt, dann bleibt einfach dran und dann können wir die nächste Stunde miteinander verbringen. Und damit kommen wir direkt zum nächsten Song, zum zweiten Song in dieser Sendung, der warmen musikalischen Umarmung. Und die kommt heute von den Cranberries und wir hören Pretty. Und zwar nicht in der Albumversion, sondern im Prêt-à-porter Movie Mix. Fühlt euch warm und fest, musikalisch umarmt.

Das war Pretty von den Cranberries im Pret-a-Porter Movie Mix. Die warme musikalische Umarmung im Mai. In der Albumversion erschien 1993 auf ihrem Album Everybody Else Is Doing It, So Why Can't We? Und dieses Jahr kam eine remasterte Version von diesem Album raus. Und da ist dieser Track drauf zu finden. Der nächste Song, der erfüllt so ein bisschen so eine Kategorie, die gibt's in dieser Sendung selten, in der Sendung Favorite Tunes zum Feierabend, da komme ich später nochmal drauf, die heute auch läuft, gibt's diese Kategorie öfter und die heißt Cheesy. Cheesy, das sind in meinem Empfinden Songs, die ich richtig, richtig gut finde und die mir aber auch irgendwie ein kleines bisschen peinlich, also so ein bisschen kitschig im Empfinden sind. Und an dem Track, der jetzt läuft, ist eigentlich überhaupt nichts cheesy. Das ist ein richtig guter, richtig starker Song. Und ich glaube aber, zurzeit kommt an diesem Titel irgendwie kein Mensch vorbei. Ich vermute, dass er auch in den anderen Radiostationen hoch und runter läuft wieder, obwohl er eigentlich von 2017 ist, und zwar vom selbst mit dem Namen des Künstlers betitelten Debütalbum. Die Rede ist von Harry Styles. Und ich kannte diesen Track gar nicht, bis mir immer und immer und immer wieder Sandra Hüller mit einer Coverversion vorgeschlagen wurde in Social Media. Und diese Coverversion von diesem Song läuft in Sandra Hüllers aktuellem Film oder in einem ihrer aktuellen Filme, Astronaut, Project Hail Mary, an der Seite von Ryan Gosling. Und Ryan Gosling hörte Sandra Hüller in der Umkleidekabine singen und hat dann vorgeschlagen, dass sie auch wirklich singt. Sie tut das Karaoke und macht es richtig, richtig gut. Und mich hat dieser Track vom ersten Moment an dann voll in seinen Bann gezogen. Und deshalb läuft er heute hier, Sign of the Times von Harry Styles in der Kategorie Cheesy. Lange Anmoderation. Genießt ihn.

Lola Young mit ihrer brandneuen Single From Down Here, die ist letzten Freitag erst erschienen. Ich vermute, es wird ein neues Album kommen. Und immer wenn ich Lola Young höre, dann muss ich unweigerlich an meine liebe Freundin und Co-Moderatorin von den Favorite Tunes zum Feierabend, die Bonnie, denken. Weil Bonnie ist, das kann ich glaube ich so behaupten, ziemlich großer Lola Young-Fan. Hat sie mehrfach schon live gesehen, worum ich sie ein bisschen beneide. Es ist mir bisher nicht gelungen, da Karten rechtzeitig zu ergattern. Würde ich aber unbedingt echt gerne nachholen. Und das ist die Überleitung. Nochmal zu den Favorite Tunes, das sagte ich ja eingangs schon. Da habe ich eben auch nochmal erwähnt, ein bisschen Eigenwerbung. Nicht nur für Frappo, sondern auch für die eigenen Inhalte. Warum nicht? Bonnie würde jetzt sagen, weil was können. Den Spruch bringt sie heute Abend auch. Und zwar könnt ihr uns von 18 bis 20 Uhr, 2 Stunden, alle 2 Monate, jetzt ja immer zuhören. Welche Art von Favorite Tunes, also Lieblingslieder, wir für die Mai-Ausgabe rausgesucht haben. Kleiner Spoiler, wir haben uns jeweils für eine Band entschieden und teilen uns abwechselnd diese 2 Stunden auf. Das ist sehr schön geworden. Was soll ich auch anders darüber sagen? Und jetzt hören wir noch einen Song, bevor es dann um 6:30 das Medley of the Month gibt. Und bei dem kommenden Track bin ich mir nicht völlig sicher, ob der nicht doch schon mal gelaufen ist hier in dieser Sendung. Wenn, dann hören wir ihn jetzt nochmal, weil er sich lohnt. Und wenn nicht, hören wir ihn zum ersten Mal, weil er sich lohnt. So oder so hören wir jetzt Celeste featuring Yeshi mit Summer. Passend zum Wetter.

Oh, guten Morgen. Schön, wie an jedem vierten und auch in Wiederholung an jedem zweiten Montag im Monat. Warum immer montags? Weil wir, das Freie Radio Potsdam, kurz Frappo, immer montags senden. An den anderen Wochentagen senden andere freie Radios aus Berlin und Brandenburg aus unserem Verbund FRBB. Auf dieser Webseite fr-bb.org könnt ihr zum Beispiel auch dem Webstream folgen. Der teilt sich in den Wochen dann auch mal so ein bisschen. Das hat mit den DAB-Plus-Frequenzen unter anderem zu tun. Könnt also zwischen zwei Webstreams wählen, ob ihr den Brandenburger oder den Berliner hören wollt. Ihr hört uns auf DAB-Plus auf dem Kanal 12D in Brandenburg oder 7D in Berlin. Und es gibt seit einer Weile auch eine App in euren App-Stores. Die heißt Freies Radio. Da könnt ihr uns auch relativ easy finden und eben auch den anderen Radios zuhören. Und jetzt kommen wir wie immer hier im Good Morning Schön zum Medley of the Month. Ich habe ja im Januar große Töne gespuckt und habe gesagt, ich schaffe dieses Jahr jeden Monat ein Medley. Bisher läuft es ganz gut. Wir sind also bei Medley Nummer 5 des Jahres 2026 angekommen. Und bis gestern wusste ich noch nicht, aus welchem Song ich diesen Monat ein Medley machen werde. Und dann fiel mir aber schlagartig ein Song ein, der diesem Maßstab Klassiker gerecht wird und ziemlich oft auf jeden Fall gecovert wurde. Unser Medley of the Month ist im Original 1984 auf dem Album Born in the USA von Bruce Springsteen erschienen, Dancing in the Dark. Und den hören wir heute. Vorgetragen von Bruce Springsteen in zwei Varianten, nämlich einmal in der, also mit Teilen der Albumversion von 1984 und in Teilen vom Album Bruce Springsteen on Broadway. Das ist ein Live-Album, das 2018 erschien. Und mit dabei, mit Versionen sind heute noch Sam himself. Der hat das als Single 2020 rausgebracht. John Legend vom iTunes Festival 2013, also auch eine Live-Version. Mit dabei sind The Hammerlays, auch eine Single von 2018. Bastille mit ihrer Version von Dancing in the Dark aus dem Jahr 2021 von der Apple Music Home Session. Und Lucy Dacious aus dem Jahr 2019. Und dabei wünsche ich euch jetzt echt viel Spaß. Dancing in the Dark.

Das war Basti hier im Good Morning Schön mit Thelma and Louise in der Version von 2021 der Apple Music Home Session. Und der nächste Song, den ich euch rausgesucht habe hier heute im Gentle Wake Up, der liegt mir ganz besonders am Herzen und den widme ich DJ Parker. Denn als neulich nach 9 Jahren die queere Potsdamer Party auf den Schwurf zu Ende ging, war dieser Song der allerletzte, der aufgelegt wurde. Und die ganze Veranstaltung war sehr bewegend und sehr warmherzig und es flossen auch zwischendurch öfter Tränchen. Aber bei diesem Song und ja, einfach mit dem Wissen, dass das jetzt der letzte ist, der hochgefahren wird, zu dem die Leute tanzen und danach verstummt diese Partyreihe, das war schon nochmal eine ganz andere Nummer. Deshalb nehme ich euch jetzt nochmal mit in diesen Moment und wir hören 5 Minutes von Her.

Der Applaus, der diese Partyreihe beendete, war noch viel, viel länger als der Applaus dieser Live-Version von 5 Minutes von Her zu finden auf dem 2017 erschienenen Album Her Live Tapes Number 2. Und ich möchte meine lieben Grüße auf jeden Fall oder die Widmung dieses Songs noch erweitern. Nicht nur an DJ Parker, sondern natürlich auch ans komplette Offenschwurf-Team. Denn ihr wart ein ehrenamtliches Kollektiv. Ihr habt das über Jahre richtig, richtig gut durchgezogen. Ich werde diese Party unfassbar vermissen. Es war ein wirklich schöner Ort und immer eine schöne Veranstaltung. Du konntest da hingehen und ja, die Menschen waren einfach irgendwie toll. Das Publikum war toll. Ihr werdet mir fehlen. Aber das Gute ist, dass Parker jetzt ein bisschen mehr Zeit hat. Und so viel kann ich auf jeden Fall schon mal verraten. Er wird im Juli bei den Favorite Tunes zum Feierabend 2 Stunden mein Gast sein, weil Bonnie da eine kleine Auszeit hat. Und das bringt mich auch direkt dazu, euch nochmal das ganze Programm des heutigen Tages hier unbedingt an die Ohren und ans Herz zu

Regen. Nach mir kommt das Morgenmagazin der Freien Radios von 7 bis 10 und danach Frühstücksei mit Trüffelsalz oder Trüffelmayo oder Trüffel whatever, irgendwas mit Trüffel. Auf jeden Fall bis um 12, dann hören wir eine Stunde Radio Slupfurt. Dann kommt heute eine Doppelstunde live aus unserem Studio Wobbling Notes and Fluted Crackle von und mit Christoph Schall, Jazz und Jazz-Verwandtes, zum 100. Geburtstag von Miles Davis. Und Christoph hat einen Gast, den Greasy Jalapeno von den Trüffeleiern. Da könnt ihr gespannt sein, die senden von 1 bis 3, so ihr den Jazz mögt oder einfach mal reinhören wollt und feststellen wollt, ob ihr vielleicht Jazz mögen könntet. Danach Doper Than Dope mit Nifty, eine female, queere Hip-Hop-Sendung, gefolgt von dem Kinder- und Jugendradio aus dem Radio Korax in Halle. Dann eine Folge We Claim Waves. Da läuft heute Tipkin, eine queer-feministische Sendung aus dem Radio Blau in Leipzig mit dem schönen Titel Ich kündige. Musik zum Thema Kündigen, Arbeiten und Relaxen, wenn ich es jetzt richtig wiedergegeben habe. Dann, wie gesagt, die Favorite Tunes zum Feierabend von 18 bis 20 Uhr mit mir und meiner Kollegin Bonnie. Heute ein, zwei Bands Special. Danach dann Shoegazer mit einer Musiksendung. Es ist nämlich wirklich ein Musikmontag, dieser vierte Montag. Danach kommt Bobby's Muckmix, das Dubversive Radio. Und dann sind wir auch schon mitten in der Nacht angekommen. Dann ist es nämlich 0 Uhr. Und bis morgen früh um 6 könnt ihr uns hier weiter zuhören. Also 24 Stunden freies Radio. Und jetzt hören wir noch einen wunderschönen Titel von London Grammar namens Hell to the Liars. Gefolgt von The Modern Lovers mit Hospital. Von dem ich mir auch nicht so sicher bin, ob der nicht neulich schon mal lief. Aber eigentlich ist er hier noch als zu spielender Track in meiner Liste. Jo, das war's. Wenn ihr Beschwerden, Anregungen, Wünsche habt, könnt ihr mir schreiben an Lissy mit Doppel-Z und Y at frappo mit Doppel-R.de. Ich wünsche euch einen schönen Montag, einen schönen Feiertag, wenn ihr frei habt, einen schönen Arbeitstag, wenn ihr arbeiten gehen müsst. Bleibt solidarisch und bis zum nächsten Mal.

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2: Ja, und damit herzlich willkommen zum Morgenmagazin hier bei Radio Korax. Ich bin erstmal Malte. Ich darf euch heute das Morgenmagazin moderieren, aber ich bin nicht alleine im Studio. Ich habe die gute Raven dabei. Guten Morgen, Raven.
3: Einen wunderschönen guten Morgen.
2: Ach, schön. Für dich ist es jetzt das erste Mal richtig moderieren, oder?
3: Ja.
2: Ja, richtig geil. Aber du bist ja schon länger bei Korax dabei. Aus welcher Sparte kommst du denn eigentlich so bei Korax?
3: Ich komme aus der Sendetechnik.
2: Juhu, die TechnikerInnen dürfen auch mal ans Mikrofon und selber so ein bisschen labern. Ich finde es total toll, mit dir heute ein bisschen das MoMA zu machen. Ihr hört ja aber wahrscheinlich, das MoMA läuft ja auf den verschiedensten Sendern. Ihr hört ja wahrscheinlich nicht nur bei Korax zu, sondern auch bei sämtlichen anderen Sendern. Zum Beispiel laufen wir auch bei den Freien Radios in Berlin-Brandenburg auf der DAB+, oder ihr seid in Leipzig unterwegs bei Radio Blau, in Dresden bei Coloradio, und für ganz Sachsen gilt immer, dass man uns auch immer online beim Rundfunkkombinat anhören kann. Wir laufen auch in Frankfurt an der Oder bei Radio Swupfurt auf der DAB+, und auch bei Radio Unerhört auf der 90.1 und auf der DAB+, oder auch weltweit im Livestream. Also ganz viele Ohren sind gespitzt. Sag mal, fangen wir einfach erstmal mit einem kleinen Song an, oder?
3: Ja, würde ich auch sagen.
2: Würde ich auch sagen. Aber in welcher Stimmung bist du denn heute? Wir haben gerade bis gerade noch Nachrichten geschrieben. Die gibt's gleich am Anfang jetzt erstmal, nach dem Song. Aber davor, in welcher Stimmung bist du gerade?
3: Ich bin tatsächlich richtig happy.
2: Du bist happy. Sehr gut. Ich habe eine Playlist, die heißt Cool Beans, und da gibt's auch den Song, der passt perfekt dazu. Wir sind Cool Beans im Studio und wir sind happy, und deswegen kommt jetzt Happy von Bukahara.

0: Happy von Bukahara. Sehr passend zur Stimmung von Raven und mir. Das finde ich sehr schön. So, bevor wir jetzt gleich in die Nachrichten reinfallen, gleich mit der Tür ins Haus, wollen wir euch noch einmal ganz kurz so einen kleinen Überblick liefern, was euch die erste Stunde heute im MoMA so erwartet. Gleich um 7:15 schauen wir auf das Leben von Mascha Kaleko. Das ist eine sehr, sehr wichtige Dichterin des 20. Jahrhunderts. Ich studiere Sprechwissenschaften und die ist mir auch schon sehr, sehr oft im Studium über den Weg gelaufen, also nicht physisch, sondern eher mit ihren Texten, und wir schauen, was es mit ihrem Leben so auf sich hat.
1: Genau. Um 7:30 kommt dann auch die Dekonstruktion der romantischen Liebe, romantische Liebe? Gibt's das überhaupt?
0: Wir stellen uns die Frage, gibt's romantische Liebe? Ja, das ist eine Produktion von Radio Dreieckland. Wir sind sehr gespannt. Ich habe selber noch nicht reingehört. Ich weiß nicht, wie es dir geht.
1: Nee, ich habe auch noch nicht reingehört.
0: Ja, dann können wir gemeinsam das 7:30 erfahren. Dekonstruktion der romantischen Liebe. Hört sich gut an. Und 7:45 schauen wir noch in den Saalekreis zur Initiative Weltoffener Saalekreis. Wurden mehr als 150.000 Menschen im Saalekreis eben zur Wahl eines neuen Landrats aufgerufen. Und wir schauen, wie das Ganze abgelaufen ist und hatten dazu ein Gespräch mit dem Netzwerk Weltoffener Saalekreis. Genau, davor, vor diesen ganzen Beiträgen, wollen wir aber natürlich erst einmal zu den Nachrichten kommen, die wir euch vorbereitet haben. Hier sind die Nachrichten für den Montag, den 8. Juni.

Die Nachrichten für den Montag, den 8. Juni. Israel greift Ziele im Iran an. Nach einer iranischen Raketenattacke hat Israel mit einem Gegenangriff auf Ziele im Westen und im Zentrum Irans geantwortet. Das iranische Staatsfernsehen berichtet von mehreren Explosionen in der Hauptstadt Teheran. Wohngebiete wurden demnach nicht getroffen. Am Sonntagabend hatte der Iran erstmals seit der Waffenruhe im April Israel wieder unter Beschuss genommen. Laut dem israelischen Militär wurden alle Raketen der ersten Welle abgefangen. Begründet wurde der Angriff mit wiederholten Verstößen der israelischen Armee gegen die Waffenruhe im Libanon. Im Kosovo siegt die Partei Selbstbestimmung des Ministerpräsidenten Kurti bei der Wahl. Laut des Deutschlandfunks erreichte die liberale Partei nach der Auszählung 43% der Stimmen der vorgezogenen Parlamentswahl. Die Parlamentswahl war in dem Balkanstaat bereits die dritte in nur 16 Monaten. Sie wurde angesetzt, weil das tief gespaltene Parlament im April bei der Wahl eines neuen Staatsoberhaupts gescheitert war. Mit den 43% seiner Partei ist Kurti auch jetzt wieder auf einen Koalitionspartner in der Regierung angewiesen. Treffen in London. Deutschland, Frankreich und Großbritannien wollen Ukraine-Diplomatie in Gange bringen. Deutschland, Frankreich und Großbritannien wollen die stockenden Bemühungen um ein Ende des Ukraine-Kriegs wieder in Gang bringen. Gestern Abend trafen sich Bundeskanzler Merz und Frankreichs Präsident Macron mit dem britischen Premierminister Starmer in dessen Amtssitz in London. Zusammen mit dem ebenfalls angereisten ukrainischen Präsident Zelensky sprachen die Staats- und Regierungschefs über die weitere Unterstützung für die Ukraine. Zudem erörterten sie die Chance für Verhandlungen mit Russland. Kreml-Chef Putin soll wohl kurzfristig ein solches Gespräch abgesagt haben. Man fordert Russland zu einer sofortigen Waffenruhe auf. Deutschland, Frankreich und Großbritannien vereinbarten eine engere Zusammenarbeit bei der Luftverteidigungssystemen und weitreichende Waffentechnik, um die Ukraine besser zu unterstützen. Heute beraten in Zypern auch die Verteidigungsminister der EU-Staaten über die weitere militärische Unterstützung der Ukraine. Und das waren die Kurzmeldungen für den Montag, den 8. Juni 2026.

Ja, und musikalisch geht's bei uns jetzt eher ja, entspannter weiter. Ich spiele gerne immer Downtempo zum Anfang, damit man sich danach, wenn man aufwacht, direkt auch wieder hinlegen kann. Aber heute nicht. Aujourd'hui von Stavros schüttelt euch ein bisschen aus dem Bett.

0: eine meiner absoluten Lieblingsbands. Die spiele ich quasi fast jedes Magazin. Stavros mit Aujourd'hui hier im Morgenmagazin der Freien Radios. Ja, und wir wollen auch direkt mit unserem ersten Beitrag reinstarten. Es soll um Mascha Kaleko gehen. Raven, hast du schon mal was von Mascha Kaleko gehört?
1: Ich habe tatsächlich mal was von ihr gehört. Wir haben sie nämlich in der 10. Klasse haben wir sie ganz kurz angesprochen, damit wir überhaupt wissen, wer die Person eigentlich ist.
0: Aha, ja, das ist gut. Falls ihr nicht das gleiche Glück hattet wie Raven und das von ihr noch nichts in der Schule gehört habt, ja, dann dürft ihr jetzt ein bisschen mehr über sie erfahren. Ich tatsächlich habe in der Schule nie von ihr erfahren. Ich habe erst jetzt im Studium so ein bisschen was von ihr mitbekommen und finde ihre Texte auch einfach sehr, sehr schön. Ja, sie hätte gestern ihren 119. Geburtstag gehabt. Und anlässlich dieses 119. Geburtstag von Mascha Kaleko, der eben gestern am 7. Juni war, widmen wir uns heute eben einer der wichtigsten Dichterinnen des 20. Jahrhunderts. Sie wurde oft in den Schatten anderer Autoren gestellt. Ihr Leben war geprägt von Flucht, Exil und einer einzigartigen literarischen Stimme. In diesem Beitrag wollen wir eben auf ihr bewegtes Leben zurückblicken.
2: Die sogenannte goldene Kinderzeit, nach der so viele von uns Heimweh haben, hat mein Gedächtnis abgrundtief vergraben und so von manchem Alpdruck mich befreit. Was ich noch weiß aus jenen Tagen, ist nur Erinnerung an Hörensagen.
3: Die Heimatlosigkeit. Das scheint das Lebensthema von Mascha Kaleko zu sein. Gebürtige Golda Mascha Aufen. Mascha Kaleko wird am 7. Juni 1907 geboren. Als Kaleko 7 Jahre alt ist, bricht der Erste Weltkrieg aus. Und die Familie verlässt deswegen die Geburtsheimat Galizien und sie ziehen nach Frankfurt am Main. Schon damals bedeutet das Weggehen unweigerlich Verlust. Ich bin vor nicht zu langer Zeit geboren. So lautet die erste Fassung von Kalekos Gedicht Interview mit mir selbst. Die Version, die sie etwa 20 Jahre später vollendet hatte, beginnt anders.
2: Ich bin als Immigrantenkind geboren. In einer kleinen, klatschbeflissenen Stadt. Die eine Kirche, 2 bis 3 Doktoren und eine große Irrenanstalt hat.
3: Als die Familie von Mascha Kaleko in Deutschland ankommt, wird ihr Vater als russischer Staatsbürger und daher feindlicher Ausländer bis Ende des Ersten Weltkriegs in ein Lager interniert. Als dann der Vater von Mascha Kaleko 1918 wieder freikommt, zieht die Familie nach Berlin. Sich zu Hause fühlen, angenommen werden, dazugehören. Was ist das, wenn nicht die Sprache? Sie hört hin, wie die Berliner sprechen. Sie registriert und nimmt immer mehr davon auf. Ihre Schulbildung hat Mascha Kaleko bereits mit 17 Jahren beendet. Denn 3 Jahre vor dem Abitur musste sie die Schule verlassen. Wahrscheinlich, weil die Eltern sich das Schulgeld nicht mehr leisten konnten.
2: Beim Abgang sprach der Lehrer von den Nöten der Jugend und vom ethischen Niveau. Es hieß, wir sollten jetzt ins Leben treten. Ich aber leider trat nur ins Büro. 8 Stunden bin ich dienstlich angestellt und tue eine schlecht bezahlte Pflicht. Am Abend schreibe ich manchmal ein Gedicht. Mein Vater meint, es habe noch gefehlt. Bei schönem Wetter reise ich ein Stück per Bleistift auf der bunten Länderkarte. An stillen Regentagen aber warte ich manchmal auf das sogenannte Glück.
3: Berlin war die Stadt, in der sich Kaleko wahrscheinlich ihr Leben lang am heimischsten gefühlt hat. Sie fand in den 20er Jahren in Berlin Anschluss an die intellektuellen Kreise des romanischen Cafés. In diesem Lokal am Kurfürstendamm bewegte sie sich unter ihresgleichen. Vor allem, nachdem 1929 ihre ersten Gedichte in Berliner Zeitungen erschienen sind. Die veröffentlichten Gedichte stießen auf eine bemerkenswerte Resonanz. Mascha Kaleko wandte sich mit ihren Gedichten vom Expressionismus ab. Sie warf den zeitgenössischen Dichtern vor, dass sie alle mit dem Gehirn fühlen. Mascha Kalekos Gedichte sind aber klar und einfach und auch deswegen so beliebt. Aber 1935 ändert sich nach zwei veröffentlichten Büchern alles. Mascha Kalecko wurde wegen ihrer jüdischen Wurzeln aus der Reichsschrifttumskammer ausgeschlossen. Ihre Bücher durften von nun an nicht mehr verkauft werden.
2: Wir wachten auf. Die Sonne schien nur spärlich durch schmale Ritzen grauer Jalousien. Du gähntest tief und ich gestehe ehrlich, es klang nicht schön, mir schien es jetzt erklärlich, dass Eheleute nicht in Liebe glühen.
3: Mascha Kalecko heiratete mit 21 Jahren und merkte dann aber ziemlich bald, dass es mit der Ehe und der Liebe nicht immer einfach ist. Und bald verliebte sich Mascha Kalecko in einen anderen Mann, diesmal in einen jüdischen Komponisten und Musikwissenschaftler. Sie führte ein Doppelleben und wurde schwanger und gab ihre missliche Lage in Gedichten wieder.
2: Als wir zu dritt die Straße überquerten, wurde sogar die Verkehrsampel rot. Umstellt von der Meute abgasschnaubender Wagen, ergriff ich den Arm des einen, der rechts von mir ging. Nicht den des anderen, dessen Ring ich trug. Als wir zu viert uns jenseits der Kreuzungen trafen, wussten es alle. Der eine, der andere, das Schweigen und ich.
3: Erst als Mascha Kaleckos erster Sohn geboren wurde, gestand sie ihrem Mann, wer der eigentliche Vater war. Sie ließ sich scheiden und heiratete dann 6 Tage später ihren neuen Mann, mit dem sie von nun an zusammenblieb. Mascha behielt aber den Namen ihres ersten Mannes, Kalecko, und dieser Name wurde dann auch zu ihrem Künstlernamen.
2: Immigrantenmonolog. Das wird nie wieder, wie es war. Wenn es auch anders wird, auch wenn das liebe Glöcklein tönt, auch wenn kein Schwert mehr klirrt, mir ist zuweilen so, als ob das Herz in mir zerbrach. Ich habe manchmal Heimweh, ich weiß nur nicht, wonach.
3: 1938 musste Mascha Kalecko wegen ihrer jüdischen Herkunft mit ihrer neu gegründeten Familie in die USA emigrieren. Damit endete dann auch ihr früher Erfolg. Berlin war prägend für sie gewesen und sie hat sich wahrscheinlich nie richtig von dieser Stadt verabschiedet. In einem Gedicht an ihren Sohn wird das deutlich. Außerdem wird noch etwas anderes deutlich, was für Mascha Kalecko typisch war. Die Mischung von Melancholie und Ironie.
2: Du hattest gerade deinen ersten Zahn. Da setzten sie aufs Dach den roten Hahn. Der schwarze Mann, die bittere Medizin. Sie hieß Berlin. Du lerntest wieder aufstehen, wenn man fällt. Dein Kinderwagen rollte durch die Welt. Du sagtest Danke, Thank you und Merci. Du Sprachgenie.
3: Das Leben in den USA war nicht nur sprachlich, sondern auch wirtschaftlich schwer für Mascha Kalecko. Besonders war es auch für sie so schwer, weil sie sich völlig ihrer kleinen Familie widmen musste. Da Mascha Kaleckos Mann kaum Englisch sprechen konnte, diente sie ihm als Karrierehelferin, wie sie es zu nennen pflegte. Mascha Kalecko erzielte in dieser Zeit in den USA ziemlich geringe Einkünfte durch Werbetexte für Unterwäsche, Seifen und Kosmetikartikel. Lange, lange Zeit kommt Mascha Kalecko kaum zum Schreiben.
2: Meine Herren, wir sind im Bilde. Nun, Wagner hatte seine Cosima und Heine seine Mathilde. Die Herren von Fach haben allemal einen vorwiegend weiblichen Schatz. Was uns Frauen fehlt, ist des Künstlers Frau oder gleichwertiger Ersatz.
3: Mascha Kaleckos große Zeit, ihr Erfolg dort, den sie in Berlin lebte, der hat sich in New York für sie nie wiederholt. So blieb für die Zeit in der USA das ernüchternde Fazit.
2: Gewiss, ich bin sehr happy. Doch glücklich bin ich nicht.
3: Als der Zweite Weltkrieg vorbei war, reist Kaleko wieder nach Berlin. Sie versucht, sich wieder an Berlin anzunähern, dort Fuß zu fassen, aber die Stadt ist ihr fremd geworden. 1959 wird Mascha Kaleko dann sogar für den Fontane-Preis vorgeschlagen. Aber sie zieht ihre Kandidatur zurück, denn sie erfährt, dass ein ehemaliges Mitglied der SS zu der Jury gehört. 2 Jahre später gibt dieser Herr seinen Posten in der Akademie auf. Aber Kaleko wurde trotzdem nicht mehr für diesen Preis nominiert.
2: Die alte Wo bin ich denn Angst? Das feindliche Bett im Nirgendwo. Fremder Seifengeruch auf dem Kissen. So viele Brücken hinter dir verbrannt. Aus ihrer Asche immer wieder die Flasche. Die neue Phönixheimat. Ich kann ja schreien. Gott sei Dank.
3: Um ihrem Mann einen Gefallen zu tun, verlässt Mascha Kaleko 1959 Amerika und siedelt mit ihm nach Israel über. Denn in Israel scheint es viele Chancen für ihren Mann zu geben, sich beruflich weiterzuentwickeln. Aber für Mascha Kaleko war das Leben in Israel noch härter als die Emigration in die USA. Mascha Kaleko hat sich nie in Israel wirklich zu Hause gefühlt. Während der Zeit in Israel lässt sich Mascha Kaleko auch die Rechte für ihre nach dem Krieg wieder veröffentlichten Bücher in Berlin zurückgeben. Der Grund dafür ist, dass diese Bücher keine große Resonanz mehr erhielten. Und in diesen schweren Jahren kam dann noch ein schwerer Schicksalsschlag für sie dazu. Mascha Kalekos Sohn starb mit 31 Jahren in Amerika. Kurze Zeit nach dem Tod des Sohnes starb auch Mascha Kalekos Mann.
2: Ausgesetzt. In einer Barke von Nacht trieb ich und trieb an ein Ufer. An Wolken lehnte ich gegen den Regen. An Sandhügel gegen den wütenden Wind. Auf nichts war Verlass, nur auf Wunde. Ich aß die grünen Früchte der Sehnsucht, trank von dem Wasser, das Dürsten macht. Ein Fremdling, stumm vor unerschlossenen Zonen, fror ich mich durch die finsteren Jahre. Zur Heimat erkor ich mir die Liebe.
3: Ihr Leben lang hatte Mascha Kaleko keine Heimat gefunden, also im Sinne eines Ortes, an dem sie sich zu Hause fühlte. Und so starb sie während ihrer letzten Europareise am 21. Januar 1975 in Zürich.
2: Mein schönstes Gedicht? Ich schrieb es nicht. Aus tiefsten Tiefen stieg es. Ich schwieg es.
0: Ein Beitrag über das Leben von Mascha Kaleko, Dichterin und Liedtexterin, ja anlässlich ihres 119. Geburtstags gestern erinnerten wir an ihr Leben und Werk. Und hier wurde auf jeden Fall schon, waren es schon Flashbacks von 10. Klasse Deutschunterricht auf jeden Fall. Aber sehr, sehr schöne Texte. Ja, und zu einem schönen Lied kommen wir auch jetzt, oder?
1: Genau. Ich habe tatsächlich jetzt auch mein Lieblingslied rausgesucht. Wir hören jetzt von Alex Rowan Ordinary.

0: Ordinary von Alex Warren hier im Morgenmagazin. Ja, ein Lied, was durchaus auch, was ich mir vorstellen kann, wenn man Herzschmerz hat und man im Bett liegt und dann dieses Lied hört, dann wird es nicht unbedingt besser. Sehr, sehr tragisch. Ja, und das passt perfekt zu dem Beitrag, den wir jetzt gleich hören. Da geht es auch um romantische Liebe, aber zwar und zwar um die Dekonstruktion der romantischen Liebe. Ja, gibt es überhaupt romantische Liebe? Wie schaut das Ganze aus? Ja, Liebe wird oft irgendwie auch als das höchste Ideal verklärt. Aber was für Perspektiven auf Nähe, Intimität, Zugehörigkeit gibt es denn? Und welche Utopien werden möglich, wenn wir Liebe vielleicht auch anders denken?
1: Und darüber sprach Radio Dreieckland mit Nora Kellner. Sie ist Autorin und macht Bildungsarbeiten an Schulen zu geschlechtlicher, sexueller und romantischer Vielfalt. Im Oktober erschien ihr Buch Liebesmacht, mit dem sie einen radikalen Blick auf das Thema Liebe und Beziehung wirft.
2: Mein Anliegen oder meine Kerngedanken dazu waren, dass ich aus einer aromantischen Perspektive, also einer Perspektive, die ich keine romantischen Beziehungen führen will, mich mit romantischer Liebe und romantischen Beziehungen auseinandergesetzt habe und festgestellt habe, dass sie total viele Funktionen im Kapitalismus und im Patriarchat einnimmt und das so ein bisschen analysiert habe.
3: Kannst du das konkret machen?
2: Ja, voll. Also genau. Ich glaube, Funktionen, die eingenommen werden, sind zum Beispiel, dass die romantische Liebesbeziehung zur Ehe führen soll und die Ehe strukturiert westliche Gesellschaften. Das bedeutet, dass es dahin auch inhärent ist, dass Sorgearbeit privatisiert ist, also dass Kinderbetreuung oder Pflege von älteren Personen oder auch irgendwie Haushalt, Wäsche waschen und so weiter unbezahlte Arbeiten sind und die braucht der Kapitalismus, um funktionieren zu können. Und auf der anderen Seite gibt es dann eben produktive Arbeit bzw. Lohnarbeit, die dann von der anderen Person gemacht wird. Und da gibt es ja auch so Vorteile wie Ehegattensplitting oder so weiter, dass man so Steuervorteile hat. Und das ist quasi eine Struktur, die der Kapitalismus braucht. Und das versuche ich zu dekonstruieren, weil ich so das Gefühl habe, dass es in romantischen Beziehungen und der Ehe gar nicht so sehr um romantische Anziehung und Liebe und Verliebtsein geht, sondern vielmehr darum, Gesellschaften zu strukturieren und
3: das immer wieder zu reproduzieren.
2: Genau, und dadurch auch Beziehungen zu anderen Menschen irgendwie verunmöglicht oder erschwert werden. Und ich mich so frage, wie können wir eigentlich anders leben und solidarischer leben und uns gegenseitig unterstützen, zum Beispiel in Kinderbetreuung oder wenn es uns nicht gut geht, emotionale Arbeit übernehmen, vielleicht auch Geld zu teilen und irgendwie einfach so solidarischer miteinander zu sein.
3: Noch eine Ergänzung würde ich machen, dass das ja auch tendenziell sehr heteromäßig organisiert ist und binär in den Geschlechtern mit der Ehe und der romantischen Liebe zumindest tendenziell, auch wenn sich das nochmal ein Stück verändert hat in den letzten Jahren.
2: Also es werden da auch total patriarchale Strukturen reproduziert, also auch in und zu Gewaltstrukturen auch, die so Ehe fördern. Also mittlerweile gibt es ja auch die sogenannte Ehe für alle, obwohl ich sagen würde, das ist nicht die Ehe für alle, sondern die Ehe für lesbische und schwule Paare. Genau, die aber ja trotzdem wieder so Strukturen reproduzieren und gleichzeitig auch mit Diskriminierungsstrukturen besetzt sind.
3: Jetzt ist das ja Beziehungsmodell, also die romantische Liebe, die, würde ich mal sagen, total überbewertet wird. Und andere Beziehungsformen, also Freundinnenschaften zum Beispiel, werden ja anders gewichtet und auch teilweise abgewertet. Wie siehst du das denn?
2: Genau, also das beschreibe ich auch sehr viel und darum geht es mir eigentlich im Kern. Also ich selbst führe nämlich ein freundinnenschaftszentriertes Leben, das bedeutet, dass ich Freundinnenschaften in den Mittelpunkt meines Lebens stelle und das die wichtigsten Beziehungen meines Lebens sind und das aber genauso konträr ist zu diesem eigentlichen Entwurf, dass die romantische Beziehung die beste und tollste Beziehung ist und die priorisierteste Beziehung und genau dahingehend halt Freundinnenschaften abgewertet werden und das total auch zu so Einsamkeit beispielsweise führt oder auch zu dieser Entsolidarisierung und Freundinnen auch einfach nicht im alltäglichen Leben oft mitgedacht werden. Und es genau, glaube ich, durch diese Konstruktion von der Priorisierung oder der Hegemonie der romantischen Beziehung total zur Abwertung von Freundinnenschaften kommt.
3: Ich finde das total interessant. Es gibt ja auch so in meinem Umfeld, also in feministischen und auch linken Zusammenhängen, schon auch diese Debatten immer, also alle Beziehungen sind gleich viel wert. Das ist dann so der Anspruch, aber real ist es nicht so. Also mit wem in Urlaub gefahren wird oder bestimmte Sachen geteilt oder eben an Feiertagen verbracht, das ist immer ganz klar, mit wem das stattfindet.
2: Ja, komplett. Also genau, das ist auch eben dieses Narrativ von, ja, die romantische Beziehung ist die wichtigste Beziehung und da gibt es einfach Strukturen und mit ihr wird alles gemacht und mit Freundinnenschaften halt nicht. Aber du hast es voll gut auf den Punkt gebracht an zu Beispielen.
3: Was propagierst du denn für Modelle? Bisschen hast du es ja schon gesagt. Ich habe jetzt gerade sowas von anarchistischen Modellen kürzlich gelesen und da hat mich das sehr beeindruckt, dass es immer darum geht, was wir teilen und was uns verbindet.
2: Mhm. Ich beschreibe unterschiedliche Konzepte und ich glaube, ich würde sagen, dass es auch sehr unterschiedlich sein darf. Also ich glaube, dass es jetzt nicht so dieses eine Modell gibt, das für alle Menschen passt, sondern dass es eben irgendwie unterschiedlich sein kann und Menschen für sich gucken können, was sie brauchen. Und ich schreibe zum Beispiel zum selbstbestimmten Alleinsein und frage mich, was Alleinsein überhaupt bedeutet und wie es konstruiert wird. Ich schreibe eben über Freundinnenschaften und die Freundinnenschaftszentrierte Lebensweise, über queer-platonische Beziehungen. Das ist so eine neue Beziehungsform, die so ein bisschen beschreibt, die weder in die Kategorie Freundinnenschaft passt, noch in die Kategorie romantische Beziehung. Und über Beziehungsanarchie, was du auch gerade, glaube ich, beschrieben hast, wo es eben darum geht, dass Beziehungen per se, also manchmal werden sie gelabelt, aber dass sie auf jeden Fall nicht hierarchisiert werden und dass ein Label nicht dazu führen soll, dass bestimmte Dinge in dieser Beziehung gemacht werden, sondern dass die Beziehungen so ausgehandelt werden, dass die Menschen eben wollen und dann eben besprochen wird, was möchte ich teilen, möchte ich eine Verantwortung für ein Kind übernehmen oder nicht, möchte ich zusammenwohnen oder nicht, möchte ich Finanzen teilen oder nicht.
3: Ich finde das total spannend, weil ich auch dieses Thematisieren von Freundinnenschaften oder von Freundinnenliebe oder Beziehungen auch schwierig ist, das zu thematisieren. Also wie stehen wir zueinander? Was wollen wir miteinander? Und ist das auch eine Ermutigung, das mehr zu tun in den Freundinnenschaften?
2: Ja, total, auf jeden Fall. Also ich glaube, dass es viel mehr Kommunikation in Freundinnenschaften braucht und ich auch das Gefühl habe, dass es so ein totales Bedürfnis danach gibt, mehr Nähe in Freundinnenschaften zu haben, aber wir gar nicht gelernt haben, wie das funktioniert und dass solche Gespräche in Freundinnenschaften oft nicht geführt werden.
3: Ja.
2: Ich habe in dem Buch auch so zwei Grafiken oder zwei Schaubilder, die so genutzt werden können, auch für so Gespräche, wo es zum Beispiel eins überschrieben ist mit, willst du mit mir in einer queer-platonischen Beziehung sein? Und dann kann man ja, nein oder vielleicht ankreuzen und dann über bestimmte Themen reden, wie zum Beispiel Finanzen, wie zum Beispiel Kinderbetreuung, aber wie zum Beispiel auch Nähe, emotionale Nähe, körperliche Nähe und so unterschiedliche Dinge und dann eben besprechen kann, was möchte man teilen, was möchte man nicht teilen. Das kann man auch für Freundinnenschaften benutzen. Aber diese Gespräche, glaube ich, halte ich für unfassbar wichtig.
3: Hast du da Rückmeldungen bekommen, was welche dazu sagen, die das ausprobiert haben?
2: Nee, meistens habe ich bei Lesungen, also ich habe viele Lesungen und da haben die Leute aber bis jetzt eher noch nicht das Buch gelesen, ist, glaube ich, mein Eindruck. Genau, deswegen kann ich das nicht sagen. Aber ich habe schon das Gefühl, bei Lesungen, dass Leute wirklich das Gefühl, das Bedürfnis haben, mehr Nähe in Freundschaften zu haben und

0: glaube, es gibt Menschen, die führen romantische Beziehungen, die einsam sind. Es gibt Menschen, die führen keine romantische Beziehung, die einsam sind. Und es gibt aber auch Menschen, die führen keine romantische Beziehung, sind nicht einsam. Es gibt und umgekehrt. Also es ist nicht von den davon abhängig, ob Menschen romantische Beziehungen führen oder nicht.
1: Das war Nora Kellner. Radio Dreieckland sprach mit ihr über ihr im Oktober erschienenes Buch Liebesmacht. Ja, in diesem nimmt sie den romantischen Liebesbegriff auseinander und zeigt auf, wie eng er mit dem Kapitalismus und aber auch dem Patriarchat verwoben ist. Ja, und so viel dann zu romantischen Beziehungen. Und wenn ihr euch jetzt gedacht habt, boah, romantische Beziehungen, da kann ich irgendwie gar nichts anfangen, ja, manchmal braucht man auch einfach nichts spüren. Das sieht auch der Wiener Liedermacher Felix Kramer so. Und ich finde, er fasst das in seinem Lied Nix zu spüren gut zusammen.
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Und so werfen wir jetzt auch einen Blick auf gestern in den Saalekreis. Denn gestern waren mehr als 150.000 Menschen im Saalekreis zur Wahl eines neuen Landrats aufgerufen. Der 65-jährige parteilose Hartmut Hantschak tritt aus Altersgründen nicht mehr an. Als Landrat ist er der oberste Beamte des Landkreises gewesen und gibt nun sein Amt ab. Dazu sprach Radio Korax mit Susanne Seifert vom Netzwerk Weltoffener Saalekreis. Als eine Initiative fordert sie Demokratie.

0: und Vielfalt durch zahlreiche Projekte und blickt mit Spannung auf die gestrige Wahl.
1: Wir sind sogar nicht nur eine Initiative, sondern wir sind regelrecht eine Partnerschaft für Demokratie und haben sozusagen den gleichen Chef wie der Chef der Kreisverwaltung, also den Landrat. Und der ist ja nicht nur der Chef der Kreisverwaltung, sondern halt auch verantwortlich für sämtliche Bereiche, die den Alltag aller Menschen im Saalekreis betreffen. Also für die Schulen, für die Jugendhilfe, für die Straßen, den öffentlichen Nahverkehr, also den ÖPNV, aber auch für Wirtschaftsförderung und den Katastrophenschutz. Und damit vertritt er den Landkreis sozusagen nach außen, gibt so eine Art politische Schwerpunkte vor, muss sich aber an die Gesetze von Land und Bund halten und viele Entscheidungen gemeinsam mit dem Kreistag treffen. Trotzdem hat er einen gewissen Spielraum. Also er kann Prioritäten zum Beispiel festlegen. Er kann auch bestimmen, wie eng wird jetzt mit Kommunen oder mit Vereinen zusammengearbeitet. Also er ist sozusagen das Aushängeschild des Landkreises und gibt so die, ich nenne es jetzt mal, politische Kultur vom Saalekreis vor.
0: Okay, und die Person davor hieß ja Hartmut Hanschak. Wie habt ihr denn da die Zusammenarbeit wahrgenommen?
1: Ja, also bisher war es so, es war eine wertschätzende und gute Zusammenarbeit, aber eher so indirekt. Also die Zusammenarbeit war zwar verlässlich, wir wurden ja auch immer wieder gefördert und es wurden immer wieder die Fördermittel, die wir vom Kreis brauchen, also die Kreismittel wurden immer wieder bewilligt. Aber im Endeffekt ist es natürlich so, dass Herr Hanschak für einen sehr großen Landkreis zuständig war. Damit sind viele Herausforderungen verbunden. Und er hat, glaube ich, einfach unglaublich viel Vertrauen in unser federführendes Amt gesteckt. Also das ist in dem Fall ja das Jugendamt vom Saalekreis. Und er hat viel Vertrauen in unsere Arbeit als Koordinierungs- und Fachstelle gesteckt. Also er war zwar nie direkt in unsere Arbeit eingebunden, aber die Strukturen, so wie wir sie gebraucht haben, die haben immer funktioniert. Insofern war die Unterstützung stets präsent. Für die Zukunft würden wir uns natürlich aber vom neuen Landrat oder vielleicht sogar der neuen Landrätin schon so eine sichtbare oder ja öffentlich wirksamere Mehrbeteiligung, da würden wir uns sehr freuen. Also es gibt auch Partnerschaften für Demokratie, wo Landrat oder Landrätin sogar Teil des zivilgesellschaftlichen Gremiums sind. Das kann sich ja vielleicht die nachfolgende Person gut vorstellen. Also wir würden uns da freuen.
0: Ja, zu den Forderungen komme ich auf jeden Fall gleich auch noch. Für alle, die jetzt nicht mit dem Saalekreis so vertraut sind, wir sind ja hier in Halle vor allem. Welche Themen sind denn für die BürgerInnen im Saalekreis vor allem relevant?
1: Also ich würde sagen, die Themen sind die gleichen wie überall. Also das sind die normalen Fragen, die man sich so rund um seine Zukunft stellt. Natürlich in erster Linie bei erwachsenen Menschen oder generell bei Menschen, die noch arbeiten müssen. Wie sicher sind die Arbeitsplätze hier? Bei uns selbstverständlich die Chemieindustrie. Also wie sieht es da um die Zukunft aus? Da gab es ja in letzter Zeit eher nicht so gute und dann wieder ein paar bessere Botschaften, aber daneben spielt natürlich auch eine Rolle, wie ist das mit der medizinischen Versorgung, gerade im ländlichen Raum. Ich habe es vorhin schon mal gesagt, die Mobilität auch im ländlichen Raum. Also wie können sich vor allen Dingen junge Leute aus den Dörfern oder so, wie sind die mobiler, wie können die sich besser bewegen? Wie bleibt das Leben allgemein bezahlbarer? Wie sieht das mit der Bildung aus? Die Schulen schließen. Schülis haben längere Wege. Wie entwickeln sich die Städte und Dörfer, wenn Menschen wegziehen? Also das sind ganz normale Themen, die überall Thema sind. Aber hinzu kommt halt die allgemeine Verunsicherung. Ich meine, wir alle hören Nachrichten, lesen Zeitungen. Wir wissen ja um die internationalen Krisen. Wir wissen um die Kriege. Dann die daraus hervorgehenden steigenden Lebenserhaltungskosten. Also die Menschen sind schon unsicherer als noch ein paar Jahre zuvor, würde ich sagen. Und viele sind ja auch hier noch, vor allem im ländlichen Raum, stark geprägt durch die Umbrüche, die sie zum Beispiel durch die Wende erfahren haben. Also damit meine ich Menschen, die direkt vom Strukturwandel betroffen waren, die vielleicht Arbeitsplatzverlust erlebt haben, ja, oder die halt direkt mitbekommen, wie stark die Abwanderung hier teilweise ist. Wir stehen hier im Saalekreis vor den gleichen Herausforderungen wie im ganzen Land. Sachsen-Anhalt ist geprägt durch einen Fachkräftemangel. Das merken wir auch hier. Wir merken hier ganz deutlich, wie die jungen Menschen weggehen. Also das hat ja auch viele Gründe, aber Jetzt ganz aktuell war das ja auch Thema in den Medien, dass wir hier, glaube ich, die Höchstzahl an Schulabbrüchen und Schulabgängern haben. Das hat ja Gründe und wiederum auch Folgen. Also hier gibt es halt wirklich viele Fragen und gerade auch die Menschen mit Einwanderungsgeschichte. Viele haben wir nicht im Saalekreis, aber in den urbanen Zentren sind sie schon vorhanden und die fragen sich aus anderen Gründen wiederum, ob sie überhaupt hier bleiben wollen. Also ob sie hier eine Zukunft aufbauen wollen oder ob sie lieber gehen sollten. Dass diese Frage überhaupt im Raum steht, das finden wir sehr bedenklich und das macht uns sehr traurig. Aber das ist nur ein weiteres Problem. Wenn ich jetzt zum Beispiel auch an junge Menschen denke, da gibt es zwei Gruppen. Es gibt die einen, die radikalisiert werden, die sich stark durch soziale Medien, TikTok, Instagram, YouTube prägen lassen, die ein politisches Meinungsbild haben, was eher wegtendiert von demokratischem Denken. Und dann gibt es aber auch junge Leute, die genau da dagegen halten wollen, die motiviert sind, sich zu beteiligen, mitzugestalten, die jetzt und in Zukunft ihre Heimat, ihren Landkreis mitgestalten wollen, aber die selten gehört werden. Also die gleichen Probleme sind überall.
0: Ja, ich höre aber vor allem so Wegzug als Thema irgendwie auch raus. Werden denn Themen wie diese oder wurden sie auch im Wahlkampf aufgegriffen?
1: Ja, aber Fachkräftemangel war ein großes Thema, aber weit weg von den Menschen. Also es ging eher so wirklich um Wirtschaft, es ging um Arbeitsplätze, die Chemieindustrie, ich hatte das schon gesagt, war ein sehr, sehr großes Thema. Also damit hat man sich sehr befasst. Natürlich hat man auch über Infrastruktur gesprochen. Tourismus war ein Thema, um irgendwie Arbeitsplätze zu schaffen, um den Saalekreis an und für sich attraktiver zu machen. Schulen waren auch ganz kurz ein Thema, aber so richtig bürgernah wurde es nur sehr selten, zumindest thematisch bei den Wahlforen, bei denen ich dabei war, in Bad Dürrenberg und in Merseburg. Und im Großen und Ganzen kann man aber sagen, dass alle Kandidierenden schon den Wunsch, mehr mit den Menschen oder dass die Menschen mehr mit ihnen in den Austausch treten können, den sind sie schon alle nachgekommen. Also das haben sie gesehen.
0: Und wie wurde der Wahlkampf abseits dessen geführt? Also es gab Foren, wie war das noch sichtbar?
1: Klar, es gab mehrere Zeitungsartikel, ansonsten die NZ war sehr stark präsent und hat den Wahlkampf sichtbar gemacht und ansonsten haben halt die Kandidierenden das so nach ihrer Fasson gemacht, also die haben ihre Schwerpunkte unterschiedlich gesetzt, die waren alle im Landkreis unterwegs, haben Vereine besucht, Gespräche geführt, versucht nah an Menschen zu bleiben. Cicala zum Beispiel hat, glaube ich, Nudeln gekocht und zum gemeinsamen Nudelessen eingeladen, hat sich aber auch sehr darauf fokussiert, dass er viele kommunalpolitische Erfahrungen hat. Das ist bei Frau Eisenreich auch der Fall gewesen. Sie hat, glaube ich, Haustürgespräche gemacht, hat natürlich als Linke viele soziale Themen in den Fokus gerückt, da viel Support bekommen von Bundes- und Landesebene. Also da kamen dann halt so ein paar Vertreterinnen aus ihrer Partei und haben sie da unterstützt und zu bestimmten Themen gesprochen. Wichtig war zum Beispiel auch den Kandidaten und Kandidatinnen, dass sie immer von dem Bereich, aus dem sie auch wirklich kommen im Landkreis, dass sie den auch in den Fokus genommen haben. Also wie zum Beispiel Frau Eisenreich ist, glaube ich, die einzige aus dem nördlichen Saalekreis, der sich immer so ein bisschen, naja, nicht so richtig gehört oder gesehen fühlt, weil halt Halle dazwischen ist und das macht immer so ein bisschen schwierig. Also da gibt es so eine Nord-Süd-Kluft, würde ich irgendwie sagen. Herr Arendt war stark in den sozialen Medien präsent, der vierte Kandidat, der ja auch erst, ich glaube, einen Tag bevor die Anmeldefrist ablief, sich zur Wahl gestellt hat, der Herr Lars Daruba, der hat auch viel auf digitale Kommunikation und Werbung gesetzt und hat zum Beispiel hier bei uns im südlichen Saalekreis gar keine Wahlplakate aufgestellt, begründet damit, dass er als parteiloser Kandidat einfach nicht die finanziellen Mittel hatte. Aber insgesamt kann man sagen, dass die sozialen Medien so eine große Rolle wie noch nie spielten. Also wir haben das verfolgt und es war wirklich der Wahnsinn, wie sehr dieses Medium diesmal genutzt wurde.
0: Und es ist ja so der allgemeine Trend in Sachsen-Anhalt, das hängt jetzt wahrscheinlich allen auch schon so ein bisschen aus den Ohren raus, aber es ist ja in Sachsen-Anhalt so ein bisschen der Trend, dass die AfD viele Stimmen holt. Wie ist das denn bei euch im Landkreis? Was sind da die Prognosen, sage ich mal?
1: Ja, also ich denke, das ist hier nicht anders. Also die Zahlen, die wir zum Beispiel immer wieder bei den Umfragen für die Landtagswahlen hören, die entsprechen, denke ich, auch den Zahlen für den Saalkreis. Also wir wissen, dass viele Menschen aus verschiedenen Gründen AfD wählen. Und wir sehen, dass hier auch in unserer täglichen Arbeit als Partnerschaft für Demokratie begegnet das uns immer mehr und es ist ein bisschen schwierig, es ist herausfordernd, weil wir ja zum Beispiel halt parteipolitisch sehr neutral sein müssen, aber in dem Kontext auch mit Sachen in Berührung kommen, die unsere Arbeit stark tangieren, weil wir halt eben uns ja gegen Diskriminierung, gegen Menschenfeindlichkeit stellen müssen und so. Und hier halt oft dann von Bürgerinnen und Bürgern Themen aufgemacht werden, die das für uns sehr schwierig gestalten, da, wie wir damit umgehen sollen.
0: Welche Rolle war denn eigentlich Ihre oder eure Rolle im Wahlkampf?
1: Insofern hatten wir keine. Also wir haben natürlich dazu aufgerufen, wählen zu gehen. Mhm. Und wir haben uns einfach immer wieder zu den Wahlforen begeben und wir haben bestimmte Veranstaltungen besucht, einfach um informiert zu sein, weil für uns das ja natürlich wichtig ist, wir arbeiten mit den Menschen im Saalekreis zusammen. Sie sind Teil unserer Partnerschaft und wir sehen ja einfach auch anhand der Themen, die da aufgemacht wurden und anhand der Leute, die da kommen, welche Fragen sie stellen und auf welche Antworten sie wie reagieren, was die Menschen hier umtreibt. Das ist wichtig für unsere Arbeit. Wir haben da aber in dem Fall jetzt nichts Neues gelernt oder erfahren. Also das waren Dinge, die wir wussten. Und der ein oder andere Kandidat, die ein oder andere Kandidatin hat das mehr oder weniger gut aufgegriffen.
0: Gäbe es konkrete Folgen auch für euch, wenn ein bestimmter Kandidat, Kandidatin gewinnt?
1: Ja, natürlich. Also dadurch, dass wir, wie gesagt, verortet sind beim Kreis, hätte das schon Folgen für uns. Aber das können wir nicht vorhersagen. Also das hängt ja dann auch von der Person ab. Ja, also nur weil man vielleicht zu einer bestimmten Partei gehört, heißt es ja nicht unbedingt, dass man hier auf kommunaler Ebene das dann auch alles so umsetzen muss. Es gibt ja AfD-Landräte und AfD-Bürgermeister, schon verschiedenste in Deutschland. Wen das interessiert, der kann die Entwicklungen dort beobachten. Wir wollen, wie gesagt, keine Prognosen wagen. Wir hoffen einfach, dass dem neuen Landrat oder der neuen Landrätin bewusst ist, dass wir eine gute Arbeit machen, dass wir einfach wirklich Teil des Landkreises sind, dass wir auf klaren Grundlagen arbeiten, dass es Vorgaben gibt vom Bundesprogramm, dass wir transparent arbeiten, dass alle Entscheidungen wirklich auch auf Bundesebene nochmal vorher abgesegnet werden. Also diese Angst davor, dass irgendwelche Bundesmittel hier für Zwecke verwendet werden, die nicht allen Parteien immer gefallen, diese Angst, die ist unbegründet, die braucht nicht. Und wir hatten auch die Gelegenheit bei einem Wahlforum, hat jemand die Frage gestellt, wie denn der neue Landrat, die neue Landrätin zur PfD steht, also zur Partnerschaft der Demokratie. Und da haben Herr Arendt und Herr Cigala gesagt, und darauf baue ich jetzt einfach mal, dass sie sich die Arbeit der Partnerschaft der Demokratie dann gerne genauer ansehen. Also sie haben da Zweifel genannt, die wir ja auch in den Medien, was das Bundesprogramm Demokratie leben angeht, hören. Aber sie haben jetzt nicht gleich gesagt, dass sie die Existenz da nicht fortführen wollen oder dass sie das anzweifeln, ob das jetzt Sinn macht oder so. Ja, wir freuen uns einfach darauf, mit der Nachfolgeperson dann ins Gespräch zu kommen und hoffentlich gut zusammenzuarbeiten.
2: Das war Susanne Seifert von der Initiative Weltoffener Saalekreis. Es ging um die gestrige Landratswahl und was den Saalekreis gerade bewegt. Im heutigen Tagesverlauf wird ein Ergebnis bekannt gegeben. Sollte keiner der Kandidaten die absolute Mehrheit erzielen, kommt es am 21. Juni zur Stichwahl.
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2: Und jetzt hören wir ein Lied, was ich mir rausgesucht habe und wo mich ein Familienmitglied nachher vielleicht ein bisschen hassen wird. Und zwar wird meine Mom mich dann hassen. Wir hören jetzt Golden von dem Netflix-Film K-Pop Demon Hunters.

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1: Ihr hört das Morgenmagazin der Freien Radios. Es ist jetzt 8.05 Uhr. Die erste Stunde ist vorbei. Ich will mich einmal ganz kurz vorstellen. Ich bin Malte. Ich darf euch heute das MoMA moderieren. Aber ich bin nicht alleine im Studio, sondern ich habe Raven auch noch mit dabei. Hallo Raven.
2: Einen wunderschönen Hallo.
1: Ja, für dich ist es ja die erste richtige Moderation heute. Wie ist dir die erste Stunde so ergangen? Geht sie gut?
2: Mir geht's sehr gut. Ich bin auch froh, dass ich das mitmachen darf, weil dann habe ich auch mal so eine Erfahrung, wie das ist, mal live im Radio zu sprechen.
1: Ja, absolut. Ich meine, ich erinnere mich noch an mein erstes Morgenmagazin und ich war wirklich sehr, sehr zittrig und total aufgeregt. Ich finde, du machst das hier ganz, ganz klasse.
2: Dankeschön.
1: Ja, ihr hört ja das MoMA, aber wahrscheinlich nicht nur auf Radio Corax, sondern wir sind ja auch bei ganz vielen verschiedenen anderen Sendern auch zu hören. Raven, erzähl uns doch mal, wo sind wir denn überall zu hören?
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1: Beim Rundfunkkombinat.
2: Oder Kombinat, klingt gleich.
1: Im Kabinett könnt ihr das Rundfunkkombinat hören, das ist hervorragend. Ja. Oder ihr seid vielleicht auch in Frankfurt an der Oder, da kann man uns bei Radio Swoopfurt hören. Und auch in Marburg bei Radio Unerhört auf der 90.1 und auf der DAB+. Und natürlich weltweit und immer im Livestream. So, und live kommen wir nämlich jetzt auch eigentlich dann direkt zu den Nachrichten, weil es ist ja jetzt 8. Wir haben ein bisschen Verspätung, aber das sei uns verziehen.

Hier sind die Nachrichten für den Montag, den 8. Juni. Israel greift Ziele im Iran an. Nach einer iranischen Raketenattacke hat Israel mit einem Gegenangriff auf Ziele im Westen und im Zentrum Irans geantwortet. Das iranische Staatsfernsehen berichtete von mehreren Explosionen in der Hauptstadt Teheran. Wohngebiete wurden demnach nicht getroffen. Am Sonntagabend hatte der Iran erstmals seit der Waffenruhe im April Israel wieder unter Beschuss genommen. Laut dem israelischen Militär wurden alle Raketen der ersten Welle abgefangen. Begründet wurde der Angriff mit wiederholten Verstößen der israelischen Armee gegen die Waffenruhe im Libanon. Im Kosovo siegt die Partei Selbstbestimmung des Ministerpräsidenten Kurti bei der Wahl. Laut des Deutschlandfunks erreichte die liberale Partei nach der Auszählung 43% der Stimmen der vorgezogenen Parlamentswahl. Die Parlamentswahl war in dem Balkanstaat bereits die dritte in nur 16 Monaten. Sie wurde angesetzt, weil das tief gespaltene Parlament im April bei der Wahl eines neuen Staatsoberhaupts gescheitert war. Mit den 43% seiner Partei ist Kurti aber auch jetzt wieder auf einen Koalitionspartner in der Regierung angewiesen. Ein Treffen in London. Deutschland, Frankreich und Großbritannien wollen Ukraine-Diplomatie im Gange bringen, um ein Ende des Ukraine-Kriegs im Gang zu bringen. Gestern Abend trafen sich Bundeskanzler Merz und Frankreichs Präsident Macron mit dem britischen Premierminister Starmer in dessen Amtssitz in London. Zusammen mit dem ebenfalls angereisten ukrainischen Präsidenten Selenskyj sprachen die Staats- und Regierungschefs über die weitere Unterstützung für die Ukraine. Zudem erörterten sie die Chancen für Verhandlungen mit Russland. Kreml-Chef Putin soll wohl kurzfristig ein solches Gespräch abgesagt haben. Man fordert Russland zu einer sofortigen Waffenruhe auf. Deutschland, Frankreich und Großbritannien vereinbarten eine engere Zusammenarbeit bei Luftverteidigungssystemen und weitreichender Waffentechnik, um die Ukraine besser zu unterstützen. Heute beraten in Zypern auch die VerteidigungsministerInnen der EU-Staaten über die weitere militärische Unterstützung der Ukraine. Und das waren die Nachrichten für den Montag, heute den 8. Juni 2026.

Ja, und musikalisch bin ich natürlich jetzt komplett aufgeschmissen nach den Nachrichten. Die moderiere ich immer so schön weg und weiß danach immer nicht, was ich genau spielen möchte. Ja, ich glaube, das Lied ist ganz passend, was mir jetzt hier so ins Auge gesprungen ist. Es geht um Ukraine-Krieg, aber es geht auch um den Iran-Krieg und eigentlich wollen wir doch alle gar keinen Krieg. Deswegen passt das Lied sehr gut von Gizmo Varillas. Das ist No War.

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1: Ihr habt's gehört, ihr hört das Morgenmagazin bei Radio Korax und den freien Radios. Ja, und unser nächster Halt sollen Veranstaltungen und Termine sein. Wir wollen euch nicht im Trockenen lassen und erzählen euch, was es die nächsten Tage so zu tun gibt für euch. Raven, schieß mal los.
2: Genau. In Halle hat im Jahre 2013 ein Hochwasser erhebliche Schaden angerichtet. Jetzt soll das Kunstprojekt Der Pegel an das erinnern und als Zeichen für den außergewöhnlichen Zusammenhalt um die tatkräftigen Unterstützungen vieler Hallenserinnen und Hallenser in dieser Zeit stehen. Das Kunstprojekt von Philipp Keidel wird am Radweg zwischen der Bürgerbrücke und dem Kimmritzer Damm eröffnet. Mit dabei sind der Minister für Wissenschaft, Energie, Klimaschutz und Umwelt des Landes Sachsen-Anhalt, Professor Willingmann, und Oberbürgermeister Herr Dr. Vogt. Die Eröffnung ist heute um 12 Uhr am Radweg zwischen der Bürgerbrücke und dem Kimmritzer Damm.
1: Ja, und in Leipzig sucht man den schlimmsten Vermieter. Damit kann ich auch auf jeden Fall relaten. Am Mittwoch, dem 10. Juni, wird in einer öffentlichen Preisverleihung der schlimmste Miethai Leipzigs gekürt. Die Preisverleihung beginnt um 17 Uhr auf dem Augustusplatz. Wer an der Entscheidung teilnehmen möchte, kann vorher schon in einer Umfrage abstimmen. Ich glaube, wahrscheinlich kennt jeder von euch das Gefühl, ne? Vermieter und so. Die Umfrage findet ihr dann auch unter www.interlinkeleipzig.noblogs.org oder sucht einfach im Internet nach Preisverleihung schlimmster Miethai Leipzig.
2: Und in Berlin könnt ihr heute einen Workshop zur Konfliktprävention in der politischen Arbeit besuchen. Der Workshop richtet sich an Menschen in Gruppen, die ihre Zusammenarbeit stärker und einem resilienten, oh, ein schlimmes Wort, uns solidarischen Konfliktkultur entwickeln möchten. Der Workshop ist kostenlos, aber fordert eine Anmeldung. Der Workshop ist heute um 16 Uhr in der Kirchhofstraße 45 in Berlin. Mehr Infos und ein Anmeldeformular findet ihr auf der Seite www.kipp.kollektiv.de. Im Abschnitt kommende Termine.
1: Ja, und auch heute Abend in Berlin geht's direkt weiter und es wird bunt. In der Kneipe K-Fetisch ist heute Abend das LGBTQIA+-Pub-Quiz. Ihr könnt euer Wissen um die Geschichte der LGBTQIA+-Bewegung testen und eure Popkultur-Expertise unter Beweis stellen. Yes, das Quiz ist heute Abend ab 20 Uhr in der Wildenbruchstraße 26 in der Kneipe K-Fetisch in Berlin.
2: Und weiter geht's mit Dresden, mit Kaffee und Tango-Musik. Da gibt es heute im Kleinen Haus in Dresden. Ab 15 Uhr findet das Frauencafé mit Spielecke für Kinder statt. Ab 18 Uhr könnt ihr euch auf Tango-Musik und Tanz auf der Terrasse freuen. Der Eintritt ist frei und Spenden sind willkommen. Kommt dafür ins Kleinhaus in der Kleichstraße 28 in Dresden.
1: Ja, sehr schön. Und falls euch das alles jetzt so ein bisschen zu schnell ging oder ihr Sachen oder ihr einfach noch suchen wollt, was ihr so die nächsten Tage machen könnt, dann gibt es verschiedenste Veranstaltungskalender, in denen wir auch immer nachschauen. Für Halle gibt es unseren hauseigenen Korax-Veranstaltungskalender oder auch den Transit-Veranstaltungskalender. In Leipzig könnt ihr immer beim Planlos-Terminkalender nachschauen. Für Berlin gibt es den Stressfaktor, für Dresden das Terminal und für Potsdam könnt ihr immer im roten Potsdam nachschauen, was es so alles Schönes zu tun und zu erleben gibt. Wunderschön. Raven, wir wollen ja die Leute auch musikalisch nicht auf dem Trocknen sitzen lassen. Du hast jetzt noch ein Lied mitgebracht. Ich sehe wieder von Alex Warren. Den magst du besonders, oder?
2: Ja, den mag ich besonders. Er macht halt auch eine wunderschöne Musik. Wir hatten ja in der ersten Stunde Ordinary gehört. Und jetzt hören wir wieder von Alex Warren, hören wir jetzt Fever Dream.

0: Disco Yes von Tom Misch und Poppy Ajuda hier im Morgenmagazin der Freien Radios. Ja, Disco bei uns im Studio haben wir ein kleines Gespräch. Wir haben jemanden vom neu gegründeten Verein Kulturhaushälfte zu Gast. Davor will ich aber noch einmal ganz kurz musikalisch werden. Ein Song, den ich einfach gerne mag. Der ist so niedlich von Louis Armstrong. On a Coconut Island. Du spürst die tropischen Vibes an diesem sommerlichen Morgen.
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0: On a Coconut Island von Louis Armstrong oder Louis Armstrong? Louis Armstrong hier im Morgenmagazin der Freien Radios. Ja, ich finde, das Lied läutet schon diesen sommerlichen Tag, der es heute wird, ein. Und ja, also ich spiele oft gerne Beachvolleyball im Sommer, wenn es heiß ist. Und das kann man auch ja natürlich perfekt am Thüringer Bahnhof machen. Da gibt es ja so ein paar Beachvolleyballfelder. Und wenn ich so über den Thüringer Bahnhof laufe, dann fallen mir aber doch auch einige leerstehende Gebäude auf. Das gibt es ja in vielen Städten. Aber manchmal entstehen eben aus diesen leerstehenden Gebäuden auch Orte für neue Begegnungen, Kultur und gesellschaftliches Engagement. Genau das soll jetzt eben auch am Thüringer Bahnhof in Halle passieren. Ein neu gegründeter Verein namens Kulturhaushälfte e.V. hat das ehemalige Stellwerk am Rande des Parks übernommen und möchte daraus unter dem Namen Stelle 17Z einen offenen Kultur- und Jugendort entwickeln. Nach langen Verhandlungen mit der Stadt ist dafür nun ein wichtiger Meilenstein erreicht. Doch bis aus dem alten Bahnbauwerk tatsächlich ein lebendiger Treffpunkt wird, liegt noch einiges an Arbeit vor den Beteiligten. Darüber spreche ich jetzt mit Carlito vom Kulturhaushälfte e.V. Guten Morgen, Carlito. Herzlich willkommen. Schön, dass du es geschafft hast.
1: Ja, guten Morgen. Ja, gar nicht meine Zeit, aber...
0: Kann ich nachvollziehen. Ich muss immer um 6 aufstehen oder schon früher aufstehen und denke mir, meine Güte, warum mache ich es? Aber es macht einfach Spaß, Radio zu machen. Ja, erstmal ganz am Anfang, mir ist das Stellwerk so konkret auch noch nicht so richtig im Begriff gewesen, bevor ich mich hier informiert habe fürs Interview. Was ist denn das Stellwerk am Thüringer Bahnhof eigentlich und was soll dann daraus werden?
1: Ja, zuerst mal ist es immer noch ein leerstehendes Haus, was der Stadt gehört. In der Zeitung jetzt stand, dass wir das schon bekommen haben. Das stimmt so noch gar nicht. Ja, dieser Zeitungsartikel auf Du bist Halle, der ist ohne unser Zutun entstanden und ohne, dass wir ihn bestellt haben. Ich glaube, er ist zu einer ganz guten Zeit entstanden und er ist auch wirklich ganz gut. Wir bedanken uns da sehr. Aber ja, da sind auf jeden Fall ein paar Fehler drin. Aber das Stellwerk ist ein leerstehendes Haus, es hat 2 Stockwerke und gehört der Stadt, hat 100 Quadratmeter ungefähr an Nutzfläche und es steht mitten in diesem Thüringer Park, Thüringer Bahnhofpark.
0: Das ist ganz hübsch. Oh, schön, und das wollt ihr jetzt ja in einen Kultur- und Jugendort verwandeln. Wie kam die Idee auf, ausgerechnet dieses Gebäude in sowas zu verwandeln?
1: Also ich wusste, dass es leer steht und ich hatte das, oder wir haben das entdeckt. Oder es war mir schon lange ich habe es schon lange immer wieder beobachtet und viele Menschen haben es lange beobachtet und ich habe herausgefunden, dass die Stadt da eigentlich einen Jugendtreff drinne schon mal geplant hatte und das auch schon mal zur Ausschreibung stand und es aber nie jemand gemacht hat und nie jemand geschafft hat und das liegt halt an den Konditionen, zu denen es die Stadt verkaufen, vermieten möchte. Die Stadt sagt, sie braucht dann einen Jugendclub, aber hat überhaupt gar keine Ambitionen, das irgendwie richtig zu unterstützen. Und okay. Also muss es irgendwie den Träger komplett selber kaufen und renovieren und dann auch komplett selbst betreiben. Die Stadt hat ja gerade absolut kein Geld und das ist irgendwie verständlich, aber so kann das halt, also dadurch steht es halt jetzt auch schon seit 20 Jahren leer. Und das ist natürlich jetzt auch unsere Chance, aber gleichzeitig auch unsere also es ist auch eine schwierige Aufgabe, dieses Haus dann doch wieder in Betrieb zu nehmen.
0: Ja, das kann ich, das denke ich mir. Also du hast jetzt ja schon gerade gesagt, die Stadt will zwar irgendwie einen Jugendtreff oder einen Treffpunkt für soziales Miteinander, kann aber irgendwie gar nicht so richtig unterstützen. Warum braucht denn Halle aus eurer Sicht so einen Ort wie die Stelle 17Z?
1: Ich glaube, Jugendliche brauchen zum einen gute Orte, wo sie irgendwie sein können, wo sie auch unabhängig sein können von irgendwelchen von irgendwelchen Vorgaben, von irgendwelchen also uns war wichtig, dass es ein Ort ist, der diskriminierungsfrei ist, aber der auch offen ist für möglichst viele Jugendliche oder auch, also genau, unser Plan ist, das Haus hat ja 2 Etagen und unser Plan bis jetzt, es ist auch noch ganz offen, aber ist, dass oben so ein Bereich für Jugendliche ist, der weitgehend erwachsenenfrei ist und unten ein Bereich für alle, also einen, so ein Kulturtreff, so ein Nachbarschaftstreff, ein Kiosk oder einen Veranstaltungsort unten und oben wirklich einen Raum, der für die Jugendlichen offen steht, mit verschiedensten Angeboten, die sich aber auch selbst schaffen.
0: Ja, das hört sich auf jeden Fall sehr schön an, finde ich. Ich habe so ein bisschen in eurem Konzept gelesen und da ist mir der Begriff das kämpferische Nettsein aufgefallen. Damit kann ich jetzt konkret noch nicht so richtig was anfangen. Was bedeutet denn diese Begrifflichkeit? Wo fundiert ihr das?
1: Uns ging es da um diese Nachbarschaftsarbeit, die, glaube ich, einfach heute sehr wichtig ist, dass man miteinander ins Gespräch kommt und dass man irgendwie dafür kämpft, dass Menschen Dinge zusammen machen. Und ich glaube, dass man dafür sich überwinden muss und oft doch auch sehr nett sein muss. Nett sein oder das Wort nett hat so eine negative Konnotation, aber ich glaube, das ist ein extrem wertvoller eine
0: Fähigkeit vielleicht auch, oder?
1: Kulturelle. Ja, voll.
0: No. Ja, total. Und was und wie verbindet sich dann dieses Nettsein, was du ja schon gesagt hast, ist es eine Fähigkeit? Ich finde es auch nett, hört sich mal, es gibt ja auch dieses Sprichwort, nett ist der kleine Bruder von Arschloch. Aber ich finde nett, freundlich miteinander sein ist ja total schön. Und jetzt verbindet ihr das mit dem kämpferischen Aspekt. Wie kommt ihr auf diese Brücke?
1: Also eben aus diesem, dass Nachbarschaftsarbeit was Politisches ist. Und politisches Arbeiten ist immer was Kämpferisches. Und genau, also so eine kämpferische Nachbarschaftsarbeit, weil es gibt viele, viel Stress, den die Gesellschaft zurzeit aushalten muss. Und da ist das freundliche Zusammenkommen eben ein ganz wichtiger Aspekt, der gerade passieren muss.
0: Absolut, cool, ja. Du hast schon den Artikel von Du bist Halle angesprochen, da war jetzt anscheinend schon, ich habe den selber tatsächlich nicht gelesen, aber da war schon irgendwie gestanden, dass ihr das Haus schon besitzt. Das ist jetzt anscheinend irgendwie gar nicht der Fall. Journalismus manchmal in den Windungen. Was braucht es denn jetzt noch konkret für Schritte, damit es zu einer Eröffnung kommen kann? Und wie lange denkst du denn, dass es so zu so einer Eröffnung noch braucht?
1: Genau, also wir sind jetzt, also wir haben so eine mündliche Zusage von der Stadt, dass wir das Haus kaufen könnten für einen bestimmten Preis und müssen jetzt aber noch konkret in Verhandlungen treten mit der Stadt. Also wir sind in Verhandlungen oder so, aber wir haben noch keinen Vertrag ausgehandelt und das muss jetzt als nächstes passieren. Wir haben ganz viel Geld eingeworben in letzter Zeit. Fehlt uns noch ein letzter Rest, also ich sag mal so 10.000, 15.000 an Direktkrediten müssen wir noch zusammenfinden oder spenden. Das ist auch toll. Aber genau, wir versuchen das Haus komplett durch Direktkredite zu finanzieren. Genau, müssen dafür ca. 60.000 Euro an Direktkrediten aufnehmen. Genau. Und sonst sind wir aber auch eben an Spenden angewiesen,
0: ja,
1: um das Haus dann zu finanzieren und irgendwie in eine Nutzung zu bringen.
0: Ja, du hast jetzt schon von Spenden gesprochen. Kann man, habt ihr ein Spendenkonto oder so? Wo kann man euch da unterstützen?
1: Genau, wir sind ja der Kulturhaushälfte e.V. und wir haben ein Konto. Wir sind gemeinnützig. Ja, ich weiß nicht. Genau, wir haben noch keine Internetseite. Das kommt bald. viel Arbeit, die wir machen müssen. Aber vieles kommt bald. wir haben einen eine E-Mail-Adresse, wo man sich melden kann. Da kriegt man dann die Bankverbindung auch ganz schnell.
0: Cool. Ja, wie lautet denn diese E-Mail-Adresse, wenn sich Menschen melden wollen?
1: Genau, das ist die kulturhaushälfte@proton.me. Kulturhaushälfte mit AE geschrieben natürlich.
0: Perfekt, richtig gut. Und dann hoffen wir natürlich, dass sich ganz viele Menschen bei euch melden. Ich will mit dir gemeinsam nochmal so ein bisschen sinnierend in die Zukunft blicken. Wenn wir uns jetzt mal ausmalen, das Projekt steht und diese ganzen Schritte, die es erstmal braucht, sind erledigt. Welcher Moment wäre denn für dich zukünftig der Beweis, dass sich diese ganze Mühe, diese ganzen Schritte wirklich gelohnt haben?
1: Aber wenn ich sehe, dass da regelmäßig Menschen irgendwelche Dinge in dem Haus machen, die nicht total bescheuert und also nicht total, ich weiß nicht, also was für mich schlimm wäre, wenn das Haus in eine rechte Richtung gehen würde, aber das kann gar nicht passieren, glaube ich, sondern das soll ein demokratieunterstützendes gesellschaftliches Haus sein. Und was genau da reinkommt, das ist uns, das ist einfach noch ganz offen. Das ist mir auch gar nicht so wichtig. Es soll ein Ort sein, den die Menschen gestalten, die dann auch da sind. Und natürlich will ich auch da sein und mitgestalten.
0: Ja, da wünsche ich euch ganz, ganz, ganz viel Erfolg, dass am Ende ein Projekt steht, wo in der ersten Etage ganz viele Jugendliche zusammenkommen und Dinge machen und im Erdgeschoss dann alle Menschen zusammenkommen können und eben das kämpferische Netz sein Leben können. Kalito.

entwickeln, wo man sich dann gemeinsam politisch, aber auch anderweitig einsetzen kann oder auch einfach nur ein schönes soziales Zusammensein genießen kann. Genau, und Spenden sind natürlich immer sehr herzlich willkommen. Kalito hat gerade schon erzählt, dass eine Internetseite auch dann bald zur Verfügung stehen wird. So, musikalisch geht's bei uns jetzt so ein bisschen weiter mit etwas Jazz, passt doch gut zu so einem sozialen Ambiente. Das ist Bobby Timmons mit This Here.

Es wird jazzy im Morgenmagazin. Das war Bobby Timmons mit This Here. Ja, und jazzy singen ja auch manche Vögel so vor sich hin. Und jetzt kommen wir zu meiner ganz persönlichen, oder wahrscheinlich auch von euch, von vielen, nee, kommen wir noch gar nicht. Es ist ja noch gar nicht 8.50 Uhr, ihr Lieben. Was laber ich denn hier? Wir machen weiter mit Musik erstmal. Ich kann euch ja einen kleinen Teaser anspielen. Vogel der Woche kommt jetzt nämlich gleich und zwitschern gleich schöne Vögel ins Ohr. Davor zwitschert aber auch nochmal eine Trompete euch ins Ohr. Wir bleiben in der Jazz-Richtung. Kenny Dorham mit Blue Friday und danach dann schön Vögel bei dem Vogel der Woche.

0: ein fröhliches Trompetchen auf eure Ohren hier an diesem schönen Montagmorgen. Blue Friday heißt das Lied zwar, aber naja, man kann sich im Wochentag mal geirren, genauso wie ich mich in der Zeit auch geirrt habe. So, jetzt haben wir es nämlich 8.50 Uhr und jetzt kommen wir zu unserer allseits beliebten Rubrik, dem Vogel der Woche.
1: Vogel der Woche. Nachdem wir in den letzten Wochen ja so grandiosen Vögeln huldigten, da sie ja hier bei Halle auftauchten, kommen wir heute mal zu einem der unscheinbarsten Vögel, der aber einer der lebenden Beweise der Lehre von Charles Darwin ist, der Evolution und der Entwicklung der Arten. Denn das hat er ja auf Galapagos rausbekommen, dass diese Inseln also dafür sorgen, dass sich dort sozusagen Arten, die da vielleicht irgendwann mal gestrandet sind, dann auf den einzelnen Inseln auseinander gelebt haben und mit Veränderungen sozusagen eine Weiterentwicklung erfahren haben. Und seitdem ist das so eine Art Allgemeinwissen. Bis auf die, wie heißen die, Kreationisten, die ja immer noch glauben, dass vor 12.000 Jahren die Welt erschaffen wurde mit allen Arten. Unter anderem auch der Vogel der Woche, der ja da auch mit erschaffen wurde von Gott. Gott nahm sich damals vor, zwei Vögel hier in die Gegend zu setzen, die kaum voneinander zu unterscheiden sind, nach nichts aussehen und ihre Reviere so etwa in der Mitte von Mecklenburg-Vorpommern voneinander trennen, hat er sich gedacht. Oder sie. Oder es.
2: Ja,
1: na Dank, möchte man da fast sagen. Denn so gibt es einen Vogel mehr. Vor 12.000 Jahren ist ihm das eingefallen, ihm, er, sie, ihr, uns. Die Rede ist vom Sprosser. Kennen Sie nicht? Der Sprosser? Ja, nee, der hat gar keine Sprossen großartig sichtbar auf der Brust, nur so ganz bisschen. Und das unterscheidet ihn optisch von der Nachtigall. Die kennen Sie natürlich, hat man ja hier auch schon mal. Die singt jetzt ja nur noch so ein bisschen sporadisch, ne? Ist ja jetzt Sommer und da sind sie auch beschäftigt mit ihren Kinderchen, die sie füttern müssen und so. Also ist nicht mehr so richtig vonnöten zu singen. Und deshalb ist das natürlich jetzt auch nicht mehr so ein Top-Thema. Und trotzdem Vogel der Woche, weil ich finde, dass es wert ist, erwähnt zu werden, dass ein Sprosser sich in Halle so wohl gefühlt hat, dass er hier geblieben ist. Und mitten zwischen 50 und mehr Nachtigallen seinen krächzenden Gesang angestimmt hat, der sich wirklich vergleichsweise ein bisschen ärmlich ausnimmt, wenn man jetzt die Nachtigall sich vor Ohren führt.

0: Ja, das ist der Sprosser, die nordöstliche Schwesternart der Nachtigall. Hier nochmal die Nachtigall im Vergleich. Ja, klingt schon ein bisschen anders, oder? Also der Sprosser, ein etwas rauerer Gesell, Langstreckenzieher auch, der im südlichen Teil Afrikas überwintert. Da sowohl Nachtigall als auch Sprosser im vorletzten Jahrhundert als Käfigvogel beliebt waren, ist also die Namensgebung genau auf diese ganz kleinen, fast nicht sichtbaren Sprossen zurückzuführen. Das sieht man draußen eigentlich nicht. In Nederlands heißt sie übrigens die Noordse Nachtigall, also die nordische Nachtigall. Da erkennt man dann schon die nahe Verwandtschaft. Übrigens ist es im Schweden umgekehrt. Da ist der Sprosser die Nachtigall, während die hiesige Nachtigall die Südnachtigall ist. Also Sprosser, Nektergal, und die hiesige Nachtigall ist die Südnektergal. Ist schön, oder? Je nachdem, was man so wichtig findet. Und eine Sache unterscheidet diesen Sprosser schon noch von der Nachtigall, die ist ja sehr heimlich. Also ich weiß nicht, ob Sie überhaupt schon mal eine Nachtigall gesehen haben irgendwo. Bei dem Sprosser wäre das theoretisch schon möglich, denn der setzt sich so hin, dass man ihn beim Singen durchaus sehen kann. Also wie andere Vögel richtig auf so eine Warte nennt man das, also irgendwo auf so einen Zweig. Natürlich eigentlich, damit er besser zu hören ist von seinen Damen. Und wenn das dann so wie jetzt hier im Frühjahr in Halle passiert, dann verliert der Sprosser komplett die Scheu vor den Menschen. Und deswegen konnte ich da auch ganz nah ran und mir den auch mal angucken und natürlich anhören und sogar aufnehmen. Ja, und so hat Halle einen weiteren neuen Vogel, der in diesem Jahr in der langen Liste der Hinzugekommenen sich einreiht. Das wird ja hier die Stadt der Vögel. Nochmal zurück zum Sprosser. Der Sprosser, der lebt in so schilfigen, sumpfigen, weidigen Gegenden, also häufig so in Flussniederungen zu finden, aber eben vor allen Dingen in Norddeutschland und dann natürlich in Polen, Finnland, Schweden, auch Norwegen, Dänemark. Früher wurden die so viel gefangen, wegen ihres Gesangs und Käfige gesteckt, dass vermutlich ganze Populationen ausgerottet wurden. Also zum Beispiel hat ein 1877 europaweit tätiger Vogelhändler an 53 Orten Vogelfänger unter Vertrag und damit konnte er jährlich bis zu 1000 Nachtigallen und Sprosser verkaufen. Das muss man sich mal vorstellen. Und so war der Sprosser früher auch an der Elbe häufig, aber das ist dann Anfang des 20. Jahrhunderts schon vorbei gewesen. Und so ganz langsam kommen sie möglicherweise jetzt wieder zurück, denn Nachtigallen, Sprosser werden nicht mehr gefangen, wie auch andere Vögel hoffentlich nicht mehr gefangen werden. Weiß man natürlich nicht so ganz genau. Ja, insgesamt also ein etwas kräftigerer Gesang. Da haben sich früher gestritten, also ob also die Krone der Vögel im Gesang dem Sprosser oder der Nachtigall zugeordnet werden soll, weil der Sprosser so ein bisschen stärker, selbstbewusster, die Nachtigall ein bisschen verspielter. Eher so Violine, nicht wahr? Und beim Sprosser dann wahrscheinlich die E-Gitarre. Okay, das überlasse ich Ihnen. Können Sie noch mal reinhören, ob das hier zum Sangeskönig erklärt werden könnte. Müssen Sie sich aber beeilen. Gibt es nicht mehr so wahnsinnig lange zu hören. Denn der muss ja weit nach Südafrika. Dann fliegt er auch schon Ende August, Anfang September sind die weg. Ja. Der Vogel der Woche, der Sprosser.
1: Der Vogel der Woche hier im Morgenmagazin. Ja, und ich sehe schon, Raven, das nächste Lied, was du mitgebracht hast, ist wieder von den K-Pop Demon Hunters. Wie oft schaust du den Film in der Woche so?
2: Wenn es drauf ankommt, gucke ich den, wenn ich Lust habe, zweimal in der
1: Geil. Richtig schön. Ja, ich finde es schön, dass du hier deine Musik mitbringst.
2: Ja.
1: Erzähl uns über das Lied, was jetzt kommt.
2: Und zwar hören wir jetzt wieder von dem Netflix-Film K-Pop Demon Hunters, aber diesmal von der Boyband, von den Sarja Boys, hören wir jetzt Soda Pop. Das ist auch ein schönes Lied, was man auch mal im Sommer hören kann. Und viele werden bestimmt jetzt gleich zum Kühlschrank gehen, sich bestimmt so eine kalte Limo rausholen und dann bei einem bestimmten Sound die Dose öffnen. Und somit hören wir jetzt Soda Pop.

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1: Ihr hört das Morgenmagazin der Freien Radios auf Radio Korax. Ja, ich bin Malte, ich darf euch heute die Sendung moderieren, aber ich bin nicht alleine im Studio. Ich habe auch, wenn wir gerade hier schon so schön Krähen oder Raben gehört haben, Raven dabei.
2: Ein wunderschön, hallo.
1: Ah, die Krähe kann ich auch. Raven, für dich ist heute die erste Sendung, für alle, die noch nicht lange zuhören. Ja, Raven macht das ganz hervorragend, finde ich. Geht es dir auch gut? Wie ist es dir bisher ergangen?
2: Mir geht es sehr gut und ich bin noch ein bisschen so am minimal am Zittern, weil es ja das erste Mal, dass ich es mache, aber ich finde, ich schlage mich wirklich gut.
1: Absolut. Ich finde, man hört das Zittern auf jeden Fall auch nicht in der Stimme. Ja, ich habe schon gesagt, ihr hört die Freien Radios auf Radio Korax, aber wir laufen ja nicht nur auf Radio Korax heute, sondern auch in ganz vielen anderen Städten. Da wollen wir einmal kurz durchrattern. Entweder bei den Freien Radios in Berlin-Brandenburg auf der DAB+, bei Radio Blau in Leipzig oder in Dresden bei Coloradio. Und für ganz Sachsen gilt auch immer, man kann uns online beim Rundfunkkombinat zuhören.
2: Oder auch in Frankfurt an der Oder bei Radio Slupfort oder auch bei Radio Unerhört in Magdeburg und das auch
1: in Marburg. Sorry, ich wollte die in Marburg steht.
2: In Marburg?
1: Ja, ja. Alles oh, gut.
2: Kann ja mal passieren.
1: Aber in Magdeburg kann man uns auch hören und zwar im Livestream.
2: Ja, da hey, wollte ich gerade noch hin.
1: Ja, absolut.
2: Oder mittwochs und donnerstags in den Freien Radios in Stuttgart.
1: Genau, sehr schön. So, wir schauen auch noch mal so ein bisschen auf die nächste Stunde, weil jetzt haben wir es ja 9 Uhr schon. Wir gehen gleich in ein Interview. Genau, in ein Interview, da soll es um Medine Yilmaz gehen, über Kultur, Zusammenhalt und den Umgang mit dem Rechtsruck. Und da ist das Motto, Angst kann nicht die Lösung sein.
2: Und wir hören uns dann auch noch 9:30 einen Rückblick vom Mosaik-Festival in Neustadt an, wo von Freitag oder beziehungsweise am Donnerstag hat es angefangen, was bis Sonntag ging. Und da gibt es dann einen Rückblick, wie das auf dem Mosaik-Festival abgelaufen ist.
1: Sehr schön. Ja, ich war leider nicht da. Ich hatte am Wochenende, ich wollte schon was Weihnachten sagen, ich hatte am Wochenende Geburtstag. Aber ansonsten wäre ich auf jeden Fall auch auf dem Mosaik-Festival gewesen. Also ich freue mich zu hören, wie das da so gelaufen ist. Ja, und bevor wir aber zum nächsten Beitrag kommen, wollen wir euch nochmal so ein bisschen Mucke auf die Ohren spülen. Ein groovy Song, wie ich finde, von Steve Lacy, das ist Some.

0: Sam von Steve Lacy, ein Song, der gute Laune macht, der oder mir zumindest gute Laune macht. Ja, gute Laune macht mir aber natürlich nicht, wenn ich mir die aktuelle politische Lage, besonders eben in Sachsen und Sachsen-Anhalt, anschaue. Ja, der Rechtsruck ist allgegenwärtig, wir alle bekommen es mit, auch jetzt vor den bevorstehenden Landtagswahlen in Sachsen-Anhalt. Ich bange etwas und hoffe, dass sich da noch so ein bisschen was tut. Wenn man in die Umfragen schaut, schaut das ja nicht allzu rosig aus. Ja, und die Frage, die sich jetzt natürlich aber deswegen natürlich stellt, ist, wie bleibt man handlungsfähig, wenn rechte Positionen immer stärker werden? Für Medine Yilmaz lautet die Antwort: Menschen zusammenbringen. Während in Erfurt der AfD-Bundesparteitag stattfindet, setzt sie auf eine andere Form des politischen Zeichens mit gemeinsamen Tanzen und Feiern. Deshalb organisiert sie für den 4. Juli die Veranstaltung Wir feiern unser Dasein in der Erfurter Barfüßerruine.
1: Und Radio Frei sprach mit ihr über ihre langjährige politische Arbeit, den Umgang mit Ängsten und darüber, warum gesellschaftlicher Zusammenhalt nicht nur auf Demonstrationen entsteht, sondern auch auf der Tanzfläche. Als erstes erzählt sie, wie die Idee für dieses Event zustande gekommen ist.
2: An diesem 1. Juli-Wochenende, da ist viel los in der Stadt. Es gibt viele verschiedene kulturelle Veranstaltungen. Viele davon finden einfach so statt. Manche haben allerdings auch was mit dem AfD-Bundesparteitag zu tun, der in der Messe stattfindet. Und eine solche Veranstaltung ist die, die in der Barfüßerruine an dem Tag stattfindet. Organisiert wird sie von Medine Yilmaz. Hallo.
3: Hallo.
2: Habe ich das schon richtig angefangen? Also war das die Idee, die AfD kommt hierher und deswegen will ich was machen, oder wolltest du eh was machen und das ist zufällig auf dem Termin gelandet?
3: Nein, also um ehrlich zu sein, kam die Idee von Fabian Hagedorn und seinem Team. Und ich fand das ganz toll, dass die Barfüßerruine bzw. die Sommerkomödie gesagt hat: Medina, wir wollen an dem Tag ein Zeichen gegen die AfD setzen, wir wollen aber auch, dass Menschen mit Migrationshintergrund ein Zeichen setzen. Kannst du dir vorstellen, an dem Tag etwas zu machen? Dann habe ich gesagt, ja. Und dann hatte ich halt die Idee zu sagen, wir feiern unser Dasein, weil die AfD spricht immer über Remigration und dass wir zu viele sind und wie auch immer. Und zum einen bin ich ein bisschen müde. Es ist natürlich sehr, sehr wichtig, zur Demonstration hinzugehen und eben Gesicht zu zeigen und Protest zu zeigen. Aber ich bin davon ein bisschen müde, weil ich das, du kennst mich, das schon quasi Jahrzehnte mache. Und zum anderen dachte ich mir, Alter, ich störe, ich bin unbequem für dich, ich feiere mein Dasein. Ja? Wir feiern unser Dasein mit Migrationshintergrund und wir feiern das interkulturell. Und solange wir das auch noch können, ne, weil wir wissen nicht, was auf Deutschland zukommt in den nächsten Jahren, wie sich Deutschland politisch entwickelt, im Moment bekommen wir solche Bühnen und wir sollten einfach Sichtbarkeit und Haltung in dieser Form zeigen und warum nicht durchtanzen.
2: Solange wir uns kennen, und das ist schon eine ganze Weile, bist du immer schon engagiert, aktiv am Rödeln, überall bist du unterwegs, viel mit Blick halt auf Support von Geflüchteten oder migrantischen Menschen, auch Frauen, und also ganz viel machst du. Warum machst du das? Also du kommst aus Berlin ursprünglich, bist dann irgendwann hier nach Erfurt gekommen, große Frage, aber warum braucht es das hier?
3: Weil Resignation keine Alternative ist. Ja, weil die ganzen Revolutionen, also Veränderungen auch durch Menschen zustande gekommen sind. Und es bringt nicht zu sagen, die AfD wird gestärkt, sondern es muss auch eine breite Masse geben, auch wenn die AfD irgendwann an die Macht kommt, die zusammenhält, die vielleicht auch mal im Stillen zusammenhält, die aber auch mal gefeiert hat, die aber auch mal gemeinsame Erfahrungen gemacht hat. Nur das kann zusammenhalten. Wenn wir alle Angst haben und uns zurückziehen, werden wir auch keine gemeinsamen Lebensräume haben. Und dafür müssen wir zusammenkommen. Und ob das jetzt in Form des Tanzens ist, in Form des Protestierens ist, aber wir müssen einander Austausch haben.
2: Du hast es schon gesagt, wir dürfen nicht resignieren, keine Angst haben, aber wie geht es dir persönlich, dieser Begriff Remigration und auch alles, was da drumherum hängt, was die AfD ja auch schon seit Jahren erzählt, macht dir das persönlich Angst? Also ich nehme an, du fühlst dich gemeint, wenn die darüber sprechen, oder dich und andere Menschen mit Migrationshintergrund oder wie man es sagen möchte. Und wie schaffst du es dann aber halt eben nicht zu resignieren?
3: Also wenn man die Historie betrachtet, sehe ich nicht nur mich gefährdet, sondern auch Menschen wie dich gefährdet. Mhm. Ne? Also um das mal so klar zu sagen, klar werde ich wahrscheinlich die erste Zielperson sein oder vom Aussehen her phänotypisch. Aber das, was die westdeutschen Linken und weltoffenen Menschen jetzt erleben, habe ich schon seit der Gründung der AfD in Thüringen. Also das, was Sie quasi gerade durchmachen, habe ich schon vor über 10 Jahren durchgemacht. Und im Grunde genommen habe ich in dieser Zeit gelernt, dass Angst nicht die Lösung sein kann. Also ich habe irgendwann gelernt, mit dieser Angst umzugehen, beziehungsweise schwindet auch diese Angst. Und ich glaube, klar kann die AfD, wenn sie an die Macht kommt, viel machen, aber selbst die AfD ist auf Migration angewiesen. Selbst die AfD ist auf Fachkräfte angewiesen. Also ich sag mal so, zum einen, ja, es gibt Gefahren, ja, unsere Demokratie ist in Gefahr, aber zum anderen denke ich, selbst die AfD wird sich mäßigen müssen und die AfD wird spätestens dann zeigen müssen, dass sie mit den wenigen Ressourcen nicht viel anders machen kann als die aktuelle Bundesregierung. Wir müssen einfach sehen, diese konjunkturelle Hochphase haben wir nicht mehr. Ja, also diese wirtschaftliche Hochphase haben wir nicht mehr. So, es geht jetzt eben stagniert. Wir haben nicht mehr diese Kraft, diese Macht. Wir haben politisch nach außen nicht mehr diese Macht. Wir haben nach innen nicht mehr so viele Ressourcen. Aber es geht uns trotzdem als Land gut, ne, im Vergleich zu vielen Ländern auf dieser Welt. Aber es ist eine Verteilungsfrage. Und ich glaube nicht, dass die AfD dahingehend auch wird Schlimmes anrichten institutionell. Es wird mehr Rassismus geben. Aber diese Angst habe ich nicht, um ehrlich zu sein, dass ich abgeschoben werde oder so. Ich weiß es nicht. Ich hoffe nicht.
2: Okay, so, und eine Möglichkeit, die du siehst, ist quasi das Dasein zu feiern. So heißt auch der Abend am 4. Ja, Juli in der, genau, Barfüßer Ruine. Genau. Ne? Was passiert da?
3: Also wir kommen um 16 Uhr zusammen. Es kommen eine Folklore-Lehrerin mit ihren 2 SchülerInnen. Die werden quasi kurdische Folklore beibringen, damit man auch am Abend gemeinsam tanzen kann.
2: Sind das diese Kreistänze, die ich jetzt,
3: ja,
2: im,
3: genau,
2: Kopf habe?
3: Okay. Genau, genau. Und die Idee kam auch von Judy, die auch in der Sommerkomödie engagiert ist. Es war so, dass wir abends immer nach den Theaterauftritten haben wir dann immer, ich habe auf mein Handy so Folkloremusik angemacht und habe ihnen diese Tänze beigebracht. Und wir haben dann abends immer getanzt. Ja? Dann hat sie gesagt, oh Medina, können wir nicht einen Kurs machen, dass dieser Tanz auch anderen beigebracht wird? Das war so eine schöne Erinnerung. Habe ich gesagt, ja klar, können wir machen. 16:30 bis 17:30 kommt halt eine Folklore-Lehrerin, also nicht ich, sondern eine Professionelle, und bringt das dann bei. Ab 18 Uhr haben wir eine wirklich sehr verrückte, aber auch eine politische Sängerin. Also diese Frau ist echt eine Maschine. Sie kommt aus Hamburg, Heja Netilk. Und Heja wird einen Live-Auftritt haben zwischen 18 und 19 Uhr, wird sie kurdisch Powermusik spielen. Und ab 19 Uhr wird DJ Ipek auflegen und dann haben wir alles Mögliche an Musik. Es gibt Aserbaidschan, es gibt Georgien, es gibt türkische Musik, kurdische Musik, afghanische Musik, persische Musik. Aber auch internationale Musik, weil halt einfach auch sehr viele deutsche Freundinnen und Teilnehmerinnen kommen werden. Genau, und maximal 400 Personen dürfen auch zu dieser Veranstaltung rein. Also genau, wir werden sehen. Das
2: läuft denn der Vorverkauf schon?
3: Ja, der Vorverkauf läuft. 200 Tickets sind bereits reserviert durch unsere Vereinsmitglieder und die Personen, die schon bereits davon wussten. 200 Tickets wurden freigeschaltet. Und wie viele Tickets aktuell noch im Ticketshop verfügbar sind, weiß ich nicht. Aber sehr viele, also es sind noch viele Tickets vorhanden.
2: Genau, also weil die Hälfte geht quasi jetzt schon weg und die andere Hälfte kann über die Touristinfo, also diese, genau, Ticketvergabestation, gekauft werden. Ich habe von einer bekannten Freundin gehört, die war bei einer ähnlichen Veranstaltung von dir im Café Nerli im letzten Jahr.
3: Ja.
2: Und als sie mir davon erzählte, da sind ihre Augen förmlich aufgeglüht. Yeah. Die war ganz, also als ich es noch erzählte, ganz beseelt und meinte, das war eine ganz besondere Energie oder, yeah, für solchen Abend, gerade was auch dieses gemeinsame Tanzen, yeah, angeht.
3: Yeah.
2: Du nickst jetzt schon. Yeah. Was macht das so besonders?
3: Yeah. Yeah. Also erstens, dass das nicht politisiert ist, ne? Dass das offen für, weil ich meine, auch im Nahen Osten gibt es viele Kämpfe, ne? Also so kulturell und politischer Art. Erstens war das so eine Veranstaltung, wo man frei von Afghanistan, Syrien, Iran, Irak, alles Mögliche, ne? Da waren alle möglichen Frauen. Zweitens, es war eine Veranstaltung nur für Frauen. Und drittens, wir hören unsere Klänge hier in Thüringen zu selten. Also es gibt viele weltoffene Menschen, es gibt viele verschiedene Kulturangebote, Schauspielhaus, Kulturquartier, viele, viele andere Veranstaltungen, ne? Also auch hier Fête de la Musique oder so. Aber in all diesen Veranstaltungen hört man orientalische Klänge kaum. Und die Menschen fühlen sich dadurch halt nicht mitgenommen. Und wenn das dann ihre Klänge sind, wenn du ihnen einen Raum anbietest, wo ihre Klänge sind, wo ihre Kultur ist und wo sie als Frau sich entfalten können und auch mal das Kopftuch ablegen können, ja, dann drehen sie ab, ne? So, also.
2: Die mir erzählte, war eine Kartoffel, eine Deutsche. Ja. Also das heißt, dieser Abend ist quasi für Leute, die diese Musik nochmal ganz persönlich kennen, aber auch für welche, die es nicht kennen.
3: Genau, verstehe. Ja. Also wie gesagt, der Abend im Nerli war nur für Frauen. Hier haben wir es für Männer und Frauen. Und ja, also das zeigt auch, also viele, viele deutsche Freunde und Bekannte von mir, die schätzen auch diese Musik sehr, ne? Weil das einfach so rhythmisch ist, so du kannst halt mitschwingen und musst halt nicht viel machen und du wirst mitgenommen, ne? Also ich sag mal so, ich war zum Beispiel auf einer Hochzeitsfeier meiner Freundin, Libanesin, die hat einen Deutschen geheiratet. Es hat sehr, sehr lange gedauert, ehe die Deutschen aufgestanden sind und getanzt haben. Die mussten irgendwie 3 Bier trinken, ja, oder 3 Wein trinken, ehe sie aufstehen konnten. Bei uns brauchst du keinen Wein, auch keine, also ne, es muss nur ein bisschen Musik aufgedreht werden und schon drehen wir ab und wir brauchen auch keinen Alkohol, ne, dafür. Also irgendwie hat es vielleicht was Hormonelles, keine Ahnung, aber es ist auf jeden Fall so. Und diese Form der Offenheit, das tut meinen deutschen Freundinnen gut, ne, oder meinen Bekannten, die dann sagen, ey, das ist zu toll, ne, man muss irgendwie gar nicht, ne, es muss gar nicht so steif sein, sondern es kann einfach nur losgehen und man kann tanzen und so sein, wie man ist.
2: Und so macht ihr das auch am 4. Juli, quasi eine besondere Form des Protestes, oder? Wie würdest du sagen, ist das Protest? Oder,
3: Ja, also wenn man es als Protest betrachten möchte, gerne als Protest, aber ich feiere mein Dasein. Ja. Also ich glaube, es ist dieses Protest, ich bin müde. Also von Protest bin ich müde. Es ist natürlich eine Form von Protest, wenn ich sage, ich setze ein Zeichen gegen die AfD, aber ich gebe mir nicht viel Mühe, sondern ich bin gelassen, ich will tanzen. Mhm. Ich habe immer nicht verstanden, warum die Kurden, die dann zu den Demos gegangen sind, immer so getanzt haben. Aber ich habe irgendwann verstanden, sie schöpfen ihre Kraft für die Demonstration und für diese Haltung aus den Tänzen, weil dieser Tanz einfach verbindet. Und wir müssen Verbundenheit fühlen, damit wir auch Protest zeigen können. Und ich versuche, diese Verbundenheit noch beizubehalten oder für manche dann auch zu wiederherstellen oder wiederherzustellen oder aber überhaupt erst entstehen zu lassen.
2: Es gibt ja über 30%, die hier leben und halt bei der AfD ihr Kreuzchen machen. Ja. Das ist vielleicht nochmal was anderes als AfD-PolitikerInnen selbst. Mhm. Wie siehst du das? Also gerade bei Verbundenheit unter den eigenen oder Freunden und Freundinnen ist das eine. Aber wie, weiß ich nicht, so dieses, du kommst ja auch in deinem Leben viel rum, sprichst viel mit Leuten. Hast du für dich deinen Weg?
3: Ich muss sagen, ich habe letztes Jahr eine sehr, sehr große Solidarität von einer Kommilitonin erfahren. Ihre Eltern wählen die AfD. Mhm. Und sie ist sich nicht so sicher. Und ich muss sagen, ich merke immer mehr Menschen, also so, die auch ich in meinem Umfeld kenne, jetzt nicht so im engen Freundeskreis sind, dass sie auch die AfD aus verschiedenen Gründen wählen. Im Gegensatz zu, also früher verurteile ich sie nicht mehr, sondern ich versuche, Räume zu schaffen, in denen wir wenigstens ins Gespräch kommen, damit sie sich mäßigen. Weil ich glaube, auch das ist wichtig, ne? Und auch zu sehen, dass es Gründe gibt, warum sie die wählen, ob die rational sind, irrational sind, wie auch immer. Aber ich glaube, ich habe einfach gelernt, bei allem Respekt, dass es diese Brandmauer gibt. Wir werden sie auf Dauer nicht aufrechterhalten können. Wir haben vielleicht auch von vornherein eine andere Kultur haben müssen, vielleicht, um mit ihnen zu sprechen. Ich weiß es nicht. Am Ende haben wir es nicht geschafft. Punkt. Ja, ich sehe es auch so. Und ich versuche das zumindest in meinem Umfeld zu ändern. Und ich will nicht Menschen verurteilen, dass sie die AfD wählen, sondern ich will ihnen sagen, guck mal, er sagt das so, ne? Guck mal, du wählst, aber überleg mal, ne? Das und das. Und ich war gestern auf einer Veranstaltung, da waren auch in Gera, da waren auch viele AfD-WählerInnen. Ja? Und ich bin mit ihnen ganz normal ins Gespräch gekommen. Es ging um Bildung und Frauenrechte. Und es gibt Themen, wo wir uns einig sind. Ne? Also es gibt halt bestimmte Bereiche, viele Lebensbereiche eigentlich, wenn es nicht um Politik geht, nicht um diesen Kreuz geht, dass wir eigentlich trotzdem viele gemeinsame Nenner haben können. Und ich glaube, das muss man sehen, das muss man ihnen auch zeigen. Und wenn man sie immer ausgrenzt, dann wird man sie langfristig immer gegen sich hetzen und das ist nicht produktiv und das ist auch nicht Diplomatie. Ich spreche hier nicht von Diplomatie, sondern ich habe gelernt, diese Menschen weniger zu verurteilen.
2: Ein Blick vielleicht in die Zukunft. Du hast gesagt, du glaubst nicht, dass die AfD das durchziehen kann, was sie plant, aus unterschiedlichen Gründen. Wenn wir jetzt sehen, Sachsen-Anhalt wählt dieses Jahr, die Prognosen verändern sich gerade nicht so groß. Thüringen, weiß ich nicht, wie es beim nächsten Mal aussieht. Ich kenne viele Leute, die sagen, wenn die AfD hier an der Regierung ist, dann gehe ich. Bleibst du, also wenn du frei entscheiden kannst?
4: Ja. Also am Anfang habe ich immer gesagt, ich gehe auf gar keinen Fall. Also ich bleibe, ja. Egal was kommt, ich sag mal, bis sie nicht sagen, hier, du gehst, bleibe ich oder ich nicht gezwungenermaßen gehen muss, bleibe ich, ja. Weil das keine Lösung ist. Und ich sag's nochmal, wir leben nicht mehr in 1933. Wir haben internationale Strukturen. Wir haben so viele Lebensmittel in den Supermärkten, die aus dem Ausland kommen. Wir haben, die Bäckereien funktionieren nicht mehr ohne Menschen mit Migrationshintergrund. Die Krankenhäuser funktionieren nicht mehr ohne sie. So viele Dienstleistungsbereiche funktionieren ohne Menschen mit Migrationshintergrund nicht. Aber nicht nur Dienstleistungen, sondern auch viele, viele andere Bereiche. Ich glaube nicht, also die AfD... Es ist natürlich einfach, in der Opposition groß reden zu haben, ja. Und es hört sich vielleicht auch ein bisschen böse an, aber manchmal wünsche ich mir auch, dass sie in dem einen oder anderen Bundesland endlich mal regieren, damit sie zeigen können, was sie anders machen, ja. Aber selbst wenn es auf Bundesebene kommt, es wird Unruhen geben. Aber ich kann mir nicht vorstellen, dass in einem Land, in dem 30-40% fast Menschen mit Migrationshintergrund leben, ich kann mir das nicht vorstellen, dass 33 wiederkommt. Die ganze Welt rückt nach rechts, also viele rücken nach rechts und 60% der Weltregionen sind gar nicht demokratisch. Heißt nicht, dass es dort besser ist, ja, aber wir als Demokraten schaffen es, also entweder schaffen wir es, unsere liberale Demokratie zu erhalten, oder aber wir schaffen es, wenigstens solidarisch zu werden, wenn sie dann an die Macht kommen. Und ich glaube, an unserer Solidarität, an unserem Gemeinschaftsgefühl müssen wir jetzt arbeiten. Wir dürfen uns nicht zurückziehen. Wir müssen Räume finden, in denen wir zusammenkommen. Und sei es drum, dass es dann keine Fördergelder mehr gibt, dann müssen wir Spenden sammeln. Dann müssen wir einander unterstützen. Und das ist das so. Das ist mein Plädoyer auch an alle, dass sie einfach nicht resignieren. Ja, dass sie was machen, weil resignieren bringt nichts. Bringt nicht weiter. Und wenn wir uns psychisch kaputt machen, dann haben wir auch keine Kraft zu kämpfen. Ist jetzt nicht so, dass ich die ganze Zeit hochmotiviert bin. Ich habe auch meine Tiefphasen. Aber bringt nichts. Ja, also ich bin froh, dass ich da wieder raus bin. Aber wie gesagt, ich war schon viel früher da drin. Ja, weil ich habe früher von Anfang an gesagt, ey, diese Partei ist gefährlich. Und die sagt, ah, Mann, Medina, hör doch mal auf. Die haben mich Aktivistin genannt, ja, weil ich auf die Straße gegen die AfD, du weißt, wir waren ja zusammen auch vor dem Landtag, ne, vor 14 Jahren, wann waren die, dann kamen die an die Macht, irgendwann vor 14 Jahren oder so. Da haben die gesagt, ach, die spinnt doch, die Frau. Ne, so, ach, die paar Deppen. Nein, ja, es ist am Ende so gekommen. Und ich sag mal, je schlechter es Deutschland geht, desto stärker wird die AfD werden. Aber ich wünsche es mir mittlerweile, dass sie in dem einen oder anderen Bundesland mal regieren und dann zeigen, was sie können. Weil in Sonneberg, der Typ, der hat nichts erreicht. Ne? Der ist noch nicht mal bei Veranstaltungen oder so. Den siehst du nirgendwo, der da als Landrat gewählt wurde. Ist nicht. Ja, so, was hat er denn in Sonneberg geändert? Wie viele hat er dann abgeschoben? Werden sie in Thüringen auch nicht schaffen. Selbst ein Höcke wird es nicht schaffen. Ich werde vielleicht angefeindet werden, bestimmte Menschen werden in den Visier genommen werden oder wie auch immer Menschen, die sich engagieren, die sichtbar sind. Aber vielmehr, ich glaube nicht, dass sie erreichen werden. Sie werden natürlich institutionell einiges kaputt machen. Ja, aber dann sollen sie das auf Bundesebene sehen, was dann auf sie zukommt. Dann sollen sie das auf der Mikroebene erleben und wenn ihnen das recht ist, dann sollen sie es sich auch auf der Makroebene antun. Ich meine, das Ansehen Deutschlands ist nicht mehr so, wie sie einst mal war. Und wenn sie dadurch noch was machen wollen, dann sollen sie. Ja, es werden aber auch viele Migranten gehen. Viele Fachkräfte werden hier dann nicht bleiben. Die werden dann in Länder ziehen, wo sie willkommener geheißen werden.
2: Und für die bleiben, lohnt es sich, solidarische Strukturen aufzubauen. Das machst du unter anderem mit der Veranstaltung am 4. Juli und wahrscheinlich auch noch darüber hinaus. Du hörst ja da nicht auf.
4: Nein, ich höre auf gar keinen Fall. Ich mache weiter, solange ich atmen kann, also solange ich mich auch ein bisschen bewegen kann. Ich muss auch gesund sein, ja, weil ich war letztes Jahr krank. Ich weiß auch, was Gesundheit bedeutet. Aber natürlich mache ich weiter. Wir müssen weitermachen. Und ich sage noch einmal, nicht jeder muss eine Veranstaltung organisieren. Nicht jeder muss eine Demo organisieren. Es reicht schon, eine geistige Verbundenheit aufrechtzuerhalten. Sei freundlich, wenn du draußen bist. Guck, ne, also sei offen, schau dich um, wo brauchen Menschen irgendetwas, sind es die Schulen, sind es, keine Ahnung, auf Arbeit, dass man mit Menschen darüber redet, dass man sich nicht auskennt. Es gab in den letzten Jahren, seit der sogenannten Flüchtlingsbewegung, ja, so viele Themen, die gespalten haben. Also bist du für Migration, bist du gegen Migration? Bist du Corona-Befürworter, Impfbefürworter, Impfgegner? Bist du für Ukraine, gegen, für Russland oder für die Ukraine? Dann haben wir jetzt Iran-Krisen. Die eine Krise kommt nach der anderen und viele Menschen fühlen sich resigniert. Corona hat leider auch viel kaputt gemacht. Ja? Also die Corona-Zeit hat auch Menschen leider psychisch destabilisiert. Nichtsdestotrotz, und dann gibt es halt auch noch die sozialen Medien, die Menschen sind voll überflutet mit irgendwelchen Reizen. So, und ich würde mir für alle wünschen, einfach mal kurz innezuhalten und sich Räume zu schaffen, in denen man einfach mal runterfahren kann und dann sagen kann, okay, was brauche ich? Und wir brauchen alle, egal wie individuell wir leben, wir sind auf soziale Kontakte angewiesen. So, und dafür brauchen wir eine soziale Verbundenheit. Und diese soziale Verbundenheit kann nur passieren, wenn man es auch nachhaltig macht, wenn man es auch dauerhaft macht. Und das ist es. Und das muss nicht, wie gesagt, in Form von Protest sein. Das kann in Form dadurch sein, dass man zu demselben Bäcker geht, dass man sich immer unterhält mit den anderen, ne? Dass man einfach Anschluss hat. Mhm. Und wenn man einen sozialen Ausgleich hat, dann ist man auch offen für viele andere Sachen.
2: Die Leute, die bei dir bei der Veranstaltung waren am 4. Juli, wenn die nach Hause gehen, wie geht's denen dann? Was wünschst du dir?
4: Ich sag dir was. Was hat die eine gesagt? Die eine hat mir gesagt, nach Dezember der Veranstaltung, sie meint so, das hat meine Seele noch mindestens 3 Wochen genährt. Und das gebe ich Ihnen mit, das verspreche ich Ihnen, mindestens 4 Wochen. Also zumindest bis Ende Juli.
2: Danke, Medina.
4: Gerne, gerne.
1: Das sagt Medina Yilmaz zur Erstarkung der Rechten und wie man mit gemeinsamer Musik feiern und tanzen dagegen stehen kann. Die Veranstaltung Wir feiern unser Dasein ist am 4. Juli ab 16.30 Uhr in der Erfurter Barfüßer Ruine.
0: Ja, und mit Musik und Kultur verbinden, darum ging es auch in der vergangenen Woche beim Mosaikfestival in Halle-Neustadt. Ihr hört jetzt gleich im Anschluss noch einen Rückblick auf das Kulturprogramm des Festivals vom vergangenen Freitag bis Sonntag. Aber davor will ich uns alle noch mal ein bisschen auf Festivalstimmung einstellen. Für mich persönlich bedeutet Festival tatsächlich meistens Goa. Deswegen kommt jetzt auch ein Goa-Track. Wir schwingen das Tanzbein, so wie Medina Yilmaz es uns empfohlen hat. Spürt die Verbindung mit euch selbst und mit der Musik.

0: Coconut von Antinomy und Rhythmo. Ein bisschen tanzen hier im Morgenmagazin. Guten Morgen! Ja, und getanzt wurde auch das vergangene Wochenende in Halle Neustadt. Ja, vom vergangenen Donnerstag bis zum Sonntag gab es denn nämlich in Halle Neustadt einiges zu sehen. An verschiedenen Orten gab es Musik und aber auch Kultur im Rahmen des Mosaikfestivals. Da waren rund 50 Music Acts eingeladen. Genau, aber es gab natürlich nicht nur Musik zu sehen.
1: Doch, es gab auch ein umfassendes kulturelles Programm, an dem auch Radio Korax beteiligt war mit einem Workshop, sowie gestern auch eine Live-Sendung im Namen der Sendereihe Ein Platz der Republik. Gunnar aus der tagesaktuellen Redaktion von Radio Korax war von Freitag bis Sonntag für uns beim Kulturprogramm des Mosaikfestivals dabei und hat uns seine persönlichen Eindrücke mitgebracht.
2: Ein sonniger, idyllischer Freitagnachmittag hier kurz vorm Treff in Halle Neustadt. Und hier hat gestern bereits das Mosaikfestival begonnen und geht heute weiter. Und ich möchte mich mal ein bisschen umschauen, gehe jetzt mal Richtung Grüne Villa, um zu gucken, was geht hier heute ab. Und hier unter dem Zelt im Schatten sind sphärische Klänge, ein Holztisch aufgebaut mit einer schwarzen Plane drüber und ein kleines Holzbrett, was davor steht und ein Kabel führt weg. Und da sind so seltsame Animationen. Irgendwie, ich gehe mal auf dieses Holzbrett drauf, ich stelle mich mal drauf. Und es fängt irgendwie an zu vibrieren, wenn ich hier draufstehe, das ist ganz komisch. Irgendwie wird da ein Gesicht jetzt auf dem, vor mir steht ein Laptop, daneben stehen zwei Boxen und da kommt Musik raus und eine Webcam ist auf mich gerichtet. Ah, okay, das soll also mein Gesicht scheinbar sein, was ich gerade auf dem Laptop sehe, was so als digitales Gesicht dargestellt wird. Man sieht sogar das Mikro, was ich in der Hand halte, irgendwie stilisiert. Sehr spannend. Was ist das hier für eine Installation?
3: Das ist eine Installation von Stefan Klors vom Ectoplastic Laboratory in Halle. Und die heißt Mimiki und ja, du hast schon sehr gut beschrieben, was hier passiert. Die macht Sound.
2: Und die macht ein Mimikry von mir, also die imitiert quasi die Person, das, was sie sieht über die Kamera vermutlich. Hier steht so eine kleine, wie so eine Art Webcam auf dem Tisch.
3: Gewissermaßen, ja. Ich bin gar nicht der Schöpfer. Ich bin gerade hier, weil der Schöpfer ist gerade eine Runde schwimmen gegangen. Kommt dann gleich wieder.
2: Und während der Künstler wohl schwimmen gegangen sein soll, bin ich jetzt an den Brunnen hier gegenüber von der Bahnhaltestelle Zentrum Neustadt. Viele Kinder, Jugendliche um den Platz versammelt, ältere Menschen und Zelte, bunte Zelte, aber wieder auch so Überzelte und ganz viele Menschen, die da drunter sitzen, im Schatten versuchen sich zu flüchten vor der brennenden Sonne. Nein, so warm ist es natürlich heute nicht. Funk. Unter dem Zelt im Schatten sitze ich jetzt hier mit
4: Franzi vom Kulturprogramm.
2: Vom Kulturprogramm vom Mosaikfestival. Wie ist jetzt bisher dein Eindruck so vom Mosaikfestival? Also hier ist ja wirklich doch sehr voll, vor allem vorne auch gerade bei der Kinderakrobatik, die da vorne stattfindet. Wie geht's dir jetzt?
4: Also ich bin jetzt vor allen Dingen selig. Natürlich war das ganz schön Stress auch die letzten Tage und das jetzt zu sehen, dass alles aufgebaut ist und läuft und diese ganze Planung jetzt irgendwie Realität wird und irgendwie so gut angenommen wird, das ist natürlich irgendwie total toll.
5: Du sagst, du magst das, doch ich bin sehr divers und mag mehr.
2: Vom Hip-Hop-Soundcheck geht's jetzt über das Magistralenkarree hier in Richtung Passage 13 und ich weiß nicht, ob das Live-Musik ist. Wir lassen uns einfach mal überraschen und schauen mal hin. Hier ist gerade Party, es ist sehr laut und Leute tanzen und haben Spaß. Ah, das hier ist die DJ-Bühne und die Leute haben richtig, richtig viel Spaß. Es ist richtig cool hier zuzuschauen. Eine große Gruppe von Menschen, die hier tanzen, abgehen vor den DJ-Sets. Warst du schon irgendwo hier beim Mosaikfestival unterwegs?
6: Ja, ich war schon mal da.
2: Und wo warst du heute?
6: Ich war bei Passage, oben.
2: Und was ist dein Gefühl, so bist du morgen, die nächsten Tage auch noch hier beim Mosaik-Festival denn unterwegs? Wie findest du das, dass das hier stattfindet jetzt in der Neustadt über das Wochenende?
6: Ich finde das sehr gut, weil die Leute kann tanzen zum Beispiel und Musik hören und mit Leuten reden und so weiter.
2: Vor der Passage 13 direkt hier wird schon die Bühne aufgebaut bzw. eingerichtet für die ersten Bands mit ganz viel auch Equipment davor. Auf der Jalla-Bühne, die hier ist. Ja, soweit vielleicht erstmal die Eindrücke hier vom Freitag vom Mosaik-Festival. Ja, der Eindruck, der für mich bleibt, ist vor allem, wie viel auch gewertschätzt wird, einfach was die Menschen hier auf die Beine und auf die Bühne dann später auch noch stellen werden und was sie hier auch ermöglichen für den Stadtteil, um miteinander vielleicht ins Gespräch zu kommen, sei es innerhalb des Stadtteils, sei es vielleicht auch darüber hinaus zwischen den Stadtteilen in Halle. Samstag, 24 Grad, sagt mir das Thermometer auf meinem Smartphone zumindest an. Und ich mache hier beim Mosaik-Festival heute zuerst mal Station in der Grünen Villa. Da findet nämlich ab heute und morgen auch noch ein Workshop statt zum Thema, wie man selber auch Radio machen kann. Und mir gegenüber sitzt einer der Teilnehmer, und zwar Jo. Hi Jo, warum bist du denn hier bei dem Workshop von Korax mit dabei?
7: Ich fange nächsten Monat ein BFD bei Radio Korax an und ich wollte das nutzen, ein bisschen als Vorbereitung, mal Leute kennenlernen, ein bisschen reinkommen. Und bis jetzt ist es sehr entspannt, alle sind freundlich. Wir fangen hier an, ein bisschen über auch das Festival zu berichten.
2: Ja, auch heute an diesem Nachmittag führt mich meine Route wieder über den Frauenbrunnen und hier auf dem Asphalt, da spielen Kinder und Erwachsene zusammen an einem selbst aufgebauten Ball über die Schnur Spiel, gerade mit einem Fußball. Ja, hier unter dem bunten Zelt am Frauenbrunnen, da gibt es ganz viel zu erleben für Kinder, aber sicherlich auch für Erwachsene. Hier wird genäht fleißig an Nähmaschinen.
8: Dann macht man das hier unten.
2: Diesem großen, was würde ich mal, eine Plane mit so einem Plan von Neustadt und hier steht klebt zusammen. Worum geht's da?
9: Ich bin Anuk, ich studiere an der Hochschule Anhalt in Dessau nachhaltige Stadtentwicklung und wir machen gerade ein Studienprojekt zu Halle Neustadt und da geht es um dritte Orte, also Orte, die nicht das Wohnen und auch nicht das Arbeiten sind und jetzt wollen wir quasi ein bisschen herausfinden, wo sich die Menschen in Halle Neustadt gerne oder ungerne aufhalten und machen in diesem Zusammenhang eben diese kollektive Kartierung, bei der quasi Leute ihre Lieblingsorte und ihre eben Angsträume zum Beispiel mit Punkten versehen und ergänzend dazu gibt es quasi dann diese kleinen Kärtchen, wo man quasi darauf schreibt, was einem an diesem Ort jetzt gefällt oder was man sich wünscht und so weiter. Genau.
2: Und was macht ihr später dann mit dem, was ihr hier denn gewonnen habt?
9: Die Idee war jetzt quasi, dass wir das nochmal irgendwo vielleicht in der Passage 13 irgendwie ausstellen können und noch ein bisschen im Ort lassen können. Und ansonsten ist es jetzt für das Studienprojekt sozusagen ein bisschen so ein Korrektiv für unsere bisherige Analyse, um eben zu gucken, ob das, was wir jetzt in der Analyse am Computer herausgefunden haben, auch tatsächlich so stimmt und wo wir quasi unseren Fokus dann weiterhin setzen.
2: Ich finde auch spannend, dass am Treff, dass das scheinbar, also es sind jetzt bisher nur 3 Punkte, vorhin habe ich gesehen, ich würde da einen positiven Punkt tatsächlich hinsetzen, auch wenn ich natürlich Verbesserungsbedarf sehe, aber wirkt so ein bisschen polarisiert, als ob der Treff als Ort in Neustadt so ein bisschen polarisiert auch, ja, also manche haben berichtet ja auch auf den Kärtchen davon, dass sie sich da unwohl fühlen, dass sie es nicht schön finden, dass an diesem Alchemistenbrunnen, dass da so gefährlich geklettert wird, dass Jugendliche da irgendwie laut wären. Habe ich ein ganz anderes Bild tatsächlich spannenderweise von, weil ich finde das toll, dass Jugendliche da laut sind und da auch spielen können.

0: irgendwie auf der Straße sind und dass es offen für alle ist. Und es ist total schön, dass diese ganze große Fläche hier so belebt wird. Also es gefällt mir sehr gut.
1: Und wie ist dein Gefühl heute? Wie ist heute so von der Präsenz so allgemein, wenn du hier so rumläufst?
0: Na, weil ich heute nur vor der DJ-Bühne stand, habe ich nicht so viel mitbekommen. Und da ist gerade noch nicht so viel los, was eigentlich schade ist, weil es vor uns gab es ein Schülerinnen-Tanzprogramm. Das war auch ganz toll. Und das war ein bisschen schade, dass da noch nicht so viel los war. Aber das hing auch damit zusammen, dass das Programm falsch gedruckt war und da vielleicht die Präsenz noch nicht so ganz da war. Aber genau, ein bisschen was geht ja immer schief. Was wir da bei diesem großen Platz, der ja relativ präsent ist, hatten wir jetzt schon auch tatsächlich ein bisschen Probleme mit unangenehmen Leuten, wo wir jetzt tatsächlich auch die Polizei auch rufen mussten, was natürlich immer schade ist.
1: Jetzt sitze ich hier nochmal zusammen mit Lisa, die auch den Workshop gegeben hat für Radio Korax. Lisa, wie ist der Workshop bisher gelaufen? Wie war es jetzt so der heutige Tag, der erste Workshop-Tag?
2: Ach, der Workshop-Tag, der war richtig, richtig schön. Wir haben ja heute in der Grünen Villa uns getroffen und es sind auch tagsüber immer mal Leute vorbeigeschaut, hatten aber genau 6 Teilnehmende sind stabil dabei geblieben und haben hier das Festival genutzt, um Aufnahmen zu machen und sich auszuprobieren im Radio machen. Und es sind schon Beiträge entstanden, was total schön ist. Und morgen arbeiten wir daran weiter und bereiten dann eine Live-Sendung vor, die dann hier auch auf dem Festivalgelände ausgestrahlt wird.
1: Also am Sonntag die Live-Sendung, da werden auch Beiträge von euch laufen, die dann im Rahmen von dem Workshop entstanden sind, vermute ich mal.
2: Genau.
1: Es ist kurz nach 18 Uhr hier am Abend, immer noch recht warm. Und ich bin jetzt mittlerweile da, wo ich heute auch gestartet bin an diesem Samstag, nämlich an der Grünen Villa hier in Halle-Neustadt. Heute war ein Tag, der leider bei den Grundveranstaltungen, die hier waren, also nicht den Musikveranstaltungen, doch vielleicht nicht so gut besucht war zum Teil wie sonst. Auch mit technischen Problemen zum Teil, was die Grundständigen-Veranstaltungen anging. Aber natürlich nicht bei allen Veranstaltungen. Soweit dann erstmal von hier vom Mosaik-Festival am Samstag in Halle-Neustadt. Der Sonntag auf dem Mosaik-Festival, es ist heute sehr windig, aber milde Temperaturen bei leichter Bewölkung. Und gerade bin ich vorbeigelaufen am S-Bahnhof Scherbener Weg. Wir sind heute auch etwas abseits hier in Neustadt, raus Richtung Angersdorf, da beim FSV 67 auf dem Sportplatz. Da werden heute große Teile des Kulturprogramms stattfinden und da bin ich jetzt auf dem Weg.
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5: Mosaik von Mosaik. Skatkarten sind klein und leicht und hier ist es aktuell relativ böig. Die Orga-Crew des Mosaik-Festivals ist hier vor Ort und sucht nach geeigneten Kieselsteinen, um die Kartensets zu beschweren und debattiert mit den Skat-Legenden.
1: Ja, hier schon ein paar Eindrücke von der Live-Sendung von Radio Korax, die ihr gerade gehört habt. Ja, und wo ist Radio Korax? Und zwar nicht mitten direkt auf dem Sportfeld, aber so seitlich davon auf einem hölzernen Hochsitz. Hier auf den Plätzen des FSV 67, um das auch mal kurz zu beschreiben. Wenn man reinkommt, dann ist da auf der rechten Seite eine Gaststube. Dahinter ist eben dieser hölzerne Hochstand, unter dem gleich ein Skat-Turnier beginnen wird. Sind Sie heute das erste Mal auf dem Mosaik-Festival dabei?
6: Ja, leider. Wir wollten eigentlich schon vorher gehen, aber wir haben es erst heute geschafft.
1: Und was haben Sie heute vor?
6: Wir wollten mal diesen Graffiti-Workshop oder das freie Malen auschecken. Und ansonsten sind wir schon durch die Passage gefahren und haben uns da ein paar Eindrücke verschafft und machen so eine kleine Fahrradtour.
1: Wie finden Sie es denn, dass das Mosaik-Festival stattfindet dieses Jahr in Halle-Neustadt?
6: Ja, ich habe davon online und auf Instagram gesehen und fand das richtig toll, dass das so groß aufgestellt ist und so viele Stationen gibt und die Leute irgendwie alle einbezieht. Und das hat mich sehr interessiert und ich hoffe, dass ich das vielleicht nächstes Jahr nochmal erwischen kann.
1: Es muss richtig ausgeteilt werden. Wie muss ausgeteilt werden beim Skat?
7: 3, einmal rum, Skat, 4 und wieder 3.
1: Genau so ist es. Ja, was ist gerade hier los am Zelt? Was ist gerade die Überlegung?
8: Wir wollen ja quasi eine Instrumentenstation aufbauen, wo dann halt alle, die noch nie eine Gitarre in der Hand hatten oder ein Keyboard, sich dann mal ausprobieren können.
1: Und ihr versucht gerade noch hier das Zelt aufzubauen, vermutlich mal?
8: Ja, wir machen hier richtig Aufwand für euch.
7: Ich bin als Gast hier, ja.
1: Wie haben Sie vom Mosaik Festival erfahren? Waren Sie schon mal hier sonst?
7: Nein, das ist das erste Mal.
1: Was hat Sie so angesprochen? Wie haben Sie es überhaupt erfahren, dass das hier stattfinden wird?
7: Durch Tim.
1: Ach, Tim, von dem Graffiti-Workshop, der jetzt gleich gegeben wird.
7: Tim hat mir dann extra nochmal die Adresse zugeschickt und ich habe mir auch den Flyer gestern geholt und so, aber es ist trotzdem sehr unübersichtlich.
1: Also Sie meinen, dass die Leute vielleicht nicht wussten, dass es heute hier ist und dann eher beim Skatepark sozusagen in der Neustadt gelandet sind?
7: Das könnte passieren, ja.
1: Ja, das Motto des Tages scheint hier heute zu sein, Gut Ding will Weile haben.

0: doch einige Verspätungen im Programm. Auch die Graffiti-Wände stehen noch nicht. Da wurde mit dem Wind gekämpft, der sie einmal auch komplett mit einem lauten Knall auf den Boden geworfen hat. Aber laut ist es jetzt auch mittlerweile unter dem aufgebauten Zelt. Da geht es jetzt los mit Musik von Sissy, wo alle mitmachen können. Peter, es geht gleich auch noch weiter, habe ich gehört, mit Skat. Wie lief die erste Runde?
1: Für mich nicht so gut. Ja, schlecht.
0: Dabei hast du so stark vorgelegt, ne?
1: Ganz genau. Die ersten zwei Spiele gewonnen und dann alles im Bach runter.
0: Aber in der zweiten Runde, da kann es ja.
1: Da kann auch was passieren.
0: Das Blatt kann sich wenden.
1: Ja, ganz genau, so ist es. Aber es hat Spaß gemacht.
0: Ja, voll und lebendig ist es jetzt hier auf dem Gelände. Hier werden Kunstpflanzen drapiert auf dem Rasen und wieder ein Wohnzimmer aufgebaut. Unterm Zelt, wie gesagt, wird musiziert und getöpfert. Und jetzt steht auch mittlerweile die Graffiti-Wand hier und die ersten Kinder verewigen sich bereits. Sie sind heute hier mit Ihren Kindern an der Graffiti-Wand. Wie sind Sie auf die Idee gekommen? Was hat Sie daran gereizt?
2: Mein Sohn hatte immer schon Lust, mal Graffiti auszuprobieren. Und das ist die Gelegenheit.
0: Und jetzt hat er einen schwarzen Stern rangemalt.
2: Ja, ein Pentagramm könnte man auch sagen.
0: Kurz vor 16 Uhr hier. Das war dann soweit auch erstmal mein Eindruck hier vom letzten Tag des Mosaik-Festivals, vom Sonntag. Die Veranstalter haben hier über viele Tage, Donnerstag bis Sonntag, eben ein buntes, vielfältiges Programm auf die Beine gestellt. Mein Gefühl ist, vielleicht könnte man sogar das noch ein kleines bisschen zurückfahren, um sich dann doch mehr noch auf das Kulturprogramm zu konzentrieren und vielleicht auch darauf dann noch mehr Leute zu holen, die dann auch eher von außerhalb kommen, also nicht bereits zur eigenen Blase dazugehören. Das wäre vielleicht sehr schön, wenn das noch mehr in den Fokus kommen könnte. Ansonsten ein aus meiner Sicht sehr gelungenes Programm, sehr vielfältig. Hier heute zwar sehr voll doch, aber vielleicht leider nicht mit der Strahlkraft, die eigentlich das Ganze verdient hätte, denn verdient hat es das. Und so wird auch schon darüber nachgedacht, wie mir eine Organisatorin erzählte, das Festival auch im nächsten Jahr wieder stattfinden zu lassen. Wie gesagt, vielleicht dann mit noch anderen Fokus.
3: Das war Gunnar von der tagesaktuellen Redaktion von Radio Korax mit seinen persönlichen Eindrücken vom Kulturprogramm des Mosaikfestivals in Halle-Neustadt. Was für ein schöner Beitrag, Gunnar. Dicke Props. Ja, das Festival endete gestern und hat am Donnerstag begonnen und wie ihr schon gehört habt, eventuell findet das Ganze auch nächstes Jahr statt. Also spitzt da die Lauscher.
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5: 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Und jetzt kommen wir wieder zu einem Lied, wo mich mein bester Freund auf die Idee gebracht hat. Und zwar basiert das auf Survival Horror in dem Sinne von Resident Evil. Und nächstes Jahr kommt sogar ein Remake raus, was Capcom bringt, und zwar Resident Evil Code Veronica. Aber darum geht's nicht. Wir hören uns jetzt von Resident Evil 9 Requiem das Lied Fruit the Darkness an.

0: Dies war Fruit the Darkness von Resident Evil Requiem. Ich muss sagen, ich habe Gänsehaut gekriegt, weil es sehr viele Erinnerungen in mir hochholt. Und jetzt gebe ich den Ball an dich, Malte.
1: Ja, wir haben nämlich, auch wenn es gleich schon 10 Uhr ist und damit das Ende des MoMAs, haben wir noch ein paar Veranstaltungshinweise für euch, was ihr so die nächsten Tage machen könnt. In Halle wird morgen Abend die Kriminalkomödie Guns Nuns zum zweiten Mal aufgeführt. Nach einem gescheiterten Banküberfall verstecken sich der cholerische Jack, der naive Luigi und der eiskalte Nick im Kloster zum heiligen Gervasius. Zufällig suchen die Nonnen gerade nach Handwerkern und kurzerhand geben sich die Bankräuber als solche aus. Das als kurzer Einblick in das Theaterstück. Die Aufführung ist morgen am Dienstagabend um 19.30 Uhr im Böllberger Weg 5 in Halle. Die Tickets kosten genau 5 Euro. In Berlin, ja, ihr habt es alle schon mitbekommen wahrscheinlich, man hört es überall, im Sommer 2026 findet die Fußball-Weltmeisterschaft in den USA, Mexiko und Kanada statt. Passend dazu könnt ihr heute Abend einen Vortrag in Berlin unter dem Titel »Das Spiel der starken Männer – Wie die Fußball-WM den Nationalismus stärkt« hören. Ronny Blaschke ist als Buchautor und Journalist auf politische Themen im Sport spezialisiert. Zuletzt ist von ihm das Buch »Spielfeld der Herrenmenschen – Kolonialismus und Rassismus im Fußball« erschienen. Und er hält dann auch den Vortrag. Der Vortrag ist, wie gesagt, heute Abend um 20 Uhr im Beiz in der Schönhäuserallee 26a in Berlin. Und für alle DresdnerInnen da draußen habe ich auch noch einen Schmankerl. In Dresden findet heute Abend ein Podiumsgespräch unter dem Titel »Queer Community Care« statt. Es geht um die Frage, was wir voneinander brauchen, um Community nicht nur zu sagen, sondern eben auch zu leben. Das Gespräch ist heute Abend ab 19 Uhr im Hall of Fame in der Königsbrücker Straße 39 in Dresden. Ja, und das war's auch mit den Veranstaltungshinweisen. Und damit ihr nicht gleich noch auf dem Trockenen sitzt, noch einen Kurzdurchlauf, was es jetzt auch gleich noch im Radio zu hören gibt. Einmal bei Korax die Sendung Wuterus. Da geht's um Utopien, Sex, Patriarchat, Mutterschaft, schwarzer Feminismus. Bleibt da sehr so gerne dran, wenn ihr bei Korax hört. Bei Radio Blau gibt's Filmriss, das Kinomagazin. Bei Radio Unerhört wird's musikalisch mit Plattenbau. Und bei Berlin, bei dem Berlin Brandenburgs, bei den Freien Radios, gibt's die Freilandstimmen. So, Raven, das war der Kurzabriss. Ich fand's total schön, mit dir zu moderieren.
0: Ich fand's auch sehr schön, auch wenn es das erste Mal war. Ich würde es wieder machen, bin ich ehrlich.
1: Super geil.
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2: Herzlich willkommen. Laut einer aktuellen Umfrage nutzen 82% der Befragten jedes frei verfügbare öffentliche WLAN. 71% sogar ganz ohne Sicherheitsbedenken. Ja, und da jetzt ja so langsam wieder die Reisezeit beginnt, haben wir uns mal auf der Straße umgehört, wann und wofür im Urlaub eigentlich öffentliches WLAN genutzt wird.
3: Wenn dann nur für Spotify, wenn man so einen Podcast hören möchte oder Musik. Oder vielleicht mal, um Verwandte anzurufen oder Bilder zu schicken. Aber sonst brauche ich auch nicht so unbedingt WLAN.
4: Also ich nutze das nicht draußen, im Hotel nutze ich das, aber ich sag mal für Standardanwendung, für WhatsApp, Nachrichten schreiben.
5: Also ich hätte da irgendwie ein bisschen Angst. Und wenn ich im Urlaub bin, bin ich sowieso nicht so oft am Handy jetzt die ganze Zeit.
6: Für mich persönlich brauche ich das nicht unbedingt. Ich nutze mein Internet vom Handy, das ist ausreichend.
7: Boah, ich nutze es auf jeden Fall, weil ich finde es halt mega praktisch. Du hast im Ausland ganz oft in Cafés WLAN, das nutze ich auf jeden Fall. Ich mache mir da keine Gedanken.
2: Sollte sie aber nicht. Denn wie gefährlich öffentliches WLAN ist und wie man sich unterwegs vor Angriffen von Cyberkriminellen schützen kann, das verrät uns heute der G-Data-IT-Sicherheitsexperte Tim Berghoff in der Technikshow.

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1: Der Urlaub steht vor der Tür, die Koffer sind gepackt. Ja, und dann kommt sie doch noch. Diese eine Frage: Was passiert eigentlich mit meinen Pflanzen in dieser Zeit? Mit ein bisschen Vorbereitung überleben die aber auch, wenn wir nicht da sind, weiß Danica Großer.
2: Vor der Abreise lohnt es sich, die Pflanzen nochmal gründlich zu versorgen. Gut durchfeuchtete Erde und ein schattiger Standort helfen, die Verdunstung zu reduzieren. Auch ein leichter Rückschnitt kann sinnvoll sein, um den Wasserbedarf zu senken, sagt Gardena-Gartenexperte Peter Rasch.
3: Sobald die Abwesenheit länger als eine Woche dauert und die Temperaturen steigen, wird es natürlich kritisch auf Balkon und Terrasse, weil die Pflanzen natürlich nicht so einen großen Bodenspeicher haben wie im richtigen Garten. Gleichzeitig reagieren die Pflanzen natürlich empfindlich auf unregelmäßige Wassergaben.
2: Und hier hilft oft eine automatische Bewässerung. Systeme geben Wasser in festen Intervallen ab und lassen sich oft sogar per App steuern. Egal ob für größere Rasenflächen oder Blumenkästen und Hochbeete.
3: Ja, gerade auf dem Balkon sind die Bedingungen oft schwierig, weil wir haben keinen Wasseranschluss, oft fehlt der Strom und die Hitze ist natürlich auch noch viel stärker. Deshalb sind Lösungen gefragt, die unabhängig funktionieren. Der Aquablum von Gardena, der übernimmt das. Er hat nämlich ein Solarpanel mit integrierter Pumpe. Die sorgt für zuverlässige Wasserversorgung.
2: Wer den Einsatz von Leitungswasser vermeiden möchte, kann auch auf gesammeltes Regenwasser zurückgreifen.
3: Regenwasser ist von Natur aus schon viel weicher als Leitungswasser, enthält kein Kalk, keine Salzrückstände. Und das Coole ist, wird von der Pflanze natürlich auch viel besser aufgenommen. Mit einer Akku-Regenfasspumpe lässt sich das Ganze dann auch ganz einfach aus der Regentonne auspumpen. Und zwar ohne Stromanschluss. Das ist ja mega.
1: Also, mit der richtigen Vorbereitung übersteht jeder Garten auch die Urlaubszeit. Weitere Infos gibt's auch unter gardena.com.

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1: Die Bundesregierung will die Abwehr von Cyberangriffen deutlich stärken. Das Kabinett hat dazu einen Gesetzentwurf beschlossen. So sollen Behörden wie zum Beispiel Polizei und BKA mehr Befugnisse bekommen. Bundesinnenminister Dobrindt.
2: Wir stellen fest, dass wir zunehmend professionellen Angriffen ausgesetzt sind, die auch ein wesentlicher Teil der hybriden Bedrohungen darstellen.
1: Cyberangriffe würden zur Spionage eingesetzt, aber auch um unsere Gesellschaft zu destabilisieren, so der CSU-Politiker. Wegen illegaler Produkte hat die EU-Kommission eine Strafe in Höhe von 200 Millionen Euro gegen den chinesischen Online-Marktplatz Temu verhängt. Die Brüsseler Behörde teilte mit, dass das Unternehmen Risiken und Schäden für Verbraucher nicht ordentlich bewertet habe. Verbraucher in der EU stießen bei Temu mit hoher Wahrscheinlichkeit auf illegale Artikel. Und tippen, wetten, mitfiebern. Die vom 11. Juni bis zum 19. Juli in den USA, Kanada und Mexiko stattfindende Fußball-WM wird mal wieder Millionen Deutsche in ihren Bann ziehen. Vom Radio oder Fernseher, in organisierten Tippspielen oder auch in Online-Wettbüros, wo man beispielsweise längst Geld darauf setzen kann, wer Weltmeister, Torschützenkönig oder bereits in der Vorrunde ausscheiden wird. Und das Beste? In Deutschland sind Sportwettengewinne für Privatpersonen grundsätzlich steuerfrei, sagt Steffen Gall von der Vereinigten Lohnsteuerhilfe, kurz VLH.
3: Und zwar unabhängig von der Höhe. Es spielt auch keine Rolle, ob die Wetten online oder vor Ort in einem Wettbüro platziert wurden. Das gilt übrigens nicht nur für Fußballwetten, sondern auch für Wetten auf andere Sportarten oder Pferderennen. Sämtliche Gewinne aus solchen Wetten müssen nicht versteuert und auch nicht in der Steuererklärung angegeben werden.
1: Selbst wer in seiner Freizeit Sportwetten regelmäßig und auch in größerem Umfang als Hobby betreibt, muss in der Regel keine Einkommensteuer auf seine Gewinne zahlen.
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0: Abwehr. 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
1: Brüllen komisch und tief berührend. Das ist Joachim Meyerhoffs autobiografischer Bestsellerroman Ach, diese Lücke, diese entsetzliche Lücke. Genau den hat Erfolgsregisseur Simon Verhoeven nach Alter weißer Mann und dem Milli Vanilli-Biopic Girl, You Know It's True fürs Kino verfilmt. Mit Senta Berger, Bruno Alexander, Michael Wittenborn in den Hauptrollen und vielen weiteren Stars wie beispielsweise Caroline Herfurth, Laura Tonke, David Striso und Tom Schilling gibt's den Film nun endlich auch auf DVD fürs Heimkino. Jessica Martin verrät uns mehr.
2: Joachim ist 20 und zieht zu seinen Großeltern nach München, um Schauspieler zu werden. Sein Ziel ist die Aufnahme an der renommierten Falkenberg-Schule, aber Oma und Opa sehen das Ganze eher skeptisch.
3: Du weißt, diese Prüfung gehört zu den schwersten überhaupt. Es ist vermutlich leichter, ein Astronaut zu werden.
4: Die Schauspielerei ist ja ein sehr spezieller Beruf. Nervenaufreibend, demütigend.
2: Joachim schlägt aber alle Warnungen in den Wind, stellt sich frohen Mutes der neuen Herausforderung und landet schnell auf dem Boden der Tatsachen.
5: Cut! Du Joachim, das reicht nicht. Versuch doch mal einen echten Schmerz zu benutzen. Erinner dich an etwas, das dir wirklich fehlt. Eine Lücke in dir.
2: Doch das ist leichter gesagt als getan und fällt Joachim echt schwer.
6: Was wollen Sie von mir?
7: Die Frage ist, was du hier willst. Ich komme überhaupt nicht an dich ran.
5: Das muss lockerer werden hier.
2: Aufgeben will er aber natürlich auf keinen Fall.
8: Was soll ich machen?
9: Du fixst den Baum.
8: Warum?
4: Ja, das möchte ich auch wissen. Warum?
10: Run away.

0: Aber dazu muss er mit Hilfe seiner skurrilen Großeltern...
1: Diese Lücke! Diese schreckliche Lücke!
2: Diese entsetzliche Lücke.
1: Ach ja, natürlich.
0: Erstmal richtig zu sich selbst finden.
3: Joachim, lächel mal. Mhm. Und jetzt nicht nur mit dem Mund, sondern mit dem ganzen Körper. Versuch mal mit den Brust.

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1: Einfach mal abschalten. Dafür ist der Urlaub natürlich die beste Zeit des Jahres. Aber egal, ob man nun verreist, sich am Baggersee oder auf Balkonien entspannt, man sollte niemals unvorsichtig werden und seine Mobilgeräte zu sorglos nutzen, wenn man ins Internet geht. Denn das könnte gefährlich werden. Helke Michael berichtet.
2: Viele Kriminelle reiben sich die Hände, wenn wir uns im Urlaub mit unseren Mobilgeräten erholen und an nichts Böses denken.
3: Das spielt natürlich Dieben in die Hände, die es auf Smartphones und Tablets abgesehen haben, um die dann weiterzuverkaufen. Noch viel wertvoller sind allerdings die Daten auf den leider immer noch oft viel zu schlecht gesicherten Geräten. Denn selbst wenn Kriminelle mal die Daten nicht weiterverkaufen, hat man selber immer noch das Problem, dass die Daten, die auf dem Gerät gespeichert waren, für einen selber erstmal weg sind. Und das im schlimmsten Fall auch unwiederbringlich.
2: So der G-Data-IT-Sicherheitsexperte Tim Berghoff. Zum einen empfiehlt er, Apps und Betriebssystem regelmäßig abzudaten, um Datenklau zu erschweren.
3: Zum anderen empfehle ich, eine effektive und umfassende Sicherheitslösung zu installieren, wie zum Beispiel die G-Data Mobile Internet Security. Mit der kann man darüber hinaus auch sein Mobilgerät orten und sperren, falls es doch mal gestohlen werden sollte.
2: Außerdem sollte man öffentliches WLAN in Flughäfen, Bahnhöfen, Hotels und an anderen Orten möglichst meiden. Denn persönliche Passwörter für E-Mail-Postfächer, fürs Online-Banking oder für soziale Netzwerke wandern dort oft schnell in falsche Hände, wenn man nicht aufpasst.
3: Kriminelle können nämlich hier einen eigenen, bösartigen Hotspot aufsetzen und dann Teile des Datenverkehrs mitlesen. Öffentliches WLAN deshalb bitte nur zusammen mit einer VPN-Verbindung nutzen, denn da werden die Daten zusätzlich verschlüsselt übertragen, sodass Dritte auf keinen Fall mitlesen können. Aber selbst mit einem VPN würde ich aus Sicherheitsgründen im Urlaub immer noch aufs Online-Banking verzichten und das eher machen, wenn ich wieder zu Hause bin.
2: Ein weiterer Tipp ist, vorm Urlaub unbedingt eine Sicherheitskopie von allen auf den Mobilgeräten gespeicherten Daten machen.
3: Und zwar in einer Cloud oder auf einem USB-Stick. Auf so einem USB-Stick kann man übrigens auch noch abfotografierte oder eingescannte Dokumente, wie zum Beispiel Reisepässe oder Ausweise, Flugtickets, Buchungsunterlagen oder Impfpässe draufpacken. Aber natürlich so, dass nicht jeder sofort drankommt.
1: Mehr Tipps für ein sicheres Surfen im Urlaub gibt's kompakt und verständlich aufbereitet online unter gdata.de.

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1: Und mit Hendrike Balzmeier und Peter Maffay. Zwar hat der Rockmusiker auch ein Smartphone, allerdings...
2: Ich nutze von meinem Handy wahrscheinlich nur einen Bruchteil dessen, was das Handy kann. Und ich bin dauernd, stehe ich vor irgendjemandem und sage, kannst du mir das bitte richten, kannst du mir das erklären, ich komme da nicht weiter.
3: Aber eigentlich ist es ja gut so, dass du die digitale Welt gar nicht alles verstehst, weil sonst würde man wahrscheinlich noch länger und mehr am Handy verbringen, wenn man wüsste, was man damit alles machen kann.
2: Das ist absolut richtig. Ich vermisse nichts. Ich brauche das Handy, logischerweise, wie wir alle, um in der Kommunikationsschleife zu bleiben. Und das ist gut so, dass man damit fotografieren kann, ein bisschen filmen kann und so, das ist große Klasse. Aber es stellt in meinem Leben nicht so einen zentralen Faktor dar.
1: Ja, und das war es dann auch schon wieder mit der Technik-Show für diese Woche. Ich bin Oliver Heinze und wünsche eine schöne Woche. Bis nächste Woche.
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Liebe Hörerinnen und Hörer, hallo und herzlich willkommen zum spannenden Technikmagazin von Radio DARC, der Stimme des Deutschen Amateurradioclubs e.V. Heute präsentieren wir Ihnen Sendung Nummer 581. Das Datum der Erstveröffentlichung ist Freitag, der 5. Juni 2026. Ich bin Cody Farrin und werde Sie durch das Programm der folgenden Stunde führen. Wenn Sie uns auf Kurzwelle hören, heute findet ein wichtiger Versuch statt. Wir sind von unserem Sendestandort in Wooferton, England, erstmals parallel auf zwei verschiedenen Frequenzen zu hören. Das ist die gewohnte 9670 kHz und zusätzlich testweise die 7380 kHz im 41 Meter Band. Es werden gleiche Sendeleistung und gleiche Antennen eingesetzt. Wir sind sehr gespannt, wie die Rapporte laufen. Super, kann man da nur sagen. Super Trooper, um genau zu sein. Und das kommt zum Start in diese Sendung erstmal von den großen vier aus Schweden. Und das sind natürlich ABBA. Super.

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1: Heute mit diesen Themen. Radio DARC macht heute Doppelfrequenztest. Neues Highlight auf der Ham Radio, Exkursion zur Insel Mainau. Aus für den SDR-Dongle RTL und jetzt bewerben für den MINT-Stern Niedersachsen. Am Mikrofon Conny Farren. Heute ist Radio DARC aus Wuferten auf zwei parallelen Frequenzen zu hören. Das ist die gewohnte 9670 kHz im 31-Meter-Band und zusätzlich parallel die 7380 kHz im 41-Meter-Band. Zum Einsatz kommen jeweils 125 Kilowatt Sendeleistung an zwei identische Antennen, das sind 4-4-1 Vorhänge. Damit wird ein direkter 1:1 Vergleich der Empfangsqualität möglich. Hintergrund dieses Versuchs sind die im Sommer veränderten Ausbreitungsbedingungen. In den letzten Wochen kam es vor allem im Westen und Norden Deutschlands zu Problemen mit dem Empfang, da sich die tote Zone saisonal bedingt vergrößert hat. Ein zeitweiser Wechsel der Radio DARC Hauptsendung aus Wuferten auf 6070 kHz hat entgegen der Erwartungen nicht zu einer Abhilfe geführt. Der heutige Test ist der Versuch, mit dem 41-Meter-Band einen Kompromiss zu finden. Wir bitten alle Hörerinnen und Hörer, beide Frequenzen zu beobachten und uns Bericht zu erstatten, damit wir eine Entscheidung für die Zukunft treffen können. Nochmal die zusätzliche Frequenz, das ist 7380 kHz. Erreichbar ist das Radio DARC Redaktionsteam unter der E-Mail-Adresse radio@darc.de. Das bunte Programm der Ham Radio, die in diesem Jahr vom 26. bis 28. Juni in Friedrichshafen stattfindet, ist um eine Attraktion reicher. Die Besucher Europas größter Amateurfunkfachmesse können die Gunst der Stunde nutzen und einen Tagesausflug auf die Insel Mainau buchen. Dieser wird angeboten am Samstag, dem 27. Juni. Es erwartet Sie eine perfekte Mischung aus entspannter Schifffahrt, kulturellen Einblicken, botanischer Pracht und kulinarischen Köstlichkeiten. Zur Teilnahme ist eine vorherige Buchung über die DARC-Webseite erforderlich. Der bei Funkamateuren sehr beliebte SDR-Dongle mit der Typenbezeichnung RTL-SDR-V4 wird nicht weiter produziert. Das haben die Entwickler für Software Defined Radio offiziell bestätigt. Einen entsprechenden Bericht darüber veröffentlichte heise.de auf seiner Webseite. Grund dafür sei das Ende der verfügbaren Bestände des verwendeten Tuner-Chips Raphael R828D, der schon seit längerer Zeit nicht mehr hergestellt wird. Betroffen sind Maker und Funkenthusiasten. Der RTL-Dongle ist bei vielen Bastlern eine beliebte und vor allem sehr preisgünstige Lösung, um SDR-Signale auf einem Rechner zu erzeugen. Der SDR-Stick konnte an eine USB-Schnittstelle am Computer angesteckt werden. Er digitalisierte die Empfangssignale der Antenne und übergab sie als Bitstrom an den Rechner. Mit passender Software ließen sich dann unterschiedlichste Funksignale empfangen, Amateurfunk, aber auch See- und Flugfunk, Wettersonden, ADS-B-Flugzeugdaten etc. etc. Das persönliche Engagement von pädagogischen Fach- und Lehrkräften ist der zentrale Faktor für gelingende MINT-Bildung. Darunter versteht man die Fächergruppe Mathematik, Informatik, Naturwissenschaft und Technik. Unter der Schirmherrschaft der niedersächsischen Kulturministerin Julia Willi Hamburg wird hervorragendes Engagement in diesem Bereich mit dem sogenannten MINT-Stern ausgezeichnet. Einzelne Fach- und Lehrkräfte im Bereich Kindertageseinrichtung sowie Grundschule können vorgeschlagen werden. Der DARC will sie unterstützen, damit ihre MINT-Projekte und MINT-Formate mit besonderer Strahlkraft, Kontinuität und Einfallsreichtum zu ganz besonderen Sternstunden für die kommende MINT-Generation werden. Ein MINT-Stern ist mit 3.500 Euro für Sachmittel dotiert. Die Verwendung des Preisgeldes muss im schulischen Bereich und projektgebunden erfolgen. Die Auszeichnung kann geteilt werden. Die Bewertung der Jury ordnet sich vornehmlich an folgenden Kriterien. Erstens, Motivation für MINT und Beitrag zur Nachwuchsförderung. Zweitens, Förderung bestimmter Zielgruppen. Drittens, außerschulisches Engagement. Und schließlich viertens, Nachhaltigkeit und Kontinuität des Engagements. Bewerben kann man sich für den MINT-Stern Niedersachsen im Internet. Der Bewerbungsschluss ist der 15. August 2026. Die Bekanntgabe der Preisträger ist für Ende September 2026 vorgesehen. Die Auszeichnung findet im November 2026 statt. Das waren unsere heutigen Meldungen aus der Funkwelt für Sie. Der nächste Musiktitel ist ein Wunsch unseres Hörers Michael, Delta Lima 8, Sierra Delta Juliet. Er schreibt uns wie folgt. Macht bitte weiter so. Radio DARC ist mittlerweile ein fester Teil meines Sonntagmorgens nach dem Joggen. Vielleicht habt ihr ja mal Lust, Magic Man von der Gruppe Heart für mich zu spielen. Nun, Michael, das machen wir gerne. Dein Wunsch sei uns Befehl. Und vielleicht geht mit diesem Titel deine nächste Joggingrunde noch etwas besser und schneller.

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1: Sechs Jahrzehnte lang Bastlertradition. Schubladen voller Bauteile, Regale voller Geräte, kompetente Fachberater für Halbleiter an der Theke, ein Jahrbuch von bis zu 600 Seiten, Schaltpläne aus dem eigenen Labor. Das alles gab es in der Bayerstraße Nummer 25 in München, gleich gegenüber dem Hauptbahnhof. Eine Pflichtadresse für jeden Ingenieur, jeden Elektronikfan und jeden Funkamateur. Die Rede ist von Radio RIM. Hier kauften Studenten der TU München ein, hier reisten Bastler aus ganz Süddeutschland an. Der Katalog galt als das heimliche Lehrbuch der deutschen Elektronikbranche. Doch im Jahr 1991 verschwand die Münchner Radioindustrie GmbH, später firmierend unter Radio RIM, für immer. Sie ging in die Insolvenz. Konkurrent Konrad Elektronik aus Hirschau übernahm die Konkursmasse, schloss das Stammhaus und ließ 64 Jahrgänge Schaltpläne vernichten. Wie konnte ein Elektronikhaus, das einst Generationen von Ingenieuren ausbildete, so einfach untergehen? Welche Rolle spielte die Bayerische Vereinsbank, der langjährige Vermieter? Und warum lebt der Name RIM heute auf einigen Konrad-Verpackungen weiter? Dieser Frage gehen wir heute einmal in einem etwas wehmütigen Rückblick auf diejenigen Zeiten zurück, in denen man in München noch Elektronik wie in einem Supermarkt einkaufen konnte. Ein Beitrag aus Frankies Nostalgie TV.
2: Die Geschichte beginnt im Juni 1922. Zwei Techniker aus Starnberg gründen in München eine kleine Firma. Die Namen der beiden Männer sind bis heute nicht bekannt. Ein Jahr später taucht im Adressbuch der Stadt München ein nüchterner Eintrag auf. EZK GmbH, Fabrikation und Vertrieb von Erfindungen. Sitz Löwengrube 8. Was die EZK GmbH verkaufte, ist heute kaum noch zu rekonstruieren. Belegt ist ein einziges Produkt. Es trug den Namen EZK-Schalter. Schon zwei Jahre später firmiert die kleine Gesellschaft anders. Sie heißt nun Radiola Industrie GmbH und sitzt in der Arnulfstraße 16. Und hier geschieht etwas, das die nächsten sechs Jahrzehnte prägen wird. Die Firma druckt erste Kataloge. Doch es sind keine Preislisten für Fertiggeräte. Es sind Baupläne zum Selbstbau von Radioempfängern, ergänzt um Preislisten für die benötigten Bauteile. Am 21. Juni 1924 erfolgt die nächste Umfirmierung. Aus der Radiola-Industrie wird die Radioindustrie GmbH München. Im Frühjahr 1925 übernimmt dann ein gelernter Bankkaufmann das Ruder. Sein Name? Eugen Letzkus. Mit ihm beginnt die eigentliche Geschichte des Hauses, das wenige Jahre später nur noch unter drei Buchstaben bekannt sein wird. RIM. Im selben Jahr erscheint zum ersten Mal ein Heft, das in den kommenden Jahrzehnten zum heimlichen Lehrbuch der deutschen Elektroniker werden soll. Es heißt RIM-Jahrbuch, Jahrgang 1925. Zwei Jahre später eröffnet die Firma ihre erste richtige Filiale. Sie liegt im Tal 54 im Gasthof Sterneckerbräu. Im November 1928 zieht die Radioindustrie GmbH in ein Gebäude, das bis heute mit dem Namen RIM verbunden ist. Es ist das Haus der Bayerischen Vereinsbank in der Bayerstraße 25, direkt gegenüber dem Münchner Hauptbahnhof. Hier richtet Letzkus die neue Zentrale ein. Die alten Adressen werden zu Filialen. Die Expansion geht weiter. 1931 eröffnet die Radioindustrie eine Niederlassung in Augsburg. Doch dieser Schritt führt zu einem jahrelangen Konflikt. Die ortsansässigen Radiogeschäfte fühlen sich übergangen. Sie werfen der Firma vor, der Name Radioindustrie sei kundentäuschend. Er suggeriere Fabrikpreise, obwohl das Münchner Haus gar keinen Fabrikscharakter habe. Es folgt ein regelrechter Handelskrieg um den Firmennamen. Eugen Letzkus wird mehrfach in die Wirtschaftskammer zitiert. Er bittet wiederholt um Aufschub, weil er eine Verunsicherung seiner Kunden befürchtet. Am 28. Mai 1937 ist der Streit dann beendet. Notariell wird der Firmenname geändert. Aus der Radioindustrie wird Radio RIM. Im Jahr 1929 listet ein Protokoll der Münchner Industrie- und Handelskammer den Personalstand auf. Ein Geschäftsführer, 43 technische und kaufmännische Angestellte. Dazu 12 Handelsvertreter im Außendienst. Eine respektable mittelständische Firma, die längst nicht mehr nur Bauteile verkauft, sondern eigene Geräte entwickelt. Doch dann kam der Krieg. Die Kriegsjahre treffen Radio RIM hart. In der Nacht vom 25. auf den 26. Februar 1944 zerstört ein Luftangriff die Augsburger Niederlassung in der Karolinenstraße vollständig. Der Betrieb wird nie wieder aufgenommen. Er wird 1948 offiziell abgemeldet. Wenige Monate später folgt der große Schlag. Beim Bombenangriff Anfang 1945 wird auch das Stammhaus in der Bayerstraße 25 schwer getroffen und zerstört. Das Außenlager im oberbayerischen Eltling teilt das Schicksal. Der Warenbestand der Firma ist zum Großteil vernichtet. Letzkus weicht aus. Die Verwaltung bezieht Räume in der äußeren Prinzregentstraße 7. Provisorische Verkaufslokale entstehen in der inneren Wiener Straße 40 und in der Dachauer Straße 23. Ende 1948 öffnet das alte Stammhaus in der Bayerstraße wieder. Bayerische Vereinsbank und Radio Rim beziehen erneut den ebenerdigen Bau gegenüber dem Hauptbahnhof. 1949 erscheint das erste Nachkriegsheft. Es ist dünn, kaum mehr als ein Katalog. Es enthält nur Bauteile, keine Chassis, keine Gehäuse, doch im Jahr darauf ändert sich das Bild. Das Basteljahrbuch 1950 bietet wieder vollständige Radiochassis zum Selbstbau. Dazu ein Koffergerät. Und etwas, das die Bastlerwelt elektrisiert. Ein Tonbandgerät. Allerdings darf Rim es nicht Magnetophon nennen, weil Telefunken den Begriff schützen ließ. Heißt fortan Bandtongerät. 1951 kommt der erste Leistungsverstärker mit 15 Watt ins Programm. 1952 wirbt die Firma mit dem stolzen Slogan seit 1924 im Dienste des Radiohörers und Basters. Ein Jahr später bietet Rim gleich 2 UKW-Radiobausitze an. Und 1954 erscheint der erste Bausatz zum Selbstbau eines Fernsehempfängers in Deutschland. Radio Rim ist zurück, größer als jemals zuvor. 1956 fasst die Bayerische Vereinsbank einen Beschluss, der Radio Rim zur eigentlichen Großhandlung machen wird. Sie reißt das ebenerdige Gebäude in der Bayerstraße ab und errichtet einen 6-geschossigen Neubau. Radio Rim bezieht in dem Haus eine Adresse, wie sie kein anderer Elektronikladen in Deutschland besitzt. Das Erdgeschoss beherbergt Elektro-Großhandel und Schallplattenabteilung. Den gesamten ersten Stock belegt die HiFi-Abteilung. Im 5. Stock liegt die Kantine, im 6. das hauseigene Labor. Die Firma expandiert in weitere Städte. 1960 entsteht eine Filiale in Stuttgart, Marktstraße 11. In München kommen Niederlassungen in der Theatinerstraße und am Stachus hinzu. 1973 eröffnet Rim einen Laden in Schwabing im legendären Barbarella Village in der Feilitzstraße. 1958 tritt ein Mann in die Firma ein, der das nächste Vierteljahrhundert prägen wird. Sein Name Siegfried Wirsum. Diplom-Volkswirt von Beruf, Hobby-Elektroniker aus Leidenschaft. Wirsum beginnt als Einkäufer, doch durch den Kontakt zu Siemens, Valvo und Telefunken wird sein Hobby zum Beruf. Wenig später leitet er das hauseigene Labor. Bis 1988 ist Siegfried Wirsum für die RIM-Jahrbücher verantwortlich. Die Schaltpläne in den Heften wurden über Jahrzehnte ohne Namensnennung gedruckt. Die Bastler nannten den unbekannten Konstrukteur dahinter nur den Bastelonkel. 1968 wird zum ersten Mal verraten, wer dieser Bastelonkel eigentlich ist. In diesen Jahren entstehen die Gerätelegenden, die heute noch bei Sammlern gehandelt werden. Da ist zum Beispiel der Organist, ein Monomischverstärker für Beschallungszwecke. Da ist die Mono-Endstufe Gigant, die ab 1960 angeboten wird und bei Musikern bis weit in die 70er Jahre gefragt bleibt. Was niemand ahnte: Gerade dieses Gerät, das schon 1973 als veraltet gilt, wird in der Musikszene zum Renner. Die Kombination aus hoher Leistung und gutem Klang spricht sich herum. Der Gigant ist einfach nicht zuzukriegen. Da ist der Rimavox, ein Tonbandgerät zum Selbstbau, das ab 1956 in einer verbesserten Version als Rimavox 55 verkauft wird. Da ist die Fernsteuerung Boss mit dem dazugehörigen Empfänger Minikick. Im Jahr 1957 kostet der Sender als Fertiggerät 249 D-Mark, der Empfänger 126 D-Mark. Wer den Bausatz nimmt, spart deutlich. Für Modellbauer und Funkamateure ist das Boss Miniking-System eine kleine Sensation. Es sind die Jahre, in denen das Haus zur Pflichtadresse wird. Das RIM-Jahrbuch erreicht in den 70er und 80er Jahren einen Umfang, der seinesgleichen sucht. Bis zu 600 Seiten stark. Manche Jahrgänge sogar über 1000 Seiten. Es ist kein gewöhnlicher Versandhauskatalog. Im Geleitwort zum Jahrbuch 1989 formuliert die Firma ihren Anspruch selbst. Das Heft solle auf solide, fachkompetente Art den Lesern zeitgemäße Elektronik vermitteln. Mit jedem Bausatz werden die kompletten Schaltpläne aus dem RIM-eigenen Labor abgedruckt. Wer in den 70er Jahren Ingenieur werden will, lernt aus diesen Heften. Für Generationen ist das Jahrbuch Pflichtlektüre. Und dann gibt's da noch die Theke. Wer die Bayerstraße 25 betritt, steht zunächst vor einer Warenausgabe mit ein oder zwei Fachberatern. Im Rücken haben sie eine größere Anzahl an Schränken mit tausenden verschiedenen Bauteilen. Widerstände, Transistoren, Kondensatoren. Wer ein Bauteil sucht, sagt es. Der Fachberater zieht eine Schublade und legt es vor.

0: 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Elektronikbastlern wird es heute noch ganz feucht in den Augen, wenn sie mit Wehmut auf einen großen Namen zurückblicken. Das war die legendäre Firma Radio Rimm in München. Weit über die bayerische Landeshauptstadt hinaus war sie bekannt. Man konnte dort jahrzehntelang alles finden, was das Bastlerherz höher schlagen ließ. Und Radio Rimm hat eine ganz eigene Dynamik weit über das eigene Geschäft hinaus entfacht.
1: Rund um die Bayerstraße entsteht in jenen Jahren ein ganzes Viertel der Elektronik. Bis in die späten 90er Jahre ist die benachbarte Schillerstraße in München als Elektronikstraße bekannt. Hier kauft wer sein Studium an der TU München mit eigenen Versuchen begleitet. Hier kauft wer aus Niederbayern oder Schwaben anreist, weil es daheim nichts Vergleichbares gibt. Wer von Ihnen war selbst einmal in der Bayerstraße 25 und hat dort eingekauft? Doch genau in diesen goldenen Jahren beginnt im Verborgenen ein Wandel, der das Geschäftsmodell der Firma in Frage stellt. Die goldenen Jahre dauern an. Das Haus floriert, das Jahrbuch erscheint. Die Theke ist umlagert. Doch unter der Oberfläche wirkt eine technische Entwicklung, die niemand so richtig als Bedrohung wahrnimmt. Es ist die fortschreitende Integration der Elektronik. Ab Mitte der 60er Jahre kommt der Transistor in die breite Anwendung. Aus mehreren Bauteilen werden ganze Schaltungen, die auf einem einzigen Stück Silizium Platz finden. Wenig später folgt der integrierte Schaltkreis. Auf einem Chip sitzen plötzlich Dutzende Funktionen. Der Bastler kann nicht mehr nachvollziehen, was in diesem schwarzen Gehäuse vor sich geht. Zur selben Zeit erweitern Grundig, Telefunken, Nordmende und Philips ihre Programme. Sie bieten Fertiggeräte in jeder Preisklasse an. Wer ein Kofferradio braucht, muss es nicht mehr zusammenlöten. Er kauft es ganz einfach im Kaufhaus. Hinzu kommt ein weiterer Faktor. Aus Fernost beginnen Billiggeräte den deutschen Markt zu fluten. Japanische Hersteller liefern bereits in den 70er Jahren komplette Tonbandgeräte und Stereoanlagen zu Preisen, die der Selbstbau nicht unterbieten kann. Später kommen Geräte aus Taiwan und Südkorea dazu. Das Ex- und Top-Prinzip zu niedrigsten Preisen wird zur neuen Normalität. Radio Rimm reagiert. Das Jahrbuch wird dicker, das Sortiment professioneller. Die Firma richtet sich nicht mehr an Anfänger, sondern an semi-professionelle Anwender. Diskothekenbetreiber, Alleinunterhalter, Musikergruppen oder Werkstätten. Die Werbung wird mehrsprachig. Das Programm wird international. 1977 erscheint die Übersicht erstmals in Deutsch, Englisch und Französisch. Doch zwischen den Zeilen zeigt sich eine andere Bewegung. Die Stammkundschaft, die Bastler der ersten Generation, wird älter. Die jüngere Generation kauft fertig. Im Jahr 1985 beginnen die finanziellen Probleme. Sie zeigen sich zunächst nur in den internen Bilanzen. Nach außen wirkt Radio Rimm unverändert. Die Theke ist besetzt, das Jahrbuch erscheint, der Versand läuft. Doch im Hintergrund spitzt sich die Lage zu. 1986 und 87 erfolgt ein Wechsel im Management. Nach Angaben des Münchner Wirtschaftsarchivs und Berichten ehemaliger Mitarbeiter war er ein Bekannter der Familie Letzkus, der aufgrund dieses Naheverhältnisses in die Firmenspitze berufen wurde. Mit Bühler beginnt eine interne Umstrukturierung. Sie geht einher mit einer großzügigen Lohnerhöhung für die Geschäftsleitung. Gleichzeitig fließt viel Geld in die Entwicklung neuer Bausätze. Diese werden in überteuerten Kleinserien gefertigt. Der Verkaufserfolg bleibt mäßig. Es ist die Konstellation, die kleine Traditionsunternehmen häufig in den Abgrund führt. Steigende Fixkosten, sinkende Margen, fehlgeleitete Investitionen. Im Katalog von 1987 ist ein Gottfried Döbel noch Prokurist und Elektronikverkaufsleiter. Zwei Jahre später, im Katalog 89, wird er als Geschäftsführer geführt. Die Geschäftsleitung wechselt mehrfach. Ein Zeichen, das in der Branche bemerkt wird. Dann kommt der entscheidende Bruch. Im Jahr 87 oder 88 fasst die Bayerische Vereinsbank einen Beschluss, der Radio Rimm die Existenz kosten wird. Die Bank will das Gebäude in der Bayerstraße 25 verkaufen. Sie bietet es Eugen Letzkus selbst an. Der Preis? 1 Million D-Mark. Es wäre die Chance gewesen, das Stammhaus zu retten. Doch Letzkus benötigt für den Kauf eine Bankgarantie. Diese Bankgarantie verweigert ihm ausgerechnet die Bayerische Vereinsbank, sein langjähriger Vermieter. Die genauen Gründe dafür sind nicht öffentlich dokumentiert. Was niemand ahnte, mit dieser einen Entscheidung ist das Schicksal der Firma besiegelt. Radio Rimm muss raus aus der Bayerstraße 25. Ende 1988 erfolgt der Umzug. Die neue Adresse liegt in der Adolf-Kolping-Straße 10. Sie ist nur wenige Gehminuten vom alten Standort entfernt. Doch sie liegt abseits, schwer zu finden, ohne Laufkundschaft. Die alte Telefonnummer wird geändert. Ein Detail, das damals kaum jemand bemerkte, auch das Labor verbleibt nicht mehr am alten Standort. Die Verwaltung wandert in die Hermann-Linkstraße 13. Für die Bastler der alten Generation ist das ein Schock. Wer jahrzehntelang gegenüber dem Hauptbahnhof eingekauft hat, findet den neuen Laden nicht mehr ohne Stadtplan. Wer aus Augsburg, Regensburg oder Ingolstadt anreist, kommt nicht mehr mit dem Zug einfach um die Ecke. Er muss suchen. Die Umsätze brechen ein, die Stammkundschaft bleibt aus und im Lager wartet ein Bausatzprogramm, das niemand mehr bestellen will. 1989 erscheint das letzte vollständige Rimm-Elektronikjahrbuch. Es ist das Ende einer Tradition, die im Jahr 1925 begonnen hat. 64 Jahrgänge des Hefts, das für Generationen von Bastlern und Ingenieuren Pflichtlektüre war. Ab dem Jahr 1990 gibt es kein Jahrbuch mehr. An seine Stelle treten dünne Produktgruppenhefte. Sie sind nach Sortiment geordnet und enthalten nur noch Fertigprodukte. Der Grund dafür, das hauseigene Labor, existiert nicht mehr. Die Entwicklung ist aufgelöst. Es gibt nichts mehr zu beschreiben, was im Haus selbst entstanden wäre. Die Halbleiterpreisliste vom Januar 1990 hat den Charakter eines Abverkaufs. Restbestände werden gelistet. Es sind die letzten Lebenszeichen der Firma. Im selben Jahr 1990 wird der Ladenverkauf endgültig eingestellt. Radio Rimm versucht als reiner Versandhandel zu überleben. Doch die Stammkundschaft, die einst vor der Theke in der Bayerstraße stand, bestellt nicht in der Adolf-Kolbig-Straße. Sie bestellt bei der Konkurrenz. Die finanziellen Probleme, die seit 1985 bestanden, lassen sich nicht mehr eindämmen. Im Laufe des Jahres 1991 gleitet Rimm Elektronik in die Insolvenz. Die Alt-RWD Radioindustrie GmbH München, gegründet vor 69 Jahren, gibt ihre Geschäftstätigkeit auf. Die Konkursmasse wird verwertet. Pläne, Layouts, Druckvorlagen, Lager, alles, was 6,5 Jahrzehnte Bastler-Tradition hinterlassen haben, muss zu Geld gemacht werden. Und in diesem Moment tritt ein Käufer auf, dessen Name auf jeder Bauteilverpackung in Deutschland zu finden ist. Der Käufer kommt aus der Oberpfalz, besser gesagt aus Hirschau. Konrad ist zu diesem Zeitpunkt längst kein kleiner Versender mehr. Seit Anfang der 80er Jahre wächst die Firma rasant. Das Sortiment umfasst alles, was mit Elektronik zu tun hat. Bauteile, Werkzeuge, HiFi-Geräte, Modellbau, Werkstattbedarf. Konrad ist der erste deutsche Elektronikversender, der konsequent auf Massenmarkt setzt. Ein Jahr vor der Rimm-Übernahme, im Juli 1990, kauft Konrad bereits den norddeutschen Wettbewerber Völkner Elektronik aus Braunschweig vom Kaufhof-Konzern. Die Strategie ist klar. Konrad konsolidiert den deutschen Elektronikversandhandel. 1991 folgt der zweite große Schlag. Konrad Elektronik übernimmt die Konkursmasse von Radio Rimm. Mit der Übernahme erwirbt das Unternehmen aus Hirschau das gesamte verbliebene Rimm-Sortiment. Die Lagerbestände, die Bausatz- und Baumappenbestände sowie die Rechte am Markennamen. Was Konrad nicht übernimmt, ist die Tradition. Das verwinkelte Stammhaus am Hauptbahnhof, das über mehrere Etagen verteilte Münchner Erlebnisgeschäft, wird geschlossen. Die Theke wird abgebaut. Die Schubladen mit den tausenden Bauteilen wandern auf den Markt. Die Verwertung der Restbestände erfolgt über eine eigens dafür gegründete Verwertungsfirma. Über diese Firma werden Geräte, Bausätze, Bauteile und Lagerware abverkauft. Ehemalige Rimm-Mitarbeiter sprechen rückblickend nicht von einem Verkauf, sondern eher von einer Verschleuderung. Doch das ist nicht das Bitterste an dieser Übernahme. Ein ehemaliger Mitarbeiter hat im Jahr 2010 bei Konrad in Hirschau angefragt, was aus den technischen Unterlagen geworden ist. Die Antwort fiel knapp aus. Sämtliche Pläne, Layouts und Druckvorlagen seien vernichtet worden. 64 Jahre Schaltpläne aus dem Rimm-Labor. 64 Jahrgänge eines Jahrbuchs, das für Generationen von Ingenieuren Pflichtlektüre war. Alles weg. Einfach vernichtet. Was bleibt, sind die alten Jahrbücher in den Regalen privater Sammler. Sie tauchen heute auf eBay auf, bei Auktionen und auf Flohmärkten. Eine kleine Gruppe von Liebhabern hat Bauanleitungen und Schaltpläne auf privaten Internetseiten archiviert. Die Gesellschaft der Freunde der Geschichte des Funkwesens in Düsseldorf führt eine eigene RIM-Datenbank. Was die Firma selbst nicht für aufbewahrenswert hielt, retten heute Privatpersonen.

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1: Glasfaseranschluss ist das Optimale für Internet. Man hat hohe Datenraten, muss sich nicht wie bei Kabelanschluss die Downloadrate mit den Nachbarn teilen und hat nicht wie bei DSL Funkstörungen. Allerdings war man bislang auf alternative Netzanbieter angewiesen, entweder lokale Netzanbieter oder zum Beispiel Vodafone. Die Telekom selber hatte es bisher nicht nötig, Glasfaser zu verlegen. Sie hat auf die bereits verlegten Kupferanschlussleitungen gesetzt und diese halt mit VDSL immer höher belastet. Das funktioniert auch durchaus bis zu 100 Megabit pro Sekunde und wenn es sein muss, sogar noch ein kleines bisschen höher. Hat aber natürlich den Nachteil, dass es funktioniert.

und anderen DSL-Lösungen meistens nur ein Zehntel oder ein Fünftel ist. Das ist für alle angenehm, die nicht bloß saugen wollen, sondern selber Daten anzubieten haben. Das war bisher immer eine ziemlich zähe Angelegenheit. Es wird auch keine Anschlussgebühr verlangt, man kann einfach umsteigen. Es gibt natürlich ein kleines Problem, das ist dasselbe Problem, was es die ganze Zeit schon gab. Wenn im eigenen Gebiet bloß Kupferleitungen verlegt sind und keine Glasfaser, dann kriegt man auch diesen Tarif nicht. Das kann man unter der Adresse www.telekom.de/netz/glasfasernetz überprüfen. Meistens weiß man es aber schon, denn sonst hätte man bereits ein Glasfaserangebot bekommen. Man kann sich dort auch registrieren lassen, was dann angeblich die Wahrscheinlichkeit erhöht, dass vielleicht doch Glasfaser verlegt wird. Das wird aber halt stadtteilweise gemacht. In einem Neubaugebiet sind deswegen die Chancen größer, weil da ohnehin Kabel verlegt werden müssen, als in einem bereits bestehenden Gebiet. Wenn man es kriegt, ist es aber sehr interessant. Einerseits eben wegen der Geschichte mit den Funkstörungen, was für Funkamateure natürlich sehr wichtig ist. Andererseits wegen dem Geschwindigkeitsvorteil. Und man kann dann übrigens bis zu 2000 Megabit pro Sekunde hochgehen. Dann allerdings steigt der Preis auf etwa 140 Euro monatlich, während er normal so bei 45 Euro im Monat liegt. Und man kann dann auch noch für 5 Euro mehr Geschäftskundentarif nehmen. Wenn man tatsächlich von zu Hause arbeitet, egal ob freiberuflich oder nur als Homeoffice, ist das durchaus sinnvoll, denn dann werden Probleme schnell behoben, wenn man sonst schon einmal einen Monat warten kann. Und bei den Glasfasertarifen kriegt man sogar noch einen 5G-Mobilfunk-Backup dazu. Das heißt, wenn die Leitung ausfällt, steigt das Ganze automatisch auf Funk um. Setzt allerdings voraus, dass an dem Standort 5G ist, was übrigens auch davon abhängt, ob dort Glasfaser verlegt ist. Die 5G-Basisstationen werden nämlich üblicherweise über Glasfaser angeschlossen und wo keine Glasfaser ist, da ist auch kein 5G, weil die sonst die Datenraten gar nicht zustande kriegen, die gebraucht werden. Also alles noch mit einem großen Ja, aber immerhin. Nach über 20 Jahren lässt sich also nun auch die Telekom auf die neue Glasfasertechnik ein. Ein Beitrag von Wolf Dieter, Delta Lima 2, Mike Charlie Delta.

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1: Heute sind wir auf zwei Frequenzen zu hören, wenn Sie uns auf Kurzwelle empfangen. Da wäre einmal die gewohnte 9670 kHz und parallel dazu 7380 kHz, jeweils mit gleichen Sendeleistungen und mit gleichen Antennen. Warum wir das machen? Weil wir herausfinden wollen, auf welchem Band mittelfristig der beste Empfang in möglichst großen Teilen des Zielgebiets zu erwarten ist. Durch die Ausbreitungsverhältnisse im Sommer und immer weiter abnehmender Sonnenaktivität wird bald die 9670 kHz nicht mehr zu halten sein. Die Veränderungen in der Ionosphäre beschäftigen jede Woche auch unseren Spezialisten Christian Reiber, Delta Lima 8 Mike, Delta Whiskey vom HF-Referat des DARC. Und wir sind gespannt, zu welchen Schlüssen er in dieser Woche gekommen ist.
2: Diese Sonne macht dieser Tage wieder mal viel Spaß, denn wir stecken in einer der Aktivitätsphasen, die durchaus typisch sind für diesen Abschnitt des solaren Aktivitätszyklus. Das ist so ein bisschen wie das Stottern eines Benzinmotors, wenn ihm so langsam der Kraftstoff ausgeht. Aber mittelfristig ist klar, dass die Sonnenaktivität weiter abnimmt. Der 90-Tage-Durchschnitt des solaren Flux hat seit Jahresbeginn 25 Einheiten verloren und liegt aktuell zwischen 120 und 130. Dort hält er sich aber nun schon einige Wochen, weil der Motor eben wieder mal angesprungen ist. Letzte Woche stieg der Flux daher auf knapp 150 Einheiten. Verursacht hat das vor allem die größte aktuell auf der Sonne sichtbare aktive Region mit der schönen Nummer 4455. Die produzierte am Dienstag an ihrer Vorderflanke 3 M-Flares und am Mittwoch 3 weitere Flares, von denen 2 gerade noch nicht die X-Klasse erreichten und eines gerade soeben. Auch wenn das die Grenzfrequenz nicht massiv in die Höhe trieb, so sorgte es tagsüber für ein gut einsatzfähiges 15-Meter-Band, 20 Meter war fast rund um die Uhr nutzbar. Allerdings lösten diese Flares auch 3 koronale Masseauswürfe aus und das in einer Situation, wo die Lage der aktiven Region diese Plasmawolken Richtung Erde schickt. Die dritte Plasmawolke holte dabei wahrscheinlich die vor ihr laufende ein. Ein Ereignis, das gerne mit dem ebenso bildhaften wie unpassenden Begriff eines Cannibal-CME beschrieben wird. Plasmawolken fressen sich nicht gegenseitig auf. Sie können sich vielmehr verstärken. Deswegen führen genau solche Kombinationen bei uns auf der Erde zu den ganz großen Magnetstürmen. Zum Redaktionsschluss dieses Berichts am Freitagvormittag war die Ankunft dieses Gebildes allerdings überfällig. Freitag früh traf die Stoßwelle des ersten Ereignisses ein, die blieb aber ohne Folgen. Noch stehen nun die Ankunft der anderen beiden Plasmawolken aus, mit der Möglichkeit eines starken Magnetstroms am Freitag und Samstag, der dann auch das Polarlicht wieder weit nach Süden tragen würde. Die Aktivität der Region 4455 hat inzwischen deutlich abgenommen. Am Montag wandert sie auf die Sonnenrückseite. Just an diesem Tag wird eine andere, größere aktive Region auf die Vorderseite drehen. 3 weitere Regionen entwickeln sich aktuell. Der solare Flux wird daher weiter erhöht bleiben in einem Bereich zwischen 130 und 160 Einheiten. Für den Wochenbeginn werden keine weiteren erdgerichteten Plasmawolken erwartet und auch bei den koronalen Löchern ist frühestens zum Ende der Woche hin mit neuen Störungen zu rechnen. In der Woche dürfen wir daher mit einem ruhigen bis leicht aktiven Magnetfeld rechnen. Sollte eine der sich gerade entwickelnden Regionen explosiv werden, kann es ab der Wochenmitte allerdings ruppiger werden. An den ruhigen Tagen setzen sich die typischen Sommerbedingungen fort. 20 und 17 Meter sind die zuverlässigsten Bänder. 15 Meter dürfte die meiste Zeit funktionieren. Bei Sporadik E geht es im Moment so richtig ab, insbesondere auch auf dem 6-Meter-Band. Da lohnt definitiv mal ein Blick. Good DX!

Das war's nun für heute. Wir sind leider schon wieder am Ende von Radio DARC angelangt. 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Wir hoffen, die Sendung hat Spaß gemacht. Wenn ja, sagen Sie es doch einfach weiter. Wenn Sie wollen, hören wir uns nächste Woche wieder. Gleiche Zeit, gleiche Frequenz. 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Auf Wiederhören. Moin, tschüss, servus und 73, gut DX. Bis zum nächsten Mal.

0: Und das waren The Stone Roses mit ihrem, wie ich finde, Smasher-Hit Tight Rope aus dem Jahr 1995. Und damit herzlich willkommen zu den Favorite Tunes zum Feierabend mit Lissy und
1: Bonnie.
0: Und
1: Bonnie.
0: Und Lissy. Damit beide Eselin.
1: Ich hab meinen Text geübt. Ja. Entschuldigung, der Frosch muss noch kurz weg.
0: Das ist bestimmt noch der Rest von deinem Abendessen. Wir hatten hier gerade noch Abendessen an diesem vierten Montag im Mai. Ihr hört Freies Radio Potsdam in Berlin und Brandenburg auf DAB Plus zu empfangen. In Berlin ist es der Kanal 7D, in Potsdam der Kanal 12D oder beziehungsweise auch im Land Brandenburg. Und ihr könnt uns im Webstream hören auf freiesradiopotsdam.de oder auf fr-bb.org. Oder ihr geht mal in euren App Store und gebt da ein Freie Radios und dann findet ihr eine App für die Freien Radios Berlin-Brandenburg. Und auch da könnt ihr uns hören. Und auf irgendeinem dieser Wege hört ihr uns gerade, sonst würdet ihr uns nicht hören. Und wir kommen hier alle 2 Monate, seit einer ganzen Weile zusammen und nicht mehr monatlich. Und statt einer Stunde senden wir 2 Stunden Favorite Tunes, also Lieblingslieder. Und heute hat sich Bonnie überlegt, wie wir die Show gestalten oder zumindest sich für ihren Teil was überlegt. Und ich bin dann da so dazwischen gesprungen oder werde das tun. Und vielleicht erzählt Bonnie mal kurz, was sie heute macht. Tolles.
1: Ich verwöhne euch heute die 2 Stunden über mit einer und derselben Band. Ich war im März bei meinem 4. oder 5., ich weiß es nicht genau, Deus-Konzert in Berlin und habe dann gedacht, Mann, ich weiß, ich habe sie schon öfter im Radio gespielt, aber ich möchte mal so ein kleines Special machen. Das war eine echte Herausforderung, weil die haben 8 Alben draußen. Plus noch eben so 2 Compilations und Singles und EP hier und da. Und ich dachte mir so, okay, wenn man jetzt mal so ungefähr runterrechnet, bei 2 Stunden steht mir also quasi eine Sendezeit von 1 Stunde. Und wenn man dann eben noch das Gequatsche von uns abzieht, dann sind es vielleicht auch nur noch 45 Minuten. Wie packe ich jetzt, ich sag jetzt mal, irgendwie über 30 Jahre Bandgeschichte irgendwie in 45 Minuten, das geht gar nicht. Und war dann irgendwann völlig verzweifelt und habe mich dann entschieden, mich auf die 90er zu konzentrieren, weil es sind dann in Anführungsstrichen nur 3 Alben. Und auch da war es schwer, Tatsache, sich auf bestimmte Songs zu beschränken. Aber gut, das habe ich jetzt irgendwie hingekriegt. Und damit habt ihr dann sozusagen mal so einen kleinen Querschnitt aus der Musik von Deus. Und vielleicht versteht ihr dann auch meine wirklich große Liebe zu dieser Band.
0: Ich bin gespannt, ob du es bei mir diesmal dann schaffst. Weil wenn ihr uns regelmäßig zuhört, dann wisst ihr, Bonnie liebt Deus. Ich komme da nicht so ran. Es gibt so 1, 2 Songs, die finde ich, glaube ich, ganz gut. Keine Ahnung, wie die heißen. Wenn sie laufen, dann erkenne ich sie. Aber da bin ich sehr gespannt drauf, also ich freue mich.
1: Ich spiele auf jeden Fall auch den du nicht magst. Einfach, weil er...
0: Ach, es gibt auch einen, den ich gar nicht mag?
1: Den habe ich mal beim Beatboot gespielt.
0: Echt?
1: Und da hast du die ganze Zeit gemeckert. Oh, ist das furchtbar. Oh, ist das furchtbar. Was denn das? Oh, ist das furchtbar. Aber ich muss dazu sagen, das war schon eine ziemlich morgendliche Stunde. Und nachdem ich den Song gespielt habe, und da waren vielleicht, also es war dann so, wie gesagt, so das Auslaufen der Nacht, vielleicht waren noch 15 Leute, 20 vielleicht irgendwie auf dem Schiff. Und ich weiß noch, dass ein Mensch zu mir hochkam und meinte, krass, danke dafür. Du hast mich gerade zurück in meine Jugend gebeamt. Und da habe ich mich total gefreut und dachte, ey, wenn ich jetzt einen Menschen und mich selber, also 2 Menschen damit glücklich gemacht habe, dann ist das völlig okay. Dann
0: reicht es auch. Entschuldige mich jetzt nochmal für meine Meckerei.
1: Ach, ich meckere ja. Ich hab ja auch über deine Musik teilweise gemeckert.
0: Ja, das stimmt. Ja, na jedenfalls habe ich dann hin und her überlegt und dachte, okay, was mache ich denn mit meiner zweiten, also mit meiner Hälfte? Wir wechseln uns ja mit den Songs immer ab, ne? Eine und dann die andere. Und das werden wir auch heute so machen. Da dachte ich, okay, beziehst du dich jetzt nur auf ein Jahr oder nimmst du nur ein Genre oder nimmst du auch irgendwie nur eine Band? Und dann haben wir jetzt Wochenende nochmal kurz telefoniert und dann dachte ich so, ach ja, dann nehme ich jetzt auch eine Band und werde mich auch so in die 90er zurück oder euch auch mitnehmen in die 90er zurück. Und das passt dann so ungefähr eben auch oder ziemlich genau zu Bonnies Jahresauswahl von Deus. Und dann musste ich gar nicht lange überlegen, weil es gab in den 90ern die eine Band, die mir ein ganzes Genre neu eröffnet hat. Das sind The Stone Roses, wie überraschend, die liefen ja am Anfang schon jetzt gerade. Und die haben jetzt nicht so eine große Diskografie, die gab es auch nicht so lange, die haben sich dann irgendwann aufgelöst. Und es gibt auch so 3 Alben und auch noch so Special Editions und so Compilations und so Anniversary-Teile und ein Remix-Album. Aber auf jeden Fall keine große Diskografie. Und wer The Stone Roses kennt, gibt's halt so immer die gleichen Kracher. Ich habe heute ein paar andere ausgesucht und bin auch hoch erfreut, das heute machen zu können. Es sind 1-2 Lieder dabei, die irgendwann in den letzten 7,5 Jahren Favorite Tunes hier vielleicht auch schon mal gelaufen sind. Und der Rest, der lief meinerseits noch nie im Radio. Und spielen wir, glaube ich, erstmal ein bisschen Musik. Ja. Vielleicht erzählen wir euch dann zwischendurch immer mal noch so ein kleines bisschen. Ich bin jetzt sehr gespannt auf deinen ersten Deus-Song.
1: Auch wirklich nicht jetzt ewig lange, aber schon irgendwie auch einen Moment drüber nachgedacht, weil ich ihn natürlich schon gespielt habe im Radio. Aber er ist halt der Song, mit dem ich Deus für mich halt einfach entdeckt habe. Und deswegen dachte ich, okay, der muss jetzt hier auch einfach rein. So,
0: na, Feuer frei.
1: Ihr hört jetzt Hotel Lounge.

0: Ja, The Stone Roses mit Waterfall im 12-Inch Remix aus ihrem The Stone Roses The Remixes Album von 1989, weil das Debütalbum der Stone Roses, selbst betitelt mit The Stone Roses, erschienen ist. Und ich sagte ja, Eingang zu Tightrope mit ihrem Smash-Hit. Tightrope war nie so ein Smash-Hit, da waren andere auf dem Album Second Coming. Aber Waterfall war schon auch echt ein richtiger Hit. Er ist im Original großartig, aber ich mag diesen Remix auch wirklich sehr. Und das ist auch so ein Song, weil du das kannst ja gleich nochmal erzählen vielleicht. Oder vielleicht hast du es vorhin schon erzählt oder offline, ich weiß es nicht genau. Auch so ein Lied, wo ich es nie vergessen werde, irgendwie, wie ich den das erste Mal gehört habe, und den kann ich auch rauf und runter hören. Das meintest du nämlich gerade über deinen Deus-Song noch, ne?
1: Na, Hotel Lounge ist ein Song, den habe ich, ich weiß nicht, wie oft in meinem Leben gehört, und der nervt einfach nie. Also den kann ich halt wirklich hoch und runter hören, und ich höre gerade wirklich richtig viel Deus, weil ich natürlich nach dem Konzert irgendwie ordentlich klatschen geblieben bin. Und das war ein Jubiläumskonzert von ihren ersten beiden Alben. Und das zweite, aus dem dann jetzt auch mein nächster Song kommen wird, auf dem hänge ich gerade richtig. Ja, und das ist halt wirklich so eine, und das ist halt wirklich, finde ich, auch für mich nochmal auch so die typische Deus-Mischung, die man da am krassesten raushört. So dieser Wechsel zwischen, und die können Melodien, das ist wirklich irre, das werdet ihr noch hören. Und die können aber auch abgefahren, quäkigen, jazzigen Scheiß machen, so. Also, und das macht halt einfach irgendwie total Spaß. Genau, Hotel Lounge war natürlich von ihrem ersten Album The Worst, nicht The, sondern ohne The, Worst Case Scenario aus dem Jahr 94. Jo.
0: Und
1: ich würde sagen, genau, jetzt kommt Fell Off The Floor Man, so heißt der Song, vom Titel In A Bar Under The Sea, was ich eben schon erwähnte, auf dem ich gerade festhänge.
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0: Ihr hört Freies Radio Potsdam. Die Sendung heißt Favorite Tunes zum Feierabend. Wir sind die Crazy Hearts, weil neben mir sitzt meine Kollegin Bonnie. Und heute widmen wir unsere zwei Stunden hier im Radio zwei Bands. Zum einen
1: Deus.
0: Und zum anderen den Stone Roses. Und gerade haben wir gehört Elephant Stone vom Album Turns into Stone aus dem Jahr 1992. Und ich weiß, dass Bonnie jetzt ein echt langes Lied rausgesucht hat. Und ich habe auch ein echt langes Lied heute bei. Und vielleicht laufen die jetzt nacheinander, vielleicht aber auch nicht. Und ich habe mir überlegt, in der nächsten Moderationseinheit sage ich vielleicht doch noch mal ein, zwei Sätze irgendwie kurz zur Band und zumindest auch zu einem der Bandmitglieder und vielleicht singe ich noch eine Lobeshymne auf die Stimme des Sängers. Das weiß ich noch nicht so genau. Es fiel mir nämlich gerade ein, wir sind so beschäftigt hier mit unserer Musikauswahl und dass das immer alles reinpasst und überhaupt, dass so Sachen, die wir uns so offline oder so teilweise zwischendurch erzählen, da so ein bisschen untergehen.
1: Ja. Ich kann ja auch ganz kurz mal was sagen zu Deus. Nur mal so eine kleine, jetzt gar keine große Biografie, die ich hier raushole, aber für die Leute, die es interessiert. Also Deus haben sich 1998 gegründet. Da haben die Stone Roses schon ihr erstes Album draußen gehabt, wenn ich das jetzt richtig verstanden habe.
0: 89 haben die das erste Album rausgebracht.
1: Ja, 89, ja. Genau. Ja. 89, die Band stammt aus Antwerpen, also aus Belgien.
0: Das wusste ich gar nicht. Ich dachte immer, das sind Briten oder Amis.
1: Nee, Belgien. Ah. Deswegen sprechen die auch irgendwie Französisch und Englisch und was ist denn?
0: Amtssprache in Belgien?
1: Ja.
0: Na, Belgisch. Niederländisch.
1: Ja, okay.
0: Vermutlich.
1: Das wäre so ein Ding gewesen, was ich hätte mal nachschauen können.
0: Ich glaube, dass eine der Amtssprachen eventuell auch Französisch ist, sein könnte in Belgien.
1: Okay. Und von den ursprünglichen Gründungsmitgliedern sind noch exakt zwei in der Band. Das ist einmal Tom, der Sänger und E-Gitarrenspieler, beziehungsweise sagen wir mal so, der Sänger, der Hauptsänger, weil interessanterweise singen bei den Konzerten alle. Das finde ich total faszinierend. Also da hat jeder irgendwie seinen Part und also es gibt auch Songs, da singen halt auch wirklich drei Menschen gleichzeitig. Wenn man denkt, Alter, ich würde so durcheinander kommen. Ne? Das ist ja kein Kanon, sondern irgendwie, die haben ja völlig unterschiedliche Texte und so, finde ich total faszinierend. Wie es jetzt bei den Alben, also im Aufnahmestudio ist, ich nehme an, das wird genauso sein, weil man hört auch die unterschiedlichen Stimmen auf jeden Fall. Aber Tom ist zumindest der Hauptsänger, der, wie ich neulich gelesen habe, auch Filmemacher ist. Mehr Infos kann ich dazu nicht raushauen, leider. Und Klaas spielt Geige, Keyboard und noch sämtliches anderes Bramborium, was der zumindest da auch live immer so raushört. Also es lohnt sich auf jeden Fall, die mal zu sehen, weil es macht einfach unheimlich Spaß. Also vorausgesetzt, man mag die Musik. Also jetzt kommen wir zu dem längsten Song, den ich heute von Deus dabei habe, auch vom Album Inner Bar Under the Sea, Gimme the Heat. Und in dem hört man ganz wunderbar schrummelig, crazy, verrückt, aber zwischendurch so krass melodisch, dass das mir schon mal auch die ein oder andere Träne entlockt.
0: Ganz kurz noch, bevor du startest, ist das jetzt ein Moment, nochmal darauf hinzuweisen, was ich dir vorhin gesagt habe?
1: Ach so, Lizzie hat mich gebeten zu sagen, wenn, kannst du das sagen? Ich krieg's nicht mehr zusammen.
0: Mir ist das, glaube ich, bei den Sommernächten irgendwann mal aufgefallen, im Nachhinein bei der Schnittgeschichte, dass deine Deus-Songs teilweise so krachen.
1: Ja.
0: Ne, wo ich dann überlege, so, was habe ich da in dem Augenblick am Pult irgendwie falsch gemacht? Das muss so. Also wenn die Songs heute so mono mal klingen oder so übersteuert oder irgendwie sowas, dann drehen die hier nicht dilettantisch wild zwischendurch an den Dings.
1: Das ist dann der Stil von Deus.
0: Ja, und ich glaube, das ist eine Sendung, das sagen wir auch manchmal, die lohnt sich über Kopfhörer zu hören.
1: Ja, auf jeden Fall. Also gerade so rote und so, um einfach auch wirklich die Geige rauszuhören und so, ist es schon immer ganz gut, das mit Kopfhörern zu tun.
0: Stone Roses fetzen einem da auch schön durchs Schädelchen. Also jetzt ein langes Lied von Deus. Namens?
1: Gimme the Heat.

0: Hudson Soda. Also wer Deus kennt, kennt diesen Song. Das ist, ja, der ist natürlich vom Worst-Case-Scenario-Album aus dem Jahr 1994.
1: Ich kenne diesen Song tatsächlich auch und Bonnie meinte gerade, das ist der, von dem sie eingangs zu Beginn dieser Sendung vor knapp einer Stunde erzählt hat, dass sie den mal in der Disco, in unserer gemeinsamen Disco gespielt hat. Ich den ganz furchtbar fand und als sie jetzt aber eben anfing, dachte ich so, ja doch, den kenne ich, den hat sie öfter mal gebracht und ich finde ihn gar nicht. Also wer weiß, was an dem Abend los war. Wir haben dazu verschiedene Theorien hier gerade auf Mike entworfen. Ich finde ihn eigentlich ganz gut. Aber ich könnte mir auch vorstellen, dass er, ja, es gibt so Momente, da dieses
0: Ja, ja, ja, ja,
1: I,
0: na
1: das
0: klar.
1: kann auch schwer hinten
0: Natürlich.
1: sägen.
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1: Ihr hört Freies Radio Potsdam, kurz Frappo auf DAB Plus im Webstream oder in der App. Wir sind die Crazy Hearts. Favorite Tunes zum Feierabend heißt diese Sendung. Ich erzähle es jetzt alles nochmal kurz, weil eine Stunde so um ist. Vielleicht schalten ja Menschen jetzt erst dazu oder haben gerade eingeschalten. Wir machen das alle 2 Monate, 2 Stunden. In den anderen Monaten kann ich auch nur empfehlen, also immer am vierten Montag von 18 bis 20 Uhr und auch drumherum die 24 Stunden, aber von 18 bis 24 Uhr gibt es hier richtig gutes Programm. Und wenn wir nicht dran sind, dann ist es die liebe Leni Macchiato mit ihrer neuen Show Tralafitti. Und wir spielen heute nur 2 Bands und Bonnie hat ja vorhin schon kurz einen Einblick zu Deus mal gegeben, ne, das belgische Band ist und so weiter. Und ob ihr jetzt wollt oder nicht, erzähle ich euch jetzt kurz was zu den Stone Roses. The Stone Roses von 87 bis 96, 1900, gab es diese Band. Legendär bekannt, also sie kommen aus Manchester, war legendär für ihren Madchester Sound. Ja, haben viele nachfolgende und gleichzeitig entstandene oder danach entstehende Bands beeinflusst mit ihrem Sound und so weiter und so fort. Und sie hatten, das ist bei mir tatsächlich so ein kleiner roter Faden, wo ich dachte, ah ja, da passt es. Ich habe ja auch schon mal in 2 Sendungen, glaube ich, mindestens nur einer Künstlerin jeweils meine Sendezeit gewidmet. Und zwar einmal Tina Turner nach ihrem Ableben und einmal Sinéad O'Connor nach ihrem Tod. Und dieser traurige rote Faden passt jetzt auch zu den Stone Roses, denn ihr Bassist Gary, aka Manny Mountfield, ist im November 2025 verstorben, friedlich eingeschlafen nach einer Atemwegserkrankung. Der war übrigens nach dem Ende von den Stone Roses dann bei Primal Scream, auch so eine Band mit bekanntem Sound aus dieser Zeit. Und ja, dank Social Media und Co. konnte man schon bei dieser Beerdigung, also an diesem Tag, da recht gut live dabei sein. Und das war echt beeindruckend. Also ich habe jetzt eh so ein, ist ja nichts Neues, wenn ihr uns kennt, ich habe ja so ein Crush auf England und die Mod-Szene im Allgemeinen, aber eben auch diese frühe Manchester, ganz early Britpop, nennt es wie ihr wollt, Geschichten. Und das war wirklich, ja, also er wurde beerdigt da in Manchester in dieser riesengroßen Kirche. Es gab so einen ganz langen Korso durch die Stadt. Es gibt inzwischen auch ein Denkmal für Manny. Und abgesehen davon, dass sie, genau wie ich, muss ich zugeben, alle gealtert sind, war da aber auch das Who is Who der Musikszene vertreten. Ja, und auch die Sargträger und so. Also es war wirklich nochmal so ein Ding. Also diese Sendung geht an Manny von den Stone Roses. Und ich hatte übrigens auch das Glück, weil Bonnie ja nicht weiß, kann, oder willst du mal erzählen, warum du nicht weißt, wie oft du Deus live gesehen hast? Und dann erzähle ich nochmal was.
0: Genau, also ich weiß nicht, ob ich sie 4 oder 5 Mal gesehen habe, weil 1997 haben sie bei Rock am Ring gespielt und ich war da. Und ich bin mir ziemlich sicher, dass ich sie mir auf der Alternative Stage angeguckt habe, aber ich weiß es nicht genau.
1: Soll ich jetzt fragen, warum du es
0: Das
1: nicht
0: ist der
1: genau weißt?
0: Grund. Nee, da spielt jetzt gar nicht irgendwas mit viel Alkohol oder Drogen oder irgendwas mit rein. Ich weiß es einfach nur nicht mehr. So, das ist irgendwie ein bisschen frustrierend, aber andererseits denke ich mir so, ich war bestimmt da. Also, ich hatte
1: Bestimmt.
0: die ja auf jeden Fall 97 schon auf dem Schirm. Also von daher, also auch wenn es sich dann danach bei mir tatsächlich ein bisschen verloren hat wieder. Ich kann auch gar nicht genau sagen. Ich glaube, das war dann irgendwie 2018 oder 2019, dass ich gelesen habe, oh, Dios spielen in Berlin. Ach Mensch, habe ich lange nicht gehört. Könnte ich mir mal angucken. Und bin dann halt zu dem Konzert gefahren. Das war so super geil, dass ich dann eben wieder angefangen habe, wirklich intensiv Deus zu hören.
1: Na, und auf jedes Konzert zu gehen,
0: Und
1: oder?
0: auf
1: Also
0: jedes
1: gefühlt gehst du
0: Konzert,
1: mindestens einmal im Jahr zu Deus.
0: nee, leider kommen die nicht ganz so oft, aber ich war 2024 zweimal beim Konzert, einmal in Berlin und einmal in Hamburg. Ja.
1: Du verrücktes Sohn.
0: Und wenn ich könnte, würde ich einfach hinterher fahren und alle Konzerte gucken.
1: Ich habe The Stone Roses genau einmal sehen können. 1995 waren sie mit ihrem Album Second Coming auf Deutschland-Tournee unter anderem oder auf Europa-Tour und ich habe sie im alten Metropol gesehen. Und da bin ich auch, ja, stolz drauf hätte ich jetzt beinahe gesagt, ist ja Quatsch, habe ich ja nichts für geleistet, aber ich kenne einen Haufen Leute, die haben sie nie gesehen und das hat damals echt alles gepasst und da war
0: Siehst du,
1: ich
0: und Deus
1: wirklich
0: habe ich
1: happy.
0: jetzt im März im neuen Metropol gesehen.
1: Ja, stimmt, hast du, ja, verrückt. So, und jetzt bin ich dran mit Musik. Und zwar hören wir jetzt mein langes Lied von den Stone Roses, erschien auf der 20th Anniversary Edition, vom Album The Stone Roses, was ja im Original von 1989 ist. Der Track heißt I Am the Resurrection und auf dem 1989 Studioalbum erschienenen Album, haha, ist ja nur drei noch was lang und auf dieser Anniversary Edition aber 8 Minuten 13 und die lohnen sich komplett, weil er hat so ungefähr auf der Hälfte, warte, ich habe es mir irgendwo notiert, hier, ab 3 Minuten 50 twistet dieser Song und wird quasi zu einem ganz anderen. So, und ich liebe es. Also diese 8 Minuten 13 vergehen wie im Flug. Viel Spaß.

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1: Was ein kracher Sound.
2: Roses, Roses, müsste dem geneigten Deus-Hörer auch oder Hörerin natürlich ein Begriff sein. Ebenfalls vom Inner Bar Analysis Album, weil ich habe aus diesem Album 4 Songs ausgewählt und die müssen irgendwie sein. Deswegen arbeite ich jetzt quasi dieses Album ab. Oh, Lissy hat jetzt gerade ein Stück Pizza geliefert bekommen aus dem Haus 2 Café.
1: Ja, großartig.
2: Mensch, was ein Service.
1: Oder?
2: Volle Kanne.
1: Ja, wer sich hier engagiert, der darf auch mal großartig. Privilegien genießen.
2: Großartig.
1: Ja, ihr hört immer noch freies Radio, wir sind immer noch die Crazy Hearts mit den Favorite Tunes und heute einfach nur mit 2 Bands. Warum? Haben wir schon
2: was erzählt? Können. Ganz einfach.
1: Was können?
2: Unsere Sendung. Wir können machen, was wir wollen.
1: Das wohl wahr. Das wohl wahr. Und das schätze ich hier tatsächlich auch am Radio. Und weil Bonnie noch ziemlich viel Musik hat, halte ich mich jetzt ran. Und zwar gibt's jetzt wieder The Stone Roses mit einem jetzt wirklich Smasher. Zumindest was dieses Album betrifft, vom Album Second Coming nochmal aus dem Jahr 1995. Und ich, ach, wenn dieses Lied läuft, dann sehe ich das jüngere Ich, mein jüngeres Ich im Waschhaus noch in diesem unsanierten, was jetzt unten Arena ist, ja, tanzen wie wild in der Ecke. Ja, den hat Katjuscha und Jupp, die haben den damals echt auch.
2: Warum in der Ecke?
1: Weil du in der Ecke nichts angetanzt wurde.
2: Ah, okay.
1: Also es waren ja Partys, wo ich entweder am Einlass stand oder halt, ja nicht immer, also ich bin nicht alleine hingegangen. Ich hatte schon Freundinnen oder so, die mitgekommen sind. Aber ich habe in den 90ern quasi, also mit dem Britpop-Diskos, Disken, Diskussen.
2: Diskis.
1: Dann erst wirklich angefangen, das zu machen oder so zu tanzen, wie du mich jetzt kennst, für mich allein. Mhm. Und liebsten
2: like
1: auch mit, genau, like nobody's watching und gerne auch mit geschlossenen Augen. Und seitdem fällt mir das wirklich schwer, ja, in der Disco, so in der also in der größeren Gruppe, also, so, ja. Ne? Und ja, also Engtanz, okay, gut.
2: Ewig nicht gemacht.
1: Mein
2: Jahrzehnte wahrscheinlich.
1: Das hat mein letzter Engtanz war.
2: Oh, ich ahne.
1: Keine Namen.
2: Ja. Ich ahne.
1: Genau, diese legendäre Performance, wo hinterher irgendjemand anderes kam und meinte, mir war nicht klar, dass man zu Rage Against the Machine auch so langsam tanzen kann. Das war mein letzter Engtanz. Anyway, oh, jetzt bin ich fast ein bisschen rot geworden. Love Spreads, The Stone Roses.

0: Ich liebe dieses Lied. Wirklich, das ist auch vielleicht eins der fast meistgehörtesten Lieder meinerseits von den Stone Roses. Es ist wirklich.
1: Aber ich liebe diesen Song oder dieses Lied, habe ich heute schon, glaube ich, auch mehrfach gesagt.
0: Ja.
1: Genau. Genau. Time is Running. Ich spiele jetzt den einzigen Song, den ich von ihrem dritten Album The Idiot Crash dabei habe. Der lief allerdings auch schon mal in einer anderen Sendung von uns, aber ich dachte mir so, das ist jetzt irgendwie auch egal, weil ich mache ja heute Deus Kompakt und ihr erinnert euch da wahrscheinlich eh nicht mehr
0: Na,
1: dran.
0: erstens das, und wir haben ja sowieso irgendwann mal gesagt, dass das vielleicht, du bist ja jetzt auch schon echt lange dabei, ja, von diesen 7,5 Jahren ja locker
1: Fünf,
0: fünf.
1: glaube ich.
0: Genau, und
1: Ja, ist
0: irgendwann
1: das auch egal.
0: ist das auch
1: Ja, ich
0: egal.
1: meine, die Radiosender heutzutage, die spielen irgendwie fast jeden Tag die Playlist, eine neue, die
0: Nur die
1: gleiche,
0: Charts, ja.
1: zumindest dieselbe Playlist und einfach nur eine andere Shuffle-Variante, ne? Also hat man das Gefühl, also wenn ich mal Radio höre, ist jetzt super selten,
0: Aber ich glaube,
1: außer.
0: die müssen manche Sachen auch einfach spielen. Da
1: Ja,
0: gibt es
1: ist so.
0: bestimmt irgendeine Regel. Deshalb ja nochmal passend zu deinem Spruch, weil wir es können.
1: Okay, hier kommt Instant Street.

0: Apropos Outro.
1: Ja, genau, das sagt sie jetzt deshalb, weil ich ja vorhin meinen 8-Minuten-Song angekündigt habe, mit dass er so ab 3:50 zu einem völlig anderen Song wird. Was nicht ganz stimmt, eigentlich wird er einfach zu einem 4-Minuten-Outro oder 4:30 oder sowas. Ach, großartig. Ja, die letzte halbe Stunde in den Favorite Tunes bricht hier langsam an. Für den Monat Mai immer am vierten Montag könnt ihr uns hier hören. Ansonsten gerne immer montags einschalten, immer von 6 Uhr morgens montags bis 6 Uhr dienstags. Es ist das Frappot dran an jedem Montag mit unterschiedlichen Sendungen und Sendemachern. Und an den anderen Wochentagen senden wir dann querbeet die anderen Radios aus Berlin und Brandenburg. Genau.
0: Jo.
1: Ach, und ich bin ja dran, ne, wa? Deshalb guckst du mich. Ah, ja, okay. The Stone Roses, nach wie vor. Meinerseits hier heute von Manny. Und jetzt hören wir vom Album The Stone Roses. Ich musste jetzt kurz gucken, weil das ist die einzige CD, die ich heute nicht gefunden habe. Aber es gibt so ein The Complete Stone Roses, so eine Compilation. Auf der quasi die ersten beiden Alben in Gänze drauf sind. Lange Rede, kurzer Sinn. Ja, dieses Lied liebe ich auch. Das ist so richtig. She bangs the drums.

0: Wir.
1: Bitte?
0: Wir.
1: Wir?
0: So hieß der Song von Deus vom Worst-Case-Scenario-Album von 1994. Und
1: Schöner
0: das war
1: Albumtitel.
0: mein vorletzter Song.
1: Ich habe jetzt auch so eine Art vorletzten Song. Lass uns jetzt ein bisschen überraschen, wie wir mit der Zeit hinkommen. Mein nächster Track von den Stone Roses kommt nochmal vom Album Second Coming. Ist auch ein kleines bisschen länger, wunderschönes Lied namens Tears.

0: Tears von den Stone Roses. Und ich finde, in diesem Song steckt nochmal so alles drin, was für mich diese Band ausmacht. Ja, der Frontsänger heißt übrigens Manchester Good. Nein, er heißt Ian Brown.
1: Das, was du gerade beschreibst, das beschreibt tatsächlich ganz gut meinen letzten Song heute von Deus, weil der auch für mich nochmal all das ist, was Deus für mich ausmacht. Und ich möchte bei diesem Song, der heißt Disappointed in the Sun, also enttäuscht von der Sonne, möchte ich mal Tatsache auch wirklich nochmal auf die Lyrics hinweisen. Also wer sich gerne auch mit Lyrics auseinandersetzt, das lohnt sich bei diesem Song auf jeden Fall. Und wenn ich darf, würde ich einfach ganz kurz nur den
0: Nimm.
1: ersten Teil mal vorlesen.
0: Klar.
1: Ja, ich muss immer aufpassen, weil man hat ja dann gleich den Song im Kopf, dass ich die anfange zu singen.
0: Mach doch.
1: Nein, auf gar keinen Fall. 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Es ist halt so ein, ich glaube, das Gefühl kennt jeder, ne? So diese Höhen und Tiefen im Leben und dieses, man will eigentlich nur irgendwie, er singt auch nochmal, er will eigentlich nur sein irdisches Leben hier irgendwie meistern und schaffen und so und endet dann. Der Song endet dann tatsächlich mit der Textzeile That's why we're drinking in a bar under the sea. Und da kommt halt nochmal der Albumtitel auch nochmal vor.
0: Ah,
1: Das finde ich
0: sehr
1: halt wirklich
0: schön.
1: sehr, sehr schön. Ja, großartiger Song. Deus, großartige Band. Gebt denen eine Chance. Die haben es eigentlich verdient, Stadien zu füllen, obwohl ich froh bin, dass sie es nicht tun, weil kleine Konzerte immer schöner und gemütlicher sind.
0: Ja, da gebe ich dir recht. Auf jeden Fall. Und damit gehen diese Favorite Tunes im Mai auch langsam zu Ende. Ich war gerade ein bisschen abgelenkt, zum einen, weil du deine Brille aufgesetzt hast und gerade ganz anders aussiehst als den Rest der Sendung. Und hörst du es auch, dass wir uns gerade anhören, als ob wir irgendwie in der
1: Ja,
0: Bahnhofshalle?
1: durch den Kaffeebetrieb
0: Genau,
1: nebenan.
0: wir haben hier im Haus 2 noch eine Veranstaltung und Mensch hört gerade, also wir hören es auf jeden Fall in den
1: Genau.
0: Kopfhörern und dann hört ihr das jetzt im Radio vermutlich auch. Noch dieses Gemurmel von einer riesigen Menschenmenge. Ich habe noch gerade im Kalender geguckt. Das nächste Mal, 4. Montag, ist am 22.06. Da sind wir gar nicht dran. Da ist Leni mit Tralafitti dran. Und wir dann im Juli, da ist es der 27.07. Mal sehen, was wir dann da machen. Und ich glaube, jetzt ist langsam soweit, dass wir den letzten Track für heute starten können, uns verabschieden können, uns bedanken können, dass ihr uns zugehört habt, dass ihr uns teilweise schon seit Jahren regelmäßig zuhört. Ihr könnt uns schreiben an Lizzie mit Doppel-Z und Y at frappo mit Doppel-R.de. Ihr könnt uns nachhören auf mixcloud.com. Da heißen wir alles als ein Wort The Crazy Hearts. So findet Mensch uns auch auf Instagram, obwohl ich immer noch dafür bin, das irgendwie demnächst mal in die ewigen Weiten zu kicken. Ja, folgt uns, schreibt uns, hört freies Radio, bleibt solidarisch und jetzt hören wir noch von Deus.
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1: Ja, hallo, herzlich willkommen bei einer neuen Sendung von den Black Sheep. Sie haben ja länger nicht mehr von uns hören lassen. Und hier im Studio ist jetzt gerade Hanna. Und ich bin aber nicht alleine, denn ich habe ja, wie ihr vielleicht wisst, ich war ja 2 Monate lang in Frankreich, in Lyon. Und da habe ich jetzt jemanden mitgebracht, und zwar meine Austauschpartnerin Mael.
2: Hallo Leute, es ist Mael. Ich komme in Lyon aus Frankreich. Die Deutschland ist sehr anders als Frankreich. Die Unterricht ist nicht sehr lang, es ist besser.
1: Und Mael und ich haben uns gedacht, wir sollten schon, wenn sie hier ist, doch auch mal irgendwie was zusammen beim Radio machen. Und da haben wir uns gedacht, am einfachsten geht es doch über die Musik, weil in Frankreich gibt es wirklich so viel gute Musik. Ja. Und dann haben wir ein bisschen Musik ausgesucht, die wir so mochten irgendwie und die Mael mag. Und wir haben uns gedacht, Mael kann einfach dann zu jedem Lied ein bisschen was erzählen. Und unser erstes Lied heißt On S'endort von Willy William und Ken...
2: Kinvi.
1: Ja, Mael ist besser als ich. Und Mael, erklär doch mal, worum es geht. Weißt du, kannst du es erklären?
2: Wir schlafen.
1: Ja, genau. Die Parole ist On S'endort, also wir schlafen, genau. Und er fragt immer, quand est-ce on s'endort?
2: Wenn wir schlafen.
1: Ja, genau. Wann schlafen wir ein? Und irgendwie, also es ist ein sehr komisches Lied, ein bisschen von den paar Texten, aber es ist ein gutes Lied, finde ich, wenn man, naja, eigentlich nicht um aufzustehen, aber am Morgen, wenn man sich fragt, so, wenn man, es fängt auch so an mit, es ist 5 Uhr am Morgen und man fragt sich, wann schläft man ein? Also es beschreibt wahrscheinlich die Stimmung von vielen, manchmal während der Schulzeit, vor einer Prüfung. Und hört sich mal an.

0: So, und jetzt, nachdem wir uns jetzt mit dem wenigen Glück gefragt haben, warum wir denn nicht einschlafen können, geht es jetzt weiter mit einem Lied, das, in dem es auch um die Frage geht, um Glück und Freude und alles. Und zwar Le Bonheur von Joyce Jonathan. Und Mai, magst du das Lied oder nicht?
1: Ich finde dieses Lied, das ist okay und meine Schwester mag sehr das.
0: Und mögen es viele in Frankreich? Ist es bekannt? Kennen es viele?
1: Ja.
0: Okay, na dann hört sich mal an.

0: Ja, also mir gefällt dieses Lied auch sehr gut, weil ich finde, es bringt irgendwie, es ist einfach diese Musik so, na, na, na, na, na, na, na. Es ist einfach so eine Melodie, die man sich irgendwie so ziemlich gut einbringen kann. Und es war auch in Frankreich manchmal so, oder? Wenn jemand in Frankreich irgendwie irgendwas mit Le Bonheur oder so gesagt hat, dass gleich bei diese Parolen halt so bekannt sind, dass jemand mitsingt, so, wenn jemand irgendwas sagt, der Refrain. Le bonheur, c'est pas la chute, mais le chemin. Dass es dann einfach irgendjemand anfängt, so zu singen. Und das fand ich auch ziemlich lustig. Und vielleicht wenn ihr jetzt nicht alles verstanden habt, worum es geht, ich habe auch nicht alles verstanden, aber mal willst du es erklären?
1: Glucke ist dich und mich
0: Ja,
1: zusammen, wie
0: genau, wenn wir
1: ja.
0: zusammen sind und es ist der Weg, es ist wichtig und ja. Also auch ein sehr schönes Lied irgendwie so. Und ich mag die Stimme von der Sängerin sehr. Aber in Frankreich gibt es natürlich, jetzt habt ihr ja schon gemerkt, also das erste Lied war ja eher mehr so ein bisschen mit Beats und ein bisschen so wie Rap und so. Ja, es übrigens ja halt genau darum ging, wann wir einschlafen. Dann ging es eher um ein bisschen so, ah oh ja, für Glück und fröhlich bin ich, wenn du da bist, wenn wir zusammen sind und so. Und das nächste Lied, kannst du erklären, worum es geht?
1: Ich glaube, dieses ist, es gibt ein Jahr, wir singen und es ist sehr gut für ein Finale
0: Ja.
1: mit Tanzen, mit Singen. Ja.
0: Ja, und ihr werdet auch gleich hören, wieso, weil es stimmt wirklich. Dieses Lied heißt Cosmo von Soprano. Und es ist auch, es ist sehr bekannt, es ist sehr, viele kennen es,
1: Ah
0: oder?
1: ja,
0: In
1: dieses
0: Frankreich.
1: Jahr.
0: Na dann, wir müssen es mal an. Und das ist jetzt auch wieder so, in Frankreich gibt es sehr viel, so ein bisschen Rap oder mit so
1: Ja.
0: Beats und so, und das ist auch dazu. Aber ich finde es, mir gefällt es auch sehr.

0: So, das war jetzt dieses Lied. Und ich fand, also mir gefällt es echt so. Und ihr habt vielleicht gemerkt, ja, in dem Clip gibt es die eine Stelle, wo dieser Junge alleine singt. Aber ja, und dann inzwischen war die kurze Pause, das war aber alles, das gehört alles zu dem Lied. Also, das war jetzt niemand von uns, der da gesungen hat. Und Mal wird jetzt mal kurz erklären, worum es in dem Lied geht. Also, Mal.
1: Also, es ist jeder kann kommen, keine, es gibt keine Unterschied, es ist für Maren zusammen feiern. Ja.
0: Genau. Und er sagt halt, wo sind die Frauen, wo sind die mit, kommt alle, wir machen eine große Feier und ja, kommt, wir feiern jetzt alle zusammen und das ist einfach diese Stimmung und ihr habt gehört mit den Beats, ich finde, das passt auch einfach irgendwie super. Und ja, Franzosen machen auch gerne feiern, oder?
1: Oh
0: Ja.
1: ja.
0: Und es gibt aber, das waren jetzt ja alles eher neue Lieder, oder Mel? Sind die Lieder alle eher neu bis jetzt?
1: ich glaube, es gibt 1 Jahr,
0: Ja, also 1 oder 2 Jahre alt, also noch
1: es
0: eher
1: ist nicht
0: neu.
1: sehr alt.
0: Ja. Und es gibt aber ein Lied, das ziemlich bekannt ist in Frankreich und das aber auch schon sehr älter, eher älter ist. Aux Champs-Élysées, vielleicht kennt ihr das. Es ist aber in Frankreich, weißt du, wie alt es ist?
1: Oh, es ist sehr alt, aber dieses, es ist nicht alt.
0: Genau, es ist nämlich eine Reprise von Sass. Die kennt ihr ja wahrscheinlich, oder? Sie hat zum Beispiel auch Cheveux oder das. Die ist ja eher bekannt. Also, wenn ich so mit Leuten geredet habe darüber, so was ist denn so französische Musik, vor allem sehr oft Sass, ja und so. Und das ist aber, also ich glaube, ist diese Reprise von Sass bekannt in Frankreich? Das Lied von mit Sass, ist es bekannt oder
1: Nicht. Ja.
0: ja, okay. Also weil in Deutschland kennt es, also ich kenne es nicht und ich weiß nicht, ich glaube, es ist nicht so bekannt. Aber jedenfalls hat sie dieses eine Lied, was halt sehr bekannt ist in Frankreich und was irgendwie auch immer so, was jeder irgendwie so ein paar Parolen kennt, so, okay, was, und uns gefällt es auch sehr, oder? Und es geht halt irgendwie darum, so, auf den Champs-Élysées, weißt du, worum es hier geht, der Text?
1: Champs-Élysées, es ist in Paris
0: Ja.
1: und es ist ein Junge oder ein Mädchen
0: Dass sich
1: treffen eine
0: andere.
1: andere und
0: Ja, es ist immer.
1: spricht.
0: Wir treffen uns am Champs-Élysées, ja. Und Mitternacht und da da da da da da. Und hört es euch einfach mal an.
1: J'avais.

0: So, das war jetzt das Lied Au Champs-Élysées. Und ich finde, also ich habe das jetzt noch nicht so oft gehört, aber ich finde einfach, diese Parole bleibt einfach dieses Au Champs-Élysées. Das macht einfach, finde ich, auch verbreitet so super gute Laune. Und irgendwie, das macht einen einfach irgendwie total glücklich, finde ich auch. Und ich finde auch, eigentlich im Original singt das ein Mann, aber ich finde, das bringt das auch ziemlich gut rüber, also es passt total. Und in Frankreich gibt es öfter solche Reprise, also solche nochmal, wo etwas nochmal aufgenommen wird, was dann auch erfolgreich ist. Eine ist zum Beispiel, eine erfolgreiche Gruppe, die das zum Beispiel macht, immer ist L.E.J.
1: Ja.
0: Magst du sie?
1: Oh ja, ich mag sehr. Es ist drei Mädchen, französische Mädchen. Sie ist sehr freund, viele Jahre sehr freund. Und zusammen zwei singen.
0: Ja, singen.
1: Und eine spielt.
0: Die Cello?
1: Ja, ich glaube.
0: Okay. Und was machen, was singen sie so? Also jetzt gerade haben wir das Lied Tout le même, haben wir ausgesucht, das eigentlich von Stromae ist. Aber was gibt es sonst für Lieder, die man kennt von L.E.J.? Lieder zum Beispiel, ich glaube, sie haben auch Hanging Tree, oder?
1: Ah, ja, es gibt viele Reprises, ja, und heute, sie schreiben neue Lieder, aber in YouTube, es gibt sehr viele Reprises mit L.E.J.
0: Ja. Und kennen Sie viele oder nur du und deine Freunde?
1: L.E.J. Ist ein bisschen
0: bekannt,
1: bekannt.
0: Ja.
1: Es ist mit YouTube Summer.
0: Ja, Sommer 2015, 15, ja.
1: Ja, okay. Und es gibt viele, viele Seen. Und es ist mit dieser, es ist BM.
0: Ah, okay. Und dann hören wir uns das doch mal an. Weißt du, worum es geht? Das Lied, Tout le même, der Inhalt?
1: Es ist lustig, wie schön, aber nicht. Die Junge ist egal.
0: Es ist immer das Gleiche. Ja. Und, na, dann hören wir uns doch mal an.

0: Ja, und das war jetzt dieses Lied. Und ihr habt halt schon am Anfang, habt ihr ja zum Beispiel den Anfang, es war ja auch, also die Männer sind alle gleich und irgendwie so. Und Mai meinte aber auch, während wir das Lied gehört haben, es ist witzig, weil Stromae hat eine sehr tiefe Stimme. Es ist weiter unten mit Stromae, die Stimme und die Mädchenstimme, es ist weiter hoch.
1: Ja.
0: Und es gibt also in Frankreich wirklich, ich glaube, das liegt auch in Frankreich, gibt es ja für das Radio auch so eine Quote, dass halt so und so viel Prozent der Musik, die die spielen, französische Musik sein muss. Und deswegen gibt es vielleicht auch ein bisschen mehr französische Musik als deutsche, aber das kenne ich mich jetzt nicht so aus. Aber wir wollten heute irgendwie so einen Mix machen, immer so mal so eher ruhige Lieder und mal irgendwie mal ein bisschen wieder mal sowas mit Beat. Und deswegen ist jetzt mal wieder ein Lied mit Beat dran, und zwar Brisé von Maître Gims. Ja, mal erzählt mal, ist Maître Gims sehr, kennt man ihn in Frankreich?
1: Oh ja, alles Junge und Mädchen, kennst Maître Gims? Ja, es ist Maître Gims.
0: wie lange schon ist er?
1: Oh, vorher singen mit einem Team,
0: Ja.
1: aber für singen allein,
0: Ja,
1: ja.
0: hat er angefangen. Und worum geht es in dem Lied, Brisé?
1: Weil es ist ein Junge und ein Mädchen nicht zusammen, weil ein Junge oder Mädchen geht nicht mit der Mädchen, mit ein anderer.
0: Ah, okay.
1: Ja.
0: Ja, kompliziert, kompliziert,
1: Ja.
0: ne? Aber, ja, aber wir hören es uns einfach mal an, würde ich sagen, oder?

0: Das war jetzt das Lied. Und ihr habt es vielleicht auch gehört, das ist natürlich nicht die richtige Stimme von dem Lied, sondern es ist noch mit so einer Stimmversteller. Und das macht er aber auch in mehreren Liedern, Matt Rhythms. Und ich finde, das ist aber irgendwie klingt auch ziemlich cool. Und man hat mir auch noch erzählt, das ist in dem Video von dem Lied, wie ist das auch, das kennst du nämlich auch, wie das so ist.
1: In Video, die Jungen und die Maschen machen alles kaputt.
0: Ja, und sie werfen mit Sachen und so. Aber es ist generell so, das habe ich in Frankreich auch gemerkt, es gibt in Frankreich sehr viele also Musik-Channels im Fernsehen. Also andauernd, wir haben zum Frühstück haben
1: Ja.
0: wir Fernseher angemacht, aber um nicht zum Fernsehen zu gucken, sondern um Musik zu hören.
1: Ja, es ist
0: Ja, es gibt viel mehr Sender als in Deutschland. Was gibt es alles so für Channels für Musik? Top 10, ich weiß noch,
1: Top
0: Top.
1: T17, Top France, Top Französisch, Top Club, es ist mit
0: Ja,
1: Club.
0: für so Beats und so. Und also es gibt wirklich Top das, Top das. Warte mal, Mugga, weil es sind so viele Charts und aber. Aber es ist wirklich, es ist wirklich populär irgendwie so es ist viel, in Deutschland gibt es das ja nicht so viel oder so und in Frankreich wirklich viele gucken das und immer und das ist ja. Und das nächste Lied hat auch ein meiner Meinung nach sehr schönes Video. Es heißt Rien qu'une fois, das heißt übersetzt nur einmal und es ist von ja. Und die haben ja vorhin schon das erste Lied, falls ihr euch erinnert, On s'en dort. Das war ja auch zu einem Teil, hat Kanwe auch einen Teil mitgemacht. Und das ist jetzt nur von ihm. Und es geht halt in dem Lied um einen Mann, der irgendwie singt: Ah ja, nur einmal, wir haben uns nur, ich habe dich nur einmal gesehen, nur eine Nacht, aber vielleicht nehme ich dich, ja, vielleicht können wir vielleicht für immer zusammenbleiben. Oder so, rien qu'une fois, toi et moi. Also irgendwie so,
1: Rien qu'une nuit,
0: oui,
1: je
0: je t'en
1: t'en prie.
0: prie. Ja, also immer irgendwie, nur eine Nacht, nur einmal, du und ich waren wir zusammen, aber vielleicht wird es trotzdem was für das Leben. Und im Video ist es halt so, dass man irgendwie, ist der Sänger und sein Freund lernt also sein Kumpel lernt eine Frau kennen und sein Kumpel will halt mit der Frau zusammenkommen, aber stellt sich total ungeschickt an und dann hilft der Sänger ihr immer so mit so kleinen Gesten und am Ende kommen sie natürlich zusammen. Das ist einfach, es ist sehr schön.
1: Bien, das ist
0: Oh,
1: auch.
0: ja, es ist eine große Hochzeit und.
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0: Ja, und das war jetzt dieses, wie, das Lied hat mir sehr gefallen, echt, also das fand ich echt, das ist halt immer, oh, da, und das ist nur einmal, komm bitte, und es geht halt um die Liebe und oh, es ist schön. Und auch das ist aber, es ist noch sehr neu, das Lied, oder? Es ist nicht alt.
1: Ja, es ist neu.
0: Und wir wollten aber jetzt mal zur Abwechslung mal wieder ein, jetzt wirklich mal ein älteres Lied spielen.
1: Ja.
0: Und zwar, kannst du den Titel vielleicht sagen? Du kannst es wahrscheinlich besser sagen als ich.
1: J'ai demandé à la lune Indochine. Mein
0: Ouais.
1: Vater mag sehr dieses Lied und dieses Groupe.
0: Ja, die
1: Ja.
0: Gruppe. Und magst du sie auch?
1: Oh ja.
0: Und gibt es viele Leute, die die Musik kennen, oder?
1: Ich glaube, ja.
0: Und wenn
1: Mit
0: jemand
1: meinem
0: nicht,
1: Spanier, ja.
0: ja, wenn jemand jetzt nicht versteht, was je demande à la lune heißt, ich habe den Mond gefragt, heißt es?
1: ja,
0: Ja.
1: es ist ja.
0: Und hörst du das Lied oft oder
1: Oh,
0: ja?
1: ja, ich finde, es ist gut, wenn du bist traurig, verdammt, ja.
0: Okay, also so ein melancholisch, aber ich finde es auch sehr, sehr schön. Und worum, was ist der Inhalt, der Text?
1: Ich habe Frage in dem
0: In dem
1: Mund,
0: Mond, ja.
1: aber die Sonne weiß nicht.
0: Ah.
1: Ich habe Sehen für die Mund,
0: Ah, ja, ich habe
1: die
0: das alles gesehen und die.
1: Gruppe.
0: Ah, okay, ich habe.
1: Ja.
0: Ich hab, ja, es ist also, es ist immer, ich habe den Mond gefragt, aber die Sonne sagt es mir nicht und ich habe gesehen, dass er sich wehgetan hat und ich habe die zu in die Zukunft gesehen und ja, wir hören es jetzt einfach mal. Es ist sehr, also sehr, wirklich melancholisch, aber sehr schön.

0: Das war jetzt dieses romantische, schöne Lied. Da will
1: Ja.
0: man doch eigentlich gar nicht immer weiter. Na, ja, ich finde es auch. Also, ich kannte es davor auch noch nicht mehr. Er hat es mir gerade zum ersten Mal gezeigt. Aber ich finde, es ist. Also, es ist echt, finde ich, auch so irgendwie schön. Es stimmt einfach, wenn man so traurig ist, dann fühlt man sich da drin irgendwie so. Aber natürlich, wir müssen hier ein bisschen. Gegensätzlich alles, wir haben probiert ein bisschen so, ja, was Mel so gerne hört und sie hört alles ein bisschen und deswegen ist das nächste Lied auch wirklich ein krasser Gegensatz dazu und das heißt Wäscherlor von Jules und ich hab mich auch das erste Mal gefragt, warte, was heißt Wäsch? Mel, was heißt Wäsche?
1: Wäsch ist wie schön, hallo, ja.
0: Ja, also ich habe das dann auch in Frankreich sagt man halt irgendwie so viele Leute in der Schule sagen irgendwie so halt so Wesh, wenn sie sich morgens sehen oder irgendwie so
1: Ja.
0: und Mel erzählt, wenn irgendjemand zum Beispiel so sagt so also man sagt dann zum Beispiel Wesh Mel oder so
1: Gute,
0: und, ja, alle fangen an zu singen wegen diesem Lied und das Lied ist auch wirklich irgendwie cool, es ist halt wieder so Beat und Rap und ja, worum geht es in dem Lied? Der Inhalt, der Text? Ja,
1: ich glaube.
0: es ist nicht viel Text, es ist einfach irgendwie mehr so ein bisschen halt so, ja, hey, wir sind da und
1: Ja.
0: wir sind halt cool und so, also es ist schon, man meint auch, es sind mehr so die Bad Boys, die das so sagen
1: Ja.
0: und so, und aber sie und ihre Freunde natürlich auch und
1: Ich auch.
0: nicht so die Erwachsenen, aber es ist, mir hat es nicht auch gefallen und ich finde es einfach auch lustig so, ist natürlich klar irgendwie, in jedem Land gibt es natürlich so ganz viel Musik irgendwie so an. Aber in Frankreich ist es einfach noch viel mehr, fand ich, dass es so viel mehr französische Musik gibt. In Deutschland ist ja so, wenn ich jetzt da mal Lieder gucke, gibt es vielleicht also nicht sehr viel deutsche Musik. Und wenn, dann irgendwie alles so, halt irgendwie mehr so ein bisschen Rap oder irgendwie sowas mäßig. Aber in Frankreich gibt es wirklich halt, wie ihr ja bis jetzt gemerkt habt, irgendwie alle möglichen Stile so irgendwie ein bisschen. Und es gibt viel weniger amerikanische Musik zum Beispiel, als wir so hören. Aber dieses Lied, also das finde ich, könnte in Deutschland auch unbedingt mal Erfolg haben.

0: Ja, also ich denke, dieses Lied wäre in Deutschland bestimmt auch irgendwie, naja, erfolgreich, weil die Rap-Parolen, okay, das hat Mel auch gesagt.
1: Ja, alles Französisch versteht nicht die Erste. Wie er sagt, es ist Französisch, ja?
0: Ja, nicht irgendeine andere Sprache, echt, weil es ist schnell und man versteht die wirklich. Aber dann der
1: Ja,
0: Großteil ist einfach nur. Und da kann man einfach gut mitsingen. Das ist. Ja, einfach echt einfach. Aber Mel meinte auch so, ja, also dieser Rapper Jules hat auch ein Zeichen und man macht das immer so, oh ja, jetzt bin ich voll
1: ja.
0: cool, jetzt mache ich das so. Und ja, eigentlich redet man eher so ein bisschen abschätzig über den. Und dieser Name hat ja genau, Jules, gibt es noch mehr Lieder von ihm, die du bekannt, kennst du noch mehr Lieder von ihm oder nur
1: Ich
0: das?
1: kenne dieses, nicht
0: Okay.
1: andere.
0: Ja, aber das Lied lief auch wirklich halt in diesem Musikfernsehen, wie gesagt, halt irgendwie so rauf und runter und deswegen kennt man das dann halt auch irgendwie so. Und es gab halt ziemlich viele Lieder. Also ein bisschen halt so wie, das hat mich halt irgendwie anfangs echt so gewundert, dieses Musikfernsehen halt wie bei uns das Radio oder so. Zumindest war es jetzt, habe ich so wahrgenommen. Und ja, dadurch hat man halt irgendwie so ganz viel Musik irgendwie so kennengelernt, halt auch die Clips irgendwie so und es wirklich in dem Video. Macht er immer nur so irgendwie so sein Zeichen und er tut so, als würde
1: Ja.
0: er rappen mit seinen Kumpels und voll cool sein und irgendwie und naja, ein
1: Ja.
0: bisschen fröhlich. Aber gut. Und es gibt wirklich, es ist ja, also ich habe gesehen, es gibt auch in Frankreich zu allen möglichen Themen irgendwie so Musik. Und wir wollten jetzt, wir dachten, ja, wir haben uns so gedacht, wir machen immer so, halt, habe ich ja schon mehrmals gemeint, so ein Mix. Und deswegen ist jetzt ja wieder so ein bisschen so ein eher, naja, ruhigeres Lied oder so dran. Wobei dieses Lied nicht wirklich ruhig ist, was wir jetzt als nächstes nehmen. Unser
1: Ah, ja.
0: Banana Split von Julia. ist das, kennen das viele in.
1: Ich weiß nicht, aber meine Eltern
0: Ja.
1: kennt, mein Freund auch, es ist
0: Ja.
1: ein Lied, wir singen zusammen, immer.
0: Und es ist halt echt, es ist nur um Spaß zu machen. Also es ist schon älter und es ist halt, ja, ihr habt euch jetzt von Banana Split, ja. Also es geht um das Eis, das Banana Split. Also woraus besteht denn das? Es ist Eis, Vanille, ist, ja,
1: Ja,
0: Eis,
1: Eis,
0: Eis.
1: Vanille mit Einbanen.
0: Genau. Und magst du Banana Split?
1: Ja.
0: Ja.
1: es ist, was meine große Mutter
0: Mach.
1: machen für mich und es
0: Ah,
1: ist cool.
0: okay. Und dieses Lied ist auch irgendwie, die paar, wir haben das, meinen, ich habe das ab und zu so gehört, und die singen halt echt immer irgendwie so den Refrain, haben sie immer so, es geht halt um das Eis, Banana Split, und dass es das Dessert ist, was alle mögen und so, und da, warum es denn so toll ist. Und, ist echt irgendwie, meine und ihre Freunde haben halt immer so das gesungen, diesen Refrain so irgendwie, und dann habe ich anfangs auch einfach irgendwann mal mitgesungen, bis ich dann das Lied wirklich, bevor ich das Lied überhaupt kannte. Und seitdem ist es echt, das kommt einem manchmal einfach so in den Kopf und es ist einfach extrem lustig und man kann einfach mitsingen und man will einfach irgendwie auch, es lädt zum Tanzen so ein, man kann ja nicht mehr still sitzen, finde ich, man will mal mitmachen so und
1: Ja.
0: ja, es ist, ich finde es echt sehr, sehr lustig.

0: Ja, das war jetzt dieses Lied. Und da kann man echt einfach gleich mitsingen, finde ich. Also die Banana,
1: Banana,
0: Banana, Banana Split.
1: Split.
0: Also es macht einfach irgendwie gute Laune, finde ich auch so. Und es ist total cool. Und jetzt nähern wir uns ja auch schon leider langsam unserem Ende. Und wir wollten zum Abschluss nochmal sowas wirklich irgendwie nehmen mit Beat und nochmal irgendwie so ein bisschen oder irgendwie was so im Gedächtnis bleibt. Und Mael hat mir ein Lied vorgeschlagen, du hast gesagt, Sociedad, ja? Das Lied? Ja?
1: Ja.
0: Hast du diese. Magst du es? Ja.
1: Ja, es ist für
0: Ja,
1: Feiermacher. Sein Freund.
0: man kann gut irgendwie so dazu tanzen und worum geht es, der Inhalt? Das ist auch irgendwie wir machen eine Feier, oder? So,
1: Ja.
0: ja, es gibt es sehr oft.
1: In meinen Wohnung mit meiner Familie.
0: Machen wir das und dann hört man das und singt dazu und das ist der Witz, aber also die Parole, das werdet ihr auch gleich hören, ist immer dieses Sassi. Aber das Lied heißt eigentlich Le Jerk von Thierry Hazard. Und es ist irgendwie, mein meinte auch, naja, wir suchen das mal, wir haben es jetzt gar nicht gefunden, das Lied irgendwie so, weil es heißt halt anders als der Refrain. Du dachtest, es heißt Sociedad, der Name, aber es ist ein anderer Name und du
1: Ja.

Ja, und das war doch jetzt ein toller Abschluss für unsere Sendung von dieser Woche. Und damit wünschen wir euch noch einen schönen Sonntag und hoffen, dass euch vielleicht die Musik ein bisschen gefallen hat. Und wenn ihr jetzt vielleicht euch irgendwelche Musik davon gefallen hat, ne, die ihr euch gerne nochmal anhören wollt, jetzt aber vergessen habt, wie sie heißt, dann haben wir für euch auch nochmal auf unserer Website www.kira.radiokurax.de auch nochmal eine Liste aufgeschrieben mit der Musik. Da könnt ihr dann auch nochmal gucken und dann einfach, wenn euch die Musik vielleicht gefallen hat, nochmal anhören oder so.

0: So, herzlich willkommen zu Hypoglossus sagt alles. Hallo Justus.
1: Ja, grüß dich Gönner, schön dich zu sehen. Haben uns auch lange nicht mehr gesehen, oder? Schon fast wieder 2 Wochen her oder sowas.
0: Ja, du warst unterwegs.
1: Ich war unterwegs, ich war in Dresden.
0: In deiner zweiten Heimat.
1: Genau, aktuell. Genau. Naja, vorneweg, ich muss mich ja fast bei dir entschuldigen. Ich habe nämlich dem Holger, dem Bassisten aus deinem Quartett,
0: ja,
1: habe ich ein neues Musikinstrument geliehen.
0: Ist schon okay.
1: Deswegen hat er jetzt weniger Zeit dafür.
0: Ich weiß, ich habe schon davon gehört, er hat mir das erzählt. Also er übernimmt Verpflichtungen, damit er das Instrument überhaupt spielen darf, richtig?
1: So ist das gar nicht gemeint. So ist das gar nicht gemeint. Aber ich habe gehört, also ich habe schon gehört, er hat einen sehr schönen Ton im Instrument. So eine Art Bariton, Tuba. Eigentlich hat er wohl mal Tuba gelernt.
0: Ja.
1: Ja. Ich hatte das ja auch versucht. Also ich hatte das zunächst, und zwar haben wir das geliehen vom Caputa Posaunenchor. Mhm. Vom Haju, vom Caputa Posaunenchor.
0: Haju?
1: Ja, Hans Joachim.
0: Ach so.
1: Ja. Hatten wir das geliehen und ich habe damit eine Weile rumprobiert, weil mein Mitbewohner, der wollte, dass ich da auch mitspiele. Mhm. Und ich habe aber von dieser Naturtonreihe, die man da am Anfang blasen will, habe ich irgendwie den zweiten Naturton gar nicht so richtig erzeugen können, weil irgendwie die Lippe, der fehlt irgendwie, irgendwie habe ich das nicht so gut geschafft mit diesem Instrument. Und dann bin ich über Umwege ja an diese Plastiktrompete gekommen und habe damit viel, viel bessere Erfolge erzielt. Und deswegen habe ich jetzt gedacht, dann spielst du halt Trompete. War damit jetzt auch schon mal beim Posaunenchor. Ist eine tolle Truppe und ich übe wirklich mit viel Elan und Fleiß und freue mich auch, wenn der Holger Zeit findet, da auch mitzuspielen.
0: Aber er muss nicht unbedingt.
1: Er muss nicht unbedingt. Es ist auch gar nicht jede Woche dort Probe. Das heißt, es ist wahrscheinlich ist ihm so ein bisschen offen, wie viel er da geben kann, geben will. Ich glaube, er hat auch Lust. Er hat auch Lust dazu.
0: Ja, er hat auch gesagt, er würde sonst gar nicht üben unbedingt. Also wenn er jetzt keinen Termin hätte. So, kannst du ein Stück weiter vom Mikro weggehen, damit das nicht so poppt? Dann mache ich es ein bisschen lauter für dich.
1: Ach so, das können wir auch machen.
0: So, geht das?
1: Ja, versuchen wir es.
0: Hörst du dich?
1: Ich höre mich gut.
0: Gut, dann ist die Frage nach dem Kaffee. Du hattest irgendwas mit dem Kaffee veranstaltet.
1: Ach so, ja, der Kaffee, der ist jetzt hier fast fertig.
0: Ist fast
1: fertig. Vielleicht hören wir gleich mal das erste Lied.
0: Okay. Und trinken dabei dann Kaffee.
1: Genau,
0: super.
1: Genau.
0: So machen
1: wir
0: das.
1: Und zwar habe ich zu Ehren meiner neuen Trompete habe ich hier mitgebracht.
0: Ich muss das mal beschreiben. Also das ist eine silberne Trompete trotzdem. Die sieht silbern aus, ist sehr leicht. Also wie ungefähr 3 bis 4 Briefmarken vom Gewicht her. Genau,
1: so halb so schwer wie eine echte Trompete.
0: Großbrief,
1: wie eine metallene Trompete. Und die klingt aber auch ganz gut. Ich habe jetzt auch in Dresden habe ich aufgerüstet, habe da so einen kleinen Dämpfer draufgesteckt, damit ich in der Mietswohnung dort auch laut sein kann. Mhm. Und auch das hat einen tollen Klang. Also da gibt es ja diese verschiedenen Verzerreraufsätze, die man da draufsetzen kann. Und sowas habe ich mir jetzt besorgt.
0: Verschiedene Formen.
1: Das bringt auch einen tollen Klang, aber es gibt natürlich Menschen, die spielen Trompete ihr Leben lang und erzeugen dann so einen ausgefeilten und diversen Ton mit der Trompete.
0: Ja,
1: und also einer der allergrößten, den kennt man ja oft nur vom Singen, ist Louis Armstrong.
0: Ja.
1: Hören wir doch mal rein.
0: Unbedingt. Ich habe immer gehört, darauf könnte man jetzt auch achten, neben dem schönen Klang, dass der besonders gut intoniert, dass er die Töne sehr gut trifft. Was ja auch nicht so selbstverständlich ist. Die sind ja nicht so eindeutig vorgegeben wie auf dem Klavier. Da kannst du ja fast gar nicht, also kannst ja keinen schiefen Ton spielen auf dem Klavier. Aber auf der Trompete hast du ja doch eine gewisse Toleranz.
1: Ja, ist irreführend. Ne? Man hat zwar diese Knöpfe, aber eigentlich machen die Knöpfe gar nicht so viel.
0: Mhm.
1: einfach damit, dass irgendwie, es sieht toll aus, wenn man diese Knöpfe drückt, aber man kann den Ton fast um einen Ganzton auch immer um den Ton rumbiegen, den man gerade greift. Mhm. Zusätzlich zu den Übertönen, wie du sagtest. Und da kann man natürlich auch falsch liegen. Oder genau richtig. L'Avion Rose.

0: Perfekt, La Vie en Rose. Und da kommen wir auch direkt schon zu unserem Thema. Mir fällt auf, wir mussten jetzt schnell zu den Mikrofonen, denn die Sendung läuft ja fast live. Also wir gucken, dass wir eine Stunde schaffen. Und das ist speziell beim Medium Radio so. Ne? Und das ist auch toll, also wenn irgendwas live ist, das, wie soll man sagen, das knistert ja mehr, das weiß man. Ne? Und das ist unser Thema heute. Geht ja, vor allem
1: genau.
0: Musik in verschiedenen Medien. Oder wie hatten wir gesagt, Musik im Medium.
1: Das Medium und die Musik.
0: Das Medium und die Musik.
1: Und gerade deswegen dachte ich auch jetzt so als alternative Überleitung auf unser Thema.
0: Sehr gut.
1: Ich habe ja eine Plastiktrompete. Und interessanterweise klingt diese Plastiktrompete, die ist natürlich leichter, aber die klingt auch leicht anders.
0: Nämlich, was und, würdest du sagen?
1: Für ein Blechblasinstrument ist ja ungewöhnlich. Aber viele Instrumente werden jetzt auch in Plastik konstruiert,
0: ja,
1: dieser Art. Und das klappt bei diesen Blasinstrumenten, klappt es eigentlich sehr gut. Das vor allen Dingen jetzt, also ich habe jetzt ein Metallmundstück gekauft, das sich dann mit dieser Plastiktrompete kombiniert und dadurch wird der Klang schon etwas deutlicher trompetenhaft. Vorher klang das so ein bisschen dumpf wahrscheinlich, weil die Trompete, weil die Plastiktrompete, weil die ja nochmal andere Schwingungen vielleicht verstärkt. Aber eigentlich ist der Unterschied da gar nicht so groß.
0: Glaube ich auch. Also ich habe sie jetzt noch einmal gehört. Das klingt schon nach Blech, komischerweise, ne? Aber das, was da schwingt, ist ja auch nicht unbedingt das Blech.
1: Das ist wahrscheinlich, ist das auch ein Grund zur Vorsicht jetzt. Wir sind ja immer nur so halb vorbereitet. Man denkt ja irgendwie, eine Plastiktrompete, eine Metalltrompete, kann man super unterscheiden. Aber ehrlich gesagt ist das gar nicht so einfach.
0: Ja. Ich würde sogar fast behaupten, das ist dann eher sowas wie Spielbarkeit. Ne? Also du merkst es natürlich beim Spielen sehr, das glaube ich schon. Aber wenn du jetzt eine Aufnahme vergleichst, dann könnte das manchmal schwierig werden. Ne? Ja. Muss man lernen sozusagen. Dann ist schon wieder geschummelt.
1: Aber es sind natürlich eine Reihe von Aspekten, die da zu tun haben mit Medium und der Musik oder wie... wie jetzt Medium als Modalität das Musikerlebnis beeinflusst. Also es ist ja also wenn der Baum umfällt und keiner ist da, um es zu hören, ist ja...
0: Das ist immer gut. Denn immer also Frage, nur dann fällt der Baum auch natürlich um, sonst fühlt er sich ja auch beobachtet.
1: Ja, genau.
0: Aber also, du bist jetzt schon so voll theoretisch dabei. Also was meinst du denn eigentlich? Vielleicht haben wir uns jetzt falsch vorbereitet oder unterschiedlich. Also was meinst du denn mit Medium? Ich war jetzt also überrascht auch, dass du sagst Trompete. Also die Trompete ist das Medium oder? Ich habe jetzt an Luft gedacht. Die Luft ist ja auch ein Medium.
1: Die Luft, Physiker genau, oder so. Genau. Also das tatsächlich ist das aber auch etwas, was noch nicht so in der Gänze exploriert wurde, noch nicht so ganz erkundet wurde von der Kunst der Musik, dass man jetzt vom Medium Luft weggeht. Das wurde noch nicht gemacht. Also es gibt diese Aufnahmen von Wahlgesängen, das ist so das Näheste, was mir jetzt einfällt, wo wir halt von diesem Medium Luft wirklich mal weggehen.
0: Endlich mal weg von diesem viel zu limitierten Medium Luft.
1: Ja. Und ich glaube, das war auch das Beeindruckende an diesen Wahlgesängen, dass wir uns überhaupt gar nicht vorstellen konnten, dass jemand da unter Wasser so tolle Töne, so tolle Klänge erzeugen kann.
0: Ja, also da fallen mir zwei Sachen ein dazu. Also erstmal weg vom Medium Luft, denkt man sofort an Beethoven. Der hat auch gesagt, ich muss weg vom Medium Luft, dieses Hören, also das ist hat ihn dann ja verlassen.
1: Ja.
0: Ja, er konnte nicht mehr hören, hat dann ja eben viel mehr im Kopf komponiert und gehört. Eigentlich nur noch. Da sind ja dann auch ganz andere Sachen dabei rausgekommen. Ich finde das immer toll, wenn, und da versuche ich, also wenn ich jetzt was komponiere, versuche ich da auch hinzukommen, das mehr im Kopf zu machen. Weil du da viel weniger limitiert bist. Das ist kein spezielles Instrument mehr. Du denkst halt nur noch in Musik und das ist eigentlich besser. Ich glaube, da hat er den anderen Komponisten was voraus gehabt.
1: Das ist ja immer eine eigene Limitierung, die einem dann auch irgendwie mit Kreativität neue Räume eröffnet. Und das ist auch ein Teil von diesem Medium-Begriff. Also, ich habe jetzt in Vorbereitung der Sendung, habe ich mir so ein bisschen Lieder aus den verschiedenen Epochen des 20. und 21. Jahrhunderts angehört, so grob. Das ist natürlich nicht so linear, wie ich das jetzt darstelle. Aber wenn man das so macht, dann kommt man sehr schnell auf die Idee, dass da irgendwann in den 1950ern was passiert ist und das Medium, in dem die Musiker gearbeitet haben, also das war vorher, waren das Musikinstrumente, und nachher haben sich Schlagwerke immer weiter in den Vordergrund gedrängt und haben dort die Musik so qualitativ beeinflusst, dass wir heutzutage in unserer Popkultur fast gar keine Musik mehr akzeptieren, die kein Schlagzeug hat. Das ist ja ganz unüblich geworden. Aber dazu vielleicht...
0: Das musst du mir genauer erklären. Also das kann ich mir so noch nicht vorstellen. Also ich kenne ja ein bisschen Musik auch selbst aus dem 20. Jahrhundert. Aber diese Entwicklung kann ich da noch nicht so ganz nachvollziehen. Aber das musst du erklären.
1: Vielleicht ist es auch falsch. Aber ich weiß,
0: das war
1: ich würde einfach mal ein Stück abspielen aus den 1910ern.
0: Ja.
1: Das älteste Stück, das ich, also ganz am Anfang habe ich ja schon ein Lied aus dem 19. Jahrhundert, 1860 ist das etwa datiert, wurde aber schon vorher transportiert, ein alter Sklavensong, nachher auch.
0: Was war das? Nobody Knows the Trouble?
1: Nobody Knows the Trouble I've Seen, genau. Die Melodie habe ich ein bisschen intoniert. Aber
0: damals noch kein Schlagzeug, das war jetzt zur Theorie. Also
1: die hatten kein Schlagzeug, die hatten auch viel zu viel zu tun. Aber hier als erster Anhaltspunkt aus den 1910ern, und ich habe mir da einfach mal die Hitliste der 1910er angeguckt, was so da als Hit galt.
0: Auf Spotify.
1: Und was ich da meistens gehört habe, das sind eigentlich orchestrale Werke. Und hier ist zum Beispiel eins dieser Beispiele. Ich hoffe, das hört man gut. Die Aufnahmen sind ja relativ alt. Also Charles Hart and Louis James, Till We Meet Again.
0: Ah.

0: Gut, also du meinst kein Schlagzeug, außer der Klingel. Das war keine Klingel. Mich gefragt, haben die das zu Hause aufgenommen? Weil fühle ich mich jetzt an uns erinnert hier in der Küche. Wenn es klingelt, hört man das, aber das war nicht die Türklingel bei denen wahrscheinlich.
1: Vermutlich nicht,
0: Das war
1: weil ich
0: Absicht.
1: glaube, die haben das in der Nähe von der größeren Kirche aufgenommen oder so.
0: Und
1: Hat aber nachher gut gepasst. Aber was sagst du denn sonst sonst so zu dem Lied? Also was so dein Eindruck? Das ist ja nicht abgesprochen. Ich habe jetzt hier, ich
0: ja,
1: konfrontiere dich gerade
0: nee.
1: jetzt mit
0: Also,
1: irgendwelchen Musikstücken.
0: ich hatte jetzt echt ein Problem, weil du vorhin hast du ein anderes Lied gesungen, das genauso heißt oder so ähnlich. Jetzt dachte ich habe jetzt die ganzen 3 Minuten, habe ich jetzt gewartet, wann das Lied eigentlich anfängt. Und ich dachte, das wäre zu einem anderen Thema von uns, dass nämlich bekannte Jazzstandards immer Intros haben, die man nicht kennt. Aber das war jetzt gar nicht der Fall, sondern es ist einfach ein Lied, das ich nicht kenne.
1: Da kommen wir vielleicht auch noch zu, dass also
0: Ja.
1: dieses American Songbook, das ist tatsächlich
0: Richtig.
1: daraus geprägt, dass
0: Ja,
1: wir
0: ja, ja,
1: die
0: ja.
1: Strophen meist nicht kennen, die Refrains alle
0: Ja.
1: teilweise ganz gut.
0: Also das heißt jedenfalls Till We Meet Again. Und da gibt es noch ein anderes Lied, was auch so heißt, von Johnny Cash oder so kenne ich das zumindest.
1: We'll meet again.
0: We'll Meet
1: Das
0: Again, ja,
1: ist
0: das war das, was du vorhin gesungen hast, ja.
1: weniger grüßend, sondern we'll meet again. Das ist einfach, da kommen wir
0: Ja.
1: vielleicht gleich noch zu. Aber ganz grundsätzlich, wenn du das Lied einfach mal auf dich wirken lässt, ich höre da mindestens so 15 bis 20 verschiedene Instrumente, die da irgendwie mitwirken. Da sind Streichorchester, da sind Kirchenglocken.
0: Ja.
1: Das Ganze hat, glaube ich, auch einen Konduktor, einen
0: Dirigenten.
1: Dirigenten, weil also man hört da sehr schön diese Teile, die Tempofluktuation, die da regelmäßig stattfinden, dass da irgendwo sich
0: Sehr
1: alles
0: gut.
1: verlangsamt plötzlich und dann wieder fortschreitet. Das Ganze ist, was würdest du dazu tanzen?
0: Schwierige Frage.
1: War, glaube ich, ein Dreivierteltakt, oder? Ist das vielleicht so eine.
0: Ja, langsamer Walzer,
1: Ja, ist
0: ne?
1: so ein langsamer, ne? Da liegt man sich in den Armen.
0: Ja. Ich habe jetzt nicht so sehr auf den Text geachtet. Ich war durch so viele andere Sachen abgelenkt in dem Lied. Aber also Orchestrierung oder so, das, aber eben auch zur Aufnahmetechnik, ne? Das geht alles so schön unter. Also schön meine ich, das verschwimmt so schön der Klang, ne? Das ist alles nur so ein Teppich. Das ist ganz toll gemacht, ne? Und also ich denke mal, also wenn das wirklich so eine alte Aufnahme ist, dann stand da noch nicht mal ein richtiges Mikrofon oder so, ne? Also diese Mikrofone aus der Zeit, die sahen ja da auch ganz andersartig aus. Also man hat direkt auf die Platte aufgenommen. Das wurde direkt in so eine Matrix oder was so reingeschrieben. Und ich weiß, wie gesagt, ich weiß nicht genau, wie die Mikrofone damals aussahen, aber die waren halt direkt gekoppelt sozusagen an die Nadel, wahrscheinlich sogar mechanisch oder so, die das dann nachher in diese, was auch immer, Wachsplatte geschrieben hat.
1: Wachs, Vinyl
0: Wachs.
1: oder das wurde dann
0: Ja,
1: nachher umgegossen oder
0: genau, das ist, also das wäre spannend, was für ein Material das gewesen ist. Das muss ja dann auch standhalten, dass man das dann öfter machen kann, dass man es das öfter abformen kann.
1: Ist noch ein anderes Medium, was mit Musik eng verbunden ist, das
0: Ja.
1: Transportmedium, wie man das. Ich meine,
0: Ja, oder
1: also vor
0: Speichermedium.
1: 1900, vom 20. Jahrhundert waren das ja eigentlich immer nur Heftchen.
0: Heftchen?
1: Na, Heft, ja, also Noten.
0: Ach so. Heftchen. Stimmt, aber hält sich, glaube ich, also diese Heftchen halten sich viel besser als fast jedes andere Medium, wo du dann wirklich den Schall aufgezeichnet hast. Ja, das ist verrückt.
1: Ja, es ist aber nicht so deutlich. Also hier bei dem Charles Hart und Louis James, da müssen wir nicht lange rätseln, wie er das gemeint hat. Also wie er das aufführen wollte. Bei Beethoven,
0: Ach so.
1: da haben wir jetzt nur noch
0: Ja.
1: das Gekritzel quasi das jetzt wieder neu aufgesetzt wurde von einschlägigen Verlägen. Und die haben dann teilweise noch Dinge hinzugefügt. Ich glaube, Beethoven zum Beispiel war sehr genau in seiner Beschreibung, wie er das machen wollte. Aber sein Medium, das, was wir sozusagen jetzt überliefert haben, neben den oratorischen Überlieferungen, dass dort Generationen immer weitergegeben haben, wie sie das spielen,
0: ja,
1: wahrscheinlich sehr substanzverändernd über die Zeit, schätze ich, haben wir eben noch die Urtexte von den meisten Stücken aus dieser Zeit. Und das ist, woran wir uns festhalten können.
0: Das ist viel, ne? Das ist schon viel. Das fand ich immer spannend, also wie man das dokumentiert, was man da gespielt haben will oder was man gespielt hat, ne? Also Beethoven hat ja eben auch das oder die Entwicklung des Metronoms miterlebt und fand das ja auch ganz toll, ne? Hab vergessen, wie der hieß, der das erfunden hat, aber der wohnte auch in Wien und kam dann bei dem Beethoven vorbei und hat, der Beethoven hat so einen Kanon für ihn dann
1: entworfen. Christian Huygens, oder?
0: Nee. Das würde passen, also das, das ist jetzt
1: das wär's auch noch.
0: Fast, das ist fast schon Insider, ne? Aber das aus deiner Zeit als Phasenforscher, ja, ist das bekannt, ja, der Huygens, der kannte sich mit Uhren aus.
1: Da waren ne? Metronome, waren da sehr wichtige Taktgeber, um die Interaktion selbsterhaltender Rhythmen
0: selbsterhaltender Rhythmen, genau.
1: Erforschen.
0: Jetzt haben wir so viel Beethoven, damit hatte ich jetzt auch nicht gerechnet, aber genau.
1: Ja.
0: Der wollte das ganz genau wissen oder wollte auch ganz genau aufgeschrieben haben, wie die anderen das nachher spielen sollen.
1: Müssen auch nicht weiter über Beethoven reden. Lass uns vielleicht mal im 20. Jahrhundert bleiben. Da ist es wenigstens klar, was die einzelnen Sachen. Es gibt ja auch Aufzeichnungen von Schlagzeugmusik, aber eben nicht aus der Zeit von Beethoven, der kannte das. Moderne Schlagzeug, so nicht. Da in der Aufnahme sehen wir jetzt viele Streicher, viel zweistimmiger Herrengesang. Das Ganze ist im Dreivierteltakt. Damals gab es auch viel, gerade auf dieser Seite des Atlantiks gab es, glaube ich, viel Marschmusik. ist auch super aus der Mode gefallen. Blechbläser gab es damals auch schon. Die waren da vielleicht sogar in Teilen noch relativ neu. Ich wollte aber nochmal auf diese Tanzart zu sprechen kommen, weil ich glaube, das hat auch stark beeinflusst, welche Musik dann nachher
0: populär
1: angekommen ist, nämlich die Aktivität des Zuhörers.
0: Ja.
1: Und eine Aktivität ist das Tanzen. Der Paartanz ist einer, ist also ein maßgeblicher Kontaktpunkt zwischen Menschen, die sich lieben.
0: Stimmt. Und dann in den 60er Jahren die Aktivität beim Hören dann eher so kiffen.
1: ja. Oder halt auch mit der Erfindung des Autoradios im Stau stehen.
0: Ja, okay, aber da sind wir noch gar nicht. Entschuldige, ich greife vor. Aber also, ich meine, das ist jetzt eine Behauptung von dir, dass damals Schlagzeug noch nicht so en vogue war auf den Aufnahmen. Nur weil du jetzt ein Stück rausgesucht
1: hast, ich
0: kann ja auch ein Stück raussuchen.
1: Ich habe ein Schlagzeug gefunden, ja.
0: Alle anderen haben Schlagzeug. Also ich glaube dir das mal. Also jetzt, du hast versucht, das zu ordnen. Erst gar kein Schlagzeug jetzt und jetzt wird es immer mehr.
1: Naja, versuchen wir es. Ich wollte aber jetzt noch mal hier... Also eine Sache, die man vielleicht auch von der gehört hat, Charleston, ist, glaube ich, auch eine Stadt, aber ist vor allen Dingen auch ein Tanz mittlerweile.
0: East Coast.
1: Ja, und festgemacht an einem ganz speziellen Rhythmus. Und da merkt man auch plötzlich hier, der Rhythmus, der wird plötzlich ganz wichtig. Es ist quasi taktgebend für die... Für die Musik, die gespielt wird. Und dazu habe ich den gleichnamigen Song mal mitgebracht. Hier sieht man auch wieder, das Medium ist hier Luft und Klavier. Und mal gucken, vielleicht kommen noch andere Instrumente dazu. Also hier James P. Johnson, Charleston.

0: Wow.
1: Ja, was mir immer wieder auffällt, ist diese rhythmische Präzision aus der Zeit, ne? Von wann ist das jetzt genau?
0: Das ist aus den 1920ern, ja. Ich glaube, 23 oder so.
1: Ist das eine Originalaufnahme?
0: Ja, Kannst du das sagen? So kann ich so genau nicht sagen.
1: Okay, aber also das Lied kommt aus der Zeit, weil das klingt so gut, also die Aufnahmequalität ist so gut, oder?
0: Ja.
1: Das irritiert mich so ein bisschen für die Zeit, das mag schon sein. Ja. Da weiß ich auch immer nicht, woran das genau liegt, dass jetzt das eine besser, das andere schlechter klingt. Mhm. Ich musste da aber an die Piano Rolls denken, sagt ihr das was?
0: Mhm. Genau, das waren programmierbare Klaviere.
1: Sozusagen, ja.
0: Ich weiß gar nicht, wie das genau funktioniert, aber letzten Endes kennt man das ja auch aus so Leiern, wo dann irgendwelche Kassetten eingelegt werden und da muss man irgendwo dran drehen und dann leiern die da unterschiedliche Töne, Tönmelodien ab. Und das hat man irgendwie geschafft, an Klavier anzuschließen. Diese Piano Rolls. Und da konnten damit eben dann auch so eine rhythmische Stabilität erzeugen, weil es dann eben nur noch darum geht, möglichst gleichmäßig zu drehen. Oder Strom, mit
1: ja,
0: Strom.
1: Ja, vielleicht auch mit Strom. Ist, glaube ich, auch aus der Zeit in etwa, also um 1900 und 1910 rum, waren diese Instrumente en vogue. Ich glaube, man konnte sich das auch ausleihen, also man konnte Musik dann ausleihen, diese Piano Rolls konntest du aus der Stadt- und Landesbibliothek holen zum Beispiel, wenn du so ein Klavier zu Hause hattest, ne?
0: Mhm.
1: Das ist ja das andere, war sicher teuer, so ein Gerät. Und es gibt so ein DFG-Projekt, also von der Deutschen Forschungsgemeinschaft, wo diese Klavierrollen konserviert werden ins MIDI-Format. Ne? Also wo du vorhin meintest, also Musik ohne das Medium Luft wäre ja auch sowas. Ne? Also wenn man das also entweder in Notenform hat oder als MIDI.
0: Das MIDI-Format ist ja auch ein rein digitales Format, wo man jetzt Tonlängen und Anschlag und dann eben noch eine Annotation, Hinweise darauf, welches Instrument hier gerade aktiv sein soll, notiert.
1: Genau.
0: Und dann in zeitlicher Abfolge mit so MIDI-Engines dann abspielen kann, sodass dann einzelne Klangsamples werden dann gemäß dieser Anleitung abgespielt.
1: Mhm. Also mit einem Synthesizer oder so.
0: Ja, genau.
1: Ja, also bei diesen Klavierrollen war es, glaube ich, so, dass die hatten meistens, glaube ich, keine Dynamik. Das heißt, das war dann immer die gleiche Lautstärke pro Taste. Und daran musste ich jetzt auch denken, weil das lag vielleicht auch an der Technik, dass die damals sehr stark reingehauen haben, ne? Oder meinst du, es lag dann eher an den Kneipen, in denen sie gespielt haben? Also solche Musik zum Beispiel.
0: Naja, also was ich eben meine, ist, dass diese Musik am Instrument sehr stark versucht, das Instrument zu rhythmisieren.
1: Ja.
0: Also das Klavier wird hier fast perkussiv benutzt.
1: Mhm.
0: Wie man auch eine Gitarre schlägt.
1: Ja.
0: Oder zupfen kann. Und hier wird das Klavier perkussiv verwendet, um eben einen klaren Rhythmus zu erzeugen. Gerade bei diesen Linien, wo man abwechselnd immer auf der 1 und der 3 eine Bassnote spielt und dann auf der 2 und auf der 4 einen kleinen Akkord wirft mit der linken. Mhm. Das passiert dann alles mit der linken Hand in diesem Ragtime-Format. Das war jetzt hier am letzten Teil für dieses Stücks. Für die Leute, die das jetzt nicht mitbekommen, ist es Rückspulen. Aber also das erinnert schon ein bisschen aus diesem an dieses Spiel zwischen Bassdrum und Snare Drum, die wir aus der modernen Rockmusik kennen, finde ich.
1: Ja, muss ich auch gerade dran denken. Unbedingt. Also das ist Charleston.
0: Genau.
1: Und also, wenn wir das jetzt noch in dieser Sendung durchkriegen wollen, dann müssen wir jetzt weitermachen. Also,
0: ja, ich glaube,
1: hier ist Hypoglossus sagt alles, die Sendung im Freien Radio Potsdam mit Justus und Gunnar. Und wir sind jetzt...
0: Naja, die nächste Epoche hatten wir ja gerade schon mal angespielt. Also danach kommt eben die Zeit von dem American Songbook, Count Basie, Duke Ellington,
1: Louis Armstrong hatten
0: Louis
1: wir am Anfang.
0: Louis Armstrong hatten wir. Tolle Sängerin gab es in der Zeit.
1: Die junge Ella
0: Fitzgerald. Ella Fitzgerald, genau. Das war da wirklich im Zentrum der Popkultur auch angekommen. Mhm. Ich glaube, Duke Ellington hat damals auch eine Tour durch Deutschland gemacht, durch Hitler-Deutschland.
1: Ach, Wahnsinn.
0: Ganz verrückt. Mit seiner Band, weil das so populär war in der Zeit. Das war also, da war der Fokus der Aufmerksamkeit gerade auf dieser jungen Big Band Jazz Musikrichtung, die damals sehr populär war. Ja. Und
1: also du meinst, dann 40er haben wir im Prinzip abgedeckt damit.
0: Ja, genau. Dann hat sich das aber alles geändert. Und deswegen, vielleicht wollte ich noch hier aus den 40ern war das, glaube ich, könnten wir von A Doris Day noch ein Stück ansprechen, auch mit Big Band Orchester, ganz viele Bläser, freut natürlich mein junges Trompeterherz. Dream a little dream of me, wie wär's?
1: Oh ja, bin ich gespannt. Doris Day.
0: Wir spielen es mal an.

0: Wahnsinn. Aber also ich finde, da sieht man so die Kraft des Rock'n'Roll richtig. Also warum das so eine Revolution war.
1: Was,
0: ne,
1: ist denn da passiert?
0: Oder?
1: Was ist denn da plötzlich passiert?
0: Schlagzeug, meinst du?
1: Ich glaube, da sind mehrere Dinge gleichzeitig passiert.
0: Ja.
1: Um ehrlich zu sein, also mehrere Dinge gleichzeitig passiert. Es war, ab da war eigentlich klar, der Viervierteltakt hat den Dreivierteltakt besiegt.
0: Mhm.
1: Vielleicht das sogar schon vorher passiert. Das hat vielleicht was damit zu tun, dass die Leute keinen Bock mehr auf Walzer hatten.
0: Ihnen war schon schwindelig.
1: Jo. Und dann wollten die auch wirklich also so ein bisschen mehr ausbrechen aus dieser ganzen Nummer. Also das man wollte sich zeigen, da braucht man energetischere Musik. Und dafür braucht man energetischere Instrumente. Oder vielleicht war es andersrum. Vielleicht gab es die energetischere Musik und die Menschen sind dann energetischer geworden dadurch. Das war, weiß ich nicht genau. Ich weiß nicht genau, was da ursächlich ist. Aber man hört ja auch, plötzlich tritt die Gitarre richtig weit in den Vordergrund. Und das... Natürlich gab es die Gitarre auch schon lange Jahre lang, da wirst du wahrscheinlich viel drüber wissen, aber irgendwas hat sich hier geändert, oder?
0: Ich glaube, du meinst die verstärkte Gitarre, ja, was die Jazzer angefangen haben, soweit ich weiß.
1: Mhm.
0: Zum Beispiel der Charlie Christian war einer der ersten, der Gitarre mit Pickup gespielt hat. Da gibt es immer noch einen Pickup, der nach ihm benannt ist. Das ist der Charlie Christian Pickup. Aha. Also ein richtig Oldschool-Gitarren-Pickup. Ja gut, muss man jetzt nicht im Detail erklären, wie das funktioniert, aber jedenfalls haben die das geschafft. Das war eine gute Frage, woher die Idee eigentlich kam. Ne? Wie sind die darauf gekommen, dass man mit einer Spule und einer schwingenden Saite...

0: Trompete, wenn man da den Klangkörper weglässt, dann bleibt da nichts von übrig.
1: Ja, gut. Also Gitarre geht auch ohne Klangkörper, das stimmt. Ne? Also
0: Geiger auch,
1: die
0: ja.
1: Saite alleine würde reichen. Die Saite alleine bewegt normalerweise ja auch keine Luft. Ne? Kann die nicht.
0: Ja.
1: Die Luft weicht da einfach aus, da wird nichts bewegt. Deswegen brauchst du diese Platten bei der Gitarre oder bei allen Saiteninstrumenten, die eben mehr Luft bewegen können. Aber ja, das war sozusagen glücklicher Zufall, dass man mit einer Saite, wenn die denn jetzt nicht gerade aus Darm ist, das funktioniert nicht. Also Darm alleine würde nicht funktionieren, es sei denn, da ist jetzt Eisen drum gewickelt.
0: Ja.
1: Aber mit Eisen, wenn da irgendwas, irgendein Material drin ist, was ein Magnetfeld verändern kann.
0: Mhm.
1: Ne?
0: Mhm.
1: Und das macht die Saite ja, die verändert das Magnetfeld dieses Magneten, um den die Spule gewickelt ist.
0: Ja, ja.
1: Und das wird dann detektiert.
0: Das Klavier wurde ja dann auch elektrifiziert. Also da hast du ja auch im Prinzip eine Mechanik, die dann die Saite anschlägt. Und dieses Anschlagen, das ist auch erstmal kein Ton, sondern das kann man einfach abfangen.
1: Ja.
0: Und dann digitalisieren und dann als elektrischen Ton wieder rausgeben.
1: Also ein bisschen, woran denkst du
0: noch da? Ein bisschen digitaler als jetzt eine elektrische Gitarre. Da hat man ja wenigstens die Saite, die schwingt. Und diese Schwingung wird jetzt sofort in Strom übersetzt. Da findet keine Digitalisierung statt. Aber beim Digitalpiano, da ist es nochmal anders. Also da ist das Digitale ist da als Medium der Musikerzeugung hinzugetreten.
1: Denkst du jetzt an das ganz moderne Digitalpiano?
0: Ja. Ja, genau. Ja. Genau. Also das,
1: okay.
0: Ja.
1: Ich dachte jetzt, du meinst irgendwas wie Fender Rhodes oder so.
0: Ja, das gibt's.
1: Von dem ich schon gar nicht weiß, wie es funktioniert. Muss ich leider gestehen.
0: Ja, das sind so Metallplatten, die dann angeschlagen werden und die werden dann so abgenommen und das, also da findet tatsächlich noch eine Verstärkung statt von einem mechanischen Ton.
1: Ich habe da noch nie reingeguckt.
0: Das ist immer blöd, wenn diese Platten brechen. Also das sind so Messingplatten oder sowas.
1: Ach, das sind wirkliche Stimmzungen sozusagen.
0: Genau.
1: Wow.
0: Ja.
1: Gut, wo sind wir jetzt gelandet? Also Rock'n'Roll haben wir abgehandelt. Ich stimme dir zu, sehr viel Schlagzeug, sehr prominent auch. Ein toller Klang, fast unmöglich, das heutzutage zu reproduzieren. Man möchte jetzt gerne so klingen vielleicht, aber es geht fast nicht.
0: Was willst du machen?
1: Mhm.
0: Ich würde einfach mal einen großen Sprung machen. Es gab Stücke, die haben jetzt diese Elemente des Rhythmus und des Schlagzeugs aufgenommen. Und noch in dieser orchestralen Dimension eingeflochten. Das gibt es auch immer noch. Das war aber damals noch analog. Und dazu hier von Petulia Clark, Downtown. Wir sind in den 60ern.

0: Jetzt sind wir mitten im 20. Jahrhundert stecken geblieben mit der Sendung Das Medium und die Musik.
1: Aber ich glaube, da also sind schon ziemlich weit gekommen, was das angeht. Ja.
0: Also hier habe ich gedacht, das ist schon fast so eine industrielle Aufnahme. Ne? Mhm. Also wie du gesagt hast, es gibt ein Orchester, die Musiker sind alle bestellt. Das ist halt nicht so eine Band wie jetzt beim Bill Haley oder so. Ne? Mhm. Also ich finde, der Kontrast, das meinte ich eben mit Rock'n'Roll auch, der Kontrast zum so ursprünglichen Rock'n'Roll ist ziemlich groß immer, finde ich. Denn also das ist nicht mehr ausgelassen, das ist wunderschöne Musik. Ne? Mhm. Aber das klingt nicht so befreit, das ist sehr diszipliniert.
1: Ja, ja. Ne? Oder was du auch sagtest hier, also Petulia Clark steht ja hier oben drüber.
0: Ja.
1: Da ist nicht nur Petulia Clark am Werk. Das sind sicher an die 50 Leute, die hier auf irgendwo irgendwelchen Dingen hauen, trommeln, zupfen.
0: Ja. Also, und hier nochmal zum Schlagzeug. Das ist jetzt so, und das finde ich, hört man auch, das Schlagzeug hat sich da jetzt schon sehr etabliert. Ne? Mhm. So für genau diese Musik. Das ist schon fast so ein Standard.
1: Ja.
0: Was man da hört. Ne? Das ist zwar toll gemacht, also auch ganz schön dynamisch, ne, für sowas. Also für ein Schlagzeug ist es schon sehr dynamisch.
1: Ja, ja, ja.
0: Schönes Crescendo und so.
1: Ja, ja, ja. Diese Arten von Crescendos, die hört man auch noch 50 Jahre später in irgendwelchen Techno-Liedern. Das hat mich gerade daran erinnert, wo es dann ab und zu so losgeht. Also dieser Prä-Chorus, der bei Downtown kommt, der ist auch ein Element, was später gerne auch verwendet wird, um das Publikum wirklich da irgendwie den Geschmack zu wecken. Gerade wenn man das Lied kennt, dann freut man sich den ganzen Prä-Chorus durch, dass es jetzt gleich losgeht.
0: Ja. Ich finde, das wird oft vergessen, so in zeitgenössischer Musik, dass dieses Runterfahren total viel bringt.
1: Ja.
0: Dass es sich dann langsam so hochkocht. Diesen Effekt darf man nicht auslassen.
1: Man muss leise spielen, um nachher laut werden zu können. Aber da sind wir auch wieder beim Thema Kompression, das können wir jetzt gar nicht. Da müssen wir vielleicht das nächste Mal dann weitermachen.
0: Wahnsinn. Okay, also sehr, sehr ergiebiges Thema, hätte ich jetzt auch nicht gedacht. Sind wir schon am Ende der Sendung. Hypoglossus sagt alles. Mit Justus und Gunnar hier in der Karl von Ossietzky Straße 2, falls jemand vorbeikommen will nächstes Mal. Also vielleicht eine Person von den 9 Millionen Zuhörern und Zuhörerinnen,
1: eine saure,
0: die wir schon
1: Tasse
0: angekündigt
1: haben.
0: Und wenn nicht, kann man auch anders Kaffee trinken. Okay, sehr schön. Ja, dann bis zum nächsten Mal. Danke, Justus.
1: Bis zum nächsten Mal. Hat mich sehr gefreut.
0: Yeah.

0: wir waren ja ungefähr hier.
1: Hallo, ich glaube, wir sind auf Sendung.
0: Guten Abend, mein Name ist Aaron und ihr hört Freies Radio Potsdam, FRAPO, auf DAB Kanal 12.
1: D.
0: Und im Web. Wir beginnen erstmal, danach kommen wir zu einem kleinen Talk mit Musik von mir als John Diff, Behind Foggy Hills, Berlin.

0: So, herzlich willkommen. Ihr hört Freies Radio Potsdam. Und mein Name ist Aaron und ich würde gerne, dass die Person neben mir im Studio sich auch kurz einmal vorstellen wollen.
1: Hier ist der Ilja, auch von Frapo, seit Jahren in verschiedenen Formaten zu hören. Meine Sendung heißt Ghost Waves und wir machen hier gerade so ein Pilotprojekt, würde ich sagen.
0: Ja, wir schauen mal, wohin das führt. Mhm. Auf meiner anderen Seite sitzt...
2: Ich bin Philipp, ich bin ein völliger Amateur, was Radio angeht und ich werde mir das mal angucken.
0: Du hast auf alle Fälle schon mal eine sehr radiotaugliche Stimme. So, die nächste Stunde würde ich neben Musik von John Diff gerne mit meinen beiden Kompagnons hier darüber reden, ob es überhaupt noch die Möglichkeit gibt von politischer Literatur und wie sie eventuell motiviert oder aktiviert, dass Menschen mal in ein Tun für eine bessere Gesellschaft kommen können. Und ich würde als allererstes erstmal fragen, ob es Ilian, Philipp, bei euch etwas gab, was eventuell gewirkt hat, sodass ihr vielleicht eine politische Einstellung entwickelt habt?
1: Hm. Wer beginnt?
2: Ja, ja, gerne.
1: Okay. Du hattest ja, wir hatten vorher geredet, vorgeschlagen, dass ihr da ein Buch sich mal überlegt. Natürlich gibt es verschiedene Bücher, die mich beeinflusst haben, auch politisch. Das Buch, was ich mir überlegt habe, was mich sehr beeindruckt hat in den letzten Jahren, das war Walk Away von Cory Doctorow. Ein Science-Fiction-Roman und zur Abwechslung mal keine Dystopie, sondern, wenn man so will, auch vielleicht mit einem dystopischen Ende, aber eine Utopie tatsächlich, weil es im Endeffekt darum geht, es ist eine Welt, in der alles aus dem 3D-Drucker herstellbar ist. Ne? Die sogenannten Zotters, Superreiche, haben den Planeten nicht komplett kontrolliert und die sogenannten Walkaways versammeln sich halt, um im Endeffekt einen Gegenpol zu bilden, werden aber total repressiv unterdrückt die ganze Zeit und können aber überall, wo sie hinkommen, ihre Städte halt neu drucken. Also sie sind nicht auf einen Ort angewiesen, weil sie überall eine komplett neue Kommune herstellen können. Und diese Idee, wie man in so einer von Konzernen geleiteten Gesellschaft noch irgendeinen Gegenpol finden kann, ja, und wie sich das dann auch anfühlt, ist schon ein Piratenroman in der Zukunft, wenn man so will. Der hat mich sehr beflügelt, weil es ja nicht nur diese Aussicht war auf, okay, wir werden alle unter den Elon Musks der Zukunft irgendwie verrecken, sondern es gibt auch eine Möglichkeit der Gegenorganisation. Und das war für mich ein sehr beflügelndes Buch, weil ich dachte, okay, wie kann eine Zukunft aussehen, in der ich auch noch existiere? Und das hat das Buch mir echt gegeben.
2: Okay, ein bisschen nach der Peter Thiel-Idee in Links gewendet, der will ja auch irgendwie so Freedom Cities schaffen, in denen halt die Gesetze nicht so richtig gelten. Und es ist irgendwie ganz interessant, wie das so gerade alles umgedreht wird. Also viele linke Ideen werden ja umgedreht. Mhm. Und das ist so zu jedem Negativ dann auch irgendwie so ein Positiv gibt. Also dass zu jeder linken Idee irgendwie ein Negativ der Rechten mhm. besteht. Und diese Idee als so positiv ist mir noch gar nicht untergekommen oder irgendwie als Idee gekommen. Mhm. Genau.
0: Okay, aber Philipp, möchtest du gerne erzählen, ob es diesen einen Moment gab?
2: Ja, also es war tatsächlich nicht so ein Moment. Also ich musste sehr lange über die Frage nachdenken, ob es politisch wirksame Literatur für mich gibt, weil bei Aktivismus habe ich immer meine Schwierigkeiten gehabt, wo ich dann mich gefragt habe, wen soll das erreichen? Und so reine Agitation habe ich wirklich nie für so wirksam gehalten. Und selbst bei Brecht dachte ich immer, das ist vielleicht höchstens aktivierend, aber ob das jetzt wirklich eine Meinung verändert, fand ich immer sehr fraglich. Aber dann ist mir ein Buch eingefallen, das ich wirklich, bevor ich überhaupt so einen richtigen Sinn für Literatur hatte, irgendwie, dass ich sie hätte kritisch reflektieren können, gelesen habe. Das war Der Stille Don. Das ist ein Roman über die russische Revolution, die tatsächlich in den 50ern geschrieben wurde von Scholochow, wo auch sehr lange eine Diskussion bestand, ob er es überhaupt geschrieben hat, weil die Einsichten, die er hatte, eigentlich nicht so richtig zu seinem persönlichen Werdegang gepasst haben. Und das Interessante daran, also an der Entstehungsgeschichte, war schon, dass er, dass die Frage überhaupt aufkam, warum das geschrieben veröffentlicht wurde, weil das durchaus staatlich sanktioniert wurde. Am Ende hat das einen Literaturnobelpreis bekommen, zu Recht. Und das hat 15 eingesetzt und erzählt dann über die Don-Kosaken und hat vor allem einen Akteur, Grigori Melchow, der durch die Wirren der russischen Revolution und des Ersten Weltkriegs dann geht und dann auch Desillusionierung erlebt und es beschreibt ein völlig durchwachsenes Leben, das durch die Umstände geprägt wird und halt eigentlich ein sehr gutes Bild für den dialektischen Materialismus darstellt, aber auf eine komische Weise undogmatisch. Und das hat mich irgendwie dann auch so beeinflusst, dass eine Darstellung halt durchaus empathisch sein kann und auch nicht dogmatisch und trotzdem eigentlich das politische Bild prägen kann. Und mir war es vor allem wichtig, dass man daran Empathie entwickelt und sich fragt, wo kommt ein Mensch her und wie wird eigentlich ein zeitliches Wesen dann geprägt. Und das ist auch heute eine Frage, die für mich total unter die Räder kommt, inwiefern man einen Menschen verstehen kann und ob man, also es ist auch die Frage, wie man auf jemanden zugeht, ob er einfach seine Meinung hat oder ob das einen Hintergrund hat. Und ich denke, dass man das auch noch wird mehr reflektieren müssen, wenn man irgendwas verändern will.
0: Ja, vielen Dank. Ich werde nur ganz kurz was vorstellen. Das Buch, was mir, obwohl ich vermutlich damals auch schon eher links war, die Augen geöffnet hat, heißt Amigo, ich singe in meinem Herzen von Alberto Manzi, was ist ein italienischer Autor, der über einen brasilianischen Jungen, der in einer Hacienda aufgewachsen ist, schreibt, der sich da quasi in die sklavenähnlichen Umstände eingefügt hat und irgendwann schon ein gewisses politisches Bewusstsein entwickelt, dann in die große Stadt fährt, um bei den Gewerkschaften anzufragen, ob es denn nicht überhaupt eine Möglichkeit gäbe, dass die Menschen in diesen Haciendas auch eine Repräsentation erhalten und er aber von jeder Stelle abgewiesen wird und er dadurch lernt, dass in der Wirklichkeit es leider häufig nicht diese eine Hilfe gibt, die eine Person bräuchte, die in einer so in einer Situation ist. Und für mich habe ich dadurch realisiert, dass eben nicht alleine ein Arbeitskampf und auch ein Klassenkampf, der bürgerlich quasi gezähmt ist, ausreichen kann, um alle Menschen mitzunehmen. Aber ich komme jetzt erstmal zu einem nächsten Lied. Das heißt Wake Up Van Gogh.

0: So, herzlich willkommen zurück zu FRAPO, Freies Radio Potsdam.
1: Genau.
0: Wir reden darüber, ob literarische Politik, Politik der Literatur überhaupt noch möglich ist. Und was, glaube ich, mit das Wichtigste ist erstmal, was ist das Handwerkszeug? Welcher Ton kann Menschen überhaupt bewegen? Und natürlich wissen wir alle, dass spezifische populäre Belletristik einen ganz eigenen Ton hat. Aber was ist das, was und dann sich verkauft, aber was ist das, was überhaupt aktivistisch motivieren kann?
1: Genau, na, wir hatten ja eben schon während der Songweek ein bisschen darüber gesprochen. Und ich glaube persönlich, dass es wichtig ist, sich aus seiner eigenen Bubble so ein bisschen zu verabschieden und mit den Fachtermini, die man allzu gerne dann irgendwie auch verwendet, ne, natürlich kann man das machen, aber man bedient dann halt bloß die Leute, die es eh schon wissen, also man bleibt in seinen Kreisen verhaftet und ich glaube, wichtig wäre, Worte und eine Sprache zu finden, die verschiedene Menschen abholt. Wir haben zum Beispiel jetzt auch hier im letzten Jahr den Arado-Weg in leichter Sprache nochmal veröffentlicht. Ich weiß nicht, ob ihr den kennt. Die Arado-Werke, auf dem das Freiland sitzt, waren ja früher Flugzeugteile-Produzent und dann hatten sie viele Zwangsarbeiter während des Nationalsozialismus. Und dann gibt es jetzt so einen Rundgang, den kann man mit QR-Codes ablaufen, einmal um den Arado-See und ums Freiland drumherum. Und der ist natürlich, es ist eine komplizierte Materie. Ne? Und wichtig ist halt, Menschen abzuholen, die vielleicht daran schon, scheitern ist das falsche Wort, aber halt aufgeben, weil sie keinen Bock haben, sich damit in der Form auseinanderzusetzen und es einfach per se nicht können. Und dann Worte und Sätze zu finden, die tatsächlich für eine größere Breite von Menschen wirklich verständlich und angenehm zu hören ist. Ja? Und ich glaube, wir leben in Zeiten, in denen Inhalte, ich will nicht sagen, populär verpackt werden müssen, das wäre das falsche Wort, ja, aber in einer gewissen Art und Weise ja doch, weil die Aufmerksamkeitsspanne ist auch gesunken, glaube ich. Ja, man liest nicht mehr eben so ein Adorno-Schinken durch auf deinem Arschbacken sozusagen, weil die Zeit schlichtweg fehlt. Ich glaube, es gibt mittlerweile auch so eine App oder eine Webseite, die wissenschaftliche Literatur runterbricht auf die Kernsubstanz. Ne?
0: Und ich glaube, es ist auch eine KI.
1: Das ist eine KI, ne? Genau, wie das macht. Kann bloß hilfreich sein. Ne? Also weil bestimmte Inhalte werden dann einfach auch bloß von bestimmten elitären Kreisen konsumiert und dann bleibt es genau dort. Und es geht halt darum, es einer breiten Masse zugänglich zu machen. Und dafür ist leichte Sprache oder verständliche Sprache durchaus ein wichtiger Punkt, finde ich. Also auch in der Belletristik.
2: Ja, also ich würde das jetzt nicht vollständig, also überhaupt nicht vollständig verneinen, aber also womit ich angekommen bin, hatte eigentlich so ein bisschen noch einen anderen Impuls. Also es ist durchaus ein schwerfälliges Werk und eher noch an klassischen russischen Realismus angelehnt, der eigentlich sehr schwer bekömmlich ist und wenn man über Literatur redet, also es gibt natürlich auch andere Arten der Kommunikation, wo es durchaus andere Anforderungen gibt, aber wenn man über Literatur redet, würde ich ein wenig auch vom Leser verlangen, dass er eigene Anstrengungen hinein investiert, auch damit es irgendwie hängen bleibt und auch in eine eigene Reflexion überführt. Und das passiert meines Erachtens eher, wenn man die Leute so ein bisschen in der Luft hängen lässt und auch manchmal Überforderungen einführt. Das ist natürlich eine Frage des schriftstellerischen Talents, inwiefern man das sinnvoll integrieren kann. Aber ich denke doch, dass man, wenn man aufklärerisch arbeiten will, irgendwie auch einen gewissen Anspruch an sein Publikum richten sollte, der dann das Selbstdenken auffordert. Und ich gerade das, was ich am Stehen Don dann so gut fand, war, dass er durchaus nicht zugänglich ist, wenn man die Geschichte einfach nur konsumieren will, sondern dass er auch ein wenig aufgefordert hat, sich selber beim Lesen, für das Lesen zu engagieren. Und das hat dann auch eine längerfristige Beschäftigung mit den Fragen bei mir hervorgerufen, weil wenn man sich schon damit beim Lesen auseinandersetzen muss, dann wirkt dieser Modus noch nach. Und ich denke, eine gewisse Aufforderung, sich selber zu beschäftigen, spricht auch die Mündigkeit oder das Bedürfnis nach Mündigkeit in seinem Publikum an. Und es ist natürlich immer die Frage, was man will, aber bei mir wäre die Aufforderung an den Autor eher, nicht nur zu unterhalten, sondern auch herauszufordern.
0: Ich glaube, dass es nicht unbedingt ein Widerspruch ist, sondern dass eben Unterhaltung oder, sagen wir mal, gute Populärliteratur oder gute Literatur generell, sie sollte ja eben genau das fördern. Und für mich gibt es dazu eine Wertegebundenheit oder politische Aussagen, eben eine Spiegelung aus der Realität. Und wenn das natürlich total verkopft dargestellt ist oder das Figuren sind, mit denen man sich absolut nicht nachvollziehen kann, dann fehlt letzten Endes, also dann ist quasi die Einbettung, die Rückeinbettung einer Aussage oder sowas in die Realität eventuell das, was fehlt, damit man überhaupt sehen kann. Also die Identifikation mit einer Figur hilft ja eben auch, sich eben rückzubesinnen. Und das passiert schon eher in populäreren Werken, ist das quasi das Hauptziel, die Identifikation und vielleicht auch ein gewisses Grad an Eskapismus. Mhm. Und gerade wenn man in sowas halt, ja, aufklärerische Gedanken, Kritik verpackt, sodass der Anstoß nicht dadurch kommt, dass man mehr Kraft oder Arbeit reinlegen muss, sondern dadurch, dass dann halt etwas bei der Person eventuell bleibt, die konsumiert, und die trotzdem eine gute Zeit hat und gerade halt mit dieser guten Zeit dann eben auch eine Kritik assoziiert. Und ich meine, das Problem ist, das gibt es vermutlich eher schon so in der Literatur. In Filmen tue ich mich schwer, sowas häufiger zu sehen. Aber ich glaube, dass die Anstrengung sollte nicht am Anfang stehen, wenn man Menschen beeinflussen, in Anführungszeichen, aktivieren will.
1: Genau, ich denke mich auch, also erstmal, ich stimme euch beiden zu. Wichtig ist, glaube ich, das Sujet, ja, weil du als Autor natürlich aus einer eigenen Perspektive auch redest, und was den Film dann nochmal von der Literatur unterscheidet, ist vor allem das, der innere Monolog. Ja, den kannst du halt, also ja, David Lynch hat es mit Dune damals versucht, das ist tierisch in die Hose gegangen, das wiederzuspiegeln, ja, was ein Roman einfach kann. Er kann halt seine Charaktere von innen beleuchten. Und das ist halt genau das, was die Identifikation letztendlich ausmacht. Und ich glaube auch, Philipp, wir hatten neulich mal über Infinite Jest, über Unendlicher Spaß geredet, und ich bin an dem Buch gnadenlos gescheitert.
2: Ja, ein Beispiel für, das Paradebeispiel für Unzugänglichkeit.
1: Ja, weil eben, ne, es ist, also man müsste zumindest rudimentär schon was mit Tennis anfangen können, dann wäre es schon mal ein guter Einstiegspunkt, um sich mit dem Buch auseinanderzusetzen. Vielleicht sollte man auch nochmal ein Lexikon oder zumindest ja, das Handy mit KI und Wikipedia dabei haben, weil es sind sehr viele Fremdwörter drin. Natürlich, es fordert, und das war auch für mich eine Herausforderung, das Buch überhaupt anzufangen, denn ich muss gestehen, ich habe es nicht zu Ende gelesen mit seinen 1600 Seiten oder was es ist. Allein 150 Seiten an Fußnoten hinten dran. Und natürlich, man kann sich damit auseinandersetzen, das ist fast wie ein Studium, ein Selbststudium dann an der Stelle. Aber es ist dann auch für nur einen bestimmten Kreis von Menschen wirklich zugänglich. Ja? Und das runtergebrochen auf eine leichte Form, was ja Filme dann oft auch versuchen, wenn sie Literatur verfilmen, kann schade sein. Ich habe neulich auch erst The Astronaut gesehen. Ich habe das Buch von Andy Weir nicht gelesen, aber mein Bruder hat es gelesen und meinte, ja, es ist halt verdisneyisiert worden, nicht wahr? Also die ganze Hard-Sci-Fi geht halt flöten zugunsten eines familientauglichen Filmes. Und klar, es holt mehr Menschen ab. Und vielleicht interessiert sich dann auch mehrere Leute für das Thema, was ansonsten gar nicht erst in sie herangetreten wäre.
2: So. Man stelle sich eine Disney-Version von Infinite Jest vor.
1: Oh, das wäre schlimm eigentlich. Ja. Deswegen, ich stimme euch beiden zu,
2: auf eine gewisse Art und Weise. Das wäre schon irgendwie, das wäre schon fast wieder künstlerisch interessant, das ist bei dem Widerspruch. Ja, also Infinite Jest ist auch wirklich ein totales Gegenbeispiel. Das will ja auch unzugänglich sein. Und was die Fremdwörter betrifft, ich glaube, der Übersetzer hat auch 10 Jahre gebraucht, ja, um irgendwie das ins Deutsche zu bekommen, mit etlichen Fremdwörterbüchern und Spezialwörterbüchern über medizinische und sportliche Termini. Aber reine Zugänglichkeit, da frage ich mich immer, wen man abholt. Also mein Anspruch wäre schon, Menschen zu verändern und Leute, die einfach nur agitiert werden müssen, da denke ich eher, dass sogar noch der persönliche Kontakt die vordere Maßnahme ist. Also Menschen werden ja durch ihre Umfelder geprägt und ich wäre der Meinung, dass man Menschen auch dann, wenn es um die Frage nach Kunst geht, nicht immer nur bestätigen sollte, sondern wenn es immer nur um Bedürfnisbefriedigung geht, dann tut sich eigentlich nichts, dann vertieft man vielleicht noch irgendwie die Loyalität zur Sache, aber am Ende findet nicht wirklich eine Perspektivverschiebung statt und da würde ich dann eigentlich wenigstens in bestimmten Kunstansprüchen davon weggehen. Also wir haben ja das riesige Problem, dass eigentlich immer nur ein Vergraben in den eigenen Positionen stattfindet und man muss auf die Instagram-Debatten gucken und das führt zu einfach nur einer riesigen Spaltung in Leute, die sich gegenseitig delegitimieren und sagen, ich habe Recht, so wie es ist. Und wenn du mir nicht zustimmst, dann bist du der schlimmste Mensch der Welt. Und davon wegzutreten, dafür erfordert das, glaube ich, eine gewisse Nachdenklichkeit. Und das ist ein Anspruch der Aufklärung, der nicht einfach nur mit einem Maximieren von Niederschwelligkeit erreicht werden kann, sondern eher tatsächlich, indem man Menschen Anforderungen stellt, die so ein bisschen immer über das, was sie bislang hatten, hinausgehen. Und dann hat man auch eine echte Perspektivverschiebung und dann entsteht auch Empathie. Aber nicht, dass Unterhaltung und Politik unvereinbar wäre. Das würde ich auch nie sagen.
0: Aber ich glaube, das ist ja nicht unbedingt ein Argument gegen. Es ist eher gegen die Form von Populärliteratur oder so. Ich glaube, es ist die Themen, die Setzung, die man halt irgendwie findet. Also ist es. Gehen wir von den typischen eher spannungsreichen Sachen aus. Da wird vielleicht mal ein Antagonist einer Eigenschaft zugeschrieben, aber am Ende bleibt er ein häufig zu vernichtendes Böse. Und ich glaube, dass da einfach so ein gewisses Maß an Komplexität und vielleicht eben auch an Tonsetzung, an Versöhnungsmöglichkeiten, das sind ja eigentlich Themen, die du dir gerade angesprochen hast, die du dir irgendwie wünschen würdest. Das sind ja Dinge, die man eigentlich nicht unbedingt durch mehr Komplexität generiert, sondern das sind einfach, es ist eine Verschiebung der Darstellung von menschlichen Zusammenleben, die eigentlich dann in Kunst passieren muss, eben utopische Momente. Und die können unterschiedlicher Form sein, die können stilistisch komplex sein, die können inhaltlich komplex sein, die können aber meines Ermessens nach sehr einfach sein. Und der Widerspruch also für mich existiert der Widerspruch nicht, sondern es ist eben eher ein Fokus darauf, welche Werte werden repräsentiert, wie können Menschen sich dazu beziehen. Und gerade der Fokus auf Komplexität in Kunst. Und ich mag schon sehr gerne idiosynkratische Texte, aber es ist trotzdem etwas sehr Elitäres. Und für Menschen, die dann zum Beispiel in der Gastronomie 10-12 Stunden bei 8 Stunden Bezahlung in der Küche stehen, dann zu erwarten, okay, hey, aber jetzt lest doch nochmal bitte etwas, das besteht aus zerschnittenen Texten und zeigt dadurch die Widersprüche der Welt auf, finde ich leider ein bisschen schwierig. Ich glaube, dass es okay ist, man muss nicht unbedingt nur diese Echokammern befüllen, sondern das Ziel sollte sein, einen Rahmen zu stiften, wo man Widersprüche von gesellschaftlichen Ansprüchen zeigen kann, die eben in der Wirklichkeit zu Schaden führen, die aber gleichzeitig eben unterhaltsam sein dürfen. Weil ich glaube, das ist genau diese Versöhnung zwischen den verschiedenen Momenten, dass man eine gewisse wertegebundene, emotionale, vielleicht auch eben philosophische Tiefe hat, aber gleichzeitig man auch auf einer Oberfläche erstmal unterhalten sein kann. Weil ich glaube, dass genau das ist, was zieht. Weil ich kann das Komplexe auch genießen, aber das andere wird definitiv auch ankommen. Und ich glaube, dementsprechend sollte man gerade als Kunstschaffender erstmal einen Schritt zurück machen und denken, wie kann ich mich eigentlich selber erstmal so brechen, dass man mich überhaupt erst verstehen kann. Und gerade bei Infinite Jest, was ja hier gerade genannt wurde von David Foster Wallace, der Herr ist halt eigentlich ein sehr analytischer Philosoph, der einfach von dem, was er so tut, nicht unbedingt massentauglich ist und dementsprechend konnte er gar nicht über sich hinausgehen, um überhaupt ein Werk zu schreiben, was auch einen Menschen erreichen kann.
1: Was okay ist, ich meine, das ist er als Persönlichkeit und er hat geschrieben nach seinem Gusto, so wie er auch schreiben wird. Er kann sich ja auch nicht, das ist auch wichtig zu sehen, ne? Ich meine, ein Autor, eine Autorin schreibt halt aus sich selbst heraus und dann ist es auch der Sprech, also man kann von keiner Person erwarten, dass er sich verbiegt. Ich wollte nochmal darauf eingehen, was Philipp gesagt hat, dass halt bestimmte Menschen halt, ne, bedient werden in ihrem Konsumverhalten. Also man will eigentlich nicht irgendwie den Menschen was vorsetzen, was sie nur nachkauen müssen, weil sie es eh schon gedacht haben. Das Problem, gerade bei Instagram und Co. und bei allen möglichen digitalen Formen, ist halt der Algorithmus, der dahinter steht. Und den hast du natürlich immer. An der Stelle, wo du dich für irgendwas interessierst, sei es die krudeste Verschwörungstheorie, du wirst dann letztendlich immer weiter auch in diesem Denken, ne, bestätigt. Also wissen wir alle, das Problem oder die Chance der Kunst ist es halt, glaube ich, Literatur zu schaffen, die in verschiedenen Algorithmen funktioniert. Ja? Also wenn du schaffst, diese Grenze zu sprengen, weil sie kommt dort und dort und dort an, weil du bestimmte Stichwörter, insofern Hashtags in deinem Text hast, dann erreicht es auch wirklich eine Masse und geht über den Tellerrand hinaus, den du eigentlich vielleicht vom Gefühl oder von der Romantik her ansprechen möchtest.
2: Was diese Algorithmusfrage angeht, also halte ich eher die Zugänglichkeit von Usern für diese einfache Manipulation durch Algorithmen für das noch größere Problem. Das ist die Nutzer in so eine gewisse denkerische Unselbstständigkeit hineinbringt, die sie überhaupt erst anfällig macht für Verschwörungstheorien und unterkomplexe Erklärungen. Also Verschwörungstheorien sind ja immer irgendwie unterkomplex. Es ist eine monokausale Weltdarstellung, irgendwie eigentlich ein quasi religiöses Erklärungsmodell, in das man sich dann immer weiter reinsteigert und wo man dann so zum Beispiel Wissenschaft ablehnt, irgendwie wirklich analytische Positionen ablehnt und ist nicht einfach der Kanal, über den man überhaupt gehen soll. Ich finde, das ist eine Tür, die man eher zuschlagen sollte. Und
1: nee, du hast mich falsch verstanden. Ich will nicht sagen, dass man Verschwörungstheorien bedienen sollte, um Menschen zu erreichen. Das nicht.
2: Das meinte ich nicht, aber generell diese einfache Form, die ist ja, das ist erstmal nur eine Form, aber die macht dann Türen auf für simple Welterklärungsmodelle, wo einem dann aufgeht, ah ja, natürlich, so ist es und jetzt weiß ich, wie alles läuft und mein politischer Anspruch, vielleicht auch generell mein Anspruch an politische Kunst ist, wäre dem eigentlich entgegenzuarbeiten.
1: Das meinte ich aber auch nicht. Ich meinte nicht, dass man einfache Fragen auf komplexe, einfache Antworten auf komplexe Fragen entwerfen sollte, sondern man spielt ja auch in der Literatur damit verschiedenen Charakteren und aus deren Sichtweise Sprache einzustreuen. Ja? Also es kann nicht sein, dass der Charakter, den du eigentlich versuchst darzustellen, aus deiner vielleicht dann auch gehobeneren Sprache heraus spricht. Er muss halt in seinem Charakter bleiben und dadurch erreichst du halt Menschen, wenn die sich, ne, Identifikationsfiguren finden, mit denen sie sich halt tatsächlich auseinandersetzen und sagen, okay, da bin ich, auch auf eine kritische Art und Weise, aber du musst sie erstmal so auch verstanden haben und das ist halt eine hohe Kunst, glaube ich. Also an der Stelle auch, ja, zwischen den Zeilen halt nochmal für jeden was oder für jede was dabei zu haben.
2: Ja, ich denke auch nicht, dass jemand komplexer schreiben sollte, als sein Talent reicht. Also wenn man das die Geschichte, die man erzählen kann, nicht damit zusammenbringen kann, dann muss man, denke ich, nochmal eigentlich darüber gehen. Es wäre vielleicht auch eine Lektoratsaufgabe. Und so Infinite Jest ist mir noch eingefallen. Also es ist eine andere Form von Komplexität, als ich meine. Infinite Jest hat so eine Nerd-Komplexität. Das sind sehr abgeschlossene Diskurse, in die man schon lange eingestiegen sein muss, bevor man sich überhaupt dann in das Gespräch einschaltet. Und das ist natürlich eine Komplexität, die man vermeiden sollte, wenn man literarisch schreibt. Ich meine eher Leute wie Zola. Also das ist natürlich, also man, es ist zugänglich, aber es ist nicht so, dass man dann einfach das runterliest. Also es ist absolut zugänglich, aber es ist eben nur zugänglich, wenn man auch wirklich aktiv liest. Und so ein passives Lesen wie jetzt bei Dan Brown zum Beispiel, das ist sowas, das ist ein Erlebnis und dann vergisst man das. Mhm. Und da stellen sich auch keine Fragen. Und die Komplexität, die ich viel eher meine, ist, dass man nicht mit einer einfachen Befriedigung zurückgelassen wird. Und dadurch dann so ein gewisser Impuls entsteht, sein Nachdenken zu vertiefen. Mhm.
0: Ja, dem kann ich jetzt auch erstmal nichts hinzufügen. Deswegen gehen wir zu einem nächsten Lied mit dem Titel Infinite Summer.
1: Ja, wie Infinite Jest, ne?

0: Dann sind wir jetzt zurück bei Freies Radio Potsdam. Wir reden noch weiterhin über die Möglichkeit, heutzutage Literatur zu schaffen, die politisch bewegen kann. Was jetzt natürlich erstmal nicht bedeutet, dass man friedensbewegt rausgehen sollte. Wir haben jetzt vor allem über Stil geredet, hatte ich das Gefühl. Es ist noch nicht mal unbedingt über Werte, was sozusagen. Ich glaube, uns allen ist klar, dass wir nicht einfach nur rein agitieren wollen, wenn wir Literatur suchen. Also wir wollen erstens nicht agitiert werden und wenn wir Literatur schaffend sind, wollen wir nicht unbedingt erstmal stumpf agitieren, weil Philipp, wie du ja bereits gesagt hast, ist es dann einfach sehr parallel zu dem, ja, der Exposure, die sowieso auf Instagram stattfindet, wo politische Ideologien, egal welcher Couleur, erstmal wie Viren sich in die Köpfe einsetzen und unkontrolliert aus den Menschen etwas herausbringen. Und natürlich ist es etwas Positives, weil Politik leider halt heutzutage davon lebt, wenn mehr Menschen linke Videos, Reels, whatever sehen. Gleichzeitig kann es aber nicht der Anspruch sein, die Konsumgesellschaft einfach nur auf links zu kehren und dann geht es trotzdem weiter. Natürlich hat man gesellschaftlichen Schaden dann verringert. Aber die gewissen Strukturen, die dazu führen, dass Menschen, glaube ich, immer wieder auch ein Gefühl von Entfremdung haben, dass sie das Gefühl haben, eben nicht außerhalb ihrer Genderrollen oder wie auch immer stehen dürfen, kann dadurch nicht gewonnen werden.
1: Ja, also ich denke auch, dass jeder Leser verärgert wäre, wenn er irgendwie merken würde, dass er nur agitiert werden soll und eigentlich schon das Ergebnis feststeht. Also eine gewisse Offenheit sollte das auf jeden Fall haben und die Möglichkeit, sich selber dazu zu positionieren. Um das ein bisschen anschlussfähiger zu machen, vielleicht. Also reines Agitieren, das ist natürlich, also ich schreibe ein Buch mit einem Kochrezept sozusagen. Ich will diese Botschaft vermitteln und dann, wie erreiche ich das, dass möglichst viele Leute mir zustimmen, was ja genau dieses Instagram-Posting ist, vor allem das Politische. Und sobald ich das bemerke, dass ich dann eigentlich nur manipuliert werden soll, genau das zu denken. Also ich denke, jeder Mensch, der irgendwie diesen Gedanken durchdringt oder durch dieses Gefühl hat, der ist zu Recht verärgert und weil es einfach ein entmündigendes Vorgehen ist und dem sollte sich halt ein Autor nie öffnen. Also dann soll man in die Politik gehen, wenn man seine Botschaften einfach vermitteln, möglichst durchsetzen will. Aber so Kultur soll eben eigentlich kommunikativ sein. Und bei Kommunikation kann es nicht sein, dass ein Kanal diktiert, worauf sie hinauslaufen soll.
0: Ja, dem stimme ich auch zu. Ich glaube, dass wir aber trotzdem, wenn es um politische Literatur geht, weiterhin ein gewisses unterhaltsames Mittel da sein muss. Und dass eher die Art, und das ist vermutlich dann das große Handwerkliche, welche Themen dargestellt werden, der Moment ist, der letzten Endes aktivieren kann.
2: Ich finde halt für mich persönlich ein bisschen erschreckend, dass ich bin ein großer Philip K. Dick-Fan beispielsweise. Den mag ich als Sci-Fi-Autor sehr gerne. Hat jetzt zig Sachen geschrieben und sein Kosmos, der sich über all seine Bücher, durch all seine Literatur zieht, den habe ich eine Zeit lang sehr gefressen und habe mir irgendwann auch die Frage gestellt, inwiefern dystopische Literatur entweder seiner Zeit voraus war, ihrer Zeit voraus war oder vielleicht sogar ein Wegbereiter war. Ja, also an bestimmten Stellen, in Zeiten, in der das alles noch nicht absehbar ist, liest man sowas gerne, man gruselt sich quasi und dann wird es irgendwann real und fragt sich, okay, war das eine selbsterfüllende Prophezeiung? Waren das kleine Nostradamus, die geschrieben haben, was uns erwartet, oder war es auch eine Blaupause für bestimmte zukünftige Szenarien. Oder dann irgendwann gegenwärtige Szenarien. Im Fall von Neuromancer wissen wir zum Beispiel, dass William Gibson echt viel getan hat, um Silicon Valley auch einfach zu prägen, so in ihren Bestrebungen. Und ja, ich meine, ich war zum Beispiel auch früher mal ein großer

0: in dem, was er schreibt.
1: Ja, das ist gewissermaßen unkontrollierte Zukunftsforschung, die da stattfindet. Mhm. Und gefühlt ist ja alles, was irgendwie mal erdacht werden kann, kann auch eine Möglichkeit sein.
2: Ja. Ja, so bei We're Back hätte ich tatsächlich eine vollkommen gegensätzliche Position. Also, denn eher, also ich würde sagen, dass man vom Leser eine größere Reflexivität erwarten kann, als dass er das einfach in sich aufnimmt. Und bei We're Back gibt es auch bei der Ausweitung der Kampfzone, glaube ich, eine größere ironische Distanz, als man beim Drübergucken dann unterstellen würde. Und wenn man sich das wirklich ansieht, dann wird man auch eher dazu kommen, dass, der Leser, der das liest, in der Regel auch mündig genug sein sollte, um das nicht einfach nur als Angstkombination zu betrachten, sondern eher als so auch eine Reflexion dessen, was überhaupt als Angst existiert. Also dass man überhaupt was Benennbares hat, worüber man reden kann, was das eigentlich sein soll, dieses ganze Gespräch über die Islamisierung und ob das überhaupt realistisch ist. Also es ist ja auch, es hat ja auch immer eine gewisse Absurdität dann.
0: Und naja, aber er hat sich schon wirklich doll ins rechte Lager bewegt, ne, in seiner Denke. Also Auswertung der Kampfzone, by the way, tolles Buch, und da sieht man ja auch wirklich die Schwäche der Charaktere, die er beschreibt, ja, also die eigenen Unpässlichkeiten. Es sind halt tragische Charaktere, die er da vor sich hat. Und das finde ich auch, ist ein sehr differenziert und gut beobachtetes Buch. Und wie gesagt, Nakato und Gebiet, ich weiß gar nicht mehr, jetzt wie der Folgeroman hieß danach, der sich dann mit dem Frankreich in der Zukunft auseinandersetzt, fand ich schwierig. Und denke dann auch, okay, er hat als populärer Autor auch einfach eine gewisse Bandbreite und steht dann auch ein bisschen in der Verantwortung, was für Szenarien er da bastelt. Und nur weil er selbst irgendeiner Paranoia unterlegen ist, glaube ich, ist bei meinem eigenen Schreiben eine große Angst. Ich bin sehr froh, dass ich bestimmte Sachen, die ich mit 20 geschrieben habe, nie veröffentlicht habe. Da bin ich mir persönlich dankbar, dass ich diese Angst auch ernst genommen habe und sage, puh, wenn ich mich jetzt noch damit auseinandersetzen müsste.
2: Ja, wenn man sowas geschrieben hätte wie Wolfram Weimer, wäre man natürlich arm dran. aber ja, also We're Back ist auch ein enfant terrible. Das ist eine Verantwortung, natürlich eine Herausforderung, das Ganze zu unterlaufen.
1: Aber ich glaube, da gibt es halt eben genau diese zwei Ebenen. Da gibt es die intentionale Ebene, und da wird es vielleicht auch einige geben, die ein bisschen automatisierter damit umgehen können, die wirklich darauf einsteigen können. Und andere, die daran eben komplett vorbeilaufen. Und gerade wenn es dann um Reproduktion von regressiven oder reaktionären Positionen geht, müssen Autorinnen, glaube ich, wirklich sehr vorsichtig sein, auf welche Art und Weise sie es tun. Und ob sie es eben schaffen, einen Widerspruch so darzustellen, oder ob sie es selbst, ich meine, es ist ja eigentlich mit das Spannendste, wenn man teilweise Figuren hat, mit denen man sich eben eher widerwärtig assoziieren will, die widerwärtig sind, aber die am Ende plötzlich doch es schaffen, dass man sich mit ihnen assoziieren will. Und ich meine, das ist zum einen eben diese Menschlichkeit, und zum anderen zeigt es ja, dass der andere eben nicht das absolut Böse ist, sondern auch nur ein Mensch. Und das dekonstruiert vielleicht dann eben auch eigene Positionen. Aber wenn das Ganze natürlich handwerklich nicht besonders gut gemacht wird oder die intentionale Ebene komplett verschwindet quasi hinter einer Oberfläche, die Gewalt positiv darstellt in solchen Fällen, oder die eine Paranoia, wie eben bei Welbeck, dann sehr, sehr, sehr positiv eben dargestellt wird, weil ich kenne auch nur Besprechungen, wo es eben heißt, okay, er ist jetzt quasi, hat sich gegen Europa gewandt, hat sich gegen das aufgeklärte Frankreich gewandt. Und ich glaube, ja, das ist letztendlich auch nur ein Zeitgeist. Er wird sich vermutlich immer noch sehr reflektiert vorkommen, aber er wird vielleicht auch trotzdem nur einem Zeitgeist jetzt hineingefallen sein und den nur reproduziert haben. Und vielleicht war es ursprünglich nur ein Experiment, aber am Ende äußert man sich dann plötzlich doch auch öffentlich eher aus der rechten Ecke.
2: Ja, also ich

0: glaube erstmal, dass die Intention des Autors nicht das Werk bestimmen sollte. Also es sollte es natürlich produzieren, aber so die Bedeutung des Werkes, die sollte natürlich darüber hinausreichen.
1: Das Problem ist nur bei politischer Literatur, dass ja eben genau diese Intention häufig mit dabei ist und eigentlich so reingeschrieben wurde oder erhofft wurde, dass sie eben bei Personen ankommt. Es ist ja eben bei Literatur, die politisch bewegen soll, nicht so. Also ansonsten würde man ja bei politischer Literatur oder politischen AutorInnen halt einfach nur, dann bräuchte man dieses Thema quasi nicht, weil dann würden wir uns ja wirklich nur die ideologische Ebene von jedem literarischen Werk anschauen können und dann beobachten können, okay, in welche Richtung bewegt das jetzt oder wie wurde ich dabei bewegt? Hatte ich jetzt das Gefühl, einem Menschen dann auszugrenzen und das wurde dann gerechtfertigt oder so ist in der Literatur, sondern nein, ich würde sagen, bei politischer Literatur geht es ja wirklich explizit auch um die Intention und ob das ankommen kann.
0: Ja, vielleicht hätte ich radikaler sein sollen. Also ich wollte genau das Buch mitbringen, das ich mitgebracht habe, weil es mich tatsächlich beeinflusst hat, aber in Stahlgewittern. Nazi in gewisser Form, kein Antisemit, also das muss man immer bei Jünger sagen. Er war wirklich kein Antisemit, aber er war tatsächlich genau ein Faschist, der die Demokratie loswerden wollte. Und das Buch liest sich aber trotzdem fast noch besser als Antikriegsroman, als im Westen nichts Neues. Und das wurde nicht mit der Intention geschrieben, dass es ein Antikriegsroman ist. Und ich denke, wenn man einfach nur seine Intention umsetzt, also man will irgendwas schaffen und dann differenziert man das aus und dann hat man genau das, was man machen wollte, dann ist man in künstlerischer Hinsicht meines Erachtens sogar ein bisschen gescheitert. Und was ich auch noch denke, ist, dass man Diskussionen also Diskurse ausdiskutieren muss, damit man gesellschaftlich weiterkommt. Und wenn es dann eine konservative Position gibt, die produktiv einen Ansatz dafür liefert, dann kommt man tatsächlich weiter. Also links sein heißt ja, dass man auch irgendwie auf der richtigen Seite der Geschichte zu stehen vermeint. Und wenn man das logisch ausdiskutiert, also man kann es auch sehr gut gerade sehen, dass Logik von Rechten unterwandert wird. Und wenn man Logik und Dialektik einfach anwendet und was diskursiv Produktives hat, dann wird das auch als politische Literatur irgendwie ein sinnvoller Beitrag sein? Also der Unsinn von rechten Diskursbeiträgen ist, glaube ich, viel eher, dass sie verschleiern und verdummen. Und daher halte ich Webeck selbst wenn er sich selber rechts positioniert, nicht für einen politisch unhilfreichen Beitrag.
1: Na gut, dann beschließen wir jetzt dabei. Und dann passt das ja auch so ein bisschen zu dem Thema, dass es jetzt einfach offen bleibt. Und jetzt darf man gerne einfach sich selber mit drei Varianten von uns im Kopf streiten. Und wir gehen mit was Entspannten raus. 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
2: Genau. Und so schnell geht eine Stunde rum.
1: Ja, so schnell ist es
3: So
1: vorbei.
3: schnell,
2: Wir
3: ja.
2: hatten noch viel mehr vor, aber dann ist es einfach Stoff fürs nächste Mal.
1: Das ist ja in Ordnung. Das ist die Überfülle.
0: I'm sorry, I talk too much.
2: Nee, nicht wirklich.
1: It's fine. Okay, dann bis zum nächsten Mal.
2: Ja. Schönen Abend.
0: Guten Abend.

0: Seid willkommen im Salatschatten mit Jobst und lasst euch die schönen Eindrücke ein wenig vermiesen, die das sonnige Wetter und der noch kaum getrübte Alltag einem aufdrängeln wollen. Denn unter den Blättern des Salates ist es in den letzten Jahren düster geworden wie seit langem nicht. Düster geworden ist es leider auch in den Hirnregionen von Leuten, leider auch von sogenannten Linken. Was das Verständnis des geopolitischen Showdowns betrifft, den die Staatsgewalten gerade miteinander ausfechten. Auf der Suche nach Lichtblicken hatte ich es dieses Mal leicht. Die Rosa-Luxemburg-Stiftung des Landes Brandenburg hat zwar nicht mehr viele Ressourcen zur Verfügung, aber hält zumindest die Frage nach Krieg und Frieden noch in der Debatte. Diskussionsveranstaltungen gibt es nun nicht mehr in den Räumen der Dortu-Straße. Das Büro musste die RLS aufgeben und offenbar auch nicht mehr im Haus 2 im Potsdamer Freiland. Dafür ist, zumindest für Abende, bei denen ein Buch vorgestellt werden kann, der Buchladen Sputnik in der Charlottenstraße eingesprungen. Als vorgestellten Autoren zur Veranstaltung am 29. Mai las ich den Namen Jewgeni Kasakow. Den kannte ich aus dem Videopodcast 99:1, wo er einige Male zu Gast war. Auch der Titel des Abends, Stell dir vor, es ist Krieg und alle wollen mitmachen, Linke zwischen den Fronten oder Linke an die Front. Na, das ist doch mal was. Im Programm der RLS, das ein relevantes Thema in die Hand nimmt, das Buch von Jewgeni dazu hieß Spezialoperation und Frieden, die russische Linke gegen den Krieg. Da habe ich mich natürlich auf den Weg nach Potsdam gemacht. Man hatte dieses Mal sogar eine akustische Verstärkung aufgebaut, die allerdings nicht optimal justiert war. Zusammen mit dem starken russischen Akzent in Jewgenis Sprache hat mich das ein bisschen Mühe gekostet, das Audio zu verbiegen, dennoch mit bescheidenem Erfolg. Ich will aber trotzdem die Teilhabe an dem Abend ermöglichen und bitte um Toleranz. Es gibt also in der folgenden knappen Stunde den Beginn von Jewgenis Vortrag und vielleicht auch Teile aus seinen Antworten in der Diskussion. Ich melde mich danach nochmal. Los geht's.
1: Vielen Dank. Ich drücke meine tiefe Bewunderung aus für all diejenigen, die bei diesem Wetter so wahnsinnig sind, in geschlossenen Räumen zu sitzen und mir zuzuhören. Ich hoffe, ihr werdet eure Wahl nicht bereuen. Ich dachte, ich mache es heute so, anstatt irgendwie Länderkunde oder Geschichte des Konflikts oder was ist gerade der Stand wo zu erzählen, versuche ich mal Bilanz aus 4 Jahren Krieg, es dauert jetzt nun wirklich länger als großer Vaterländischer Krieg, 41-45. Und was kann man daran sehen? Welche Lehren hätten Linke ziehen können? Welche Lehren ziehen sie aktuell? Und wo ist da vielleicht Unterschied zwischen Situationen in unterschiedlichen kriegsbeteiligten Ländern? Aber ich versuche erstmal bei dem zu bleiben, was explizit für alle Staaten gilt, die in diesen Krieg aktuell involviert sind. Sowohl Russland als auch Ukraine, als auch die Bundesrepublik und andere EU-Staaten und die USA. Also es ist jetzt nicht so, dass Linke eine politische Kraft, ob jetzt gemäßigte Linke oder radikale Linke, eine politische Kraft sei, die ernsthaft daran glaubt, Krieg sei im Kapitalismus ein Ding der Unmöglichkeit. Ganz im Gegenteil, wenn man so die Plakate, die Wahlprogramme, Aufkleber-Buttons, Merchandising der Linken anschaut, vor 2022, ob in Deutschland, ob in Ukraine, ob in Russland, da werdet man reichlich Sachen finden von Krieg ist eine Gefahr, die ist irgendwie im Kapitalismus präsent, wir leben im Kapitalismus, wir sollten diese Gefahr nicht vernachlässigen. Da hätte man doch denken können, wunderbar, Das sind doch mal Menschen, die sich nicht kalt erwischen lassen, wenn Krieg beginnt. Sie schreiben dann nicht solche doofe Feuilletonartikel wie, ach, gestern war die Welt doch so friedlich und in Ordnung und plötzlich jetzt, wo kommt das jetzt alles her? Weil man unterstellt denen, die können etwas dazu sagen, warum das alles herkommt. Man denkt auch, wenn jemand Kapitalismus führt zum Krieg, sagt, im Wahlkampf, auf Demo, auf irgendwelche T-Shirts und Buttons, dann kann dieser Mensch doch, wenn der Krieg tatsächlich kommt, irgendwas dazu sagen, wie dieser Krieg sich zu der Wirtschaftsweise verhält. Und als allerletzte denkt man auch Menschen, die jedes Jahr ihren Respekt vor Rosa Luxemburg, Wladimir Lenin, Karl Marx zu jeweiligen Geburtstagen zu Protokoll geben, irgendwas anorganisierte Kriegsfeindschaft auf die Reihe kriegen, wenn ihre jeweilige Stadt sagt, ja, wir haben natürlich den Krieg nicht gewollt, wir sind ja für den Frieden, aber die anderen leider nicht, also wollen wir jetzt euch schon, also euch im Sinne von unseren Staatsbürger, für diesen Krieg nicht nur ideell, sondern so wirklich wortwörtlich gehen und verbrauchen. Und so viel Bilanz kann man ziehen. Im großen Stil ist das nirgendwo passiert. Weder in Russland, noch in Ukraine, noch in Deutschland. Man kann jetzt natürlich diese Länder auf ihre Unterschiede anschauen und kann sagen, ja, es macht schon einen Unterschied, ob dein Land sagt, wir schicken irgendwo ganz viele Waffen, ob dein Land sagt, wir sind unmittelbar angegriffen oder ob dein Land sagt, wir machen da so eine kleine Spezialoperation, nichts weiteres, nichts Besonderes. Aber es ist trotzdem allen Beteiligten schon klar, um was es geht, im Sinne von, dass das kriegerische Handlungen sind, bei denen es nicht dabei bleibt. Man schickt ein bisschen Waffen und dann ist das schnell erledigt, sondern naja, gegebenenfalls dauert es halt länger und jetzt dauert es schon etwas länger, länger. Dann kam jetzt so ein bisschen diese Überraschung, das Überraschungseffekt, warum das alles nicht zustande kam, ein bisschen gespielt natürlich, weil mich hat auch das nicht überrascht, muss ich sagen. Es hat mich deswegen nicht überrascht, weil in allen beteiligten Ländern gab es also sehr starke Vernachlässigung von, ja, okay, wir sind irgendwie gegen Krieg und gegen Eroberungen und gegen Militarisierung, aber über die Ursachen davon zu diskutieren, ist eher so. Kann man machen, muss man aber nicht. Im Zweifelsfall reicht uns, dass wir alle so ein Plakat mit Friedenstaube oder durchgestrichene Bombe vor sich hintragen und einheitliche Sinn von, man einigt sich darauf, was sind nun die Ursachen von Kriegen und Kapitalismus und diese Theorie wird dann auch irgendwie verbindlich für Organisationen oder Bewegungen. Das würde eher, also. Natürlich gibt es Organisationen, die haben eine verbindliche Theorie, die werden dann von anderen Organisationen, die auch eine verbindliche Theorie haben oder die gar keine Theorie haben, als Dogmatiker und Spinnerschiff angesehen. Und es gibt sehr wenig Wille, naja, wenn die anderen schon woanders organisiert sind, man setzt sich doch mit denen zusammen hin und versucht bei aller, wie heißt das, Abneigungen gegeneinander doch vielleicht, bevor der Krieg beginnt, darüber zu diskutieren, wo kommt das her und was macht man, wenn es losgeht. Das wurde nirgendwo gemacht, ist klar. Auch nachdem es losging, war Wille, so etwas zu machen, eher gering ausgeprägt, weil da war man erst richtig schön gespalten. Und dann kann man auch nicht erwarten, dass, also wenn Leute zuvor völlig unterschiedliche Vorstellungen davon haben, ja, was bedeutet eigentlich Imperialismus oder warum besorgt sich unser Staat so viele Waffen, dann können sie auch nicht, es wäre auch albern von denen zu erwarten, dass sie dann auf einmal aufstehen und anfangen, Rosa Luxemburg zu reagieren. Rosa Luxemburg hatte 1914 auch ihre viel gelobte, auch von ihr viel gelobte Partei keineswegs hinter sich. Also beachten Sie bitte, wenn wir schon zu Gast bei Rosa Luxemburg Stiftung sind, Wie schreibt Rosa Luxemburg über SPD und über die Arbeiterbewegung vor 1914? Wie sehr lobt sie, ja, es ist eine starke Macht, ja, es ist eine große Partei und da können uns bürgerliche Pazifisten und irgendwelche Anarchisten gar nichts sagen, weil sie gar keine Vorstellung haben, was für eine Wucht vereinigte Arbeiterklasse hat. Und was passiert dann 2014 von dieser ganzen Wucht und von dieser geeinten Arbeiterklasse, wenn ein Großteil der Partei sagt, ja, wir sind ja nicht prinzipiell nicht gegen Krieg, aber nur in diesem einen Fall, ja. Gut, wie es schon anklingt, halte ich Theoriefragen für wichtig, aber ich muss auch sagen, wenn Krieg losgeht, ist das schon eigentlich zu spät, weil dann werden diese Theoriefragen plötzlich sehr, sehr praktisch. Also so etwas wie, naja, solange es keinen Krieg gab, könnte man sich natürlich mit der Frage, wie definiere ich Imperialismus, beschäftigen. Man könnte sich auch mit Frage beschäftigen, keine Ahnung, wenn mal die nächsten Trans bis für die nächsten Demo und so. War okay, aber plötzlich ist dann tatsächlich die bestimmende Frage und davon hängt ab, letztendlich, also nehme ich Waffe, die mir Staat in der Hand gibt und gehe los und töte und sterbe oder lasse ich das sein und wenn ja, mit welcher Begründung? Das ist jetzt vielleicht so für Menschen der Bundesrepublik noch nicht so ganz verständlich, aber auch so russische und ukrainische Linke bekamen 2022 schon die Ansage von, naja, ihr seid doch auch gegen Imperialismus, oder? Das ist doch voll antiimperialistischer und antiimperialer Krieg. Also explizit auf beiden Seiten. Und auf beiden Seiten fanden sich Leute, die gesagt haben, ja, was ist ein antiimperialistischer Krieg? Bin dabei. Und schließlich ist nicht der allerletzte Punkt. Da werden die Punkte gleich noch verziffern. Aber natürlich Staaten, die Kriege führen, bekennen sich zu Regeln, alle. Also kein Staat, der in diesem Krieg involviert ist, hat gesagt, also, na gut, bis auf USA unter Donald Trump, hat gesagt, zwischen Staaten vereinbarten Regeln ist komplett doofe Idee, da halten wir uns nicht dran. Sondern alle Staaten haben gesagt, ja, diese Regeln sind total wichtig und unsere Kriegsführung ist nicht Bruch dieser Regeln, es ist deren Anwendung. Eigentlich sollen Regeln, hört man ständig von Leuten, die sagen, aber was ist mit dem Völkerrecht, dafür da sein, so etwas zu verhindern. Also seit 1945 haben die Staaten geeinigt, Angriffskrieg darf kein Mittel sein. Ergebnis davon ist unter anderem, jeder Krieg, der seit 1945 geführt wird, wird explizit als Nicht-Angriffskrieg definiert, von der Seite, die den ersten Schritt macht und sagt, er sieht vielleicht aus wie ein Angriffskrieg, aber es ist ein Präventivkrieg. Zweiter Ergebnis von Staaten haben sich auf etwas geeinigt. Diese Einigung war größtenteils, also über die Jahre hinweg, durch Abkommen der Siegermächte des letzten großen Weltkrieges garantiert. Und je schlechter diese Mächte untereinander verstanden haben, also vor allem Sowjetunion und alle anderen Siegermächte, desto wackeliger wurde es, aber es ist schon klar, dass Bekenntnis zu gemeinsamen Regeln für Staaten nicht nochmal ein etwas über den Staat Stehenden schafft, was als Gericht oder als Polizei es überwacht, sondern es bleibt es existiert nur in Form von Vertrag zwischen diesen Staaten. Und jeder Vertrag, der unterschrieben wurde, kann ja auch gekündigt werden. Das ist, also unkündigbare Verträge existieren nicht im juristischen Sinne, sondern im materiellen Sinne. Also in dem Moment, wo die Garantiemächte dieser Ordnung sich in Uneinigkeit sind und haben gesagt, also wir sehen für uns weiter keinen großen Zweck darin, diese Ordnung aufrechtzuerhalten, ist diese Ordnung auch tatsächlich reell, also nicht de jure, sondern de facto dahin. Was war aber die Reaktion von Linken, die eigentlich ständig sagen, naja, Regeln, wie sie geschrieben sind, und Wirklichkeit, das sind schon ziemlich unterschiedlich in der Welt, in der wir leben. Und klar, diese regelbasierte Ordnung mag vielleicht dazu geführt haben, dass es keinen Krieg zwischen USA und Sowjetunion gab, aber dafür unzählige, unzählige, unzählige, unzählige, wie man heute sagt, Proxy-Wars, Stellvertreterkriege, ich weiß nicht, also auf jeden Fall Kriege, in denen diese Mächte involviert waren und die sie auch massiv mit angefeuert haben. Jetzt aber, wo diese Ordnung zur Disposition gestellt wird, ist erste Reflexreaktion dann doch an einem etwas Verteidigungswertes zu halten, wobei das in unterschiedliche Richtungen dann ausgelegt wird. Also ich bin schon mit diesem Buch etwas länger durch Deutschland unterwegs und habe quasi so, schon so als Dauerschleife Diskussion mit zwei Gruppen von Menschen, die einen sagen, ja, warum kann die Welt nicht wieder so sein wie in den 70er Jahren, als zwei Supermächte irgendwas unterschrieben haben zur Abrüstung und das hat irgendwie wie mein Daumen gehalten. Und wenn Kriege geführt wurden, sagen sie natürlich nicht, aber die Vorsitzenden sind dann irgendwo dort, wo wir davon am allerwenigsten mitbekommen haben. Und jeder Konflikt könnte einfach so durch Deal zwischen Mächten geklärt werden, ja, möglicherweise auf Kosten von anderen, von einigen anderen Staaten. Sie vergessen dann auch überraschenderweise, wie sehr in Deutschland darüber gejammert wurde, in der Bundesrepublik, dass Sowjetunion und die USA über die Köpfe von armen Deutschen irgendwas aushandeln und entscheiden, zum Beispiel Grenzen. Aber diese Zeit erscheint ihnen wirklich so als goldenes Zeitalter der zwischenstaatlichen Verständigung. Und die anderen, die einerseits die Ordnung nach 1945 als eine einzige Gewalt der Supermächte gegen kleinere Staaten anprangern. Was soll ich dazu sagen? Dass man schon sagt, es gab Supermächte, sagt ja auch, diese Supermächte hatten gegenüber Nicht-Supermächten etwas anderen Ton aufgelegt als gegenüber. Also es war kein Dialog auf Augenhöhe zwischen Supermächten und Nicht-Supermächten, sonst braucht man auch nicht, sich zur Supermacht aufzubauen. Und das klingt so ein bisschen wie, naja, wenn das Regeln zu Ungunsten der Schwächeren sind, dann ist das auch eigentlich nicht schlimm, sie zu brechen. Aber dann kommt so eine interessante Biegung Richtung. Ja, und jetzt muss man einfach in Konflikte darüber entscheiden, wer jetzt konkret das Völkerrecht gebrochen hat. Und das war Putin. Also gerade war man noch dabei, Supermächte machen Regeln und diese Regeln sind eigentlich in ihrem Sinne gemacht und gleich macht man den Umschwung zu, aber Putin hat diese Regeln gebrochen, also muss man jetzt mit allen Supermächten dieser Welt eben stoppen. Das ist wirklich interessant, also ich weiß nicht, ob ich das verständlich gemacht habe. Es ist eine interessante Mischung zwischen so einer Einzel- und postkoloniale Argumentation, die eigentlich diese Dominanz der Supermächte anprangert und ein Appell an die Supermächte, Regelbruch doch bitte sofort zu sanktionieren. Das macht bei mir so ein bisschen immer Verwirrung im Kopf, weil ich kenne, okay, es gibt Leute, die hassen westlichen Kolonialismus, aber dann rennen sie nicht durch die Gegend und sagen nicht, Westen muss jetzt aber Waffen schicken und wir müssen alle Westen dabei helfen. Das machen aber die Ukraine, unterstützen dann auch nicht. So. Ich verstehe aber auch ehrlich gesagt nicht, was dann, wie verträgt sich dann bei der anderen Seite, die immer so Verständnis mit Russland einfordert, einerseits leidenschaftlicher Kritik daran, was so passiert, wenn ein kapitalistischer Staat wie USA eine Weltmacht wird, und dann haben sie so eine lange Liste von Taten, die tatsächlich also nicht zu bestreiten sind. Und irgendwie haben sie voll Verständnis dafür, dass russische Führung die ganze Zeit sagt, wir sind nicht Sowjetunion, wir wollen keine alternative Gesellschaft, Wirtschaft oder sonst wie Ordnung, sondern wir wollen in dieser Ordnung auch eine Supermacht sein. Wenn man gerade dabei war, die Gräueltaten von Supermächten vorzulesen, was genau soll Vorteil sein, eine weitere Supermacht in diesem Konzert dabei zu haben. Die Frage nach den Regeln und nach Weltordnung ist dabei, es ist nicht, ich habe es vielleicht ein bisschen despektierlich dargestellt, als so eine weltfremde Fantasterei. Aber es hat natürlich eine Fortsetzung, weil wer auf Recht sich beruft, auf Staatenrecht, also auf internationales Recht, macht das meist, also kann man das genau wirklich empirisch sehen, schon mit klarer Absicht, eigene Kriegsführung als konform mit Recht darzustellen. Also, Recht soll Gewaltanwendung verhindern, sagen Rechtswissenschaftler, Politiker, Journalisten, alle möglichen Leute sagen das, Linksparteipolitiker sagen das auch. Die Frage aber nach Rechtmäßigkeit kommt gerade bei Gewaltanwendung immer auf. Also im Grunde genommen, man erinnert sich daran, immer daran, wenn gerade darum geht, Gewalt anzuwenden. Und zu prüfen, ist diese Gewalt jetzt rechtens? Ist das im Einklang damit? Das hat ja, also das muss man sich schon im Klaren sein. Staaten, zwischenstaatliches Recht hat niemals Gewalt komplett verboten. Erstens kann das gar nicht, weil Gewalt, die Staaten ihren Staatsbürger antun, kann so ein Recht nicht verhindern, sondern es akzeptiert es als gegeben. Also es gibt souveräne Staaten und nur sie dürfen Gewaltmonopol, also sie haben Gewaltmonopol auf ihrem Territorium. Und dann gibt es noch Verteidigungskriege, wo diese Staaten berechtigt sind, ihr Gewaltmonopol gegen andere zu verteidigen. Das heißt, so wir sehen gerade, wie Menschen, die so sich Mund vollgenommen haben mit Parolen wie No Borders, No Nations und Frieden schaffen ohne Waffen und alles mögliche andere, plötzlich anfangen, in diese Debatte einzusteigen. Also, soweit ich weiß, gab es nur versprengt und nur ganz, ganz am radikalen Rand der linken Stimmen, die gesagt haben, uns geht es gar nicht darum, ob dieser Krieg jetzt völkerrechtsmäßig gedeckt ist oder nicht. Unser Problem ist nicht damit, ist das jetzt Gewalt nach Regeln oder nicht, sondern wir haben schon Probleme mit der Inhalt und mit Form. Also dadurch, dass ein Staat sagt, aber das ist jetzt mein gutes Recht, Truppen in Bewegung zu setzen. Ich kann euch vielleicht, damit das nicht so abstrakt ist, ne, ein Beispiel bringen. Vor ein paar Jahren hat Aserbaidschan, ein Kaukasus liegender Staat, Gebiet erobert, was ein anderer Staat für sich beansprucht hat, nämlich Armenien, also Bergkarabach, und hat dort 500.000 Menschen vertrieben. Das war aber völlig gedeckt von Völkerrecht, weil Völkerrecht gehörte dieses Gebiet Aserbaidschan. Also niemand, der dieses Konflikt beobachtet, kommt mit der These, sie haben gar nicht 500.000 Menschen vertrieben. Das ist alles Propaganda. Nein, nein. Das haben auch alle Zeitungen geschrieben, aber weil das mitten im, also Aserbaidschan hat das natürlich genau zum richtigen Zeitpunkt gemacht, als alle auf Seite der Ukraine standen und niemand konnte sagen, naja, manchmal ist vielleicht Völkerrecht nicht das Priorität Nummer eins, weil in Ukraine geht es ja, also wer auf Seite der Ukraine ist, beruft sich ständig auf Völkerrecht und dann war halt diese Gewalt Völkerrecht gedeckt. So, das macht sie aber nicht besser. Das macht es auch für diese 500.000 Menschen, die dort vertrieben wurden, nicht besser. Und er sagt einfach nur, alle anderen Staaten haben diese Grenzen von Aserbaidschan anerkannt. Und Aserbaidschan vertritt die Meinung, dass Menschen, die auf diesem Gebiet leben, seit keine Ahnung wie lange Zeit, eher Besatzer sind als potenzielle Staatsbürger. Also man kann sagen, Aserbaidschan hat sie nicht mal vertrieben, die sind selber gegangen, weil sie vor der Ankunft der aserbaidschanischen Staatsmacht sich einfach nichts Gutes versprochen haben. Und bevor, also falls Fragen kommen, ja, auf diesem Gebiet lebten, bevor Bergkarabach sich von Aserbaidschan separiert hat, haben auch Aserbaidschaner und sie wurden auch von armenischen Staatsgewalt vertrieben, auch unter dem Gesichtspunkt, für unseren Staat sind das nicht potenzielle Bürger. Das sind Fremdkörper, das sind Besatzer. Also Besatzer nicht, weil sie da als Soldaten rumlaufen, sondern Besatzer, weil sie dort leben. Ich würde sagen, angesichts von so etwas sollte man vielleicht nicht ständig im Völkerrecht rumblättern, sondern darauf schon so gerade als Materialisten, Linke sagen, sie sind Materialisten und betrachten halt die Kräfteverhältnisse und nicht schöne Ideen darüber, sollte man schon sagen, ja, das ist schon von Interessen der Staaten gestiftete Verträge, die keineswegs so etwas verhindern können und wollen. Warum hat die Linke in Russland, in Ukraine, in Deutschland, teilweise auch in den USA und anderen EU-Ländern so desolat und verwirrt auf Kriegsbeginn reagiert? Na, weil, also meine These, wir können gleich darüber diskutieren, sie hatten gar nicht so klare Differenz zwischen, was sagen Staaten über Ursachen und Regeln für Kriege und was sagen sie, sondern wir sind eher so, wir prüfen kritisch, ob diese Regeln auch eingehalten werden. Das ist gefährlich, weil, wie ich im vorherigen Punkt gesagt habe, diese Regeln haben so ihre Tricks und Kniffs. Also man kann natürlich sagen, ich springe jetzt auf und marschiere zur aserbaidschanischen Botschaft in Berlin und schreie, nein, stoppt die Vertreibung von 500.000 armenischen Bevölkerung Aserbaidschans. Aber dann muss ich mit diesem Argument, naja, aber es ist halt unser Territorium völkerrechtlich und diese Leute sind nicht unsere Staatsbürger. Wir haben ihnen auch keine Staatsbürgerschaft angeboten bei der Unabhängigkeit. Wir wollten sie auch nicht dabei haben, aber okay, sie leben dort länger, als unsere Stadt formell gibt. Interessiert uns nicht, weil unsere Nation ist viel länger als unsere Stadt, was es gerade gibt. Linke haben nicht unbedingt, also, und das gilt sowohl für Radikale als auch für Gemäßigte, für solche Argumente wie, naja, aber verteidigen darf sich ein Staat doch. Angreifen darf er nicht. Argumente parat gehabt wie, was heißt verteidigen? Wenn ein Staat sagt, ich habe Sicherheitsinteressen, heißt das, sollte man es nicht wortwörtlich verstehen von Gefährdung von meinen unmittelbaren Grenzen, sondern es ist auch Gefährdung von Interessen. Und je stärker und erfolgreicher Kapitalismus in einem Staat ist, desto weiter gehen diese Interessen. Also im Grunde genommen, ja, es ist nicht Propaganda. Deutsche Interessen wären gefährdet, wenn jetzt plötzlich aus Regionen, die tausende Kilometer zurückliegen, die überhaupt nicht an Deutschland angrenzen, plötzlich keine Möglichkeit mehr da ist, wichtige Rohstoffe zu beziehen. Das würde auch Folgen haben für lebende Menschen hier. Also, das ist, meine ich sagen, das ist nicht einfach nur angstmachende Propaganda, so, ja, so funktionieren Interessen Staaten, in denen wir leben. So, man kann sagen, so, dass, wie verhält sich eigentlich mein Interesse als Privatperson hier in Potsdam zu Interesse, Rohstoffe in Afrika abzuschöpfen oder Produkte in Südostasien zu verkaufen? Aber man kann nicht leugnen, dass wer lebende Menschen im Kapitalismus vom Kapital abhängig ist, dann können sie auch nicht sagen, ja, nee, also das ist doch mir vollkommen egal, ob Kapital aus Deutschland den Kürzeren zieht. Und ist das so, ja, man sagt dann natürlich, ja, wir sind eine linke Partei, uns ist Internationalismus wichtig. Wir hängen ein Bild von Rosa Luxemburg, die immer gesagt hat, dass werktätige alle Länder gemeinsame Interessen haben. Aber faktisch, bei jeder neuen Frage, und das kann man so bei jetzt Benzinpreisen und Lebensmittelpreisen und all das, was diskutiert wird, kommen immer wieder Verweise, und die sind nicht einfach nur ideologisch, die sind nicht Erfindung von, naja, es hängt stark davon ab, zu welchen Märkten hat Kapital aus Deutschland Zugang, und dieser Zugang können andere Staaten uns eventuell verbauen. Und dann für diesen Fall kommt es erst zu diplomatischen und irgendwann auch zu nicht ganz diplomatischen Kräftemessen. Ich würde schon sagen, dass bei allen furchtbaren Begründungen zwischen Russland und Westen für Krieg in der Ukraine, wird da auch schon klar gesagt von, ja, also EU erweitert sich, das ist kein Geschenk an Russland. Also Russland verliert richtig großen, großen, großen Absatzmarkt. Das würde vermutlich jeden russischen Präsidenten nicht erfreuen. Und für diesen Fall ist es einfach wichtig, so viel Militärpotenzial zu haben, dass Russland nicht wagt, das zu tun, was Russland leider doch getan hat. Und auch in Russland sitzen dann so Kommunisten in Duma. Das ist zweitgrößte Fraktion, ich muss mir wirklich vorstellen, zweitgrößte Fraktion im russischen Parlament. Okay, Parlament hat dort vielleicht nicht so viel zu sagen, aber dennoch. Und sie zerbrechen sich auch den Kopf darüber, von was passiert mit Werktätigen in Russland, wenn sie für den Kapital nicht mehr rentabel sind und wenn auf einmal russische Kapital, naja, Sachen nicht mehr, also erst kann man Sachen nicht mehr in Polen absetzen und in Tschechien und in Slowakei und in Ungarn und dann in baltischen Staaten und dann irgendwann auch in Ukraine. Das ist schon erhebliche Veränderung zu Ungunsten. Und daraus wird auf beiden Seiten dann jeden Schluss gezogen. Ja, also wie kommt es denn dazu, dass Überleben von Menschen vom Profitinteressen abhängt, sondern von, naja, ist schon durchaus legitimer Interesse unseres Staates, weiterhin Zugang zu Märkten zu haben. Also man beachtet diesen Unterschied. Russland hat laut Presse hier wahnsinnige neoimperiale, sowjetnostalgische Psychopathologie des Staatschefs zu erklärende Allüren, während EU hat einfach legitime Interesse, Staaten wie Ukraine und jetzt auch Armenien, neueste Entwicklung, einfach ein paar Aufnahmebedingungen zu diktieren. Vielleicht könnt ihr mich erinnern, ich kann mich nicht erinnern, dass jemals Ukraine oder Armenien in Position war seit 1991, Russland oder EU-Bedingungen zu diktieren. Es war nur immer umgekehrt. Das ist einfach schon so. So ist halt zwischen diesen Staaten gerade die Kräfteverhältnisse. Und daran haben anscheinend Menschen, die sagen, ja, also ich bin natürlich dafür, dass es Lohnabhängigen besser geht, aber es wird denen doch schlechter gehen, wenn wir nicht die Möglichkeit haben, EU zu erweitern oder Eurasische Zollunion zu erweitern. Nicht so viel Kritik. Und ich würde schon sagen, ja, 100 Jahre später nach Rosa Luxemburgs Misere mit ihrer Partei hat sich prinzipiell da nicht so viel geändert, weil Sozialdemokraten in Deutschland, in Frankreich, in England waren, Österreich-Ungarn und Russland natürlich auch, waren 1914 nicht deswegen für Kriegskredite und Kriegsbeteiligung, weil man sie bestochen hat oder weil sie plötzlich keine Sozialdemokraten mehr waren, sondern weil sie dachten, nein, dieser Staat ist doch unser Mittel zur Durchsetzung unserer Reformprogramms und da kann er doch keinen Krieg verlieren. Und wenn jetzt ein deutscher Kaiser in Belgien einmarschiert, dann ist das doch auch Sache belgischer Arbeiten, Belgier zu verteidigen, aber auch dann umgekehrt, deutsche Arbeiter können doch nicht sehen, wie russischer Zar, der so ein Despot und Tyrann ist, jetzt in Ostpreußen einmarschiert. Und also dieser Punkt von, es klingt erstmal harmlos, man sieht den Staat erstmal als Mittel, als notwendigen Mittel, etwas Gutes umzusetzen. Und dann ist man plötzlich dafür, also gerade noch war dieser Staat doch eigentlich dafür da, schöne antidiskriminierende Gesetze, mehr Kitas, mehr Infrastruktur etc. voranzubringen. Und plötzlich drückt man in den Daumen für den Krieg. Hört man dann die ukrainischen Linke, die für Krieg waren, haben sie auch gesagt, naja, souveräner ukrainischer Staat, irgendwann können wir da vielleicht mal auch Wahlen gewinnen und Reformen durchsetzen. Aber damit dieser Staat besteht, nimmt er gerade Waffen und Krediten und unterschreibt dazu Bedingungen, die jeglicher, auch noch so gemäßigte sozialdemokratische Politik einfach unmöglich, nicht weil es es irgendwie verbietet, sondern weil es einfach solche Anpassungsbedingungen sind. Also da war Griechenland während der Krise, als Herr Schäuble dort Gesundheitssystem und alles andere vernichtete. Das ist wie, keine Ahnung, goldenes Zeitalter der Sozialdemokratie dagegen. Also ich sage das nicht, weil es in anderen Staaten, also klar in Russland gibt es mehr Kriegskeynesianismus, dazu können wir gleich kommen, aber in keinem Staat ist Krieg ein Anlass, ja, also jetzt haben wir richtig viele Ressourcen für eure Wünsche, die auch in Friedenszeit nicht gerade produktiv sind. Also so Infrastruktur, ja, ist eine Notwendigkeit und Sozialstaat braucht man schon auch irgendwie, weil Arbeitslose müssen ja für Macht verfügbar sein. Aber nirgendwo führt Krieg dazu, dass man dafür mehr Mittel und auch mehr Wille gibt, das umzusetzen. Also klar, in Russland gibt es ein paar interessante Privilegien, aber für diejenigen, die an der Front gehen, ja, also für deren Familie, nicht für alle. Gut, jetzt habe ich da so ein bisschen allgemeinere Sachen gesagt, vielleicht noch so zu was, was ist dann geblieben von eigentlich haben, also gab es irgendwie so einen Anspruch auf Internationalismus. Also man denkt, man stellt sich in die linke Bewegung irgendwie schon so vor, dass Staaten zwar Kriege führen, aber wenn sie beginnen, erinnert man sich daran, erinnert auch Genossen daran, in anderen Staaten, die gegen uns Krieg führen, gibt es Leute, die mit uns mehr gemeinsam haben. Das ist wichtig. Das gelingt so nirgends eigentlich gerade. Also ich habe Plakate von DGB gesehen, wo zur Solidarität mit ukrainischen Kollegen aufgerufen wird, die extra Schichten einlegen. Und in einem Staat, wo Gewerkschaften jetzt einfach per Gesetzgebung komplett entmachtet werden, also nicht verboten, aber entmachtet. Ich kenne so diese andere Ecke, wo es eher darum geht, viel Frieden mit Russland und weniger Kritik an Putin einzufordern. Und da wird auch vergessen, dass unter Putin halt systematisch Linke verfolgt werden. Und man verschließt Augen dafür und sagt, ja, also allerwichtigste ist jetzt Frieden und nicht das Thema, was passiert jetzt eigentlich in Russland mit Leuten, die auf Idee kommen, auch im Krieg kann man Klassenkampf führen. Es gibt natürlich, also Solidarität ist ja nicht nur Solidarität von Lohnabhängigen. Klar gibt es Solidarität mit Leuten, die von Repressions betroffen sind. Aber das hat es natürlich auch tricky, weil in Russland sind Leute von Repression betroffen, die gleichzeitig sagen, aus Gründen, die können wir, dazu können wir gleich noch kommen. Ja, also dieses Regime ist so für mich unaushaltbar, ich wünsche ihm militärische Niederlage. Sondern solidarisch sitzt man sich, mit denen, weil sie von Repressionen betroffen sind. Aber es ist was anderes, als man diskutiert über diese Position und da kommen die Positionen von denjenigen Linken in Russland, die sagen, ich bin gegen Putin, ich bin sofort dabei, ihn zu stützen, aber ich bin gegen den Sieg der Ukraine, ich bin gegen NATO und ich ergreife in diesem Konflikt keine Partei. Weil das eine ist für mich so Solidarität mit Repression, mit gegen Repressionen und das andere ist schon so etwas wie Debatte auf Augenhöhe. Und ich kann Leute verstehen, aber zustimmen würde ich ihnen nicht. Und wenn man diese Leute dann aus der Fraktion Ukraine muss siegen, immer in Talkshows schippt, also ich habe neulich bei Herrn Lanz Frau Alöchener von Pussy Riot gesehen, sie durfte 5 Minuten, also nun, das ist Talkshow, da reden Gäste schon ungefragt dazwischen bei Herrn Lanz. Also sie sagte dann 5 Minuten so etwas wie, ja, würden wir in Russland sein, wären wir jetzt alle verhaftet. Dann gab es tobenden Applaus und dann sollte die Entkräftigung von allen Argumenten gegen Waffen an die Ukraine sein. Ich würde sagen, das ist einfach Instrumentalisierung. Am nächsten Tag las ich in der FAZ, dass Frau Löchin eine der wichtigsten Dissidenten, eine der wichtigsten Oppositionellen in Russland ist. Ich meine, vielleicht wäre es gut so, aber es ist ein Witz. Also niemand nimmt sie als Politikerin wahr, sie ist halt so eine etwas extravagantere Künstlerin. Aber plötzlich, wenn sie in Talkshow gegen Frau Wagenknecht was sagen darf, ist sie plötzlich für FAZ wichtigste Oppositionelle. Also das ist dann schon wirklich Verzerrung von Realität. Und die Stimmen von anderen, die kommen gar nicht vor. Es wäre vielleicht doch mal ein Ansatz, wenn, keine Ahnung, die Teile von Linkspartei, Gewerkschaften und wenn man auch immer noch vielleicht einfach mal hier in Deutschland bekannt machen würden, ja, Putin-Gegner zu sein in Russland, heißt überhaupt nicht gleichzeitig für Sieg der Ukraine zu sein. In der Ukraine ist natürlich, also da dieser Staat am meisten quasi in Kriegshandlungen eingenommen ist und die dortige Zivilbevölkerung am meisten Leiden dieses Krieges trägt, ist sowieso politisches Leben zeitlang so also quasi kriegsbedingt eingefroren gewesen. Und kriegsbedingt, also man nahm das auch zum Anlass, einfach ganz viele politische Organisationen zu verbieten, weil würde über die nichts Gutes sagen, aber trotzdem ist es schon so eine, wie soll ich sagen, Ausnahmezustand, Gesetzgebung und macht ein Gesetz nach dem anderen, auf dessen Grundlage, also klar, einige Linke haben dort gewisse Freiräume, aber es gibt keine Wahlen, zu denen sie eintreten. Sie haben auch keine Chance, bei diesen Wahlen irgendwas zu gewinnen. Und im Prinzip auf Grundlage von Gesetzen kann man jetzt jeden verhaften, der irgendwas Positives über Lenin und Sowjetunion sagt. Und sei es nur, wenn man sagt, also 20 Jahre in Sowjetunion, das war schon für Emanzipation der Geschlechter großer Fortschritt, was historisch gesehen einfach stimmt. So, auch das könnte strafrelevant werden. Wird nicht immer strafrelevant, kann es. So, und was man dann in der Ukraine machen kann, ist etwas NGO-Arbeit, wobei immer mehr diese tapferen NGO-Leute sich komischerweise an westlichen Universitäten finden, wo sie dort erzählen, sie mussten in der Ukraine ihre Freiheiten verteidigen. Wo ich mir schon Fragen stellen: Erstens, warum leben sie diese Freiheiten, die sie verteidigen wollen, nicht in der Ukraine, sondern in der Universität Basel aus? Und zweitens, wenn es so wichtig ist, das zu verteidigen, warum sind sie dann an der Universität Basel und nicht an der Front? Okay. Ist klar, dass in der Ukraine auch Repressionen gegen Deserteure härter sind, weil dort einfach mehr Leute mobilisiert werden. Russland versucht ja, um die große Mobilisierung herumzukommen, indem es sozial schwache Gruppen entweder mit Prämien lockt oder einfach durch Zwangsmaßnahmen gegen, keine Ahnung, Obdachlose oder Arbeitsmigranten Leute dazu bringt, Kontrakte zu unterschreiben. Und was Deutschland betrifft, hat sich, würde ich mal so sagen, in der Linke viel Platz gefunden für: Wir zerbrechen uns wirklich den Kopf über, ist dieser Krieg legitim, was soll Deutschland tun und soll Deutschland vielleicht Vertrag mit Russland und China schließen, was in aktueller Situation jetzt auch nicht unbedingt eine große Wurf Richtung Frieden wäre, weil wenn vier Mächte um Platz an der Sonne kämpfen, die USA, EU, Russland und Volksrepublik China, ist jedem Bündnis zwischen zwei diesen Mächten ein Signal an die anderen zwei, dass das jetzt etwas ernster wird. Also einfach nur Richtung diejenigen, die immer sagen: Aber jetzt doch mal ein Vertrag mit China, das wäre doch mal was. Ja, wäre mal was, wenn man unbedingt Trump und Putin zusammenbringen will. Jetzt Vertrag mit China, super Mittel dafür. Aber es ist so, es ist ein bisschen dafür zu spät. Es ist jetzt offene Konkurrenz, wo alle vier Mächte schon gesagt haben: Naja, so Regeln, das war mal gestern. Und ich würde auch sagen, dass infolgedessen diese Solidarität gegen Kriegsmobilmachung einfach bestenfalls auf Papier bleibt und häufiger bei einigen linken Gruppen auch schon auf Papier gekündigt wird. Also auch wenn man so auf solchen Sachen dann einfängt einzulassen wie: Ja, aber wenn in Ukraine politische Ordnung doch weniger autoritär ist als in Russland, wäre es für Ukraine nicht besser, so zu leben wie in Deutschland? Es ist natürlich besser, so zu leben wie in Deutschland als wie in Russland und Ukraine. Noch habe ich noch nicht verstanden, wo ist durch Zusammenarbeit mit IWF und EU und alle anderen Institutionen, die eine Sparmaßnahme nach dem anderen diktieren, so ein Leben entstanden ist wie in Deutschland. Zeigt mir bitte dieses Land. Also wo genau hat Westen das geschaffen, wo man sagen kann: Ja, je mehr man kürzt, desto näher kommt man Lebensbedingungen wie in Deutschland. Ich würde auch anmerken, die höheren Lebensstandards in Deutschland sind gerade auch massiv zur Disposition gestellt. Und das ist auch nicht kein Geheimnis, wird auch gesagt, so wo unsere Verhältnisse gelebt, alle müssen länger arbeiten, 8 Stunden Arbeitstag kann man auch zur Disposition stellen, Sozialstaat auf Minimum. Also das sind jetzt keine großen Neuigkeiten, die ich sage. Und dann sagen gleichzeitig, wird ernsthaft darüber diskutieren: Ja, aber ist Sozialstaat wie in Deutschland doch nicht etwas, ein Grund, das zu verteidigen? So, und bitte versteht, dass in Russland auch Argumente angeführt werden wie: Ja, es mag unter Putin schlecht sein, aber es ist immer noch besser, als durch NATO erobert zu sein oder durch NATO kolonisiert zu sein. Ich glaube, hier kommt auch langsam, also davor war es immer um Verteidigung, ging es um Verteidigung der Ukraine. Jetzt kommt langsam das Argument: Ja, aber unter Putin leben möchte ich auch nicht. Und die Frage: Mir ist kein ernsthafter Dokument bekannt, wo Russland sich dazu bekennt, unser Ziel ist es, unsere politische Ordnung nach Deutschland zu exportieren. Sehr wohl aber viele Dokumente bekannt, wo gesagt wird, unser Ziel ist es, gegenüber EU und NATO unseren Weltmachtstatus festzuhalten, auszubauen, also zu verteidigen und auszubauen. Also ich würde sagen, das ist einfach so ein bisschen Irrtum, aber was sind denn die Kriegsgründe? Und natürlich sagt russische Propaganda auch, der Westen, der plant, durch unsere Lebensweise zu zerstören. Dann schaut man sich dann so die Verhandlungen, die geführt werden, zu jedem Krieg gehören auch Verhandlungen. Da steht nirgends so, unsere Vertragsbedingung ist: hängt überall Regenbogenfahnen ab oder umgekehrt hängt Regenbogenfahnen über Kreml und erlaubt dort gleichgeschlechtliche Ehe. Das sind die Gegenstände der Verhandlungen. Gegenstände der Verhandlungen sind, wo darf welche Massenvernichtungswaffen platziert werden und wer kann Zugang zu welchen Märkten für sich beanspruchen. Also ich will ja nicht sagen, dass in Russland sehr klar gemacht wird. Wir sehen diese Wertegeschichte als einen wichtigen kriegsmobilisierenden Punkt. Aber wenn es um Verhandlungen und Bedingungen stellen an die Kriegsgegner, an die Krieg, also an sie, nicht an Kriegsgegner, an Kriegskontrahenten geht, dann taucht das alles gar nicht auf. Da tauchen ganz andere Punkte auf. Und ich glaube, also ukrainische Staat sagt auch nicht, uns ist so wichtig, das mit Rechten der Minderheiten, dass wir auf gar keinen Fall rechtsradikalen Menschen Waffen in der Hand geben wollen, weil sie könnten ja damit irgendwelche Taten gegen Minderheiten verüben. Und wir sagen, naja, wer Land verteidigen will, der ist natürlich willkommen. Und ihre Fragen, ob was ist jetzt richtig für ukrainische Nationen, mehr Toleranz oder mehr traditionelle Werte, das können Sie nach dem Krieg irgendwann mal, wenn es Wahlen gibt, ausfechten. Ich glaube, es sieht nicht besonders gut aus, wenn man in diesem Krieg immer mehr Rechtsradikale ausrüstet und militärisch ausbildet, dass das eine solide Grundlage ist und nach dem Krieg wird es aufblühen von Minderheitenrechten geben. Also habe ich es so ein bisschen salopp Minderheitenrechte genannt, aber ich meine damit so die ganze Setting von staatlicher Familien- und Geschlechterpolitik. Jetzt habe ich schon relativ lange gesprochen. Ich vermute, ihr werdet jetzt viele Fragen haben zu konkreten einzelnen Ländern. Ich bin auf jeden Fall froh, wenn mich Leute nicht nur nach Russland fragen, weil ich habe schon ziemlich viel über, wie verhalten sich Deutsche oder überhaupt die europäische Linke zu diesem Krieg gesagt und geschrieben. Ich muss zugeben, ich bin jetzt vielleicht nicht der große Ukraine-Experte. Ich kann mich aber gerne an welche weiterleiten. Aber ein paar Sachen zur Ukraine kann ich euch schon sagen, zum Beispiel zum Gewerkschaftsgesetz. Was soll ich noch sagen? Also zum Beispiel aktuell sagt die Europäische Union, wir wollen neue Gesetzgebung durchführen, dass jeder, der im Krieg teilgenommen hat, seitens Russlands in die EU niemals einreisen darf. Klingt vielleicht für euch gut, super, die Kriegsverbrecher kommen nicht rein, aber am allerersten trifft dieses Gesetz Deserteure. Denn damit kann man gar nicht mehr als Deserteur in die EU kommen und sagen, ich wollte nicht in russischer Armee kämpfen, gewährt mehr Asyl. Also klar, Deserteur ist nur jemand, also davor sind das halt Kriegsdienstverweigerer, aber Deserteur ist nur jemand, der schon mal bei der Armee war. So, also Uniform angezogen hat, Eid geleistet hat, etc. Und tatsächlich, an der Front kommen auch Leute zum Schluss, Krieg ist doch nicht gut und ich möchte da nicht teilnehmen. Und also ich glaube, das Minimum, und damit möchte ich jetzt erstmal enden, das Minimum, was Linke zumindest bei allen Differenzen machen könnte, ist gegen diesen Gesetz aufschreien und sagen, also das ist nicht einmal in eurem Interesse, dass Deserteure nicht mehr fliehen dürfen. Ich würde an dieser Stelle Schluss machen erstmal und hoffe, wir haben gleich aufregende Diskussionen. Wer mehr Details möchte über Russland, kann dieses Buch kaufen. Ich bin sehr froh, wenn ich dich zurückschleppen darf.
2: Also, das muss man halt selber machen. Also, im Grunde genommen, ich habe ja schon dafür plädiert, dass zumindest diejenigen, die sagen, ich möchte in diesem Krieg keine Partei ergreifen, sich Leute in ihrer Stadt, ihrem Betrieb, ihrem Gewerkschaft suchen und auch über Organisationsgrenzen hinaus versuchen, sich zu verständigen. Also, sozusagen, so, ich sage mir mal so, vor diese, vor.

0: Und das, glaube ich, kann man schon leisten, dass das geht. Und man kann das auch über Grenzen, also über Staatengrenzen hinaus machen. Und hat man zumindest so Minimum an, ich sage jetzt mal so Netzwerken von Leuten, die, wo man weiß, okay, da gibt es noch irgendwelche Leute, die wollen auch nicht zur Armee und die wollen nicht auf uns schießen und so weiter und so fort. Ich sage nicht, dadurch wird alles sofort gleich gut. Und man vergisst alle Differenzen, aber das, man kann sich noch schon mal im Riemen reißen und sagen, ja, okay, jetzt rede ich Leute nicht anhand von, also mit Trotzkisten rede ich nicht oder mit Stalinisten rede ich nicht oder mit Anarchisten rede ich nicht, sondern okay, wir haben zumindest einen Punkt, wo wir anfangen können. Und wenn man dann auch sagt, ja, irgendwie haben wir jetzt mehr eine Linie erarbeitet, wie wir erstmal Leute, die für Krieg sind, aber Zweifel haben, vielleicht in diesem Zweifel bestärken können und zu so einem Bündnis von Schülern gegen Krieg oder wenn man auch immer sonst wer gegen Militarisierung protestiert geht und sagt, lass uns nochmal den nächsten Schritt machen, uns nochmal vernetzen. Und dann hat man vielleicht auch so eine Wirkung auf, also war das Bundesverteidigungsminister, der gesagt hat, na, es wird bestimmt bald Debatten geben in Familie, im Betrieb. Hat das Pistorius gesagt? Also ich würde sagen, an dieser Stelle würde ich sagen, ja, das finde ich gut, was Herr Pistorius sagt. Ich würde diese Debatten allerdings nicht in seinem Sinne nutzen. Ja, also wenn es tatsächlich, ein Moment kommt, wo Leute wirklich anfangen zu diskutieren, was mache ich jetzt, wenn man mich für Krieg einbezieht, wäre das nochmal eine Chance, den Sachen in Erinnerung zu rufen.
1: Also zum Beispiel, wie man solche Blockaden durchbrechen kann. Es gibt in Deutschland eine Plattform, die heißt Postsowjetische Linke, nicht nur in Deutschland, auch in Frankreich und in anderen Staaten. Und da sind Menschen aus Russland, aus Ukraine, aus Kasachstan, die sehr konsequent gegen Krieg sind. Und die freuen sich, wenn man sie zum Beispiel fragt und einlädt in Gewerkschaft oder in Linkspartei oder in Luxemburg Stiftung. Einfach um so, also ich meine, ich mache jetzt nicht so etwas wie Berichte, weil ich habe ja nicht so viel aus meinem Leben zu berichten. Aber da können euch Leute auch erzählen, was das heißt, so Vorrepressionsorganen und Militärmobilmachung aus diesen Ländern raus fliehen zu wollen und einfach denen eine Plattform bieten. Also bei aller Respekt für Maria Aljochina, sie wird gerade einfach benutzt. Für, oder so. Ich weiß nicht, ob es ihr klar ist, aber und man könnte diese, wir schleppen zum Mikro jeden Menschen, der in Russland im Gefängnis war oder in Ukraine gelitten hat unter russischer Besatzung. Und das ist dann Grund dafür, für mehr Mobilmachung, kann man dadurch unterbrechen, zu sagen, so ja, aus Feindschaft zu Putin und aus Feindschaft zu seiner Außenpolitik folgt überhaupt nichts Parteinahme für hiesigen Imperialismus. Ich würde schon sagen, dass ich sehe das schon so als Streit zwischen sowohl gegen Leute, die sagen, nein, die EU ist gar nicht imperialistisch, wir verteidigen uns auch nur, als auch gegen Leute, die einfach leugnen, dass Russland imperialistische Konkurrenz zu EU betreibt und nicht irgendwie Sowjetunion Reactment, keine Ahnung. Also es ist schon Interesse eines imperialistischen Staates, was diesen Krieg ausgelöst hat. Mehrere. Okay. Verspricht, also sowohl Westen als auch Putin versprechen tatsächlich Leuten was. Also ganz ohne, mit blanker Gewalt kommt niemand, es gibt ein Versprechen. Und tatsächlich, ich würde auch nicht unterschätzen, dass auch Putin Leuten was verspricht, nämlich, und das nicht nur, keine Ahnung, Schutz vor bösen LGBT-Propaganda, sondern auch Schutz vor Zerschießung der kompletten Industrie infolge von Sparprogrammen. Und das ist für viele Leute durchaus ein gewaltiger Argument. Also das heißt so, okay, einige Leute haben sich halt entschieden, dass das, was Putin denn einbietet, denen doch vielleicht besser gefällt. Schlussfolgerung da draus ist aber, es lässt sich nicht in einem Staat aushalten, wo eine Fraktion sagt, mir gefällt EU-Angebot besser und die andere sagt, mir gefällt Angebot Russlands besser, sondern das führt darauf hinaus, dass keine der Seiten bereit ist, sich der anderen zu akzeptieren und das führt halt zum Bürgerkrieg, wo in der natürlich sofort interveniert wird. Versprechen von Wahlen.

0: Also solange es Krieg gibt, gibt es keine Wahlen, das ist euch klar. Dann hat man noch jede Menge, also politische Landschaft von all denen gesäubert, die halt dafür plädiert haben, naja, aus welchen Gründen auch immer, gefällt uns Angebot von Russland besser. Zweiter Punkt. Also wer bleibt da noch? Es bleiben Parteien, die alle selbe Programm haben, nämlich Eingliederung in die Europäische Union. Plus man hat Gesetze erlassen, die, wie gesagt, alle linke Politik sehr anfällig für Repressionen machen. Also so, bitte, ihr könnt natürlich Stalin hassen oder Trotzki hassen oder wem auch immer hassen, aber Gesetz, der kommunistische Symbolik unter Strafe stellt, ist gegen alle Linke gemeint und nicht gegen nur die, die euch persönlich nicht gefallen. Nächster Punkt ist, faktisch sagt Westen und westliche Journalisten, westliche Experten immer, in Russland und in Ukraine ist doch Korruption ein ganz großes Problem. Das könnte so ein Hinweis sein von, naja, was sind das denn für Wahlen? In Ukraine gab es Wahlen, wo Wahlergebnisse ständig sich geändert haben, weil Abgeordnete reihenweise Fraktionen geändert haben. Und das vermutlich nicht ohne gewisse finanzielle Anreize. Was heißt das Wahlen, wenn zum Beispiel Präsident hat absolute Mehrheit im Parlament, sobald er Gesetz macht gegen bestimmten Oligarchen, stimmt seine Partei gegen ihn, also gegen diesen Gesetz. Und daraus hat auch Zelensky seine Konsequenzen gezogen und ich würde sagen, die sind nicht sehr anders als die, die Putin in den Nullerjahren gezogen haben. Habe ich absolut korruptes Parlament vor mir, dann muss man vielleicht Parlament weniger Kompetenzen lassen und mehr Kompetenzen bei Leuten konzentrieren, denen man vertraut. Nämlich Umgebung des Präsidenten, was sofort dazu führt, dass diese Umgebung plötzlich sehr, sehr reich wird. Also so gesehen würde ich sagen, Bekämpfung der Korruption unter Zelensky ist tatsächlich, also erst am Anfang, aber so andere, also ich meine, nochmal alle diese Staaten im postsowjetischen Raum haben bisher nur zwei Modelle.
1: Ihr seid im Freien Radio Potsdam im Salatschatten mit Jobst und hörtet in Teilen einen Vortrag von Jewgeni Kasakow im Potsdamer Buchladen Sputnik am 29. Mai. Überschrieben war der Abend mit Stell dir vor, es ist Krieg und alle wollen mitmachen, Linke zwischen den Fronten oder Linke an die Front. Grundlage war das Buch Spezialoperation und Frieden, die russische Linke gegen den Krieg. Den gesamten Vortrag und vielleicht auch die Diskussion werde ich demnächst hochladen auf frapo.de mit 2R /Salatschatten und dann noch auf archive.org unter Armin Kirchmaus. Es gibt auch ein Gespräch mit Jewgeni zu seinem Buch beim FSK Hamburg zu finden bei freie-radios.net. An weiteren Veranstaltungen in Berlin und Potsdam habe ich nicht viele gefunden, die ich empfehlen möchte. Bei der RLS gibt es einen Abend zu Wem gehört der Reichtum? Zum Volksentscheid über die Fürstenenteignung vor 100 Jahren bis zu aktuellen Vergesellschaftungsdebatten am 22. Juni 19 Uhr in der RLS am Ostbahnhof. Dann am Montag, dem 29. Verschwundene Verlage, ein unbekanntes Kapitel ostdeutscher Kulturgeschichte 1945 bis 1990, 19 Uhr in der Helen Panke Kopenhagener Straße. Dann was Neues, ein Vortrag mit Alexander Bosch, kritischer Blick auf 75 Jahre Bundespolizei bei der universalistischen Linken Potsdam. Kenne ich gar nicht. 19 Uhr im Freiland Potsdam. Das war's. Wer mit mir diskutieren will, kann das gerne machen auf Facebook. Da bin ich zu finden unter Armin Kirchmaus. Die nächsten Salatschatten gibt es wie immer am 2. und 4. Montag im Monat. 20 Uhr am 2. und nachts, also Dienstag eigentlich um 4 am 4. Jobst sagt tschüss.
2: Hallo und willkommen zu Chaos im Radio im Juni 2026. Ich muss gerade aussprechen, sonst hört es keiner. Wir sind drei lustige Vier in der Machbar. Warum sind wir drei lustige Vier? Weil einer nicht aufgetaucht ist.
3: Es geht schon gut los bei meinem ersten Mal dabei.
2: Bisschen schmutzig immer. Genau. Aber genau, wir haben es schon gehört, wir haben immer einen neuen dabei. Und zwar ist heute zum ersten Mal dabei Fabian.
3: Ja, hallo, ich freue mich. Ich bin das erste Mal heute dabei. Mal gucken, wie es heute so läuft.
2: Genau, auch ein Chaos-Treff-Mitglied und Vorbeikommer. Genau, ansonsten Cyrox.
4: Hallo. Hallo.
2: Und ich spreche aber mit rein.
4: Doppelt hält besser.
2: Und ich bin Hannes am anderen Ende des Raumes, wie man deutlich hört. Vermutlich auch mal, wir werden sehen. Ja. Genau, wir mussten uns heute was Spannendes ausdenken, um das hier aufzunehmen, weil Knurps, liebe Grüße gehen raus, fährt in der Ringbahn das Audio-Equipment spazieren wahrscheinlich. Genau, so, und deswegen haben wir uns was ausgedacht, das macht aber nichts, wir reden trotzdem über chaotische Themen.
3: Ja, das machen wir heute.
2: Genau, ich würde gerne als erstes einmal über einen Nachklapp machen, ein Follow-up, wie wir es genannt haben. Ich hatte im April einmal kurz von finnischen Batterien, Solid-State-Batterien, geredet, um das nochmal irgendwie aufzugreifen. Also da gab es irgendwie so ein finnisches Startup, was ziemlich viel Wind gemacht hat, weil sie...
4: Batterien?
2: genau, dass sie eben Solid-State-Batterien mit einer hohen Energiedichte im Petto haben und die quasi schon gestern verkaufen. Okay. Also ich glaube, mittlerweile ist es auch wirklich gestern. Ich glaube, sie haben es für ursprünglich mal März angekündigt, auf Mai verschoben, jetzt sind wir im Juni und es ist immer noch nicht da. Genau, die wollten oder wollen auch immer noch da Motorräder mit diesen Batterien verkaufen. Genau, und das Spannende...
4: Ach, also, das Ding, ja, das stimmt.
2: Genau, und die,
4: ja.
2: Die beiden besonders spannenden technischen Details an diesen Batterien waren halt einmal, dass sie nicht Lithium-basiert sind, was natürlich für Europäer gerade eine gute Sache ist, weil so viel haben wir da, wobei, naja, debatable. Aber ja, wäre halt interessant, noch eine andere Chemie zu haben. Und der zweite ganz interessante Aspekt war eben, dass es sich um Solid-State-Batterien handeln soll. Und da, die sind von der Bauform einfach deutlich robuster gegen, also die brennen nicht durch. So, ne, diese typischen, das Handy meines Herstellers fängt im Flugzeug an, Feuer zu machen und solche Geschichten, das kommt eben durch die Flüssigeigenschaften von klassischen Akkus und das wäre eben dabei nicht der Fall. Genau, so die Seite, also das sind die Donut Labs und das ist das finnische Unternehmen und die Seite dazu heißt idonotbelieve.com und da veröffentlichen sie immer mal wieder Tests.
3: Do not believe.
2: Genau, aber es ist halt eine krasse Hinhaltestrategie und ja, so richtig viel kommt nicht. Obwohl die Tests da schon ganz interessant sind, aber es ist halt einfach alles deutlich zu lang im Vergleich zu dem, was sie vorgeschlagen haben. Genau, aber mittlerweile ist es eben auch so, dass man sagen muss, der Rest der Batteriewelt ist eh schon mindestens genauso weit gewesen, hat nur den Mund vorher nicht so voll genommen. Also ich hab jetzt auf YouTube die ersten Videos gesehen von zwar Lithium-basierten Batterien oder Akkus, aber die eben auch mit Solid-State-Eigenschaften. Also da hat jemand demonstriert, wie man quasi die Batteriezelle durchschneiden kann und es explodiert nichts und sie geht danach sogar noch. Oder Nagel durchhauen, solche Geschichten. Und die gehen jetzt schon in Produktion. Genau, und passend dazu hat jetzt auch BYD, der größte oder einer der größten chinesischen Hersteller von Batterien und Elektroautos, eben auch Solid-State-Batterien angekündigt, die angeblich ab 2027 in Produktion gehen. Und die kündigen da Autos mit irgendwie knapp 2000 Kilometern Reichweite an und so. Also es ist schon... Ist schon wahnwitzig, was da in naher Zukunft, glaube ich, auf uns zukommen wird. Genau, also mein kleiner europäischer Traum ist damit geplatzt, aber nichtsdestotrotz spannende Zeit auf dem Akkumarkt.
3: Wir bleiben weiter von China abhängig im Batteriemarkt.
2: Sieht so aus, ja. Genau, das war mein Nachklapp. Und ansonsten Gedanken, während ich hier trinke.
4: Da kann man doch tatsächlich auch mal generell über so Dinge wie europäische Souveränität sprechen an der Stelle.
2: Ja.
4: In Bayern soll es irgendwie einen neuen Microsoft-Deal erstmal nicht geben.
2: Genau, der hat vor ein paar Wochen, glaube ich, oder vor ein paar Monaten Schlagzeilen gemacht, weil eben die bayerische Landesregierung irgendwie all ihre Microsoft-Verträge unter ein Dach bringen wollte in so einem großen Rahmenvertrag und das war irgendwie ein Vertrag über mehrere Milliarden Dollar, Euro letztendlich, natürlich über mehrere Jahre, aber trotzdem ein ganz schön fetter Braten. Mhm. Und da gab es natürlich auch Gegenwind und jetzt dank eines amerikanischen Präsidenten kommt das ja immer wieder auf, dass die Angst davor, dass uns die Amerikaner irgendwann mal den Hahn abdrehen, den digitalen. Und ich denke, im Zuge dieser dieses gesellschaftlichen Denkens sozusagen hat sich die bayerische Regierung das zumindest nochmal auf die lange Bank geschoben. Und den Deal wird es so wahrscheinlich nicht geben, aber es wird sicherlich auch weiter irgendwie Microsoft-Verträge geben. Dort nicht wie in Mecklenburg-Vorpommern, die hat man ja schon mal erwähnt hier vor 2-3 Monaten, die ja großräumig mittlerweile auf Open Source umstellen. Und ich glaube, nur noch in der Finanzverwaltung gibt es ein paar Microsoft-Produkte. Genau. Und, so langsam zeigt das Wirkung und wird auch in anderen Bundesländern gemacht. Genau.
3: Ja, ich finde, das ist eigentlich doch eine total gute Entwicklung, dass das jetzt mal passiert, dass ein bisschen mehr Open Source da reingeht, weil dass wir uns so abhängig machen von einzelnen Firmen, ob sie und jetzt auch mit den amerikanischen Entwicklungen natürlich noch mal mehr, aber allgemein ist man ja immer in so einem Login mit den Firmen und da irgendwie freie Standards zu pushen.
4: Ja.
3: Das, also ich verstehe gar nicht, warum man das nicht vorher schon mehr gemacht hat.
2: Ja, zumal es gerade im Fall von Word und Excel und so weiter gibt es ja eigentlich freie Standards, also schon sehr, sehr lang, ne? Also dieser Open-Document-Standard.
3: Ja, es gibt freie Standards und man kann ja auch, als Verwaltung ist man ja echt groß, also da kann man ja auch dran arbeiten, dass das was passiert, was einem noch nicht passt. Und ja, das dauert Zeit, ich verstehe auch, wenn man dann Verträge noch braucht, und aber dass man halt zumindest ein Ziel hat und da hinarbeitet in eine bestimmte Richtung.
2: Ja, das scheint jetzt so langsam zu passieren offenbar.
4: Ja. Ich meine, München war ja schon vor langer Zeit, da war das ja vor langer Zeit schon ein Thema mit Vorstoß in die richtige Richtung und dann aber wieder zurückrollen und jetzt ist das offenbar, das klang jetzt so wie auf Landesebene in Bayern, dass es da zumindest erstmal gestoppt ist.
2: Genau.
4: Das nicht heißt, dass es nicht auch wieder aufgenommen werden kann, aber man kann da mal vorsichtig optimistisch sein vielleicht, auch wenn man das gerade in Bezug auf Bayern sonst eher selten sein kann, insofern, ja.
2: Genau.
3: Und man sieht ja auch, dass es wirklich, also wir hatten ja den Fall mit dem Europäischen Gerichtshof, wo eine Richterin in Frankreich von bestimmten amerikanischen Diensten abgeschnitten wurde. Also man sieht, es passiert auch wirklich. Also und das.
4: Ja, und genau, zum einen dass dann einfach aufgrund von Gutdünken von so einem amerikanischen Konzern sowas passiert, beziehungsweise es gab jetzt tatsächlich auch vor wenigen Tagen Meldung, dass Microsoft Daten über niederländische Beamte weitergegeben hat, nämlich solche, die in zwei wichtigen Aufsichtsbehörden sitzen. Und auch das ist ja dann wiederum eine ungute Verquickung von, geben die da irgendwelche Geheimnisse weiter an die Geheimdienste, beziehungsweise die ja auch eng verzahnt sind mit, also ne, der Regierung, der Exekutive, beziehungsweise sie sind ja auch Teil der Exekutive. Da wird es dann echt schwierig. Ich meine, der Autoritarismus in den USA ist ja schon durchaus vorangeschritten, könnte man fast sagen.
2: Ja. Ja, und da kommt ja so ein bisschen mit rein, also gerade Microsoft-Produkte gehen ja immer mehr dazu über, also eigentlich für die ganze Industrie, dass es eher in so Abo-Modelle geht, ne? Also nicht so wie früher, dass man sich einmal eine Word-Lizenz gekauft hat und die geht dann halt, sondern es ist ja wirklich mittlerweile eine reelle Gefahr, dass das abgedreht werden könnte. Ja, einfach so mit, wahrscheinlich sogar relativ einfach, weil jeder Rechner am Internet hängt und ich bin mir sicher, dass Microsoft da von außen eben spezielle Lizenzen einfach abschalten kann.
4: Es gibt ja auch, glaube ich, kaum noch Lizenzen, die ohne Cloud sind.
2: Genau.
4: Und die wenigen, die es gibt, lassen sie sich fürstlich bezahlen.
2: Genau. Genau, und dann sind natürlich mittlerweile auch alle Dokumente eigentlich in der Cloud, obwohl es ja Alternativen gibt, ja, so dass man eben, wir hatten ja hier schon häufiger auch Nextcloud erwähnt, also was natürlich auch eine Cloud ist, allein vom Namen her, aber eben dann auf eigener Infrastruktur läuft, die man eben nicht einfach abgeschaltet werden kann und die man sich dann aber eben auch selber kümmern muss. Genau, aber in dem Zusammenhang fand ich noch ganz interessant, dass eins von den anderen Office-Paketen, nämlich LibreOffice, was ja viele von zu Hause wahrscheinlich kennen, wer kein Word und Excel benutzt, benutzt LibreOffice. Das war lange so, dass es eine reine Desktop-Software war. Das, was in Nextcloud und so weiter implementiert ist, was dem Ganzen sehr ähnlich sieht, ist Collabora, was, glaube ich, auch ein Fork letztendlich ist und dann halt, also ne, wie das so in der Open-Source-Welt üblich ist, dass man sich abspaltet und dann die gleiche Software in zwei Richtungen weiterentwickelt. Genau, und hier jetzt aber ganz interessant, dass eben die Document Foundation, das ist die Stiftung hinter LibreOffice, hat jetzt so einen kleinen Kurswechsel angekündigt. Die sagen, sie bringen jetzt eben auch Apps raus, also Android- und iOS-Apps für LibreOffice und auch eine Web-Variante. Und der spannende Teil, den sie hier technologisch vorschlagen, ist, dass es überhaupt keine Serverinfrastruktur gibt, auf der die Dokumente liegen müssen, sondern dass man gemeinsam an Dokumenten arbeiten kann, obwohl die auf jedem Rechner liegen, an dem gearbeitet wird. Also wenn drei Kollegen miteinander oder drei Kolleginnen miteinander arbeiten, dann liegt das Dokument halt bei jedem auf dem Rechner und jeder auf dem Rechner, aber kann trotzdem gemeinsam bearbeitet werden. Das wäre natürlich total spannend, wenn das klappt. Das ist bestimmt bei wackeliger Internetverbindung und so super, super interessant. Das wissen, glaube ich, auch alle, die schon mal irgendwie in so einer Nextcloud versucht haben, zu zehnt an einem Dokument zu arbeiten. Das ist, ja, da steckt schon viel Entwicklungsarbeit drin, um das stabil zu machen.
4: Genau, aber dann in der Lösung brauchst du dann wahrscheinlich eine sehr gute Konfliktlösung, weil.
2: Wahrscheinlich, ja.
4: Ich sag mal so, das Positive an so einer klassischen Client-Server-Architektur im Sinne von so, das liegt irgendwo zentral, egal ob wir es jetzt Cloud nennen oder es einfach ein stinknormaler Server einfach ist, ist, dass es halt der ist, derjenige, der die Wahrheit irgendwie kennt und alle deine Änderungen werden gegen diesen Server gespielt. Und wenn du halt so eine Peer-to-Peer-Architektur irgendwie hast mit, wir drei arbeiten jetzt an einem Dokument und müssen das gar nicht irgendwo separat speichern. Wir haben ja vielleicht auch nicht immer eine Internetverbindung. Das heißt, wenn ich jetzt irgendwie länger aus dem Bearbeitungsprozess raus bin, muss ich ja dann erstmal sicherstellen, dass ich die aktuellste Version irgendwie habe und ziehe die vielleicht von dir, obwohl vielleicht Fabian das bei sich selber nochmal weiter bearbeitet hat. Also das.
3: Ja, da gibt es aber auch spannende Geschichten, wie das funktionieren kann. Also zumindest, wenn man nur Text bearbeitet. Ich glaube, diese Pads funktionieren ja auch so, dass sie dann ja halt, dass man nicht nur überträgt, okay, ich habe anstelle 15 Buchstaben eingefügt, sondern wirklich habe nach dem bestimmten Buchstaben, der vorher da war, was eingefügt, sodass sich das dann mit verschiebt und ja, also ich glaub, man da oft ganz gut dran arbeiten kann. Also zumindest bei so nur Textgeschichten klappt das, glaube ich, oder kann das eigentlich ganz gut klappen. Jetzt ist natürlich da noch alles Mögliche, was man da machen muss, weil ja, Bilder, Tabellen, da gibt es. Genau, also das ist ja super kompliziert. Ich glaube, das ist ja intern dann so.
2: Wenn man 50 GB Bild einfügt, muss das ja auch irgendwie gehen.
3: Das ist nochmal eine andere Geschichte mit den Größen, genau. Ja, ist spannend, wie das dann wohl technisch auch funktionieren wird. Spannende Geschichte. Aber irgendwie muss es ja auch eine Verbindung zu irgendeinem Server geben, oder? Weil normalerweise, wenn wir so nicht gerade im gleichen WLAN sind, sieht man sich ja nicht so direkt.
2: Na, ich nehme an, das wird ähnlich wie bei den typischen Gaming-Geschichten und so weiter sein. Ne? Also wenn man, also könnte ich mir vorstellen. Ja? Ich habe jetzt mir noch nicht in die Technologie noch nicht genau angeguckt, aber da ist ja dann auch quasi einer der Teilnehmer die Single Source of Truth irgendwie und alle kommunizieren damit. Also ne, bei Minecraft eröffnet man einen Server sozusagen, was natürlich nur in dem Spielkontext einen Sinn ergibt und alle anderen verbinden sich damit. Könnte mir vorstellen, dass das hier auch so funktioniert. Und ich glaube, was eben auch eine Rolle spielt, ist, dass irgendwo wird natürlich die Software gehostet als Web-Applikation oder so. Ja. Ich glaube, es geht hier wirklich eher darum, dass die Dokumente nirgendwo.
3: Ja. Und aber eventuell werden die Änderungen dann auch zum Server geschickt, um dann wieder weitergeschickt zu werden. Das ist ja so eine klassische Lösung. Aber werden halt nirgendwo gespeichert. Die werden halt vielleicht mal kurz zwischengespeichert, ja, während der andere nicht online ist oder so.
2: Und das könnte man ja auch Ende zu Ende verschlüsseln. Also
3: das kann man gut Ende zu Ende verschlüsseln, ja.
2: Da wäre schon. Also ja, da gibt es viele Möglichkeiten. Der interessante Aspekt ist eben, dass es ja, wie gesagt, die in Anführungszeichen Kopien von LibreOffice, die es anders machen, also klassisch eben mit Client-Server, die gibt es ja schon. Und das ist also jetzt ganz, ganz nett, dass da noch ein Teilnehmer in den Markt kommt, sozusagen einen anderen Ansatz fährt, und schauen wir mal, wie gut das funktioniert. Ja, da gibt es auch jede Menge Kommentare, die sagen, hey, es wird zwar langsam unübersichtlich im Office-Zoo, aber dafür auch spannend. Genau.
3: So viel zu. Ja, solange wir Standards haben, die halbwegs interoperabel miteinander sind, ist es ja auch gut, wenn es ein bisschen Konkurrenz gibt.
2: Genau, also ich glaube, dieser Open Document Standard, der ist da schon durchgesetzt.
3: Man hat ja immer die klassischen Probleme, wenn man dann mit LibreOffice in Word was öffnet und das ein bisschen anders aussieht und so.
4: Ja, aber da fängt es ja schon an, dass es dann OOXML gegen das Open Document Format ist. So, und ja,
2: ist aber Open Document nicht auch
3: XML? Ich glaube, Open Document ist irgendwie XML in ZIP in irgendwas.
2: Kommt auf jeden
3: Fall. Ich habe das mal mir angeguckt. Ja. Ja, es kommt aus dieser XML-Zeit. Ja.
4: Ja, aber hat ja trotzdem eine andere Genese jeweils.
5: Ja, total das anders.
4: Das ist halt eher so Microsoft getrieben, das andere kommt halt eher so aus der LibreOffice-Ecke. Genau. Ja, okay.
5: Genau, wir waren bei der europäischen Souveränität. Da gibt es noch ein Thema. Heute brandneu hier in den Nachrichten gewesen, dass der europäische Prozessor REA 1 vorgestellt wurde. Mhm. Das ist wohl ein Produkt aus Frankreich. Ein ARM-Prozessor, wer sich damit nicht so genau auskennt, also ARM liefert immer die Designs, ne, für Prozessoren, ja. Ist eine britische Firma,
3: ja.
5: Oder UK-Firma, und also auch europäisch, ganz nett. Die meisten ARM-Prozessoren kennt man eigentlich sonst von Qualcomm, möchte ich behaupten. Quatsch.
3: Ja, ARM ist ja total verbreitet.
5: Das andere Q.
4: Das andere Q.
3: Oh, also ARM wird ja wirklich von sehr vielen, gibt es ja von sehr vielen Firmenprozessoren. Zum Beispiel auch Apple hat ja vor einer Weile auf ARM-Prozessoren umgestellt.
5: Stimmt.
3: Also ARM lizenziert halt mehr oder weniger jedem, der möchte, diese Designs, und die können die dann noch weiter anpassen. Genau, aber ARM ist immerhin eine britische Firma, wobei ich auch nicht genau weiß, wie da jetzt die Besitzverhältnisse sind. Das ist ja auch immer ganz spannend. Eine Firma hat vielleicht ihren Hauptsitz in Europa, aber hat dann trotzdem Zweigstellen irgendwo auf der Welt, und man ist dann schon ganz verbandelt auch mit der Welt so.
5: Ja, also genau, doch die Snapdragons, also die ganzen, oder viele Handys sind ja mit Qualcomm war schon richtig,
3: ja.
5: Prozessoren ausgestattet, und das waren ARM.
3: Und Handys sind eigentlich alle mit ARM, also ja. Genau, es gab
5: ja auch schon lange.
3: Ja. Auch schon lange, also eigentlich gefühlt schon immer. Es gab ja mal eine Weile das Monopol quasi von Intel und AMD. Auf dem Desktop-Markt ist das ja immer noch sehr ausgeprägt, und im Laptops.
5: Weil es auch da so langsam fällt, ne?
3: Also es fällt so langsam, ne? Gerade mit Apple zum Beispiel, die auf ARM umgestiegen sind. Und man kann inzwischen auch mit ARM Geschichten machen, aber ja, Intel und AMD sind noch sehr verbreitet.
5: Der spannende Teil ist ja, dass hier, also auch die großen amerikanischen Konzerne, also Google und Amazon, ja auch selber ARM-Prozessoren bauen, ja. Die sie dann gar nicht, die man gar nicht öffentlich kaufen kann. Man kann sie eben nur mieten da in der Cloud.
3: Ja.
5: Aber dadurch, dass sie alle auf derselben Architektur basieren, sind die halt interoperabel. Genau, und da, um wieder zum Ausgangsthema zurückzukommen, gibt es also jetzt auch eine europäische Variante von, also eine Umsetzung eines ARM-Designs. Genau.
3: Und diese europäische Firma, die macht ja eigentlich weiter auch, ich sage jetzt nur, es in Anführungsstrichen, die macht ja auch nur die Designs, ne? Die stellt das jetzt nicht selber her, die
5: Prozessoren. Genau, das fehlt halt immer noch, ne? Aber da haben ja die Amerikaner die gleichen Probleme. Wissen wir halt, wir sind alle auf eine einzige Firma angewiesen, die in Taiwan sitzt und auch noch so heißt.
3: Genau, es gibt eine einzige Firma in Taiwan, die TSMC, die halt die Chips mit den entsprechend guten Chips macht, die sehr leistungsfähig sind. Aber auch die sind ja wiederum auf eine einzige Firma in den Niederlanden angewiesen, also ja, wo wir von europäischer Souveränität reden, also ohne ASML in den Niederlanden, die wirklich die Geräte herstellen, also riesenteure Geräte, die, glaube ich, über 1 Milliarde inzwischen kosten pro Gerät, was diese Chips wiederum, oder was für die Chipherstellung benötigt wird. Und ja, wenn wir von europäischer Souveränität reden, also wir haben schon auch Möglichkeiten zu sagen, wenn USA uns erpresst, dann, also als Drohung könnte man das in den Raum stellen gegen so einen Trump, dann kriegt er halt unsere ASML-Chips nicht mehr.
5: Ja.
3: Also da gibt es immer auch, da gibt es... Wir können uns da, wir haben, sind, haben da auch noch einige
5: Wobei wir Sachen ja sehen, wie gut das funktioniert. Die Nvidia darf ja schon seit langem die neueste Grafikkartengeneration nicht nach China verkaufen.
3: Auch ASML darf nicht nach China, ne?
5: Genau. Wobei das mit ASML wohl sogar klappt, aber Grafikkarten finden trotzdem wohl in großen Tausender Stückzahlen irgendwie ihren Weg dahin.
3: Ja.
5: Genau, also das ist ganz spannend. Ja, ASML. Und wenn jemand ASML sagt, muss ich auch gleich noch auf Mistral hinweisen. Da bin ich ja sowieso großer Fan von, immer wieder darauf hinzuweisen, dass wir auch in Europa irgendwie KI-Unternehmen haben. Und ASML hat so ein bisschen auch investiert in Mistral. Also die haben leider, ich freue mich da eigentlich immer wieder drüber, die haben ja das am besten benamste Produkt gehabt, Le Chat.
3: Ist ja französisch.
5: Genau, das haben sie jetzt aber leider umbenannt. Das heißt jetzt irgendwie
3: Ach so?
5: Vibe oder something. Also leider ein sehr langweiliger Name.
3: Oh.
5: Genau, aber da hängt eben auch, naja, die europäischen Konzerne, die halten ja dann auch häufig wieder gegenseitig Investments, wie es überall so ist auf der Welt. Genau, und ASML hat definitiv auch ein Investment in Mistral. Und irgendwo hängt bestimmt auch die SAP mit drin, immer wenn es um Europa geht. Genau, und da haben wir dann auch, glaube ich, jetzt alle unsere europäischen Konzerne abgearbeitet, die so in dem
3: also
5: Big Tech.
3: Genau, Big Tech, ja, aber zum Beispiel Zeiss ist auch, die stellen irgendwie die Linsen her, die man dafür braucht, und das kann auch keine andere Firma. Also da gibt es auch eine deutsche Firma, die da mitspielt.
5: Ja, ich glaube auch immer noch irgendwie in allen Kameras irgendwie vertreten, die was auf sich halten, sind die Zeiss-Produkte. Ja, das stimmt. Ja.
3: Und eben auch für diese Chip-Produktion, da braucht man eben diese Linsen, um dieses ultraviolette Licht. Ich kenne mich nicht so ganz genau im Detail aus, aber das geht auch nur mit diesen Linsen.
5: Noch kurz am neuen Zeiss-Standort in Jena vorbeigefahren. Mhm. Das sieht schon auch massiv aus, was sie da hinbauen.
4: Okay.
5: Also ja, da wird nicht gekleckert, da wird geklotzt.
4: Ja, ist doch gut.
5: Genau. Jo, ich würde sagen, wir spielen einmal ein bisschen Musik, bevor wir aufs nächste Thema weitergehen.
4: Ja.
5: Und zwar, wie immer, aus dem Free Music Archive. Und ich habe heute mal darauf geachtet, dass ich nicht wieder das raussuche, was wir immer zuhören. Aber um wie immer Cyrox seine Freude zu machen, habe ich in den elektronischen Charts gewühlt und habe gefunden von Black Aunt, Vater Lee oder Vater, who knows.

0: Ja, ich würde es jetzt Fatally aussprechen, aber ich habe keine Ahnung.
1: F-A-T-E-R
0: und dann Lee. Tja, keine Ahnung, hat mich auf jeden Fall irgendwie in meine Schulzeit zurückgeworfen, weil das, weiß nicht, ob eure Schulglocke auch so geklungen hat.
1: Okay.
0: Ding, dong, dong. Ja. Genau, wir sind immer noch bei Casum Radio, haben wir eigentlich hier schon mal unseren Klappentext.
1: Aber das soll nicht irgendwas mehr wie väterlich oder sowas heißen.
0: Nee, also es ist kein, da fehlt ein H, das ist kein Vater.
1: Ja.
0: So, hier, wir sind im Freien Radio in Potsdam ihr hört Casum Radio jeden zweiten Montag im Monat. Wollte ich noch ansagen. Und zwar mittlerweile nicht mehr auf UKW, haben wir immer noch durchgestrichen hier.
1: Ja.
0: Sondern auf DAB Plus oder FR-BB und 24.3 oder wie ihr uns vermutlich konsumiert, ist entweder im Livestream unter freiesradiopotsdam.de oder ihr hört unseren Podcast und den findet ihr unter radio.ccc-p.org oder in eurem Podcast-Catcher-Dingens. Wie auch immer.
1: Im Potsdamer Podcatcher.
0: Im Potsdamer Podcatcher. Wenn euch das alles nervt, schreibt uns doch an radio@ccc-p.org über SMTP, sprich schreibt uns eine E-Mail. Oder auf Mastodon sind wir auch zu finden unter @ccc@chaos.social. Liest das eigentlich jemand?
1: Ja.
0: Gut, das wollte ich nur hören.
2: Na, da gibt es auch Posts von unserem MySpace, haben wir da viel gepostet.
1: Das ist ja interessant, MySpace.
0: Oh, MySpace, was war denn das?
2: Ja, was ist der MySpace? Also wir hatten ja, glaube ich, auch schon mal drüber gesprochen. Vor 2 Wochen hatten wir ein kleines Event hier in Potsdam, der MySpace, so haben wir ihn genannt, weil er im Mai ist. Und wir haben einfach Leute eingeladen, herzukommen und über Technik und Soziales und zu diskutieren. Und wir hatten auch einige Vorträge. Und ja, ich fand, das war eine schöne Zeit. Wir hatten ein schönes Wochenende zusammen.
1: Ja, war tatsächlich eine ganz entspannte Stimmung. So, wer das Freiland kennt, eben drüben im Haus 2 vor allem, da eben den Vorträgen zu lauschen, dabei schönes Licht irgendwie zu haben, gerade wenn es irgendwie abends ein bisschen dunkler wird, das eine oder andere Kaltgetränk zu trinken und ja, sowohl den Vorträgen zu lauschen, als auch dann auch noch irgendwie über die Vorträge zu quatschen. Zum Beispiel hatten wir, also ich weiß nicht, ob wir es schaffen werden, über jeden der Vorträge zu sprechen, deswegen vielleicht schon mal vorab geschickt, also nur, dass wir, weil wir bestimmte Vorträge hier jetzt vielleicht gerade nicht erwähnen, heißt das nicht, dass die irgendwie weniger gut waren oder so. Es ist, glaube ich, einfach nur im Sinne der Zeit, dass wir nicht alle erwähnen können.
0: 10, oder?
2: Es gab am Ende 8 Vorträge. Also wir hatten lange Zeit, dass es noch nicht so viele Einreichungen gab und dann kamen aber noch richtig schöne Einreichungen auf den letzten Metern.
0: Wie immer kurz vorher, ja.
2: Wie immer kurz vorher. Also wir haben dann unseren Einreichungsschluss nochmal verlängert. Und ja, wir hatten wirklich 8. Ich fand wirklich alle Vorträge waren eigentlich gut und spannend zuzuhören.
1: Ja, plus Lightning Talks, die ist ja da
2: auch. Ah ja, stimmt. Ne? Es gab noch 2 Lightning Talks sogar.
1: Ja.
2: Ja, ja,
0: waren es doch 10.
2: Dann waren es doch 10. Ja, dann waren es doch 10. Ja.
1: Ja. Unter anderem zum Beispiel, gerade wenn es jetzt so um ältere Technik geht, gab es einen Vortrag von Martin Wolf zum Thema Robotron PC 1715, dem Standard-PC der DDR, ich bin da leider ein bisschen später erst reingekommen, aus ÖPNV-Gründen, aber ja, wo es dann irgendwie mal so hieß, ja, und man hat dann irgendwie festgelegt, man will dann 20.000 Stück von den Dingern produzieren, weil das halt der Standard-PC der DDR werden sollte, beziehungsweise später wurde das dann auch über die Landesgrenzen hinaus verkauft, auch in den Westen, unter anderem Label, gegen harte Devisen. Ja, das ist auf jeden Fall eine durchaus sehr interessante Geschichte gewesen, gerade für jemanden wie mich, der sich ja über unser Erika-Projekt mit der elektronischen Schreibmaschine so ein kleines bisschen reingenördet hat in die alte DDR-Technik, wo man dann zum Beispiel auch wieder sieht, so, okay, es gibt da diesen U8080-Prozessor, der ein Klon des Z80, des Zilog 80 ist, was ja irgendwie ein im westeuropäischen oder im westlichen Gebiet auf der Erde halt ein massiv populärer Prozessor war und den hat man einfach im Ostblock quasi kopiert und da seinen eigenen unlizenzierten Klon gemacht.
0: Nicht wie arm.
1: Und den findet man zum Beispiel in der Erika, aber den findet man eben auch in der alleine schon in der Tastatur von diesem Robotron-PC. Und so kommt das dann alles zusammen, gerade so in der Planwirtschaft. Naja, man nimmt halt das, was man kriegen kann. Martin meinte auch, er hat so verschiedenste dieser Robotrons schon mal auseinandergebaut und gesehen oder halt Fotos davon. Oder auch andere Menschen, die er so kennt. Und da heißt es dann öfter mal so, es gibt eigentlich keinen Rechner, der dem anderen quasi gleicht, weil immer irgendwie was...
2: Ja, immer andere Teile, die dann irgendwie zur Verfügung standen, ne, wurden dann eingebaut.
1: Ja.
2: Ja, fand ich auch sehr spannend. Ja, und dann haben die aber gesagt, jetzt wollen wir das machen. Und dann hatten die eben auch die Ressourcen, weil von relativ weit oben kam, jetzt müssen 20.000 von denen gebaut werden. Und dann haben die das auch geschafft. So. Das war, glaube ich, eine Schreibmaschinenfirma ursprünglich. Und dann haben sie weniger Schreibmaschinen produziert, aber dafür diese Computer. Das, was ich auch interessant fand, dass sie die erstmal gar nicht vermarktet haben als Computer, sondern als, ich weiß nicht mehr genau, wie es hieß, aber irgendwie die bessere Schreibmaschine. Ich weiß nicht was, also auf jeden Fall das Wort Computer nicht benutzen, weil wir produzieren ja Schreibmaschinen.
1: Ja. Außerdem sind Computer ja so ein Westding und das, der faschistische Westen ist ja eh böse.
0: Ich meine, Sarkasmus.
2: Der war auch dabei, der hatte ihn mitgebracht, ne, diesen Computer.
1: Ja, genau. Also ein solcher Vortrag geht natürlich am besten mit Anschauungsstücken und...
2: Wurde auch vorgeführt. Und ihr habt dann auch versucht, die Erika zu verbinden, ne, irgendwie.
1: Nee, wir haben die mal so gegeneinander gestellt und dann, aber na, mit Verbinden war da an der Stelle nicht so viel. Die entsprechenden Interfaces fehlten, aber wir haben ein bisschen dann gefachsimpelt in der Machbar über halt die alte Technik, was die so kann und auch ein bisschen die DDR-Variante von Space Invaders gespielt.
0: Ah.
1: Ja, das ist, da fühlt man sich dann doch ein bisschen an alte Zeiten zurückerinnert.
0: Das ist übrigens, ich konnte ja nicht da sein an dem Wochenende, habe aber trotzdem was mitbekommen davon, nämlich, dass auf einmal wieder ein alter Arcade-Automat im Haus 2 aufgetaucht ist. Und die Story, die mir dazu zugetragen wurde, war, dass Christoph gedacht hat, wenn er den jetzt in die Mitte des Raumes stellt, während des MySpace, funktioniert der vielleicht einfach irgendwann wieder. Und das war dann wohl auch der Fall. Ich weiß nicht, wer es letztendlich gefixt hat.
1: Es gab da einige, genau.
2: Ja, es war ein sehr schweres Gerät und es wurde gesagt, wir tragen ihn jetzt runter und wir werden ihn nicht wieder hochtragen.
1: Genau.
2: Also entweder nimmt ihn dann einer mit oder wir verschrotten ihn dann. Oder ja, aber letztlich wurde er dann repariert. Ne? Genau, das hat sich herausgestellt, er funktioniert noch.
0: Jetzt steht er im Haus 2 und kann dort zu jeglicher Öffnung eigentlich benutzt werden. Also ist auch kein Geldeinwurf mehr, sondern nur ein Knopf.
1: Es muss man dann schauen, wo der dann final landet, ob der dann da stehen bleibt oder woanders hin wandert. Aber weil eben gerade die Ansage war, okay, dieses schwere Ding wird jetzt nicht nochmal eine unwegsame Treppe hochbuxiert, um dann, dass er dann weiter im Lager versauert, sondern damit muss jetzt entweder was passieren. Oder ja.
0: Ja, da wo er jetzt steht, steht er ganz gut.
1: Okay. Ich
0: muss allerdings warnen, es ist halt noch eine gute alte Kathodenstrahlröhre. Ich habe recht, ausdauernd dran gespielt, weil es ist ja auch mit zwei Leuten.
2: Also hast du es schon benutzt jetzt?
0: Ja, ich habe ihn benutzt und hatte danach Schmerzen überall. Weil zum einen ist man es einfach nicht mehr gewohnt, auf so einen ollen Schirm zu gucken, der die ganze Zeit flackert.
1: Ja.
0: Sind auch in dem Spiel, was da drauf läuft, sind auch ein paar echt fiese Effekte eingebaut. Und das wird einem ja direkt ins Gehirn gestrahlt, sozusagen. Und dabei noch diesen Knopf zu drücken in einer ganz komischen Haltung, was man halt früher so gemacht hat, ne? Aber genau,
1: ja, nichtsdestotrotz. Auf bunte Blinkelichter reagieren und dann Knöpfe drücken.
0: Genau, nichtsdestotrotz irgendwie ganz lustig. Genau, fand ich, also das war das, was ich mitbekommen habe vom MySpace-Wochenende, dass das Ding repariert wurde.
1: Ja, und da waren ja auch irgendwie 4 oder 5 verschiedene Spiele da auch irgendwie drin, in, ich glaube, unterschiedlich guter Qualität, im Sinne von, dass die Kassetten oder die Buchsen, wo sie da, die Einschübe, wo sie halt irgendwie drin sind, müssen vielleicht nochmal überarbeitet werden, weil, keine Ahnung, ein bisschen verdreckt oder so, oder leicht angerostet oder so. Oder irgendeine Steckverbindung oder Lötverbindung vielleicht nicht hundertprozentig mehr. Das sind dann eben so die Kleinigkeiten, die einen so gerne dann aufhalten bei solchen Projekten vielleicht.
0: Genau.
1: Oder man sagt dann so, okay, ja, es reicht, dass man noch Spaß damit haben kann.
0: Ich glaube, genau, das ist der Zustand von dem Teil gerade. Also ich weiß auch mal, man muss ja auch diese Bildschirme eigentlich mal kalibrieren, so ein bisschen. Der verzerrt jetzt gerade irgendwie in Ecken, aber mal ehrlich, wen interessiert es? Ja, also deswegen ist es trotzdem lustig.
1: Ja, ich habe mich da auch auf jeden Fall schon dran probiert. Das war ein schönes Erlebnis. Ich war ja ich war ja nie so, ich habe ja bisher keinen Bezug so, zu so Arcade-Maschinen irgendwie gehabt, aber das war ganz nett so.
2: Ja. Ja, was ich auch spannend fand, war dann ein Vortrag von Manuel Dimmler über Gesundheitsdaten, Gauss. Also da hat er berichtet von Datenleaks in Reha-Kliniken, wo es also möglich war, also erstmal hat man sich verbunden mit seinem Handy irgendwie, konnte seine eigenen Daten, glaube ich, eigentlich nur abrufen, aber naja, es war erstmal ganz unverschlüsselt, also ohne SSL-Verschlüsselung. Das heißt, wenn man im Datenverkehr mitgelesen hat, konnte man auch andere sehen. Und dann hat sich herausgestellt, man kann irgendwie auch die Daten von anderen Patienten abrufen. Und also, wir kennen so Storys ja schon, aber ich fand das schon nochmal sehr erschütternd.
1: Aber wir plädieren doch hier immer für offene Daten, oder nicht?
2: Naja, öffentliche Daten von öffentlichen Institutionen, aber private Daten, naja, sind ja schon schützenswert. Und gerade so Gesundheitsdaten, ja. Da ist wohl im Reha-Bereich auch so eine Grauzone, dass sie noch nicht irgendwie ganz krasse Gesundheitsdaten sind, laut irgendwelchen Gesetzen. Aber ist ja auch egal. Ich finde es egal, wie die Daten sind. Also das geht einfach gar nicht. Und auch wo wir gerade von europäischer Souveränität gesprochen haben, also das sind europäische Firmen alles gewesen, die diese Software da bereitgestellt haben. Aber schlechte Software, europäisch, ist halt genauso bescheuert. Also...
1: Ja, genau.
2: Also egal, wo sie herkommt.
1: Ja, egal, wo sie herkommt. Also ich glaube, das kann man so ohne weiteres unterschreiben, ja.
2: Ja, das wird ja oft dann auch so, ne, mit Industriepolitik, dass man dann irgendwelche heimischen Firmen versucht zu unterstützen. Und das, ja, am Ende, ich finde eigentlich ganz viel sollte man halt mit so Open-Source-Software, die man dann auch auditieren kann. Ja, also eine Sache, die da nochmal auch klar wurde, ist dieses, es ist halt einfach gefährlich, diese Sicherheitslücken zu finden, wegen dem Hacker-Paragraphen, der in unserem Gesetz steht, den es immer noch gibt. Und das heißt, man muss da super aufpassen, wenn man da irgendwie versucht, rauszufinden, ne, ist jetzt wirklich ein anderer Patient, kann ich da die Daten abrufen? Das wurde dann gemacht mit Einverständnis eines anderen Patienten, aber ne, da muss man immer gucken, aber das ist einfach eine sehr große Hürde mit diesem Paragraphen, den man, denke ich mal, in irgendeiner Form reformieren muss, einfach damit unsere Daten besser geschützt werden. Also,
0: ja. Genau, und auch, dass Forschung stattfinden kann.
2: Dass Forschung stattfinden kann.
0: Also das ist ja... Also, weil wir es auch gerade davon hatten, das war eine der wahrscheinlich mit schon zu Gründungszeiten des CCC irgendwie aufgekommenes Statement war immer, private Daten schützen, öffentliche Daten nützen, ne? So heißt es ja immer. Und da ist die Unterscheidung auch klar und da ist der CCC sich eigentlich auch schon immer treu. Ne? Also wenn es um sowas geht wie, keine Ahnung, wo sind gerade welche Züge unterwegs, dann sollen diese Daten halt öffentlich verfügbar sein. Oder wenn es, keine Ahnung, darum geht, wo sind hier... Mülleimer in der Stadt versteckt oder Parkbänke oder was auch immer. Also alles, was eben öffentliche Daten sind, das sollte auch allen gut zugänglich sein und eben nicht irgendwie komisch versteckt und nur hinter einer Bezahlschranke verfügbar oder so ein Kram. Aber auf der anderen Seite eben, wenn es um schützenswerte Daten geht aus dem privaten Bereich, da gilt eben genau das Gegenteil. Das darf eben nicht verfügbar sein und dann auch nicht gegen Geld und so, sondern wirklich nur dafür verwendet werden, wofür es eigentlich auch gedacht ist. Und ist jetzt klar, also ne, sobald es um Gesundheitsdaten geht, ist das natürlich auch im besonders geschützten Bereich.
2: Ja. Da ist es nochmal schützenswerter, aber ich finde, das gilt allgemein eigentlich. Ja. Und irgendwie sind halt die Incentives leider falsch, weil das war irgend so ein Dienstleister, der die Software halt an diese Reha-Kliniken verkauft und wenn man sich beschwert, fixt er das vielleicht mal für die eine Klinik, hat irgendwelche alte Software, die es wahrscheinlich kompliziert ist zu updaten mit alten Versionen von allen möglichen Geschichten, die dann auch wahrscheinlich irgendwelche Sicherheitslücken hat.
1: Na, beziehungsweise auch so ein Deploy-Prozess, der dann vielleicht auch sehr händisch einfach ist und einfach Geld kostet.
2: Vielleicht, für das Unternehmen. Ich weiß es nicht, aber irgendwas ist da falsch in den Incentives. Also.
1: Ja, das mag wohl sein. Genau, also ja, wir wollen mehr Sicherheit in unseren Anwendungen auf jeden Fall haben. Ja. Gerade wenn es um so Gesundheitsdaten und in der Nahestellung geht.
0: Ja. Genau, und das andere, was du ja gerade angesprochen hast, der Hacker-Paragraph, und das wird ja auch häufig umgesetzt, also gerade in solchen kleineren Kontexten, ne? Wenn jemand halt sagt, hey, da ist ein Problem bei euch in der Software, dann ist es schon immer noch üblich, dass die Person, die sicherlich nichts Böses im Schilde geführt hat, sondern im Gegenteil auf einen Missstand hinweisen wollte, dann mit einer Klage zu rechnen hat. Und hier tritt ja dann der CCC auch immer wieder dafür ein, also dann halt zu sagen, okay, das wird eben nicht unter privaten Namen veröffentlicht, sondern im Namen des CCC. Und hat damit natürlich auch zum einen eine gewisse Vertrauenswürdigkeit, da CCC auch Ansprechpartner für Politik und so weiter ist, aber zum anderen auch einfach zum Schutz derjenigen, die auf Missstände hinweisen. Und das ist eigentlich traurig, dass es das geben muss, aber im Moment ist es noch so.
2: Ja, leider, ja. Genau, was ich noch spannend fand, war dann unser letzter Vortrag, wo es um die Energiewende im Freiland ging. Wir haben ja hier im Freiland seit einer Weile so eine Giraffe, nennen wir die hier, wo so Solarzellen drauf sind und auch eine kleine Windmühle und produzieren hier unseren eigenen Strom. Und wir haben auch Wärmepumpen, mit denen wir die eigene Wärme produzieren können. Und da wurde mal berichtet, wie das alles so abgelaufen ist und was alles auch nicht funktioniert hat. Und ja, sehr spannender Vortrag.
1: Wo es schon damit anfängt, so wo auf welchen Dächern kann man hier im Freiland Solarpaneele überhaupt aufbauen, weil die Bausubstanz dafür ausreicht oder was muss man dafür tun, wo man dann festgestellt hat, okay, also einige Dächer sind halt einfach echt schwierig, da gibt die Statik das einfach nicht her. Dann musste man teilweise verstärken die Balken, die Konstruktion, damit die entsprechende Traglast nachgewiesen ist. Aber dann ging es auch ganz viel um, wo muss welcher Zähler installiert werden, damit man die Beträge entsprechend, wie viel Energie entnommen wurde, beziehungsweise wie viel Energie halt dann produziert wurde, dass man das entsprechend messen kann. Und was ich da so mitgenommen habe, ist erstens, offenbar hat man das, beziehungsweise auch aus eigener Aussage der Energie Potsdam oder Stadtwerke Potsdam, scheint das Freiland so das erste Mal gewesen zu sein, dass ein Projekt in diesem Rahmen in Potsdam irgendwie stattfindet, weil teilweise die Prozesse auch noch gar nicht dafür da waren. Ein Teil in der ganzen Geschichte war, dass die Stadtwerke ein Schreiben ausstellen mussten, dass man keine Vergütung dafür bekommt.
2: Genau, für den eingespeisten Strom.
1: Für den eingespeisten Strom, weil das Projekt ein mit Fördergeldern finanziertes Projekt ist. Und wenn man jetzt dafür Geld bekommen würde, wäre das eine unzulässige Subvention nach EU-Recht. Ja. Und so, aber dazu muss man erstmal dieses Schreiben bekommen. Und für dieses Schreiben gab es bei den Stadtwerken halt noch keinen Prozess. Das heißt, schon alleine nur, um auf dieses Schreiben zu warten, hat man erstmal so 2 bis 3 Monate.
2: Ich glaube sogar 4 Monate, wenn ich es richtig in Erinnerung habe, hat das dann gedauert.
1: Jedenfalls mehrere Monate nur für sowas. Ja. Verschiedenste andere Aspekte rund um gerade so Zähler, also auch in welche Richtung die halt irgendwie installiert werden müssen, wo die installiert werden müssen, an welchen Kabeln und Orten, an welchen welche Messstellen. Nur damit man dann zum Beispiel dann am Ende bei der Abnahme dann feststellt, so bei der Begehung, dass man es doch hätte anders machen können, ja, weil die entsprechende Person sagt, aber ihr habt das doch hier schon, warum habt ihr das hier gemacht und nicht da vorne, wo ihr das eh schon habt.
2: Genau.
1: Während man im Vorfeld dann einfach mal ein dickes Kabel quer übers Gelände dann gelegt hat, nur um den damaligen Anforderungen gerecht zu werden. Und eine weitere Erkenntnis aus dem Vortrag ist, das Wort Fachfirma steht offenbar nicht immer dafür, wofür man glaubt, dass es steht. Also nur weil es Fachfirmen gibt, heißt es nicht, dass Dinge fach- und sachgerecht durchgeführt werden. Also es gab da auch gerade was so die Verkabelung angeht oder die Verpolung, gab es da wohl einige Schwierigkeiten und derlei viele. Also das war tatsächlich, ich muss mal ganz kurz gucken, der Vortrag hieß Freiland Energiewende, eine Galerie aller mir bekannten Fails, beziehungsweise es gab auch noch eine Person im Publikum, die dann noch auch beteiligt war und noch weitere Dinge und weitere Aspekte und Details hinzusteuern konnte. Also insofern, es war ein Best of Facialpalmierung. Also man konnte ganz oft einfach die Hände vor dem Kopf zusammenschlagen und sich so denken, okay, ist das jetzt wirklich euer Ernst?
2: Es wurden viele Katzenbilder zur Beruhigung gezeigt.
1: Und die waren tatsächlich auch notwendig. Ja.
0: Also, genau, aber interessanterweise, also was ich jetzt mitbekomme, ist es ja, also ne, es gibt ja hier alles drei, also die Photovoltaikanlage, dann Batteriespeicher im Keller und eben auch die Wärmepumpen.
2: Ja.
0: Und jetzt geht es ja doch eher so um so Optimierungsstrategien, also vor allem im März und April, wo es ja teilweise recht sonnig war, aber noch kalt.
2: Mhm.
0: Dann halt die Frage, okay, der Batteriespeicher ist voll, das heißt, wir schalten jetzt die Wärmepumpen an, damit es wärmer wird, um dann in der Nacht wieder ein bisschen Energie also zu sparen, weil eben die Energie in Form von Wärme dann einfach in den Gebäuden gespeichert ist.
2: Genau, insgesamt ist das, glaube ich, ein erfolgreiches Projekt und es ist auch cool, dass es das gibt. Genau,
0: aber es war wieder viel persönlicher Schweiß.
2: Es war viel persönlicher, viel ehrenamtlicher Einsatz und es sind wohl immer noch so Probleme wie der Strom, den wir selber produzieren, geht dann nochmal durch einen Zähler, das ja so aussieht, als käme er aus dem Netz und muss dann doppelt bezahlt werden. Also hoffentlich wird sich das alles lösen.
1: Das ist hoffentlich nur ein rein buchhalterisches Problem, aber auch das ist wieder ein Thema, was oder ein Aspekt, der halt ganz viel
2: Zeit braucht. Naja, erstmal kriegt man eine Rechnung und muss sich dann darum kümmern, dass man die nicht bezahlen muss und so weiter.
0: Ja. Nein, ich muss sagen, es ist ja auch eine interessante Form hier. Also das Freiland ist ja im erstmal grundsätzlich eine UG, also eine ganz normale Gesellschaft. Und es gibt ja auch hier ganz viele Mieter, weil es halt irgendwie abgebildet werden muss. Also man muss ja auch irgendwie dem Recht entsprechen, dass jetzt hier halt irgendwie die Firma in Anführungszeichen kostenlos den Strom abgibt. Das kann man sich ja sonst gar nicht so vorstellen, aber hier ist es natürlich völlig normal. Und eben weil es ja auch gefördert ist, verstehe ich natürlich auch, dass da die Bürokratie ein bisschen zu kämpfen hat.
2: Ja, ich meine, es ist am Ende jetzt ein cooles Projekt. Also es ist cool, dass wir das hier haben und ja.
1: Ich freue mich auch, wenn es weitergeht. Also ich fand es schon sehr interessant zu sehen, einfach anhand der Diagramme, die teilweise gezeigt wurden, dass man an doch einer ganzen Reihe von Tagen mit dem erzeugten Strom sich quasi selber versorgen kann. Ne? Also gerade an eben sonnenreichen Tagen, dann müsste man vielleicht noch den Speicher ein bisschen erhöhen, weil tatsächlich wir dann doch an diesen Tagen auch nicht unwenig Strom auch ins Netz einspeisen, den wir stattdessen halt speichern könnten, um uns halt stärker dann auch noch weiter selbst zu versorgen.
2: Ja, das ist wieder so eine Optimierungsfrage. Es könnte auch sein, dass im Moment noch mehr Sinn macht, einfach mehr Solar zu machen, um in den Zeiten, wo es nicht ganz so sonnig ist, entsprechend mehr und die Batterie nicht ausreicht, mehr Strom zu haben.
0: Genau, so also ein Winter, wo man für die Wärmepumpen mehr Strom braucht, der ist halt... Ist halt cool, wenn da noch mehr Solar auf dem Dach ist. Aber genau, das sind jetzt alles so die interessanten Probleme in Anführungszeichen, ne? Nachdem die ganzen eher nervigen Probleme, wie steckt man das jetzt hier richtig an und so, glaube ich, gegessen sind und bürokratisch. Genau, ich wollte noch darauf hinweisen, dass weil die Förderung ja, also weil da so viel Zeit vergangen ist, war ja tatsächlich am Ende mehr Fördergeld da, als investiert wurde in die Anlage. Deswegen gibt es dieses tolle Display am Eingang vom Freiland.
2: Na, ich habe so verstanden, dass es auch eine Auflage war der Förderung, also, dass wir Werbung machen müssen irgendwie dafür, dass es gefördert wurde. Ich weiß jetzt nicht, ob es so ein Display hätte werden müssen, aber es musste irgendwie sozusagen gesagt werden, das wurde von denen gefördert und da haben wir uns entschieden, das mit so einem Display zu machen.
0: Genau, aber da steht auch jeden Tag drauf, wie viel Strom quasi in Eigenproduktion verbraucht wurde heute und so. Genau, das ist immer ganz interessant, da mal drauf zu schauen.
2: Ja, da gibt es echt, man kann es auch auf der Webseite sehen, auf sensors.ccc-p.org kann man es, glaube ich, sehen. Genau, da kann man immer gucken, wenn man sich reinnörden will, wie viel wurde heute wieder produziert.
1: Aber am besten ist doch ihr kommt mal, wenn ihr hier noch nicht wart, kommt ihr mal im Freiland vorbei, ist eh ein cooles Gelände. Nicht nur wegen uns als dem Chaos-Treff, wo ihr löten und basteln und fräsen könnt in der Machbar, sondern weil hier auch ganz viele Dinge stattfinden. Gerade jetzt, also jetzt, wo ihr diese Sendung hört, wenn ihr das relativ zeitnah zur Veröffentlichung hört, hat jetzt gerade ein Graffiti-Festival stattgefunden im Freiland. Und auch ansonsten ist hier immer jede Menge los. Deswegen kommt gerne mal vorbei, schaut euch die Anzeige an und macht euch ansonsten so vertraut.
0: Und die Giraffe.
1: Und die Giraffe natürlich. Ja. Schaut es euch am besten selber an. Gerade jetzt, wo die Festivalsaison startet, gibt es ja durchaus einiges, was man hier so sehen und entdecken kann, auf jeden Fall. Ja. Insofern, ja. Ansonsten eine Sache beim MySpace, die es sonst noch so gab, wir waren ja vorhin so bei, ja okay, ich weiß nicht, Souveränität ist es ja vielleicht so ein bisschen, aber so ein, dass wir mal Dinge ausprobiert haben, gerade wenn es um Finanzen geht. Du weißt vermutlich, worauf ich anspiele.
2: Genau, wir haben nämlich Kröten gehabt als Alternative zu den Euros. Also wir haben eingeführt, dass wir auch mit Kröten bezahlen können. So haben wir hier unsere kleine Währung genannt. Das war einfach so, dass man tauschen konnte, ich gebe einen Euro und kriege eine Kröte. Und diese Kröte hat etwas benutzt, das nennt sich Knutaler. Das ist ein Projekt, mit dem man digitale Zahlungen abbilden kann. Und ich finde es ein super spannendes Projekt. Ich habe mich jetzt auch im Nachgang da nochmal ein bisschen eingelesen. Also die Idee von GNU Taler, wofür steht nochmal Taler? Ich habe es hier, glaube ich, aufgeschrieben.
0: Taxable.
2: Taxable Anonymous Libre Economic Reserves. Okay, das versteht jetzt wahrscheinlich keiner. Aber die Idee ist, man hat anonyme Zahlungen auf der Zahlerseite und ermöglicht aber trotzdem, dass sie eben versteuert werden.
1: Also, und auditierfähig
2: sind. Also es ist wirklich im Grunde digitales Geld, was dann ausgegeben wird. Und man hat dann auf seinem Handy quasi diese Taler, diese digitalen Taler, und kann die dann ausgeben, kann damit, bei uns konnte man dann sein Abendessen damit kaufen. Man musste dann so einen QR-Code abfotografieren und musste dann sagen, ja, und dann hat man das gekauft. Und das wird dann eben, ist eben auditierfähig auf der Seite, sodass auch Steuern abgeführt werden können. Man kann auch von einem Gerät quasi seinem Freund ein bisschen Geld geben. Aber damit man da nicht quasi dadurch Steuerhinterziehung machen kann, ist es eben so, dass man das quasi auf Freundschaftsbasis macht. Also man gibt quasi einen Taler weiter einfach seinem Freund. Und im Digitalen ist es ja so, wenn man Daten weitergibt, haben sie beide. Jetzt kann ich sie löschen, dann hast du den Taler. Aber theoretisch haben sie beide noch diesen Taler. Das heißt, wenn ich jetzt quasi nur so tun will, als hätte ich es dir gegeben, kann ich danach diesen Taler weiterhin ausgeben. Und dann kannst du ihn nicht mehr ausgeben, weil jeder Taler kann nur einmal ausgegeben werden. Wenn ich aber was kaufe, gebe ich diesen Taler aus und der Taler sagt quasi direkt, hier, ich habe ihn bekommen. Dann weiß auch jeder, dieser Taler ist wirklich bekommen worden. Genau, also ich will nur damit sagen, das steckt ein bisschen Gehirnidee dahinter, dass man das quasi so macht, dass wenn sich Leute nicht vertrauen, dass dann auch das auditierbar bleibt.
0: Ja, also, aber ich würde sagen, so im Gegensatz zu Bitcoin und so weiter, ist das ja hier auch explizit für so Eventbezahlungen vorgesehen, ne? Also es ist jetzt schon so die Idee, dass man damit das typische, keine Ahnung, wie früher in der Disco hatte man ja irgendwelche Chips oder so, die man halt kauft und damit bezahlt, und das wäre halt hier die digitale Alternative dazu.
2: Ja, mit Bitcoin hat es eigentlich wenig zu tun. Genau. Also es ist auch keine Blockchain. Es gibt auch quasi einen Server, dem man so ein bisschen vertrauen muss. Also der ist auditiert, man muss dann nur dem Auditor vertrauen, aber der kann auch neues Geld ausgeben, man gibt das Geld dann halt zurück. Man braucht tatsächlich auch eine Internetverbindung. Es gibt eine Zentralbank.

0: soll ja eben nicht sein. Und da gibt es entsprechende Krypto-Verfahren, dass man das dann entsprechend absichert, dass man unter Wahrung der Privatsphäre dann trotzdem so ein Zahlungssystem ermöglicht. Aber es ist jetzt auch nicht nur rein für Events, also das GNU-Taler gibt es an verschiedensten Stellen, wurden zwar auch schon bei den Datenspuren, ist ja auch so ein mehrtägiges Event in Dresden, das jährlich stattfindet, aber es gibt auch andere Instanzen, wo es tatsächlich als so Lokal- und Regionalwährung eingesetzt wird.
1: Das meine ich auch, also das meine ich als Gegensatz zu Blockchain-basierten Gedöns, wo es halt eine Blockchain gibt, die dann global ist, ist halt hier so die Zentralbank für die Kröten, ist halt bei uns in der Machbar und halt die Zentralbank für die Datenspuren oder so ist dann in Dresden.
2: Ja. Aber in der Schweiz gibt es wohl auch schon Banken, also was dann an Banken angeschlossen ist, dass du quasi sagen kannst, okay, ich mache jetzt eine Überweisung, also ich kann in dieser App quasi mir einen Verwendungszweck generieren und dann kann ich überweisen mit diesem Verwendungszweck an eine bestimmte Kontonummer und die Bank ist dann angebunden an dieses System, also die Bank ist dann, genau, die kann dann dieses Geld als diese Taler dann wieder an die Wallet schicken.
1: Ah ja, und dann ist es dort eine Regionalwährung irgendwo in, also...
2: Genau, also das ist schon vorgesehen, es gibt da eben verschiedene Komponenten und eine Komponente ist diese Anbindung an die Banken, auch mit irgendwie diesem Bankenprotokoll, sodass man das also machen kann, wenn man ein Bankkonto hat, dass man sagt, mit dem Verwendungszweck, ja, also es funktioniert für diese Zwecke. Ich denke, es ist noch relativ in den Kinderschuhen, ist so mein Gefühl. Das heißt, so wenn man ein bisschen was anders machen will als der Standardfall, dann muss man so ein bisschen damit kämpfen. Aber ich finde, es hat super funktioniert in unserem Event, in unserem kleinen Event.
0: Beziehungsweise man muss sich halt einfach so ein bisschen reinfuchsen in die einzelnen Konzepte, die das halt so mitbringt.
2: Ja.
0: Wer das vielleicht sich selber mal anschauen will, wie das so funktioniert, wie auch so die Verfahren dahinter sind. Es gab auf dem letzten Congress, auf dem 39C3, gab es auch einen sehr guten Vortrag, der auch diese Grundlagen, die dahinter stecken, so ein bisschen zeigt. Wir werden das auch in die Shownotes packen, wenn ihr die Folge auf radio.ccc-p.org findet, dann in den Shownotes einfach gucken, da werden wir das entsprechend auch verlinken. Genau. Ja.
1: Genau, damit sind wir eigentlich durch, ne?
2: So.
1: Unsere heiße Stunde ist rum, mit Finanzen abgeschlossen.
2: Wichtiges Thema.
1: Ja, wichtiges Thema,
2: auch für genau, die Souveränität.
1: Fabian, wie war deine erste Folge?
2: Ja, hat Spaß gemacht mit euch.
1: Sehen wir dich wieder? Hören wir dich wieder?
2: Ich denke, ich werde wieder zu hören sein.
1: Sehr gut. Genau, dann hören wir uns alle wieder, hört ihr uns wieder im Juli.
0: Ja.
1: Juli. Dann mal sehen, wo wir da landen, ob wir wieder mit irgendwie einem Mikrofon auf einem Getränkekasten in der Machbar sitzen oder ob wir vielleicht bessere Technik haben. Wir hoffen das halt nicht zu sehr. Ansonsten gehabt euch wohl, genießt den Frühsommer und wir beenden mit ein bisschen Musik, nämlich von Hogan Grip, Stance Gives You Balance.
0: Alright.
1: Bis dahin.

0: Ja, knuffig.
1: Hallo Jan.
0: Knuffig.
1: Ja? Hallo, willkommen bei Runaway Hits.
0: Richtig töfte der ja? Song, ja.
1: Und ist auch alles sehr professionell. Du bist reingekommen, sofort ging alles.
0: Hallo Ari.
1: Ja, hi. Hi,
0: na?
1: Na?
0: Und hier Dings, Billings, wie heißt er?
1: Alex. André.
0: André.
1: Ja. André, ja. Richtig.
0: André,
1: so, Alex. Schön, dass du da bist.
0: Ja.
1: Wie war's denn?
0: Wo?
1: Hör auf, ich höre sofort wieder auf zu fragen. Ja. Nee, also siehst du,
0: immer mit einer Gegenfrage kommen.
1: Ja, ja,
0: wenn es kompliziert wird, sofort, ja klar.
1: Ernsthaft?
0: Auch bei der Polizei.
1: Immer?
0: Waren Sie das? Ja, was denn?
1: Warum?
0: Wann denn überhaupt? War ich da überhaupt in Deutschland?
1: Oder gleich so, ja? Ja?
0: Ja. Na ja. Wenn Sie so fragen.
1: Kannst du mal hier dein
0: was?
1: Feuerzeug, Bier? Taschendrachen mal rüberheben? Ich habe meinen außer Reichweite und muss mein Bier öffnen.
0: Bitte.
1: Ja.
0: Hast du mich schon vorgestellt?
1: Ich habe gesagt, hi Jan, soll ich mal
0: anfangen? Ja, du musst mich ja noch vorstellen. Also ich meine, selbst Elvis ist im Radio oft noch vorgestellt.
1: Richtig. Also, Jan Offes entered the building. Und zwar ist the building Running the Hits, eine kleine unbeutende Radiosendung in der Preußenfeste Potsdam. Beim Freien Radio Potsdam. Ja, zu hören auf 90,7 in Berlin. Nee, andersrum. 90,7 Megahertz in Potsdam, 88,4 in Berlin. Oder halt auf dem Stream.
0: 88 ist aber nicht schön. Kann man das nicht ändern?
1: Ich weiß nicht, ob das so einfach ist.
0: 77 heißt Grüß Gott, 88 Nazi-Schrott.
1: Oh, ist der alt. Außerdem heißt das Hip-Hop.
0: Welche Band?
1: Die kenne ich nicht.
0: Jesus.
1: Ja, ja. Die haben beim ersten Mal nicht genug Aufmerksamkeit hier bekommen und haben dann rumgeheult, sie würden nie wiederkommen und waren dann noch dreckiger.
0: Nein, die waren schon im Studio.
1: Nein, noch hier nicht. Im Archiv.
0: Ah ja, okay.
1: Na? Ich habe hier aber auch meine Grenzen.
0: So, Prost.
1: Prost.
0: Das heißt, du würdest also keine Skinheads einladen wollen oder keine Jesus-Jünger?
1: Ich glaube, Skinheads hatte ich schon hier. Und es geht mir eher so um den religiösen Aspekt, ja. Das ist hier nicht so
0: gern gesehen. Aber könnte es nicht sein, dass der bei den Jesus Skins ein bisschen aufgesetzt war?
1: Nein, auf keinen
0: Fall. Ach so, die haben das ernst gemacht.
1: Ja, wurde ja immer wieder behauptet.
0: Ja, das habe ich mir aber auch schon gedacht.
1: Nee, ehrlich gesagt, mir ging es gar nicht so um den Aspekt, den andere Bands schon seit 20 Jahren so durchziehen und viel geiler und lustiger sind, ne? Moments, okay, aktueller, wie heißen sie?
0: Nicht denn? Klopfen, im Radio ist das gar nicht gern gesehen, wenn Leute...
1: Tartar Control,
0: empfehle ich dir. Kenne ich gar nicht.
1: Ja, siehst du?
0: Das sind auch religiöse, oder?
1: Nein, die tun was so. Es sind zwei Typen so, ne, mit Scheitel und Hemdchen und Krawettchen und einem Roboter, der ist bei denen der Drummer.
0: Okay.
1: Und dann gibt's sehr nette Musikvideos, wirklich sehr nette Musikvideos. Smoking Crack ist zum Beispiel sehr gut.
0: Und das sind dann auch Christ, also...
1: Ja, die klopfen so dann so zum Beispiel und sagen, ja, ob jemand Zeit hat, um über den Herrn zu reden.
0: Ach so, wie die Mormonen, die mit dem Popcorn.
1: Weiß ich nicht, Popcorn, ich kann mich da nicht so aus.
0: Pass auf, der alte Mormonentrick ist ja der.
1: Mhm.
0: Wenn du sie erstmal reingelassen hast in dein Einfamilienhaus, wo dein Sohn und deine Tochter am Esstisch sitzen, ja, die sind dann so, sagen wir, 7 und 9.
1: Du musst jetzt sowohl bei Sohn und Tochter und Esstisch hypothetisch sagen bei mir.
0: Dann, ja, aber du fühl dich da mal rein. Und dann sagen diese beiden Mormonen, das sind ja immer zwei und die haben eigentlich immer nur Männer, soweit ich das weiß. Die Frauen haben wahrscheinlich gar nicht das Recht zu agitieren. Und dann sagen die, so, wir haben was mitgebracht. Und dann packen sie so eine Packung Maiskörner aus und dann wird in die Küche gegangen. Und dann wird die Frau des Hauses, natürlich die Frau des Hauses, gezwungen, die Pfanne zu erwärmen. Und dann wird aus dem Mais Popcorn gemacht. Und dann hast du schon zwei Kinder, die mit einem Bein im Mormonenleben stehen, weil sie denken, wow, das ist ja geil.
1: Mhm.
0: Jeden Tag Popcorn.
1: Ja.
0: Ne?
1: Bei uns gibt's ja nur ein Kantenbrot und Salz. Und Pfützenwasser. Meinst du so, ja? Dass alle Eltern so...
0: Nee, aber da gibt's dann diesen veganen Brotaufstrich und Dinkelbrötchen.
1: Ja, Dinkelpfützenwasser.
0: Und das Schlimmste am Dinkelbrot, Brötchen, Kuchen, Keks, Nudel, Teig, ist ja das Problem, dass alle Menschen, die relativ viel Dinkel essen, so absurd fies furzen, dass wiederum alle anderen wissen, du hast Dinkel gegessen.
1: Interessant, weil ich habe mir tatsächlich vor 2 Tagen zum allerersten Mal in meinem Leben so ein Dinkelbrot gekauft.
0: Es wäre schön, wenn du heute nicht furzen könntest.
1: Nee, das Problem habe ich gar nicht. Mein Problem ist eher, dass ich froh war, dass ich mittlerweile ein richtiges Brotmesser besitze, weil ich das schon als frisch war kaum schneiden konnte.
0: Ja, das kommt dazu. Ja, das kommt dazu.
1: Das ist ja ein hartes Brot.
0: Ja.
1: Und das schmeckt auch so.
0: Ich bin mir sicher, dass es in Krisenzeiten noch dazu kommen könnte, dass wir aus Dinkelbrötchen unsere Häuser dann bauen müssen.
1: Ja. Wieso müssen? Dürfen?
0: Naja, gut, in dem Fall dürfen. Also bevor du Häuser aus Papier baust, baust du sie lieber aus dem Dinkelbrot.
1: Mhm. Übrigens, herzlich willkommen bei Runaway Hits.
0: Ich finde den Einstieg großartig. Ich hatte mir gar nichts vorgestellt, aber dass wir am Anfang über Dinkel sprechen würden und über religiöse Randgruppen im musikalischen Treiben, finde ich irgendwie schon, also für mich ist die Sendung jetzt schon gelungen.
1: Weißt du, das Problem ist, ich glaube, ich bin
0: total begeistert.
1: Keiner von uns kann jetzt dazu einen Song liefern, oder?
0: Naja, du hast ja eben diese Bands erwähnt, das könnte man ja von denen schnell was einspielen, das wäre doch toll.
1: Denkst du wirklich, ich hab diesmal tatsächlich, ich übertreibe das immer mehr, ne? Ich minimiere mich immer mehr. Früher war der Gast froh, ne? Du hast gefragt, ob du zwei Songs haben kannst und ich hätte mal ja sagen sollen, aber dann hätte ich dich ja angelogen.
0: Ist mir aber nicht so wichtig.
1: Ich habe heute tatsächlich genauso viel Mucke bei Wick spielen will.
0: Ja.
1: Und du bist da schon im Vorteil. Wollen wir mal Musik machen übrigens?
0: Machen oder spielen?
1: Lieber spielen.
0: Weil machen würde ja bedeuten, wir besorgen uns Off-Instrumente, also Klanghölzer und ein Glockenspiel und machen selber was.
1: Ich würde
0: also
1: ja sagen,
0: ich bin für alles zu haben, ich fühle das.
1: Um
0: das
1: mal anzuteasern.
0: Dass auch in mir Musikalität steckt.
1: Ja, das bezweifle ich nicht. Immerhin gibt es ja von dir eine Langspielplatte, von mir nicht. Ne?
0: Und es wäre doch schön, wenn diese Sendung praktisch mein Coming-out und mein Durchbruch auch gleichzeitig
1: du,
0: sein
1: pass
0: könnte.
1: Auf,
0: wenn
1: geil es, ist
0: wenn
1: ja früher,
0: heißen würde, vor 10 Jahren hat er da seinen ersten Song gemacht.
1: Ich weiß nicht, ob du hier siehst, die Young Sounds. Ne? Hier kannst du auch mal raufgucken.
0: So. Jetzt habe ich die Brille nicht auf. Was ist das?
1: Sehr hörenswert, ne? So Jugendradio.
0: Ja.
1: Und hier gab es auf jeden Fall mal eine Kiste. Und als ich mit Stolle neu gemacht habe, wir waren ja auch nicht nüchtern, habe ich dann immer rumgekramt. Und dann waren wirklich so geile Sachen drin, wie so ein Tambourin und so.
0: Ja, ja, toll.
1: Also nur so richtig nervende Musikinstrumente. Soll ich mal gucken?
0: Ja, gerne. Also ich bin wir können ja auch die Songs, die wir spielen, auch zur Not begleiten musikalisch. Ja. Oder
1: pass auf.
0: Mit der Mundorgel.
1: Kannst du zwei Sachen gleichzeitig? Dann musst du nämlich jetzt schon mal überlegen, welchen Song du haben möchtest, nachdem ich gestartet habe, weil ich nehme mir das Recht heraus. Oder? Nee, eigentlich kannst du mal eröffnen, du bist der Gast.
0: Aber ich habe vergessen, welche Songs ich dir geschickt habe.
1: Wirklich? Du willst ja doch
0: Zettel mal. Pass auf, doch, einen habe ich mir gemerkt, nämlich diese Frau aus der Reggae-Szene, aus dem Ska-Reggae. Queen of the World heißt das.
1: Von Charlotte? Charles?
0: Yes, Charlotte. Den wollen wir hören. Das ist ein schöner Opener.
1: Ja, das stimmt.
0: Da kommt gute Laune auf.
1: Das können wir machen. Und dann möchte ich noch anmerken, dass heute ja, wenn du möchtest, ne, ich würde ja gerne sagen, ich würde dich damit überraschen, aber ich weiß nicht, ob du gesehen hast, dass ich dir ein Bild geschickt hatte, wo unsere beiden Musik zu sehen ist.
0: Ja, aber ich habe es mir nicht näher angeschaut.
1: Oh, sehr gut, weil dann habe ich die Überraschung noch. Diese zum Beispiel.
0: Ja, schön. Und
1: rate, was das war. Nein, Witz. Ich habe die Überraschung, was Musik machen angeht. Du hast heute die Chance, wenn du möchtest, die Döners erstmal auszuchecken.
0: Aber die kenne ich schon.
1: Ja, aber das, also den einen Song nicht.
0: Ach so, ja, freue ich mich drauf. Es ist eine Weltpremiere.
1: Was heißt Song? Der geht auch nur 30 Sekunden oder so. Nee, leider nicht, weil ich hatte den tatsächlich vor ein paar Monaten schon mal gespielt, weil es sozusagen das Neueste ist, nach 18 Jahren oder so.
0: Naja, ihr habt euch einfach Zeit gelassen.
1: Ich bin an eine Aufnahme gekommen, wo dann sollte man eine Art Track werden. So ist er nur so 30 Sekunden zum Schmunzeln. Aber da
0: oder zum Schmusen.
1: Habe ich den Text verbrochen und auch den Gesang. Und das ist ja bei Döners ist der einzige Song eigentlich.
0: Ja. Also der einzige Song, den es überhaupt gibt?
1: Nee, wo ich singe und den Text geschrieben habe.
0: Okay. Ist das gut oder schlecht? Jetzt mal selbst einschätzen.
1: Natürlich ist das total schlecht. Die Idee ist gut.
0: Ja, aber die Umsetzung hat nicht funktioniert.
1: Natürlich nicht. Also doch hat sie, aber das glaubt uns halt heute keiner mehr, dass das tatsächlich genauso klingen sollte, wie da zu hören ist.
0: Was hältst du denn eigentlich davon? Das möchte ich gerne doch noch besprechen, bevor wir dieses Stück gleich hören.
1: Ja.
0: Weil sonst vergessen wir
1: es. Nee, das hören wir nachher erst. Erst hören wir deins.
0: Nee, ich meine jetzt ja meins. Ich meine also mein Lied. Ich habe dir, glaube ich, mal ein Foto geschickt und es ist kein Witz. Ich esse etwa einmal im Monat bei mir im Viertel in einem Imbiss, der nennt sich S&S-Döner. Und hätte es deine Band nicht gegeben, hätte ich das schon extrem absurd gefunden. Dann fand ich es aber doppelt absurd, weil ich dachte, das kann ja nicht wahr sein, dass also jemand sich in Potsdam so einen Bandnamen ausdenkt und in Hamburg gibt es diesen Döner, der vielleicht sogar noch später aufgemacht hat. Wie wäre es denn, wenn wir da mal gemeinsam hingehen und mal so eine Kooperation anbieten, dass man sagt, also ihr gebt da Konzerte, die geben euch Geld für euren Merch, dass man da einfach mal so eine interkulturelle musikalische Allianz schmiedet. Das wäre doch toll.
1: Pass auf, wird
0: dann wäre mein Kommen nicht umsonst gewesen.
1: Nummer eins musst du erstmal für
0: mich. Und ich bekomme immer Köfteteller. Ja,
1: du weißt, ich bin hochpolitisch. Keine grauen Wölfe, wäre mir ganz lieb.
0: Das müssten wir natürlich erst herausfinden.
1: Das müsstest du herausfinden, richtig?
0: Wieso können wir das nicht zusammen herausfinden?
1: Weil deine Idee ist.
0: Ach so.
1: Und du da wohnst.
0: Gut, dann frage ich mal.
1: Warte, du da wohnen musst.
0: Ich glaube, es ist am besten so, wenn ich mit dem Wolfsgruß reingehe und der erwidert wird, dann weiß ich, das ist dann doch nicht, dann sollte ich aber nicht mehr essen gehen.
1: Genau. Vielleicht. Und wenn der sagt, was ist mit dir, du Vogel, stehst du so Heavy Metal oder was? Dann sagst du, ah, cool, okay.
0: Nee, wenn er mir gleich mit dem Basie eingibt, dann weiß ich, es ist ein guter Junge.
1: Ja, wenn du das noch weißt, dann, ne? Ne?
0: Das Schlimme ist, die haben den besten Köfteteller, den ich jemals in Hamburg gegessen habe. Und es wäre sehr schade, wenn ich dort nicht mehr essen darf.
1: Ja, das ist das größte Problem am Faschismus, hast du recht.
0: Irgendwie schon. Unter Hitler gab es ja auch sehr gutes Köfte.
1: Prost.
0: Ja, Prost.
1: Weiß ich nicht, ich habe den nie hochgehoben. Okay, der war richtig schwach.
0: Der war ganz schlimm, mach lieber Musik.
1: Naja.
0: Der war wirklich schlimm.
1: Was wolltest du jetzt hören?
0: Queen of the World von, I don't know.
1: Oh, André, Alter.

0: Ah, wer dazu nicht tanzt, hat jegliches Gefühl und jeglichen Verstand verloren.
1: Sei nicht immer so fatalistisch. Ich habe auch nur gewackelt.
0: Ich bin gnadenlos. Ihr habt euch ja unterhalten, während dieses schöne Stück der Öffentlichkeit präsentiert wurde. Ja, schäbig.
1: Mussten wir.
0: Ja.
1: Mussten wir.
0: Kunstbanausen, wohin das Auge schaut.
1: Nee, mach ruhig
0: bei
1: weiter.
0: Deinem ersten Song gehe ich direkt raus, eine rauchen.
1: Ja, ja. Der gehst du wahrscheinlich eh raus, auch wenn du den Anfang versuchst zu genießen. Nein, ich will mal nicht so tun. Ich habe natürlich absolut keine Mucke bei, Alter. Schießt du? Dusselig quatschen und geil schreiben ist dein Metier. Mein Metier ist Mucke machen. Also Mucke nicht machen.
0: Ich hatte auch mal eine Band.
1: Ach echt?
0: Ja.
1: Ach Seel. Bestimmt, warte, ich errate den Bandnamen.
0: Wenn du meine Bücher alle gelesen hast, dann kennst du den Bandnamen.
1: Ja, warte mal. Irgendein militärischer Rang am Anfang, stimmt das? So was wie Sergeant Blutkotze oder so?
0: Eher so ein normaler Rang, so Alltagsrang. Der Chef hat.
1: Warte.
0: Der Chef hat wie viele? Vier.
1: Ja.
0: Der Chef hat vier.
1: Ah ja.
0: Danke.
1: Aber ja. Nee, das fand ich nicht so cool, sondern das gab irgendwas anderes in dieser Geschichte irgendwie von wegen der Chef hat vier Eier und dann irgendwas mit. Alter.
0: Dann gab es noch Besoffen zu Fuß. Aber Besoffen zu Fuß war eine Band, in der ich nie spielen durfte.
1: Ja.
0: Da konnte nämlich musiziert werden. Bei der Band Der Chef hat vier Eier war eher die Attitüde wichtiger. Ja, das gute Aussehen, eine vernünftige Garderobe und überhaupt der Swag, wie wir damals
1: schon gesagt häufig haben. Ne? Das ist der Gozu Money Boy. Der Typ ist auch der Hammer, oder? Kennst du den? Hm.
0: Oh, ich habe Money Boy tatsächlich über das Internet kennengelernt.
1: Ist ja wirklich so stumpf?
0: Und
1: also so ein dummer?
0: Ich weiß nicht, also ich glaube schon. Ich glaube, diese Backstage-Geschichten, die man sich so erzählt, die stimmen wahrscheinlich dann doch zur Hälfte wenigstens und die sind alle schlimm. Aber sein erster Song ist musikalisch einfach eine Ohrenweide. Nein, das ist doch dieser Swag-Song. Das ist doch.
1: Ach ja,
0: sein erster Song, wo er da. Und auch diese billigen Bilder, wo er dann. Die anderen fahren ja immer im Ferrari oder so. Oder die tragen ja die teure Uhr. Bei ihm war es ja immer nur so, er steht im Schaufenster und guckt dann so rein in den Uhrenladen und der Ferrari fährt so vorbei und das hat ihn ja auch so ein bisschen sympathisch gemacht.
1: Das ist wie ein Ossi, der frisch im Kapitalismus war. Wollen wir eigentlich mal ein bisschen Musik?
0: Ja, aber ich muss aber kurz noch diese Story erzählen, das hat mich total beeindruckt. Also, nachdem die Mauer gefallen war,
1: ach so, ja.
0: Ich habe ja in Braunschweig damals gewohnt und Braunschweig, wie wir alle wissen, ist Zonenrandgebiet, auch heute noch natürlich.
1: Ja, ja, weiß man ja.
0: Und es war also klar, dass wenn die Horden einfallen, die Hunnen aus dem Osten, dann sind wir das Tor. Ja. Und dann ist es wirklich passiert in den ersten Tagen, nachdem das Geld umgetauscht werden konnte, dann sind die Leute zu Karstadt und wie die Läden alle heißen, zu Horden und so weiter und sind da umgekippt, weil ihre Gehirne diese Warenfülle, dieses optische Überangebot nicht erfassen konnten und sind also wirklich reihenweise, mussten bei Karstadt, Horten und wie heißen die, C&A und so weiter, Scham und Anmut, ja, mussten also 30 Leute am Tag notbehandelt werden, weil der Kapitalismus sie so erschüttert hat.
1: Ich sitze jetzt hier und tue so, als wenn ich das alle glaube.
0: Das ist wahr.
1: Und das ist wahr.
0: Das
1: Schlimme ist, ich glaube die tatsächlich, aber das klingt so unglaublich.
0: Weißt ja, du? Ja. Wenn man mit Zeitzeugen redet, immer erstmal glauben.
1: Du bist ja auch ein paar Jährchen älter.
0: So ist es.
1: Und ich erinnere mich aber, ich war ja damals, als die Wende kam, war ich 12, 13, glaube ich. Und ich weiß noch, wie ein Kumpel von mir erzählt hat, als er das erste Mal denn drüben war, also auch in meinem Alter, der erste Satz, den er aufgeschnappt hat.
0: Na.
1: Zwei Sachsen vor einem Schaufenster. Guck mal, das ist doch billig, Alter. Das fand ich so bezeichnend.
0: Ja.
1: Weißt du? Ja, geil.
0: Und ich glaube, dass man, da resultiert wahrscheinlich auch so eine große Enttäuschung her, dass man eben diese extreme Begeisterung, es ist doch billig und alles zum Greifen nahe, dann doch so nicht erfüllen konnte. Am Ende hat eben.
1: Ich glaube, die große Enttäuschung
0: hat nicht leider nicht jeder eine Volkswagen fahren dürfen und ein Familienhaus besessen.
1: Ja,
0: mit IKEA-Möbeln. Leider nicht.
1: Ich glaube, die
0: große. Beate Use haben sie alle bekommen. Ne?
1: Okay, also
0: die Produkte.
1: So Damenmoden, ne? Ich tue jetzt mal so, als wenn ich nicht wüsste, wer das ist.
0: Beate Use hat hygienische Hilfsmittel hergestellt.
1: Ja, ja. Mhm. Oh, jetzt hatte ich den Faden verloren.
0: Das ist ja noch nie passiert.
1: Das passiert mir ja nie.
0: Schön, dass ich erst kommen musste, damit wir das auch mal erleben dürfen. Wie vielte Sendung ist das eigentlich?
1: Ich glaube, das ist die allererste.
0: Jetzt sag mal ehrlich, also jetzt, sag mal bitte. Ja? Das hat man doch präsent als Radio, Alter, als Radiomacher.
1: Keine Ahnung, nee.
0: Ich hätte es ja schön gefunden, wenn ich zu einer Jubiläumssendung Sendung eingeladen wäre.
1: Bist du doch.
0: Ist es also die 250. Folge?
1: Die erste Sendung, die aufgezeichnet wird.
0: Ah ja, gut.
1: Ach nee.
0: Hast du das den Leuten schon gesagt? Nee, das
1: stimmt nicht ganz. Ich musste schon mal mit Leuten Sendungen nachholen, weil, als wir hier waren, zum Beispiel irgendwas nicht geklappt hat und wir an dem Tag nicht aufzeichnen, senden konnten live. Da habe ich tatsächlich schon mal eine Sendung aufgezeichnet, aber
0: ja, nicht so lange schweigen, das mögen die HörerInnen da draußen.
1: Nee, ich habe einen Schlaganfall.
0: Also, Dann unterbrechen wir ganz kurz. Wir sind in 3 Minuten wieder da, Ari muss erstmal eine rauchen.
1: Du bist auf jeden Fall, ist das eine Premiere hier? Das ist das erste Mal, dass ich an einem Wochenende hier aufnehme.
0: Ja, meine Premiere ist ja kein Jubiläum.
1: Ja, das stimmt.
0: Ne, das ist jetzt eine faule Ausrede, um die ist ja der Ostdeutsche noch nie verlegen gewesen.
1: Wenn wir
0: ja
1: gleich draußen zusammen rauchen gehen, jetzt muss ich natürlich
0: dann gucken. Dann boxen wir uns auch nebenbei.
1: Du kannst dich gerne so viel boxen, wie du willst. Ich stehe daneben, guck mir das an.
0: Dann boxe ich mich mit André.
1: Einfach jetzt klinge ich aber
0: für die
1: dumm,
0: Sache.
1: Wa? Ich nehme das Mikro einfach mit, weil das Problem habe ich.
0: Nach draußen? Zum Boxen?
1: Weißt du was? Ich habe ja extra einen Song für dich mitgebracht, ne? Aber der ist wahrscheinlich nicht so lang. Wollen wir noch einen von dir machen?
0: Nee. Wir hören, dann warten wir noch mit der Zigarette. Dann hören wir jetzt.
1: Nee, auf jeden Fall, das geht nicht.
0: Sag mal, Moment mal, der Gast darf doch bitte bestimmen.
1: Ja,
0: pass auf. Es wird heute gar nicht geraucht, bestimmt.
1: Du hast den ersten Song.
0: Und jetzt bestimme
1: ich. Deine Sucht steht für die
0: Und jetzt bestimme ich, dass gar nicht geraucht wird.
1: Ja, okay, so, dann halte ich bitte dran.
0: Es dürfen nur Leute rauchen, die das 50. Lebensjahr schon überschritten haben.
1: Meinst du in Zahlen oder so körperlicher Verfall?
0: In Zahlen bitte, sonst hätte ich das anders formuliert.
1: Pass auf, ich habe einen schönen Song.
0: Ja, und den hören wir erstmal.
1: Ich will
0: ihn auch genießen, ich will auch deine Musik
1: André,
0: mit nach Hause nehmen.
1: Du kommst doch mit raus, oder? Wir gehen alle drei raus, dann kann der André nämlich die Mucke so laut machen.
0: Ich habe einen Kompromissvorschlag.
1: Ja.
0: Und der ist wirklich interessant, also hör bitte kurz zu. Reiß dich am Riemen. Wir hören dieses Lied komplett hier im Saal, im Studio. Ja? Danach reden wir ein bisschen und dann hören wir 2 Songs nacheinander. Von mir aus so laut, wie du willst.
1: Aber komm,
0: du musst auch deine Sucht mal so ein bisschen, weißt du, wenn du COPD hast und Pseudokrupp, ja, und wahrscheinlich,
1: also ich muss jetzt so
0: und
1: sagen,
0: wahrscheinlich schon Lungenkrebs im fortgeschrittenen Stadium. Aber
1: meinst du jetzt mich oder redest du von dir?
0: Ich rede von dir, dann ist doch in deinem Interesse, wenn du auch mal einen Sargnagel auslässt. André? Ja, André nickt.
1: Für das Publikum.
0: Und zwar sehr streng.
1: Was das ja nicht gibt, tue ich so, als ich mich darauf einlasse.
0: Ja.
1: In Wirklichkeit tue ich das nicht.
0: Ach. Und das bedeutet?
1: Das heißt, dass du dir jetzt aussuchen kannst, ob ein Song von mir oder von dir kommt.
0: Dann nehmen wir meinen.
1: Siehst du?
0: Aber frag mich nicht welchen, ich hab die alle vergessen. Nimm doch irgendwie, such was aus, sind alle toll. Ja? Vielleicht nicht wieder Reggae, hier so Ska-Kram, sondern und vielleicht auch dann mal auch ruhig einen Buben am Gesang.
1: Weißt du, worauf ich jetzt Bock hätte, auf diesen teils französischsprachigen, teils spanischsprachigen Hip-Hop?
0: Ja.
1: Was hältst du da?
0: Ja, Hip-Hop finde ich in dem Fall gar nicht so richtig. Das ist doch so. Den Song finde ich gut, aber ich finde die Definition nicht gut. Also ich würde sagen, das ist Hip-Hop mit Agitationsrock. Das ist so eine Mischung aus 70er Jahre, hier so Tonsteine Scherben und Hip-Hop. So würde ich das. Ja.
1: Ich glaube, das müssen wir draußen nochmal besprechen. Auf jeden Fall ist der Song.
0: Beim Boxen.
1: Du hast 2 Ohrwürmer bei.
0: Ja.
1: Dass das einer ist, habe ich vorhin erst gecheckt. Weil ich nicht mehr aufhören konnte, den. Alter, du hörst den, kriegst nicht mehr aus dem Kopf. Wirklich.
0: Das ist ja auch die Idee dahinter, damit die Leute dann auf die Straße gehen und der Polizei mal sagen,
1: wo ihr seid gar nicht so nett.
0: Wo der Hammer hängt. Ja. Ne? So, lass hören jetzt.
1: Alright, dann hören wir jetzt. Oh, warte, da muss ich mich vorbeugen.
0: Hydra.
1: Ja, schon, aber mit Genova.
0: Ja.
1: 2001.
0: Polizia Assassini, das reicht.
1: Genau, Polizia Assassini. Ja, den hören wir jetzt mal.

0: bisschen benimmt.
1: So, ne, und da ist sie, diese unangenehme Pause, die immer dann entsteht, wenn der Moderator nicht auf Zack ist.
0: Das ist hier immer so.
1: Ach ja.
0: Also ich bin immer auf Zack, aber diese kleine Kunstpause, dass die Leute mal warten, bis wir gemütlich zu Ende abgehedonistet haben. Abgehedonistet, wie sagt man das? Mit unserem Hedonismus.
1: Naja gut, vielleicht sind es ja auch Leute, die dann selber auf dem Balkon rauchen müssen und dann die Gunst der Stunde nutzen, um mal eine durchzuziehen.
0: Ja, die einen Balkon haben, die tun mir so leid.
1: Ich habe keinen.
0: Wenn ich das versuche, lande ich bei mir hier in der Hecke.
1: Weil du im ersten Stock wohnst.
0: Ja, und keinen Balkon habe.
1: Ich wohne im fünften, habe keinen Balkon.
0: Siehst du.
1: Das ist ganz bedrückend.
0: Arsch.
1: Also wenn jemand eine schöne Wohnung hat in Hamburg für mich mit Dachterrasse, würde ich mich wahnsinnig freuen, wenn es da Feedback gibt.
0: Ist es dir wichtig, dass deine Kinder mit denselben Kindern auch zur Schule gehen, die mit denen sie im Geigen- und Klavierunterricht sind? Und, so?
1: Klares
0: Ja. Benzin nach P-West.
1: Klares Ja.
0: Wenn du dann noch 5.000 Euro und ein 1.000 Euro Abendessen bietest, ist ganz normal.
1: Weißt du, ich habe die Eltern kennengelernt, da möchte ich jetzt auch nicht neue Eltern noch kennenlernen. Ja.
0: Das weiß ich nicht, Problem in so einem
1: Mundharmonika-Kurs
0: ist ja immer, ich weiß leider nicht, wer es war, aber jemand aus meinem Bekanntenkreis, also auch eine Mutti, nehmen wir mal an, du wirst dann halt eine Mutti.
1: Wieso auch eine Mutti? Hast du nur Muttis im Bekanntenkreis?
0: Kommt gleich, lass mich ausreden. Ach so, ja. 15 Sekunden später jetzt das erfahren.
1: Ja, halt, die Neugier, ne? Ne?
0: Nehmen wir an, so eine Frau, du, sympathisch, ne, von uns, ne? Ja. Ist dann gezwungen, so mit Leuten umzugehen, weil sie in derselben Kindergartengruppe sind, im selben Viertel wohnen und hat dafür ein schönes Wort erfunden. Filzliesel. Diese Filz? Nee, das sind diese Strickpuppen, ne?
1: Naja, ich weiß schon, was du meinst.
0: Nee, die Strickliesels oder so.
1: Es geht jetzt um die anderen Mütter, die eben gerne pilzen und die
0: sehr, sehr reich,
1: Holzspielzeug kaufen.
0: Genau, und, aber hier zwei SUV haben, ne, damit die Kinder auch zur Schule fahren. Und die suchen dann immer so eine Wohnung. Ich kenne die Aushänge.
1: Und das ist etwas, was viele Menschen beim Kinderzeugen gar nicht so im Blick haben, dass man eben spät. Also die Hölle sind immer die anderen Eltern in dem Fall. Ja. Ne? Und dann musst du zum Elternabend, dann musst du zum Fußball oder whatever.
0: Du kennst dich ja da aus,
1: und
0: ne?
1: Und immer triffst du Leute, die du eigentlich nie kennenlernen wolltest. Also manchmal triffst du auch nette Leute oder Leute, die du gerne kennenlernen möchtest. Aber oft triffst du Leute, wo du denkst, ja, wir werden jetzt die nächsten 5 Jahre in diesem Fußballverein gemeinsam am Spielfeldrand stehen und die Stunden, die so ein Turnier braucht, gemeinsam bestreiten mit Gesprächen.
0: Genau.
1: Mal sehen, was wir für Themen finden. Politik scheidet schon mal aus.
0: Ist das, hast du da nicht auch immer das Gefühl, du wärst gerne mal, na wo, ich weiß ja nicht, ob du auch so warst, ne? Aber ich, bei mir blitzt heute oft der Gedanke auf, wenn ich mich, na sag ich mal, fühle meine Gutmütigkeit, wird überstrapaziert. Wäre ich noch so ein Arschloch wie früher, hätte die Person sich nicht mehr traut, mich anzugucken. Das muss ich sagen, ab und zu blitzt es so in mir auf und überlege, ob ich nicht ab und zu noch mal ganz kurz raushängen lasse, wenn man in so einer Situation ist. Warum reagiert man nicht so ehrlich wie früher?
1: Naja, weil du ja möchtest, dass auch dein Kind zum nächsten Geburtstag eingeladen wird.
0: Da habe ich das große Glück, mich um kümmern zu müssen.
1: Und da musst du dann eben gucken, wie du das regelst. Ich meine, du kannst natürlich, ja, wenn du die maximale Gefahr ausstrahlst, ja, also wenn du irgendwie durchblicken lässt, dass
0: ich schaffe das, dass du dir einschwerst von mir,
1: dass du, ja, das weiß ich, das haben wir ja schon mehrfach, habe ich das schon erlebt, also ja, allein dieser Blick macht mich schon, also ganz nervös, da will ich gar nicht hingucken, ja, schlimm, aber wenn es dir gelänge, ja, also im Elternkreis so diese Aura zu verbreiten, du wärst jetzt Mafia-Boss, dann wird natürlich dein Kind trotzdem immer eingeladen und du wirst aber nicht dumm angelabert, nee, und was auch schön wäre, nehmen wir an, dein Kind ist jetzt nicht so der Mega-Fußballer, Mega-Fußballerin, und dann redest du mit dem Trainer als Mafia-Boss, dann spielt er trotzdem immer erste Mannschaft.
0: Ich verstehe dich ja alles, aber sei doch ehrlich, das wäre nicht gut für den Kleinen oder die Kleine.
1: Ich sag mal so, erste Mannschaft ist immer besser als dritte Mannschaft Reservebank. Nein, ne?
0: Das wird damit aufwachsen, dass alle nur Freunde sind aus Angst. Das möchtest du doch nicht.
1: Also, ich sag
0: Muss
1: mal
0: ich
1: so,
0: dich hier wirklich noch erwachsen machen, Alter?
1: So, ich sag mal so, bevor dein Kind gar keine Freunde hat, hat es Freunde aus Angst.
0: Mein Kind,
1: hättest du selber Kinder, wüsstest du, was ich damit sagen möchte.
0: Ne, wenn ich welche hätte, Alter, dann wären die aber sowas von beliebt, weil sie so ehrlich sind.
1: Was man ja immer bei diesen Gesprächen mitdenken muss, jeder, der schon mal ungeschützten Geschlechtsverkehr hatte, als Mann mit Frauen, als Frau mit Männern, muss ja auch damit rechnen, dass er eventuell schon Kinder hat. Also diese Aussage, ja, ich habe ja keine, das kannst du ja wahrscheinlich gar nicht zu 100% belegen. Es könnte in den nächsten 10 Minuten in dieses Studio jemand hinein spazieren und sagen, Ari, also zwei Menschen wären es dann, ne? Eine Frau und ein kleinerer Mensch. Mhm. Und dann würde diese Frau sagen, Ari, wir machen mal eine ganz kurze Pause. Ich wollte dir eben mal hier die Laura Sophie vorstellen.
0: Boah, Alter, dann würde ich sagen, nee.
1: Die ist jetzt, die ist jetzt 9.
0: Das ist nicht von mir.
1: Und der Filzpullover, der ist von mir.
0: Ja, okay, pass auf. Darf ich dazu was äußern? Und,
1: nein.
0: Muss aber kurz machen, weil ich habe jetzt richtig Bock auf einen Song. Und zwar aus meiner Liste.
1: Bitte, bitte. No. Aber äußere dich.
0: Das würde mir nicht passieren, weil ich mit relativer Sicherheit weiß, ich weiß nicht, wie viel du geknattert hast. Bei mir ist es überschaubar. Tatsächlich auch, ja, wie viele Frauen und so.
1: Ja, aber es
0: und,
1: reicht ja der eine. Es reicht,
0: ja, aber ich weiß ja von dem.
1: Eine ich Abend, weiß von an dem, dem sturztrunkend irgendwo aufgeschlagen bist und am nächsten Tag dachtest, naja, was habe ich gemacht? Ich glaube, ich bin dann aus der Kneipe nach Hause gegangen.
0: Sowas gibt es bei mir schon echt lange nicht mehr. So eine Blackouts.
1: Es reicht, so wie Ende gesagt, 20. Einer. Dann ist eben die gut. Laura Sophie, ja, nicht mehr 9, dann ist sie eben schon 19.
0: Pass auf,
1: und möchte wenn, jetzt das Taschengeld, das fehlende Taschengeld,
0: ja,
1: und vor allem die fehlende emotionale Unterstützung der letzten 19 Jahre gerne kompakt.
0: Alright, dann sage ich was dazu, liebe Laura Sophie, liebe.
1: Das kann auch ein Sven Arne sein übrigens.
0: Liebe hypothetische Laura Sophie oder Sven Arne.
1: Vielleicht sind es auch Zwillinge.
0: Das mit der emotionalen Zuwendung können wir klären. Ich bin ein sehr liebevoller Vater, vermute ich.
1: Ich hätte ja gerne ein
0: Pferd. Auch wenn du schon 30 bist.
1: Ich hätte gerne ein Pferd, das wäre mir das Wichtigste.
0: Ich bastel die eins, kein Problem. Wenn das nicht seltsam,
1: aus ja, altem genau, Dinkelbrot.
0: Mit 30 oder so nicht seltsam findest, können ja sein. Ne? Das, nee, warte mal.
1: Ja, bitte?
0: Doch, nee, das kann eigentlich nicht sein. Aber
1: wie alt bist mal, du jetzt?
0: Ich?
1: Ja.
0: So alt wie Sven Arne und Laura Sophie zusammen, so, pass auf, ich spiele jetzt Musik. Das war irgendwann mal eine Musiksendung, Alter.
1: Das war doch Deep Talk.
0: Ey, pass auf, war ich richtig abgefahren für den Captain Song bei, der ist irgendwie auch aus den 70ern oder so, ne?
1: Ja, das passt doch.
0: Wahrscheinlich kennst du The Last Words schon mal gehört?
1: Also
0: Old Power Pop Song, ne?
1: Mal hören.
0: Und eigentlich hätten wir hier sitzen müssen und eigentlich so erstmal, wir haben jetzt dreiviertel Stunde rum oder so über die Jugend lästern müssen. Dann hätte es jetzt besser gepasst, weil der Song heißt Today's Kids. Ne? Aber ja, was ich erstaunlich finde, du weißt, was ein Grill ist? Was man sich so in die Schnauze steckt, vorne mit dicken Diamanten drauf oder gleich ein ganzes Auto?
1: Wusste ich nicht, aber.
0: Na hier, was die Hip-Hopper mal so drin haben.
1: Ah ja, okay, ich wusste, ich kannte den Namen nicht, aber ja.
0: Ja, ein Grill. Mhm. Der Typ klingt halt so, als wenn er so ein Ding drin hat. Weil immer, wenn ein normaler Mensch singen würde, Today's Kids, singt der Today's Kids.
1: Aber damals gab's das noch nicht. Also, wenn wir von den 70ern, also das heißt, nee, entweder also war er der Erste, der das benutzt hat, oder er hat einfach...
0: Vielleicht hat der Typ auch kaputte Zähne, keine Ahnung. Aber es ist mir schon mal aufgefallen, ich sage jetzt nicht, welche Band, weil ich mit der sehr gut befreundet bin. Aber ach, dass das der Herr zum Beispiel, der, nee, Berliner, der Herr zum Beispiel ganz normal redet, aber manchmal beim Singen auch so komisch, so als wenn keine Zähne hätte und ein bisschen Cockney, weißt du?
1: Und aber das ist doch bei Deutschland sucht den Superstar auch ganz normal. Die sind doch alle immer als hätten sie was im Mund. Also,
0: na, pass mal auf, vielleicht fällt dir ja nicht auf, aber der Song ist geil.
1: Na gut, ich lasse mich gerne überraschen.
0: Hören wir jetzt Last Words mit Today's Kids.

0: Ne, war ja wunderbar.
1: Ne?
0: Das Klingeling ist ja toll.
1: Hat dich das auch an Wayne's World erinnert?
0: Ist das ein Film?
1: Lass uns schnell weiterreden.
0: Ich bin also musikalisch jetzt, ich
1: das
0: höre.
1: Ist ein Film, ja, der Film.
0: Ah, dann ist doch gut. Ne? Dann bin ich, habe ich doch richtig gelegen.
1: Ja. Ja.
0: Jetzt zu diesem Sprachproblem.
1: Ich glaube,
0: das ist wahrscheinlich noch eine Band aus London, oder?
1: Kann das sein? Weiß ich nicht.
0: Ich vermute mal ja. Und ich glaube, dieser Sänger möchte einfach durch seine Art des Singens zeigen, dass er schon einer ist, der in den Pubs und so weiter, der von der Straße, der möchte also, glaube ich, so ein bisschen diese räudige Attitüde in diesen doch vergleichsweise schmusigen Song hinein transportieren, damit man eben weiß, er ist doch auch irgendwie ein harter Boy.
1: Ich würde es abkürzen mit keine Szene, Szene.
0: Hä?
1: Das sagt man in Branne so. Also hier im brandenburgischen Raum heißen zum Beispiel Zeitung heißt ja Zeitung. Oder Zeigma oder Szene heißt Szene.
0: Und das sagt man absichtlich oder weil man es so gelernt hat?
1: Tja, das musst du mich nicht fragen. Ich sag's eigentlich nicht so.
0: Ach so.
1: Ich kann das aber. Ja.
0: Ja.
1: Ich glaub dir um ein Stück Garnickel, du scheiß Fleischer.
0: Ah, das heißt, wenn du so im Imbiss.
1: Mal morgen
0: mit,
1: eine
0: wenn du im Imbiss mit dem Typen redest, der da die Bratwurst verkauft, dann redest du so. Weil du mit ihm so ein bisschen so das
1: Feeling aufbaust. Kann ich mir nicht leisten, sag mal, Imbiss Bratwurst. Wo lebst du denn nach in Hamburg? Stimmt ja.
0: Was kostet denn in Potsdam eine Bratwurst? Doch wahrscheinlich 1,60.
1: Also keine Ahnung, weil mein Ding ist eigentlich eher eine Bocki. Aber die kostet an der Tanke schon 2,30. Aber egal, so um sowas wollte eigentlich gerne gehen. Ich wollte noch was zu dem Song sagen, darf ich?
0: Ach so, gerne.
1: Das ist richtig schön, ne? Dass wir, naja, zumindest ein weißer, älterer Herr hier sitzt.
0: Ja.
1: Und eigentlich, weil das ist ein richtiger Jammersong. Das ist aufhören so,
0: ja, schon.
1: Today's Kids, irgendwie, warte mal, wie war das? They sit back.
0: Auf den Text habe ich nicht geachtet.
1: Ne? Und habe erstaunlich, dass die damals schon über mich singen.
0: Ja. Prophetisch.
1: Ihr englischen Arbeiter feiern.
0: Ich bin jetzt ein bisschen traurig, weil es hat mich erinnert an die wunderbare Band The Teens. Kennst du sie noch?
1: Boah, müsste ich einen Song hören.
0: The Teens war, glaube ich, die erste deutsche Boyband. Natürlich, nee, natürlich auch von der, die hatten, der große Hit war Gimme, Gimme, Gimme Your Love.
1: Ja,
0: Nee, 70er Jahre, so 1977. Und das ist musikalisch ähnlich.
1: Ja, doch, da klingelt
0: was. Und es hätte heute gut gepasst, weil das war das allererste Konzert, das ich sehen durfte.
1: Haben die aber auch so ein bisschen auf Pop-Punk gemacht?
0: Ja, ja.
1: Dann kenne ich die tatsächlich.
0: Es gab damals in der Bravo, gab es so zwei große Bands. Ich glaube, die Band.
1: Ist kalt.
0: Nein, ich bin noch nicht als letzter reingekommen. Es ist doch immer der verantwortlich, der als letzter reingekommen ist. Und das warst du. Weil du draußen noch mit Edding irgendwas an die Tür geschrieben hast.
1: Nein.
0: Während wir anderen schon reingegangen sind.
1: Nee, ja? Ich wollte, aber du bist ja, hast ja nie
0: mit. Und das möchte ich den Leuten auch mal sagen, die in diesen Laden betreiben, also diese Kritzeleien. Ne?
1: Oh, eigentlich sagst du nicht Schmiere rein. Wenn jemand so ein Wort im Mund nimmt, ist ja für mich sofort 1000 Jahre
0: Jedenfalls.
1: Alt.
0: Es gab die Bay City Rollers. Das war eine schottische Band. Das waren irgendwie 5 Buben. Die hatten so klar Motten an, da war immer das Schottenkaro mit eingearbeitet. Und dann gab es Rosetta Stone, das war das irische Pendant. Die waren nicht ganz so berühmt, aber hatten dann eben so diese irischen Farben so in den Klamotten drin. Und The Teens war dann, glaube ich, die deutsche Antwort auf dieses Phänomen. Und bei dem Konzert, bei dem ich da war, das war in der Braunschweiger Stadthalle, da war es so,
1: dass so viele
0: Stofftiere auf die Bühne geschmissen wurden, dass man in der Pause kamen irgendwie 5 Angestellte von dieser Band und haben müllsäckeweise diese Stofftiere eingesammelt, die dann wahrscheinlich entweder weggeschmissen worden sind oder ans Waisenhaus vielleicht im besten Fall verschenkt wurden. Und dann wurde aber auch in der zweiten Hälfte dieser Beschuss mit Plüschtieren fortgesetzt. Also da sind allein in Braunschweig an dem Abend, würde ich mal sagen, 850 bis 1900 Plüschtiere auf der Bühne gelandet. Und ja, das war eben mein erstes Konzert mit der Mutter von Astrid Möllering, die uns damals begleitet hat. Danke nochmal. Astrid Möllering war bei uns eine ganz große Nummer in der Klasse, weil es war die einzige, die jede Bravo kaufen durfte.
1: Ach so, und eine Klassenkameradin.
0: Ja, und die hatte, sagt man noch Kameradin heute im Jahr 2014?
1: Komisch, oder?
0: Ist das noch der,
1: nein,
0: der neue Sprecher?
1: Nein, so in mich reingeprügelt.
0: Ja, kannst du mal sehen. Ja. Ja,
1: im so. Osten hat sie wohl
0: hinausgelassen müssen. Nein, das war auch im Westen nicht anders. Ja. Und,
1: das ist schlimm.
0: Und Das Tolle war, wenn du jetzt irgendwas für dich entdeckt hast, ja, einen neuen Interpreten, eine neue Interpretin, eine neue Band, dann konntest du zu Astrid gehen und konntest sagen, sag mal, ich will den Starschnitt. Und die hatte alle Ausgaben da und hatte eben diese ganzen 24 Starschnittteile präsent. Die hat sie dir geschenkt.
1: So eine Legende gab es in jeder Schule irgendwie, ne, oder?
0: Weiß ich nicht, ich war ja nur in der einen, ja. Jedenfalls, Settins, Astrid Möllering, ihre Mutter, das ist alles eins und das hätte ich heute natürlich jetzt im Nachhinein doch gerne musikalisch auch, weil das ist schon gute Musik gewesen. Gimme, gimme, gimme, gimme, gimme your love.
1: Aber keiner von uns bei, ne? Und The Last Words, ganz ehrlich, ist, glaube ich, eine andere Nummer. Also, das kannst du nicht vergleichen. So.
0: Ich finde schon.
1: Mhm. Wisst ihr was?
0: Man darf ja überhaupt alles vergleichen. Hast du das gewusst?
1: Na, ja, aber darf
0: das
1: man.
0: Das ist schon möglich.
1: Aber also, gibt es schon ein Strichwort?
0: Du kannst ja dann sagen, wir haben das jetzt verglichen und haben festgestellt, keine Gemeinsamkeit, noch nicht mal im Mühbereich. Aber wir vergleichen konnten wir es
1: erstmal. Und dann verstehe ich auch den Spruch nicht, dass man Äpfel mit Birnen nicht vergleichen soll. Weil es
0: zumindest das macht insofern Obst null.
1: Ja,
0: und dann haben sie ein Kerngehäuse, eine Schale.
1: Stielobst mit Kerngehäuse,
0: beides Schale. Beides ist gesund. Das Innere ist gelblich, das Äußere ist grünlich.
1: Alter, lass uns doch da mal auf die Straße hinführen.
0: Naja, ich sag mal so.
1: Mehr Sinn in der
0: Sprache. Ich sag mal so. Um mal ganz kurz ernst zu werden. Nachdem jetzt Markus Söder eine zweite geistig-moralische Wende gefordert hat, ist es ja wirklich in der Tat bald notwendig, wieder gegen Birne auf die Straße zu gehen.
1: Diese Trauma, das ist so wie RAF auf der staatlichen Seite ist Birne so in der linken Szene so ein Trauma, so wie Reagan, oder?
0: Und das muss man sich natürlich auch verdienen als Politiker. Da muss man Helmut Kohl schon auch Respekt zollen. Das hat er sich in langen Jahren der Härte, also ja. der Typ ist ja wirklich, der ist ja immer bei sich geblieben. Der
1: weißt
0: ist ja
1: nicht was, einmal. Bruder? Muss ich ehrlich sagen, habe keine Ahnung, wer der Mann war. Kenne ich nur aus Titanic.
0: Ja, aber dann weißt du alles. Dann hast du alles gewusst.
1: Nee, ganz ehrlich. Aber ganz ehrlich, Alter, das ist so geil, wenn du überlegst, also es gibt vielleicht wirklich Leute, die so ein bisschen jünger als ich sind und Titanic lesen, die vielleicht wirklich nur daher kennen, weil der ja, Alter, geil, wie sie den da immer, also wie oft auch. Ne?
0: Ja, und das musst du halt schaffen. Das musst du halt schaffen, egal in welchem Bereich du prominent werden willst. Wenn du prominent werden möchtest, dann brauchst du irgendetwas. Dann brauchst du die Merkel-Raute, die Helmut-Kohl-Birne, irgendetwas brauchst du, weil sonst wirst du in Vergessenheit geraten. Und zwar schneller, als dir lieb ist.
1: Ja.
0: Was wäre denn dein Markenkern? Also wenn wir dich jetzt der Titanic andienen würden.
1: Dazu kommen wir gleich. Aber ich
0: die
1: muss sagen,
0: Zahnsubstanz ist ja das eine, aber die kann man ja
1: bilden. Wie bitte? Alter.
0: Der Fusselbart.
1: Ich hab mich heute für dich rasiert, Nummer eins. Und du?
0: Eigentlich hast du einen Salafisten-Bart. Ne?
1: Ich habe dich mal gesehen, unrasiert, mit deiner Riesenschnauze. Da bist du nämlich zu sehen, wie du so richtig wie so ein Viereck als Mund hast. Da musst du um die 30 gewesen sein, glaube ich.
0: Ja, 27.
1: Na, siehst du.
0: Ich kann tatsächlich einen ganzen Apfel in meinen Mund stecken und aufessen.
1: Ja, das ist auch, ganz ehrlich, ich find's,
0: ich wäre ein,
1: schon irgendwie sexuell.
0: Ich wäre ein super guter Schwanzbläser.
1: Ja, ich auch.
0: Nee, glaube ich.
1: Doch, ich kann ein ganzes Würstchen, so ein, wie heißt denn das hier, so ein Elberswalder, rein, wieder raus, ohne zu würgen. Nee, ich würge erst beim Rausholen, so wird das. Das ist ein Partytrick.
0: Na gut, das wäre dann was für unsere erste Live-Aufnahme, dass wir das dann, also vor Publikum, dass wir das da dann mal.
1: Da gab es schon ganz andere Ideen. Aber ja, in der letzten Sendung hatte ich noch von Tobo Negro gespielt, Pain in the Arsch, Packet Full of Cash.
0: Ja, und welche Idee ist dazu dann jetzt?
1: Ne, wo wir gerade beim Schwanzblasen sind.
0: Ach so.
1: Ja. Ich bin jetzt eigentlich, war ich bei irgendeinem Song? Ach genau, ich war von wegen deinem Mecker, Deutschbank. Ich habe tatsächlich auch einen Deutschbank-Song.
0: Ich möchte bitte festhalten, lieber André, ich habe noch nicht einmal heute Kritik geübt. Rundum begeistert. Was mir nicht so gefallen hat, sind die Spinnweben am Eingang der Studiotür, das gebe ich zu. Also das finde ich ist ein bisschen...
1: Dabei habe ich die extra dahin gesprüht. So, weißt du, für
0: denn Halloween ist schon wieder einen Monat her, Minimum.
1: Ich finde das doch so ganz nett. Aber egal. Ich habe die Deutschpunk-Band bei, die für mich tatsächlich als erste richtig wichtig war.
0: Aber sollte jetzt nicht der Parität halber erstmal wieder ein Song von mir kommen?
1: Ach so, ja, das hatte ich vergessen.
0: Ja, aber deswegen wird es von mir erwähnt.
1: Na, vielleicht musst du das mal deutlich machen, dass du jetzt Musik hören willst.
0: Möchte jetzt gerne mal eins von meinen Filetstücken präsentiert bekommen. Was habe ich mir ausgesucht, Ari? Sag doch mal, was habe ich mir da gewünscht für heute? Ja, bitte?
1: Du hast hier
0: überrasch mich doch mal.
1: Du hast hier lauter Songs bei, wo wir nicht mehr dazu kommen werden, die zu spielen, genau wie meine.
0: Also, der Klang meiner Stimme ist schöner als die meisten Lieder, die auf dieser Welt gespielt wurden.
1: Du hast eine Menge auf dem Zettel. Was willst du denn jetzt in die Richtung? Gib mir einen Tipp.
0: Ich möchte, wir hatten, glaube ich, noch nichts mit deutscher Sprache heute, richtig?
1: Dann wirst du Fucker hören, ne?
0: Ja. Also, ja, bitte. Ja. Das ist mir ganz wichtig. Ja, das wäre sehr schade, wenn wir das heute unter den Tisch fallen lassen würden. Das ist, finde ich, das ist Perfektion. Da passt, also das kann man nicht mehr optimieren.
1: Doch.
0: Da sind Musik, Text, gesangliche Darbietung. Also das geht auf die Eins. Tut mir leid.
1: Pass auf, als die...
0: Nein, wir hören jetzt den Song, das wird gar nicht mehr gesendet.
1: Du quatscht mich hier nicht runter, mein Freundchen.
0: André, spiel rein jetzt.
1: Er kann ja nicht. Alter. Pass auf, ganz ehrlich, wie viel schon? Nicht nur einmal, natürlich. Sehr geil.
0: Ach so, nee, dann nicht.
1: Aus
0: dann,
1: meiner
0: nee,
1: Sicht?
0: Nee, das wusste ich ja nicht.
1: Das ist lange her.
0: Ach, das ist ja blöd.
1: Nee können wir machen. Ich will
0: die Leute auch nicht langweilen. Du hast doch eh nur StammhörerInnen. Ich weiß doch genau, dass von den 30 Leuten, die jetzt hören, alle auch dann immer zuhören.
1: Na, dann
0: ja, das tut mir leid.
1: Pass auf, relativ schnell was.
0: Dann nehmen wir hier Marius Müller-Westernhagen. Das hast du noch nie gespielt.
1: Nein,
0: ja,
1: ey,
0: los.
1: Wirklich?
0: Ja, bitte, deine Schuld.
1: Ja. Naja, wenigstens.
0: Geiler wär's schon.
1: Ey, pass auf, wenigstens geht der
0: Song. Nein. Das ist jetzt nicht mehr diskutabel. Ja.
1: Wenigstens geht der Song. Auch wenn er der Interpreten hier musikalisch zuwider ist.
0: Ich finde diesen Typen ganz schlimm. Also ich würde mit dem noch nicht mal in S-Bahn-Abteil teilen. Ich würde sofort aussteigen. Aber du musst zugeben. Und der hat auch so viele schlimme Songs gemacht. Hier Freiheit und so weiter. Ja, der ist, glaube ich, auch politisch mittlerweile. Der ist auch, glaube ich, so ein Schwurbler geworden. Aber es tut mir leid.
1: Ist er wirklich?
0: Als ich glaube,
1: nee, glaub nicht.
0: Unter Vorbehalt. Hoffentlich nicht. Also, dann ziehe ich das zurück.
1: Ich dachte, ich hätte nicht
0: mal sowas wahrgenommen.
1: Wir sind nicht
0: wollen wir das gar nicht weiter vertiefen. Aber ich muss hier dazu sagen, ich hatte einmal in meinem Leben ein richtig schönes Auto.
1: Ich schwärme die Musik zu hören.
0: Zu diesem schönen Auto hatte ich noch so eine bildschöne Freundin und so einen wunderschönen Hund. Ja.
1: Ja.
0: Und gemeinsam sind wir durch die Stadt gecruised. Und haben dieses Lied gehört und ich bitte dich, jetzt auch etwas romantisch,
1: ist ein bisschen geil,
0: romantisch
1: ja,
0: zu würdigen.
1: Ja. Ja,
0: und, und es ist ja genauso gekommen. Ich singe ja heute noch den Blues.
1: Ja, schön, schön.
0: Und Juliane macht hoffentlich nicht mehr die Wäsche. Juliane. Schön was.
1: Ja, ich tupfe dir gleich die Tränchen ab, Alter. So, okay, das war ja noch Gefühl, jetzt ja hier nicht so oft, außer Wut und Hass.
0: Heute ist Deep Talk.
1: Oder Hunger und Durst. Also hören wir jetzt Marius Müller-Westernhagen.
0: Unbedingt. Und wenn alle abschalten, ist mir egal.
1: Und ich wollte schon immer mal so einen beschissenen Song ansagen mit meinem Gast zusammen. Wir hören jetzt Marius Müller-Westernhagen mit.
0: Keine Ahnung, ist aber ein tolles Lied. Und nachher hören wir noch Renft. Das wird noch geiler.
1: Geiler ist schon, heißt der wirklich geiler ist schon 1983?
0: Ja.
1: Okay, weil manche schreiben immer die Jahreszahl dazu, von wann der Song ist, weißt du, und lesen mit vor. Geiler ist schon 1983.
0: Ja, beste Jahr.
1: Marius, was haben wir? Jetzt ab dafür!
0: Auf die Eins.

0: Lecken. Also allein die Mundharmonika, bitte.
1: Es war,
0: die geht doch richtig rein. Ich habe sogar André so ein bisschen gefühlig gesehen gerade. Ja. Doch, doch. Ja.
1: Leider, doch, doch. Also glücklicherweise hast du mich ja nie gesehen bei der Mundharmonika. Mein Gesicht kriegt dann wirklich so einen Schlaganfall.
0: Wo hätte ich dich denn sehen können mit der Mundharmonika?
1: Na, ich war kurz bei auf dem Klo.
0: Achso.
1: Ich war nicht mal rum.
0: Ich dachte bei den jungen Pionieren oder bei den Pfadfindern. Ja. Nachher hören wir noch Renft. Es wird dieser Abend nicht zu Ende gehen.
1: Als wir die Musik ausgetestet haben, hat er den angemacht und ich habe sofort, das war so geil, ich habe hier mit Danny gestanden und ich schrien. Alter, nicht jetzt, du musst gerne, komm, mach weiter. Und er hat 20 Sekunden einfach nichts gehört, weil er da saß.
0: Ja.
1: Mit den Kopfhörern. Herrlich. So, pass auf.
0: Das wird richtig rum, Mann.
1: Muss ich musikalisch eingreifen jetzt?
0: Bitte.
1: Ihr habt ja was auf die Keller, Alter.
0: Kann ich da eine rauchen gehen in der Zeit?
1: Wir gehen dann eine rauchen. Das Problem ist halt, ich habe nicht dran gedacht, mir so einen Zettel zu machen und habe, die Schrift ist so klein, das heißt, ich muss immer richtig rankriechen.
0: Ja, kriege ich ran.
1: Es ist halt wie immer eigentlich. Ne?
0: Wie Gollum.
1: Ja, ne? Außer sie hoffen, die noch ein bisschen besser aussehen, Alter. Die Friese. Das finde ich aber geil, wie sie Friese
0: machen.
1: Wie so ein Imbiss-Trinker,
0: aber ich möchte, ich weiß, man soll über die anderen nicht urteilen, was das Äußere angeht, ja. Aber dein Bart ist so salafistenmäßig, dass ich wirklich, also aus der Regionalbahn
1: auch. Das ist sein Bart.
0: Nee, der ist
1: so. Du sagst nur, weil ich dunklere Haut habe.
0: Das ist so ein honoriger Professorenbart. Nee, deine ist so fusselig und da ist auch kein graues Haar. Also, oder so
1: wie.
0: Aber nicht so. Das ist alles so.
1: Alter, der erzählt hier einen Scheiß. Mein Bart besteht fast nur aus Weiß. Und der ist genau, warte mal. Das ist nicht mal Wimpernlänge, Alter.
0: Das ist wie ein Puzzle. Das ist wie ein Puzzle, in dem irgendwie 30 Teile fehlen.
1: Soll ich mal bei dir anfangen? Was ist das eigentlich für eine kleine, kurze Barbie-Nase, die du am Gesicht hast?
0: Ey, das ist die.
1: Die hast du doch machen lassen, Alter. Das ist
0: eine voll süße Nicole Kidman-Nase.
1: Ja, die hast du doch machen lassen.
0: Und ich will mal so sagen, die Hälfte meines Erfolges hat mit dieser Nase zu tun. Die zweite Hälfte mit dieser wunderschönen Stimme. Hört sie euch an. Oh, diese Stimme. Ich mag sie selber so gerne. Sonor.
1: Pass auf, ich habe jetzt was richtig Geiles.
0: Ja, ja, das sagst du. Gibt es auch mal ein Lied, das du ansagen könntest?
1: Zwei hintereinander.
0: Ja, dann können wir zwei rauchen.
1: Und genau.
0: Dann darf ich aber auch zwei spielen.
1: Ja, wir rauchen zwei Bleche.
0: Dann hören wir Renft und
1: Und rauchen zwei Bleche, wie das in Hamburg so ist, ne? So, pass auf. Und saufen Pfützenwasser.
0: Was für ein Wasser?
1: Pfützen.
0: Warum?
1: Warum nicht, wenn wir Renft hören?
0: Wenn das dazu
1: rauchen, das Vernünftigste, bei. So, pass auf, ich bin jetzt mal, greife ein, ja?
0: Ich warte doch nur.
1: Alle Leute, die mich kennen, werden mir bestätigen, dass, wenn man mich lässt, lieber Jan, ich ja auch ein Geschichtenerzähler bin. Und unter anderem kann ich das hier im Radio ausleben und jetzt werde ich mal ein kleines Bild für euch malen. Stellt euch vor, wir haben, ich glaube, 1978 oder so in Berlin, ne? Beginnender Punkrock, ganz große Band, PVC aus Berlin, kennst du?
0: Ganz schlimm. Also ganz schlimm.
1: Wirklich?
0: Ja.

0: Dein Ernst?
1: Ganz schlimm. Habe ich immer gehasst.
0: Alter, die sind so geil.
1: Und es gab damals wenige Bands, die ich gehasst habe. Und PVC ist ja insofern schon interessant. Mhm. Die sind ja deshalb, die sind echt berühmt geworden, weil sie irgendwie musikalisch was.
0: Ach, die sind berühmt? Das wusste ich nicht.
1: Ja, also in der Punk, sagen wir, in
0: die
1: der,
0: sind für ein Album in der, zu Recht gefeiert.
1: In der Punk-Szene der 80er Jahre waren sie, sagen wir mal, zumindest bekannt. Und die sind ja deshalb bekannt geworden, weil sie einfach in Berlin jede zweite Mauer mit diesem PVC Logo besprüht, also mit diesen drei Buchstaben besprüht haben. Und das haben sie irgendwie ein Jahr lang durchgezogen. Und beim ersten Konzert war die Bude rappelvoll, weil natürlich alle wissen wollten, Gestalten, ja. Und dann muss ich aber sagen, ja, gute Werbung gemacht. Clever, ja. Guerilla-Marketing, aber die Mucke, bitte, die Mucke. Das ist doch Punkrock für Leute, die selbst in Nordkorea noch ein Zuhause sehen.
0: Kannst du mal ausmachen, André? Ja. So, pass auf, jetzt sag ich mal was dazu.
1: Ja, bitte.
0: Jan hat anscheinend von richtig geilem 77er-Style-Punkrock keine Ahnung.
1: Ja, weil ich Zeitzeuge bin.
0: Nicht, ja, pass auf, du. Na, was hast du denn damals gehört? Du hast doch so eine Mucke ja nicht gehört. Du warst da so ein Trümmer und so ein Kloppi.
1: Ich hatte sogar die Platte zu Hause, ich gebe es ja zu. Aber um dann zu sagen, ach du Scheiße.
0: Und ich hatte so auf Tape nur. Und jetzt kommen wir mal zum Punkt. Ich habe gesagt, ich male ein Bild. Du wirst dich vielleicht ein bisschen freuen, weil es gibt ein Live-Video aus dieser Zeit. Und ich habe extra diesen Song, gab es in zwei Qualitäten. In guter Qualität oder halt live. Ich habe ihn live genommen, weil ich die Ansage davor, du musst dir vorstellen, kommt ein Typ auf die Bühne, Sonnenbrille, richtig Pilotenbrille, ein richtig fetter Schnäuzi, richtig Oberlippenbart. Dann natürlich die Lederjacke mit dem irrigierten Kragen, ne? Und dann die Ansage, die war ja so arschcool.
1: Na dann lass mal hören.
0: Und danach kommt mein Statement zu seinem Oberlippenbart. Ist ja auch irgendwann schon mal gelaufen.
1: Aber das ist nicht das, was wir jetzt hören werden.
0: Wir hören erst PVC.
1: Ja.
0: Und dann einen Song, der sich darauf bezieht, wie Gerrit heißt er, ne?
1: Der ja, aber jetzt hast du mich total verwirrt. Also von welchem Lederjacken?
0: Wir hören erst PVC, das ist der Live-Auftritt.
1: Ja, und dann hört man auch dich in diesem Live-Auftritt.
0: Nein, wie kommst du denn
1: darauf? Warum erzählst du das dann?
0: Hab ich nicht.
1: Du hast gerade gesagt, du hast da selber...
0: Stellt euch vor, da kommt ein Typ auf die Bühne, das ist der Sänger. Und den habe ich noch gesagt, Gerrit dieser, glaube ich.
1: Ja.
0: Um den geht's.
1: Ja.
0: Ne? Mit dem geilen Outfit, Kaugummi-Count und auch noch mit dem Schnäuzi.
1: Ja, ich kenne diese Sorte, Mensch. Ja,
0: ja.
1: Was hat das jetzt mit dir zu tun? Also du warst dann dabei.
0: Nein, gar nicht.
1: Als Dreijähriger.
0: Nein, ich habe nur gesagt, ich bin Geschichtenerzähler und ich werde ein Bild für euch malen. Und das werdet aber
1: erst. Hast du das ausgedacht?
0: Nein, ich werde einen Song. Alter, du bist aber auch anstrengend. Heute klickt dir gleich mal das Knie. Ja? Wie ist das eigentlich bei AKS? Nee, pass auf. Es geht wirklich nur im anderen Song um Oberlippenbärte. Aber ich musste jetzt...
1: Ich habe nichts verstanden. Habt ihr das da draußen verstanden? Schreibt mir bitte in die Kommentare, was das...
0: Nochmal ganz kurz. Ich habe mich extra für die Live-Version entschieden, weil da diese coole Ansage...
1: Das habe ich verstanden, aber ich habe deinen Part nicht... Was hast du damit zu tun?
0: Lass mich einfach weiterreden. Ich habe... Oder mich normal erzählen einfach.
1: Ja, erzähl
0: es
1: nochmal.
0: Es geht mir darum, wie der Herr dabei aussah. Und das habe ich jetzt zweimal in jeder Kleinigkeit beschrieben.
1: Habe ich verstanden.
0: Okay, gut. Und danach kommt ein Song, der sich über Oberlippenbärte lustig macht, weil...
1: Das ist dein Kommentar.
0: Das ist der Knall. Aber hallo.
1: Ein musikalischer Kommentar.
0: Ja, ich male ein Bild mit zwei Songs. Oder erzähl eine kleine Geschichte.
1: Na, jetzt bin ich aber maximal gespannt.
0: Ja, kannst du auch sehen. Alter, Alter, du musst aber auch wirklich... Oh, du warst bestimmt sehr anstrengend für Lehrer.
1: Du musst es besser erklären.
2: Wieso sind 2 + 2 gleich 4?
1: Du musst das einfach gut erklären.
0: Ja, hab ich doch.
1: Nee, das hat ja keiner verstanden. Oder? Und wer ja sagt, nicht.
0: Doch, haben alle verstanden, oder?
1: André, mach mal ein Zeichen.
0: Ich bin nicht mehr sicher, aber pass auf.
1: Ja, André hat es auf gar keinen Fall verstanden. Das war ein Zeichen nach unten. Das war ganz klar der Zeigefinger nach unten aufs
0: Knie. Ich würde jetzt gerne 2 Songs hintereinander spielen. Wie mache ich denn das? Dass der nicht beliebig, dass der nicht
3: zweimal klicken.
0: Naja, schon klar, aber nicht, dass der mit dem Song, den ich danach hören will, anfängt.
3: Zweimal richtig klicken.
0: Nee, das verstehst du nicht, ne? Ich will ja dabei draußen sein.
3: Einmal richtig klicken, dann wieder reinkommen. Dann nochmal richtig klicken.
0: Nee, das will ich ja vermeiden mit dem Reinkommen.
3: Dann wird's schwierig.
0: Siehst du?
3: Mach einfach mal den Anfang.
0: Okay.
1: Wie lange macht ihr das schon, ihr beiden? Das ist ja herrlich.
0: Ja. Das muss jetzt Fernsehen. Ja.
1: Das muss mit Bild gezeigt werden. Allein diese Mimik ist ja viel zu kostbar, um sie zu opfern im Radioformat. Ja, wenn ihr die Gesichter sehen könntet, aber ist der hier Frust.
0: Also sein sehe ich ja.
1: Bei anderen sehe ich nur Frust. Das ist wie 30 Jahre in Teheran irgendwie versuchen, einen Handyshop zu betreiben.
0: Ja, so, deine Vergleiche sind doch immer so passend jetzt. Hier.
1: Oder?
0: Also okay, pass auf, dann fangen wir an. Natürlich mit PVC, Wall City Rock.
1: Was heißt denn PVC, sag mal? Du Superchecker.
0: Warte. Poly.
1: Pimmelvergleich geht gar nicht.
0: Nee, das ist. Okay, cool. Merkt euch das bitte, sagt das im Chemieunterricht in der Schule. Ja. Wir hören jetzt PVC mit Wall City Rock.
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0: sein.
1: Also ich bin am Start. Ja. Wenn der Moderator noch eine Frage hätte, würde ich sie beantworten.
2: Kriegst du eine Frage?
1: Aber das war schön. Und jetzt habe ich es auch verstanden mit dem Statement. Ja, schön.
2: Alles klar.
1: Und auch, auch musikalisch, ja, würde ich sagen, also schon Champions League. Also,
2: der Problem ist,
1: unglaublich.
2: Der Problem ist, man müsste wahrscheinlich wirklich einfach das Video mal geguckt haben, den Anfang, um das wirklich zu verstehen. Richtig so arschcool mit, es ist wirklich eine Pilotenbrille, die ich,
1: ja,
2: genau. Und das fand, ja, ich, pass auf, was ich dazu, ja, hätte sagen sollen. Das ist halt das Ding, dass ich öfter vergesse, um wie viele Ecken man denken muss, um mich ab und zu noch zu verstehen. Ich fand Oberlippendate bei Punks schon immer, naja, ähnlich wie eine Polizeimütze.
1: Ja, schlimm. Und ich meine, es ist ja auf der einen Seite wahnsinnig wichtig, ja, dass junge Menschen, ältere Menschen irgendwie schockieren. Das ist ja, das soll so sein. Und
2: das wäre ja geil, wenn sich das mal umdreht, ne?
1: Und ja,
2: bei mir ist das schon so. Die Jüngeren gucken immer so komisch, wenn ich irgendwas Krasses sage. Die sind so vernünftig.
1: Ja, das ist aber wahrscheinlich automatisch. Das passiert ja automatisch. Also, dass du musst ja als älterer Mensch oder als Mensch einfach nur älter werden, um junge Leute zu schockieren mit deinem Dasein. Einfach, dass du da bist.
2: Nee, das meine ich ja nicht.
1: Bei jungen Leuten ist es ja aber wichtig, dass sie was machen.
2: Ich habe tatsächlich einen Umgang
1: mit Jüngeren. Ich muss das ausführen, weil ich das so wichtig finde.
2: Ja, du musst es immer, aber vielleicht möchte ich nicht.
1: Aber die Leute da draußen wollen das wissen. Und das muss ich sagen, und das finde ich geradezu großartig, dass es jetzt auch in der Punk-Szene so viele Leute gibt mit Fokuhila und Oberlippenbart.
2: Fokuhila, ja?
1: Weil mich das natürlich maximal stresst und schockiert. Und da muss ich sagen, Respekt. Ja, ja. Ja, das muss man auch erstmal aushalten, so immer so rumzulaufen. Ja. Aber es hat seine Wirkung erzielt.
2: Fokuhila ist, muss ich dir sagen, ich kenne jemanden, einen guten Freund von mir, der musste da auch durch, ne? Und auch danach noch durch sehr viel Spott.
1: Aber also jetzt als Jugendlicher, als
2: nee,
1: wir reden jetzt von früher oder von heute.
2: Nee, der war schon vorher cool und hat sich dann Fokuhila wachsen lassen.
1: Ja.
2: Also der war schon gezielte Jahre vorher sehr cool.
1: Ja, und jetzt ist noch cooler
2: zu sein. Cool genug gewesen, um das durchzuziehen.
1: Ja.
2: Und dann auch noch cool genug gewesen, um das eine Weile zu haben und nicht nur ein halbes Jahr oder so. Ne?
1: Ja, und das Tolle ist, dass ich mich dann eben abgestoßen fühle. Und das ist ja auch die Idee dahinter. Dass genau. Leute wie ich kotzen gehen könnten bei diesem Anblick. Weil das ist ja alles, was ich in meiner Jugend als schlimm empfunden habe. Ja?
2: Alles?
1: Polizisten, Rostock-Lichtenhagen. Ne? Mhm. Wie hieß es irgendwie? Vorne Rostock, hinten Woodstock. Das war doch der Spruch das ist doch die Umschreibung für den Fokuhila gewesen damals. Ja?
2: Und ach, der hat noch nie gehört, Alter.
1: Vorne Rostock, hinten Woodstock. Ja? So. Und das ist schön, dass es jungen Leuten gelingt, mir weh zu tun. So. Denn wir haben ihn ja so viel, denn es gibt ja nicht so viel, was ihnen noch bleibt. Wir haben ihn alles weggenommen, ja. Wir haben ihn die laute Musik weggenommen, das Metall im Gesicht, die Tätowierungen, die zerrissenen Klamotten, die Drogen. Wir haben ihn alles weggenommen.
2: Die Portemonnaies, aber die Messer, die Handys.
1: Aber sie finden immer noch irgendwie trotzdem, das ist so schön, dass eine neue Generation immer noch einen Weg findet, die Ältere zu schockieren. Und das soll bitte auch so bleiben. Und deshalb, ja.
2: Das ist dein Ernst, weil bei mir ist
1: ja, ich bin da so abgeturnt, wie ich bin. Auf der einen Seite bin ich vom Verstand her total begeistert über diese Entwicklung. Nee, ja.
2: Es gibt da ein kleines Missverständnis
1: von zwischen uns.
2: Ja. Ich habe auch noch öfter mit jüngeren Leuten zu tun und finde tatsächlich, dass sie so in der Gesamtheit, wenn man das verallgemeinert, tatsächlich alle sehr vernünftig geworden sind. Und dass es sehr leicht wäre, für mich da irgendwie zu schocken.
1: Na gut, das ist ja
2: aber ein anderes Thema. Aber wozu, was hätte ich davon?
1: Das ist ja ein anderes Thema. Ne?
2: Jetzt mal ernsthaft.
1: Auch, dass so viele junge Menschen AfD wählen, das ist ja einfach unsere Schuld. Das
2: nee,
1: ist ja,
2: nee,
1: das
2: ich ja meine
1: das,
2: schon.
1: Was ich gerade beschrieben habe. Ja?
2: In meinem direkten Umfeld auch. Also auch, guck mal, hier ist halt nicht Berlin, hier ist nicht Hamburg. Hier ist die Szene unglaublich klein.
1: Ja.
2: Also vor allen Dingen, wenn du sie, was auch so ein Altersding ist.
1: In Hamburg ist sie auch nicht so groß, wie man sich das immer vorstellt. Wir reden da von
2: vier, fünf Stadtteilen. Nee, aber ganz ehrlich, um einiges größer als hier. So. Und hier ist es eher so ein Mikrokosmos, so, weißt du? Und hier kriegst du halt bestimmte Sachen auf dem Präsentierteller und auch innerhalb von einer, wie im Zeitraffer manchmal präsentiert, was in einer größeren Stadt viel länger dauern würde. Und das ist schon so, dass, also erstmal, ich würde das wirklich verallgemeinern, die Jugendlichen heute wirklich alle viel vernünftiger sind, vor allen Dingen, was den eigenen Körper angeht. Ne?
1: Ja.
2: Kein Rauchen mehr, bla bla.
1: Na klar. Zucker ist Gewalt.
2: Selbst die, die heute so na, Punker-Kids oder so, wo mir immer wieder auffällt, eieiei, die sind jetzt aber, also auch schon manchmal ein bisschen Anfang 20 bis Mitte 20 so, wo ich mir denke, oh Alter, das ist so normal alles und so gesittet.
1: Ja, aber ist doch klar, wenn sich das Leben in Wellen fortbewegt, ja.
2: Das war bei mir auch nie anders.
1: Dann ist es doch so, dass unsere Generation, wenn wir jetzt dich und mich mal in einen Topf schmeißen möchten, zwei, drei Generationen, ja, da wurde der Rausch irgendwie gefeiert bis zum geht nicht mehr. Und dann muss natürlich irgendwann auch die Gegenbewegung kommen. Ne? Dann gibt es eben junge Leute, die sagen, ja, wenn ich meine Eltern, ich kenne Leute, die sich mit ihren Kindern den Cannabis-Vorrat teilen. Ja? Also wenn dann die Mutter nichts mehr hat, dann geht sie zu ihrem 16-jährigen Sohn und sagt, hast du noch was? Und ich meine, ey, das geht doch nicht. Und das macht auch was mit jungen Menschen. Und dann sagen die irgendwann, ich habe gar keinen Bock mehr, ich will nicht sein, wie meine Eltern sind. Und wenn meine Eltern kiffen, saufen und schlechte Musik hören, ja,
2: du, ganz ehrlich,
1: dann will ich brav sein.
2: Über sowas brauchen wir nicht reden, das ist selbstverständlich. Ehrlich gesagt, also, würde ich so jemanden kennen und davon wissen, müsste ich ein ernsthaftes Gespräch führen. So. Also auch wenn das Kind schon 14 ist oder so.
1: Ja,
2: ne?
1: Du müsstest ja mit Millionen Menschen auf dieser Welt ein Gespräch
2: führen. Nee, ich meine, wenn das in meinem
1: Bekanntenkreis. So musst du es eben aushalten, dass wir eine Generation herangezüchtet haben, die eben ja deutlich braver. Die Leute gehen ja auch nicht mehr aus, habe ich jetzt gelesen. Also junge Menschen gehen nicht mehr aus, junge Menschen bleiben gern zu Hause und Netflixen. Und
2: das kenne ich nicht, die kenne ich nicht.
1: Ne? Aber
2: ich
1: nicht. So ist das eben. Ja?
2: Aber du hast ja recht, das Schlimme ist ja.
1: Und die werden aber wiederum dann Kinder großziehen, die dann wieder ganz wild sein werden. Die machen dann wieder Scheiße und die nehmen dann die neuen Drogen, die es dann in 30 Jahren gibt,
2: weißt du, von denen wir gar nicht wissen. Das Schlimme ist
1: so
2: ja,
1: ist es.
2: Das meine ich ja alles ja auch nicht.
1: Ach so.
2: Und
1: dann sag doch, was ehrlich, du meinst.
2: Es ist, wenn man so betrachten würde, von wegen, dass mir, ich meine ja nicht so von wegen Drogen nehmen oder den Kontrollverlust leben so lange oder so, sondern dass Leute manchmal, die über 20 Jahre jünger sind, sich anhören, als wären sie noch 20 Jahre älter als ich. Und das finde ich schlimm. Vor allen Dingen, wenn es so, es sind halt nicht irgendwelche Jugendlichen, sondern immer welche mit hartlinkem Bezug so. Wo ich manchmal daneben sitze und denke, alter Falter.
1: Ja, aber auch der aber Linke, Glück, aber auch der, muss auch ich der sagen, junge Linke hat die Existenzängste.
2: Die paar, mit denen ich engeren Umgang habe, sind natürlich, bin ich picky, die sind natürlich nicht so. Nicht, dass das jetzt so rüberkommt, als würde ich überhaupt keine coolen Jugendlichen kennen. Nee.
1: Also ich möchte es so formulieren. Ja. Wäre ich so zwischen 14 und 18 und würde dich kennenlernen, ich würde sofort eine Banklehre anfangen, Sport treiben, mich gesund ernähren, um einfach auszuschließen, dass ich so ende wie du.
2: In Ordnung. Dazu muss ich vorhin jetzt sagen, mit 14 wirst du mich nicht kennenlernen, weil wir einfach keinen Space teilen. Ich das auch seltsam finden würde, außer du bist ein Kind von einem Freund oder einer Freundin von mir. Den jüngsten Umgang, den ich habe, ist halt der, mit dem ich mir einen Raum teile. Und es war auch lange so.
1: Wie Raum?
2: Na, in einer Kneipe, in eine Konzertveranstaltung.
1: Ja. Ich dachte Übungsraum.
2: Ja, ja, genau. Pumpen. Ja,
1: wo ihr dann gemeinsam Mundharmonika spielt, ja, zum genau. Beispiel oder sowas.
2: Ja, und Renftüren.
1: Das passt ja wunderbar. Als ich wie ein Vogel war, das passt ja wunderbar. Aber ich möchte noch kurz was, wollte noch was
2: kurz
1: sagen.
2: Bist du sicher, dass es kurz ist? Weil uns rennt die Zeit weg.
1: Dann danach.
2: Na geil. Pass auf, wir hören jetzt den Song und das ist historisch, weil normalerweise, du bist, so hat Heik noch nie erlaubt. So ein Rotz hier.
1: Ich weiß das sehr zu schätzen.
2: Habe ich irgendwie noch was zu kiffen? Ich muss
1: unbedingt. Ich liebe dieses Lied.
2: Na gut, okay, dann hören wir jetzt Renft. Wie heißt der irgendwie mit Vornamen? Markus bestimmt, oder? Bestimmt.
1: Nee, der hieß irgendwie anders.
2: Wie heißt eigentlich Akkas mit Vornamen?
1: Horst.
2: Wirklich? Ja. Ist dein Ernst?
1: Horst Akkas.
2: Scheiße, eigentlich wollte ich den hassen. Aber mein Opa hieß Horst. Der heißt nicht Horst. So ein Typ heißt nicht Horst, der ist jünger als ich.
1: Los, spiel den Song jetzt.
2: Bring ihn mal mit, hier für eine Boxrunde. Ja, mal sehen, wie lange der durchhält. Der hat bestimmt ja keine Booster mehr, über sie. Zwei Minuten. Wer ist der Typ mit Vornamen?
1: Keine Ahnung. Die Band heißt Renft.
2: Ach ja.
1: Als ich wie ein Vogel war.
2: Die Band, Alter. Du meinst eine Frisur, also so ein, warte mal, Minnesänger, glaube ich, ein Bart, eine Brille und eine Gitarre. Das war Renft, oder?
1: Das Schöne ist ja.
2: Der Proto-Hipster.
1: Das Schöne ist ja. Also wäre das wirklich wahr, wäre es ja die beste Geschichte. Ne?
2: Ja, und vor allem, wenn er beim Singen Schnurrbart.
1: Also aber okay, wir hören jetzt mal. Wenn es wirklich so wäre, das wäre ein Hollywood-Film.
2: Warte, wie sagen
1: wenn du jetzt? Wenn du aus dem DDR-Gefängnis heraus ja, eine Jugendbewegung erschaffen hättest können, die 30 Jahre später entstanden ist, das wäre ja magisch. Also pass das auf, ist ja,
2: ich
1: das
2: möchte hat jetzt
1: ja
2: schon was mit Zeitreisen noch zu tun. Die Lebensgeschichte von dem Herrn.
1: Wie heißt der denn mit Vornamen?
2: Na, ich sag ihn an und du sagst den Song an, okay? Wir hören jetzt. Erich Maria Renft.
1: Als ich wie ein Vogel war.

0: Wow, war das schön. War das schön. Also Ari ist gerade noch draußen, weil er sich ein bisschen beruhigen muss. Ja, das hat ihm doch einen kleinen mitgegeben. Ne?
1: Hat ihn umgehauen, oder?
0: Ja, doch, Stichwort Kindheit. Ne? Das,
1: ja, da lag er flach.
0: Da ist natürlich auch noch viel aufzuarbeiten, was er damals vielleicht noch nicht so... Steffen. Von wem?
2: Von Steffen.
0: Wer ist denn Steffen?
2: Kein Kids nicht, erzählt dir draußen.
0: Mir ist gerade eingefallen, wie Herr Renft mit Vornamen heißt. Klaus.
2: Ja, Erich Maria.
0: Klaus.
2: Erich Maria.
0: Ich meine mit C sogar.
2: Ja. Körper ja. Vielleicht noch.
0: Mal sehen.
2: Erste Vornamen.
0: Aber schön, dass wir endlich in der langen Geschichte von Runaway Hits auch mal einmal Renft hören dürften. Ja. Und
2: ganz toll.
0: Wenn ich nochmal eingeladen werden sollte. Dann hören wir diesen DDR-Liedermacher, der sehr viel gemacht hat, so Kindermusik auch.
2: Nein.
0: Ganz
2: Gerhard
0: wunderbar.
2: Schöne?
0: Ja.
2: Halt die Platte noch, wenn wir auf
0: Gefallen. Ja, Gerhard Schöne, danke dafür. Wir haben es nämlich gerade, André und ich, nicht herausgefunden, wie er ist. Und Gerhard Schöne, ehrlich, ja, der war politisch.
2: Hört man sie kommen, sagt man, doch riecht man sie, dann sagt man, denn Jule wäscht sich nie. Der da?
0: Dann müssen wir es ja nicht mehr hören, jetzt haben wir es ja gerade, aber ich würde da noch einen anderen spielen vielleicht. Ja.
2: Ich finde es komisch, dass er ausgerechnet einen Frauennamen gewählt hat für diesen Song.
0: Gut, denk ich nochmal drüber nach. Mhm. Ich halte Gerhard Schöne für einen politisch vielleicht auch schwierigen Menschen, aber als Künstler...
2: Ja, geht Börsum, er? So wie Börsum oder was?
0: Ich würde sagen, Burger, Pommes, Gerhard Schöne auf die Eins.
2: Ja. Menschenleben statt Netflix.
0: Na, lebt er noch?
2: Ja.
0: Gerhard Schöne.
2: Weiß ich nicht.
0: Und das ist eben das Schlimme.
2: Und das Schlimme, nee, und Schlimme das, ist noch, dass
0: das
2: mir
0: ist das Schlimme,
2: ist.
0: Dass du das nicht machst.
2: Dass du
0: nach wie vor nicht bereit bist, dich mit deinen eigenen Dämonen zu beschäftigen.
2: Schlimmer?
0: Mach bitte nicht diesen
2: Islamisten. Du machst es doch die ganze Zeit bei mir.
0: Mach nicht diesen Islamistenfinger, das mag ich gar nicht.
2: Also, jetzt kommst du mir schon wieder mit dem Scheiß, ja.
0: IS-Zeigefinger.
2: Das Schlimme ist, ich bin ja eine Kartoffel jetzt.
0: Dein Bart reicht schon.
2: Wenn du wüsstest, was ich noch so zu Hause habe. Ich habe einen Krummsäbel, einen Gebetsteppich.
0: Gab es auch schon Folgen, wo hier der Koran vorgelesen wurde oder wo man Sufi-Musik gespielt hat?
2: Also du hast wohl vorhin nicht zugehört.
0: Es würde mich nicht überraschen. Ja, Entschuldige.
2: Kick doch mal in der Zeitung. Selbst da wissen die Leute Bescheid, Alter. Hier wird nichts von den Religionen. Nee, aber es ist hier schon Black Metal gelaufen. Aber so antifaschistischer.
0: Aber bitte keiner aus Norwegen.
2: Nee, ich habe gesagt, es gibt ja jetzt, ich würde mal einschätzen, so vor 8 bis 10 Jahren ist es bei uns angekommen, richtig linken Black Metal. Ach. Hat auch einen Namen, ja. Sowas ähnlich wie dieser eklige Black Metal, bloß halt auf links. Sowas ähnlich wie Rash Black Metal.
0: Also sowas wie Pflanzer.
2: Nee.
0: Das schade. Ja, hast du Pflanzer mal live gesehen?
2: Ja,
0: paar toll, Mal. Oder? Toll.
2: Kann ich dir draußen nachher was erzählen, was ich nicht im Radio erzählen kann.
0: Ach, das ist aber schade.
2: Ich weiß, aber so ist es halt im Leben.
0: Ich werde es dann in meiner nächsten Akas-Folge immer schön einschalten. Alles könnte anders sein. Ja. Der Podcast eures Vertrauens. Da werde ich dann erzählen, was Ari mir draußen im Vertrauen dann gebeichtet hat zum Thema Pflanzer.
2: Ja. Ist der Typ eigentlich so cool Weg, dass der immer so Flyer macht mit, also diesmal war er dein Kopf, aber seinen Kopf auf so einen Heldenkörper macht, so mit, weil das sieht immer echt aus. Oder
0: der von,
2: hat der
0: von Pflanzer jetzt oder wo?
2: Nein, hier Akas.
0: Akas heißt die Sendung.
2: Host,
0: du meinst doch meinen Kollegen Dr. Hagestolz.
2: Dr. Hagestolz.
0: Ja. Dr. Hagestolz ist Boxer.
2: Boxer.
0: Und der trainiert, glaube ich, dreimal die Woche. Ja. Dann geht er viermal die Woche laufen.
2: Ja.
0: Dann macht er Springseil. Genau. Springen. Und ja. Der hat natürlich einen Buddy.
2: Ja.
0: Also, wo viele Hollywood-Schauspieler schon guten Personal Trainer für suchen
2: also ohne
0: müssten. Und dabei trinkt er noch jede Woche 40 Liter Bier.
2: Ja, krass. Also, toll. Ohne dass Dr. Ja. Hagestolz sich jetzt angegriffen fühlt, aber es sieht man sieht seinen Körper halt auch immer sehr gut auf den Flyern.
0: Ja. Ja. Welche Flyer jetzt? Wir machen keine Flyer.
2: Na, ich sehe auf jeden Fall immer irgendein Bild zu der aktuellen Folge.
0: Ach so, ja? Du meinst unsere. Ja, wie nennt man unsere Folgebebilderung? Das sind wir ja selber nie drauf.
2: Na, ich nenne das halt Flyer.
0: Das sind doch immer nur so Internet-Schnipsel.
2: Na, aber daher weiß ich ja, wie er aussieht.
0: Ach so.
2: Woher sonst?
0: Also ich finde, er sieht top aus.
2: Ja, natürlich. Top aber kannst du mal klar machen, so ein kleines Match?
0: Ich sag mal so, es gab doch vor kurzem erst so ein Acker-Match hier. Das war doch Rostock gegen...
2: Ja, nee, so ein Hooligan-Scheiß.
0: Rot-Weiß Essen.
2: Nicht. Nee, ist mir zu weich.
0: Ach, das ist dir zu weich?
2: Naja, sicher.
0: Dann mit Schusswaffen oder was?
2: Oh ja, gerne.
0: Dass man sich ja mit Feldsteinen bewirft?
2: Nee, nee, ganz ehrlich.
0: Was schwebt denn davor?
2: Distanzwaffen sind die feigste Erfindung der Menschheit. Das ist überhaupt nicht zu mich.
0: Also möchtest du deine Zähne einsetzen, an den Haaren ziehen oder was für ein Format soll das sein? Ich würde schon gerne da konkreter was anbieten wollen, wenn ich mit Hagi rede. Ja.
2: Tatsächlich habe ich...
0: Oder reden wir so von Boxen im Ring?
2: Nee.
0: Ich fände ja schön, wenn du so ein Teilhöschen anziehen würdest. Also das würde mir gut gefallen. Ja?
2: Nee, ganz ehrlich.
0: Man kann ja auch modisch.
2: Ich bin einfach nur neidisch. Wie kann man denn so leben, ja, diese Disziplin haben, dann auch diese 40 Liter Bier wegstecken? Denn ich habe ab und zu mal reingehört, ich muss sagen, meine Art ist es nicht, so einen Podcast zu machen. Aber
0: also eine klare sagen, Empfehlung für die meisten da draußen. Denn
2: ja,
0: wir alle
2: auf jeden
0: wissen,
2: Fall.
0: Die Schnittmenge mit Ari ist doch bei vielen ganz klein.
2: Nee. Pass mal auf, jetzt muss ich mal fragen, alles könnte anders sein? Findet man wie am besten?
0: Überall. Das gibst du ein im Internet und dann bist du schon da, wo du hin willst. Ja? Bist du Spotify-HörerInnen, dann hörst du es da.
2: Also es ist
0: du
2: überall
0: über die vertreten. Homepage abhören. Du kannst ja. Überall.
2: Muss ich mal sagen, ganz klare Empfehlung, wirklich.
0: Wirklich von mir
2: sehr,
0: auch.
2: Sehr, sehr intelligent, sehr unterhaltsam und auch ab und zu mal zum Schmunzeln.
0: Und vor allem wenig schlechte Musik.
2: Na, du, da, kommt da überhaupt Musik?
0: Nein.
2: Ne? Wollte ich gerade sagen. Nicht mal, wenn ich habe ja auch nur einmal oder zweimal mit dir gehört und dann vielleicht, muss ich ehrlich sein,
0: na?
2: Zweimal noch rein gehört, bisschen länger, aber muss ich ehrlich sein, wirklich richtig gehört, nur eine Sendung mit dir, dann noch eine andere Sendung mit dir und dann mal eine am Stück und dann ein Zimmerin gehört. Okay?
0: Wir haben schon 116 Sendungen aufgenommen. Das würde ja bedeuten, dass wenn du morgen anfangen solltest, das Nichtgehörte nachzuholen.
2: Nee, warum sollte ich das
0: dann
2: tun?
0: Bist du ja, weil ich es dir vielleicht vorschlage.
2: Aber gibt es ja viele andere Sachen. Ich will nachher noch uns nur wie es hin.
0: Was?
2: Nur weil wir es ein Säufchen machen.
0: Na, du kannst doch wunderbar dazu trinken, rauchen, masturbieren. Das ist ja das Schöne beim Podcast hören.
2: Alles in Nur weil wir es, Alter. Die werden sich bedanken.
0: Alles gleichzeitig.
2: Dafür bin ich letztes Mal rausgeflogen.
0: Achso, bitte zu Hause.
2: Ich glaube, die Spritze in der Nase war zu viel dann.
0: Bitte zu Hause.
2: Ey, mal wieder Musik oder was, Jan?
0: Ja, und jetzt hören wir natürlich, damit
2: Moment,
0: wir das auch
2: nein,
0: noch
2: nein,
0: erlebt
2: nein,
0: haben.
2: Nein. Du hattest Renf, das heißt, jetzt bin ich dran.
0: Schade.
2: Ich weiß.
0: Das macht mich irgendwie traurig.
2: Dafür locker ich das auf und mache nur diesen ganz kurzen Song, diesen 30-Sekunden-Song,
0: wo es
2: dünner ist als
0: das an. Ja, das
2: weil,
0: ist doch schön.
2: Hey, was könnte besser zu Renft passen? Ja,
0: nix.
2: Ganz genau. Also kurze Hintergrundstory. Der Song sollte eigentlich so eine Art Roadmovie werden in Musik. Es sollte mal einen Ort geben, der erwähnt wird, was ich daran gut finde. Und dann das Sportmittel, mit dem ich mich weiter fortbewege. Leider sind es zwei Strophen bisher. Aber hey.
0: Kann man das denn verstehen oder musst du es noch irgendwie synchronisieren, währenddessen
2: nee,
0: oder im Nachhinein nochmal?
2: Weiß ich nicht mehr. Ganz ehrlich,
0: lass mal hören,
2: können wir diese.
0: Also ich werde mal ehrlich sagen, ob ich was verstanden habe. Ich werde mich sehr bemühen.
2: Ja, also ich könnte jetzt auch im Vorhinein schnell wiedergeben.
0: Nee, lass mal andersrum. Okay.
2: Alles klar.
0: Lass mich mal überraschen.
2: Aber vorher noch die Hausaufgabe an dich. Bevor du
0: das ist doch schon eine Hausaufgabe.
2: Nee, du bist noch nicht zu Hause, Freundchen.
0: Ich flipp gleich aus.
2: Na, mach doch.
0: Ja nicht.
2: So, pass auf. Du kriegst
0: du
2: die Aufgabe.
0: Diesen komischen dieser IS-Finger
2: muss mal, wieso darf ich denn bitte den Zeigefinger nicht nach oben machen,
0: Alter? Ich will mal so eine Gartenschere mit, dann haben wir
2: hier
0: keine Probleme mehr.
2: Ich weiß überhaupt nicht, was du meinst, ja?
0: Ja, nee.
2: So, Ala ist schmächtig.
0: Unerträglich.
2: Ala ist schmächtig.
0: Ja, hoffentlich.
2: Ich meine, irgendwas dazwischen, ne? So, hör mal zu jetzt. Ja? Du kriegst die Aufgabe. Ich hab dir gerade erzählt, wie die Hintergrundstory des Songs ist. Du schreibst ihn weiter. Okay? So, pass auf. Ihr müsst jetzt alle durch etwa 30 Sekunden, ja, wie sind die Begründer des Minimal stimmt nicht mal. War eher klein Machenhoff. Begründer des Minimal Punk, ja, vor über 18 Jahren oder so, im kleinen Machenhof. Hören wir jetzt Döner SS mit Ich mag Marzipan.
3: Okay, ich beginne mit meinem Wirbel.

0: Hausboden!
1: Vom Hausboden!
0: Sau kommt dann voll und voller, kommt da hier auf meinen Kinderroller!
2: Also Daumen hoch, eine Runde weiter, ganz klar, ein Foto von mir dafür und ich verspreche hier und heute vor Zeugen, dass ich wenigstens eine Strophe, wahrscheinlich sogar zwei Strophen noch dazu schreiben werde.
3: In Ordnung.
2: Na?
3: Sehr gut.
2: Also toll.
3: Aber sei ehrlich, man also, versteht kein Wort, oder?
2: Doch.
3: Wirklich?
2: Lübeck fahren, Marzipan, Marzipan, Marzipan, Roller, Korn, alles. Also ich habe alles verstanden.
3: Nee, wie saufen denn, wenn voller und voller kommt, steige ich auf meinen Kinder.
2: Ja, ja, ja, alles verstanden. Und ich finde
3: es. Nee, du hast den Flow unterschlagen.
2: Musikalisch göttlich.
3: Ja, ne, oder?
2: Göttlich.
3: Oder?
2: Gesang auch groß. Ja, und ja. Ich sage das schweren Herzens.
3: Ja.
2: Ich wollte eigentlich heute nicht loben, aber wenn gelobt werden muss, ja. Muss gelobt werden.
3: Du, versteh ich. Wir sind Legende.
2: Text großartig, also ja. Da sehe ich überhaupt keine Abschluss. Und vorhin, für mich ist das Conny, der Sommerhit, ne? 2025.
3: An den Percussions, so dermaßen cool, so. Ich beginne mit meinem Wirbel. Hast du das gehört am Anfang?
2: Ja.
3: Ich habe übrigens noch eine Frage.
2: Ein großes Gefühl.
3: Ich würde gerne heute noch ein Experiment machen. Ich würde gerne eine Audio abspielen zwischen mir und einem Freund. Und du suchst eine raus. Weil ich würde gerne mal wissen, ganz normale Audios, die du mit engen Freunden schreibst, die man hier sendet.
2: Ach, du meinst eine Sprachnachricht?
3: Ja, ganz genau.
2: Wie wir normal
3: machen. Ja.
2: Und das ist aber dann vielleicht nicht, also, aber dein Freund sollte doch auch gefragt werden, bevor wir das in der...
3: Hab ich.
2: Ah ja.
3: War ein Dialog von vorhin.
2: Gut, dann ja.
3: Ja. Überleg mir vielleicht.
2: Und das höre ich mir aber an, während wir wiederum einen Song hören, dann, ja, damit ich das vorbereiten kann. Okay, aber ich will doch rauchen gehen.
3: Dann machen wir dabei. Hast du einen lang? Also einen Song? Du guckst schon wieder so doof, Alter. Wie wird mit Renf?
2: Ich habe einen sehr hübschen Blutpenis, ja.
3: Ich auch, wieso eigentlich? Haben wir
2: das? Ich glaube, die meisten Leute haben einen Blutpenis. Ich glaube, der Fleischpenis ist. Das ist eine interessante Frage.
3: Nachher. Erst Song. mit der Hand darf ich das auch nicht machen? Oh Mann, Alter. Kann man bitte hier Kusa vorbeikommen, mir beide Zeigefinger abhaken?
2: Welchen Song hören wir denn jetzt?
3: Worauf hast du Bock?
2: Was hast du denn noch so im Angebot aus meinem Portfolio?
3: Wie wäre es denn, wenn ich mal sage, welchen ich richtig geil fand?
2: Ich hätte gern jetzt doch eine Frau als Gesangsstimme. Und da war doch zum Beispiel ein Song heißt, glaube ich, Kingdom von, Name vergessen leider. Oder Wet Legs mit dem Titel
3: Chaiselon.
2: Das können wir doch hören.
3: Weil ich übrigens sehr erstaunlich fand. Auf die Band bin ich selber mit der Nase gestoßen worden. Und zwar, glaube ich, von dieser englischen, das ist ein Typ, der ist so um die 60, Mick Fletcher. Just Some Punk Songs. Macht ja eine sehr gute Sendung.
2: Ja.
3: Und da denke ich immer, Alter, wo hat denn der alte Mann diese frische Mucke her, ne?
2: Wahrscheinlich von mir.
3: Genau, so wird's sein. Weil da bin ich zum ersten Mal auf die gestoßen und dachte, Alter, Jan, nicht schlecht, ne?
2: Der zapft doch meinen YouTube-Kanal an, der kleine Schlawiner.
3: Genau. Ja. Also hören wir jetzt Wet Legs mit Chaiselon.
2: Yes!
3: Ja?
2: Ja.

0: Ob das jetzt klappt? Ach so, erst Musik.
1: Natürlich.
0: Na, das wird schon klappen, ne?
1: So, ohne Chaiselong. Sagst du wirklich Chaiselong zu deiner Couch?
0: Nein, ich sag Sofa.
1: Warum denn?
0: Weil es kürzer ist.
1: Aber das klingt doch viel geiler. Wo
0: bist
1: denn du? Kürzer. Wo bist denn du mit einer Hand an die Stirn gepresst, mit einem, warte mal, Handrücken an die Stirn gepresst in Ohnmacht fallen, wenn ich auf einer Chaiselong?
0: Auf der Bühne. Wie jeder Künstler.
1: Wie er geguckt hat, aber ja. Das hättet ihr sehen sollen. Geil. So, jetzt gibt's hier mal ein bisschen Musik. Wir müssen nämlich
0: dringend Nikotin einfahren.
1: Eine Idee diskutieren, ob das eine gute ist oder nicht.
0: Idee ist gut, Umsetzung wird schwierig.
1: Hm.
0: Wie so oft.
1: Hm.
0: Viele so. Gute Ideen scheitern an der Umsetzung.
1: Eine Band, die ich hier in Potsdam sehen durfte letztens. Die Verlierer. Sagt ihr was?
0: Nein.
1: Alright, wir werden das ja sicherlich gleich. Ja, du, André, kannst du richtig aufruppen? Das war beim.
0: Rupp auf, André!
1: Beim Möhrchen kauen. Jetzt richtig
0: aufgeruppt.
2: Harter! Ja, richtig auf die Kuschelmucke. das ist morgen in der Zeitung steht, so Leute sein.
0: Das könnte ich stundenlang hören, das entzückt mich doch erstmal.
1: Nehme ich dir eine Sprache auf.
0: Ja, bitte!
1: Hör mal jetzt mal.
0: Das ist köstlich.
1: Die Verlierer, ja?
0: Mit aufgeruppt.
2: Notausgang? Nee. Die Verlierer mit Notausgang?
1: Also, die Verlierer mit Notausgang. Und du rätst mal, aus welchem Jahrzehnt das ist. Ach so, jetzt. Hier, war ich ja, mal
0: wieder doppelt. Du hast doch die Band erst letztens gesehen, hast du gerade gesagt. Also, kannst ja nicht so uralt sein.
1: Letztens nicht.
0: Ach so, irgendwann mal gesehen.
2: Ein halt Jahr oder so.
1: Schön in der Szene. Aber schön Konzert in der Szene. Nicht hier irgendwie in einem großen Club oder so, war oder hier Waldbühne oder weiß ich nicht. Zitadelle.
0: Waschhaus.
1: Zitadelle. Ja. So, jetzt, ey, Verlierer, Notausgang.
0: Ja, bitte, ich halte es nicht mehr aus.
1: Luft.
2: Ich laufe auf Pilz, ja.

0: schon wieder vorbei.
1: Ja, und welchen Song haben wir jetzt?
0: Ja, sag an.
2: Kingdom von Kingdom heißt der Song.
0: Ich werde finden.
3: Jetzt kommt gleich Kingdom. Und wenn du den nicht findest, dann hören wir Ideal Hundsgemein.
0: Du kannst Hundsgemein.
3: Dann hören wir den. Leider wieder keine Frau, schade.

0: Wir hören das Geräusch des Bierherstellens.
1: Ja.
0: Wo ist denn
1: Bierherstellens? Ja. Wir hätten auch Rote Liebe hören können.
0: Nee.
1: Das wäre genauso schön gewesen mit geschickt? Annette Humpe am Mikrofon.
0: Annette Humpe?
1: Aber habe ich vergessen zu schicken, wie ich auch vergessen habe, Leipzig in Trümmern von Lattentat mir auszusuchen. Und das ist eben immer diese Erkenntnis, ja. Du kannst wählen und entscheiden, wie du willst. Wenn es dann drauf ankommt, fehlt immer etwas.
0: Tja, so ist es.
1: Ne? Die Stollenschuhe, die Turnhose, die Trinkflasche, die lange Unterhose,
0: hey,
1: die Mütze,
0: an.
1: Ja, heute die innere Einstellung.
0: Ach, die ist
1: das
0: Premiere.
1: Gefühl zum Leben.
0: Du bist heute bei einer Premiere.
1: Welche denn?
0: Ich habe heute zum ersten Mal im Jahr eine lange Unterhose an. Willst du sehen? Eine schwarze.
1: Nein,
0: so eine Leggings.
1: Möchte ich nicht sehen, aber...
0: Warum nicht?
1: Einfach, weil ich lange Unterhosen ablehne grundsätzlich.
0: Die sieht aber wirklich gut aus.
1: Glaube ich nicht.
0: Doch, das ist irgendwie, sieht wie eine Frauenunterhose aus.
1: Hast du eine Hasenpfote reingeschoben da vorne in die Tasche? wie Mick Jagger?
0: Und David Bowie? Höchst zum ersten Mal.
1: Jeder weiß
0: natürlich
1: es
0: doch, nicht, dass ich liebe Tiere.
1: In den 70er Jahren.
0: Wirklich?
1: Bei sehr vielen Auftritten.
0: Aha.
1: Ne?
0: Also Fledermäuse den Kopf abbeißen, hätte ich gehört, aber... Eine Hasenpfote abbeißen?
1: Das waren, glaube ich, wenige.
0: Eine Hasenpfote abbeißen, sich denn in die Unterhose stecken?
1: Ich glaube, die Hasenpfote wird immer weiter vererbt.
0: Das klingt eher so
1: vom
0: nach 60.
1: Vom Vater zum Sohn, vom Sohn zum Enkel.
0: Hab ja beide nicht.
1: Und ich sag mal so, also das ist ja wie mit Pelzmänteln. Das ist doch eine spannende Frage. Wenn man dir einen richtig edlen, sagen wir mal Schakalpelzmantel anbieten würde, ja, für schlappe 50 Euro.
0: Ja.
1: Ne? Der Wert ist wahrscheinlich bei 2000 Euro. Mhm. Ne? Nun ist ja der Schakal schon lange, lange tot.
0: Wirklich?
1: Ja, der ist ja vor 30 Jahren ist ja irgendwie erschlagen worden oder erschossen worden.
0: Was macht ein Rotranner jetzt?
1: Ne? Und jetzt gibt es ja, zwei Möglichkeiten.
0: Ja.
1: Jetzt sagst du, nee, ich lehne das ab, ich möchte das nicht. Ne? Aber das Tier ist ja schon tot. Also wenn man den jetzt, ob man den jetzt wegschmeißt oder trägt.
0: Ja.
1: Das hat mit dem Tier selber nichts mehr zu tun. Es wäre ja fast ein Verbrechen an dem ermordeten Wesen, wenn man dann auch noch seinen Leichnam irgendwie schänden würde. Also im Endeffekt ist es doch so.
0: Du brauchst jetzt keine Zeit schinden, ne?
1: Alte
0: Pelzmäntel
1: kannst du mit Zertifikat meiner Meinung nach tragen. Ja?
0: Ich bin kreativ und punk.
1: Ich
0: würde 100 Kilo Fleisch drin einnähen und das zusammennähen und irgendwie an einen gut sichtbaren Platz aufstellen. Verstehst du?
1: Nein.
0: Doch.
1: Nein.
0: Okay, Fleisch einnähen.
1: Was denn für Fleisch? Menschenfleisch wäre schön.
0: Nee, ich würde da so eine Nummer draus machen. Hier ist ausgestorben.
1: Der Schakal ist doch nicht ausgestorben.
0: Du hast gerade gesagt, der Schakal ist ausgestorben. Dann habe ich fälschlicherweise gesagt, was macht Rotranner jetzt? Weil Karl war ja Kojote. Nein.
1: Der eine.
0: Oh, wir haben uns noch 9 Minuten.
1: Tja. Und ist es nicht in jeder Radiosendung ein Gesetz, dass der letzte Song immer ein Song vom Gast ist? Ja, das ist ein Gesetz. Und so sollte es auch heute sein. Das heißt,
0: normalerweise
1: mit viel Glück kannst du noch einen reinschmuggeln.
0: Andersrum. Ich habe den so ja schon angeklickt.
1: Und der ist dann 9 Minuten lang?
0: Es ist wahrscheinlich, nee, wir wollen ja nur verabschieden. Na los, komm, in ganz kurzen.
1: Nee, ich finde,
0: unter
1: du solltest...
0: Vier.
1: Nein, erstmal bist du dran.
0: Nee.
1: Dann sagen wir Tschüss und dann zum Winke-Winke machen. Dann möchte ich nochmal einen kleinen Gruß aus Westdeutschland.
0: Ja. Obwohl ich noch
1: Kopfhörer trage,
0: um zu verdeutlichen. Du kriegst jetzt den Song?
1: Oh nein.

0: Das Busch.
1: Arbeiter, mit? Bauern, ja, und wer das jetzt hört,
0: der heimliche Aufmarsch.
1: Geht bitte auf die Straße.
0: Ja, ja, los, Ernst Busch mit der heimliche Verbot Aufmarsch.
1: Jetzt.
2: 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Mobilmachung gegen die Sowjetunion.

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0: So, und wir müssen uns leider schnell verabschieden, weil ich wieder viel zu viel gelabert habe und
1: Ernst
0: so oft rauchen
1: Busch, war. Das war kein Spaß.
0: So, Jan.
1: Ja.
0: Hat mich gefreut.
1: Mich auch.
0: Wiederholen wir.
1: Bitte.
0: Ne? Und das Ackermatch mit Ackers steht, Alter.
1: Unbedingt.
0: Ich werde mir gleich so eine Zipfelmütze und so ein Kopfkissen mitnehmen, das Kleber nähen kann. So, und als Abschluss habe ich diesmal einen schönen Song für euch vorbereitet.
1: André macht so seltsame Bewegungen,
0: ja, das heißt,
1: als würde er den Ententanz noch spielen wollen.
0: Er zeigt mir zwei Finger, das heißt, ich habe 2 Minuten labern.
1: Ah, ne? Ja.
0: Und, dass
1: aber
0: der
1: 2 Minuten
0: gar nicht,
1: schaffst du doch gar nicht.
0: Nee, du hilfst mir dabei.
1: Ja, unbedingt.
0: Ich möchte, dass du jetzt in
1: mir dabei.
0: Einer Minute alles los, was dir wichtig ist.
1: Und du hilfst mir dabei.
0: Sag in einer Minute alles, was dir wichtig ist. Los.
1: Wichtig wäre mir ein Erstarken der radikalen Linken.
0: Ja, stimme ich dir zu.
1: Und das ist dann auch schon alles, was ich mir wünsche. Und dass die Leute, die im Knast sitzen, bitte bald wieder draußen sind.
0: Ja, alle nicht.
1: Naja, du weißt, welche ich meine, wenn wir von der radikalen Linken
0: reden. Ja, natürlich. Das, darf ich das? Sag jetzt einfach mal Lina zum Beispiel.
1: Nanook.
0: Das,
1: und viele andere.
0: Genau.
1: Ne?
0: Das
1: Schöne ist, jetzt habe ich dich verwirrt,
0: nee,
1: weil ich einen ernsten Moment hineingebracht habe. Nee,
0: ernste Momente gibt es hier immer wieder. Man, guck mein Gesicht an.
1: Das stimmt.
0: Der ernste Moment
1: in Person. Da ist wirklich viel zu tun.
0: Bitte Trümmerfrauen alle in meinem Gesicht treffen.
1: Da ist einfach die Stunde null. Ja,
0: aber du mit den Zähnen nimmst du zurück, Alter. Ich habe richtig geile Zähne, Alter. Meine Zahnarzt sind
1: Sachen. Ja, und du hast ja auch eine ganz süße Zahnlücke. Ne? Du könntest ja eigentlich für die Kinderschokolade das neue
0: Gesicht. Ich sehe aus, als wenn Monchichi und Niklas, falls du den kennst, aus dem Osten. Nee, Silas, als wenn die gefickt hätten. So sicher aus.
1: Ich kenne die beiden nicht, aber ich sag mal.
0: Du kennst keinen Monchichi? Egal.
1: Ach doch, das
0: haben
1: war
0: wir
1: das,
0: jetzt die
1: 2 doch,
0: Minuten
1: das war
0: voll?
1: Das war die Puppe mit den vielen Haaren.
0: Naja, und dem.
1: Und dem
0: kannst du so einen Mund
1: stecken? Ah, ja, stimmt. Ne? Mit dem Däumchen, ja.
0: Viele
1: und Silas
0: ja,
1: war dann
0: ja,
1: ein.
0: Ja, stimmt.
1: Silas war ein.
0: Eine Ostserie. Das war so ein,
1: ja,
0: so ein typischer flachsblonder Lausebengel. Mit so einer. Warte mal, der ist recht berühmt geworden danach, glaube ich. Und bestimmt auch an Drogen gestorben, wie sich das gehört. Hast du gehört, Jan?
1: Ja, und das wollten wir auch nochmal sagen, Drogen bitte nur in Maßen nehmen, liebe Kinder.
0: Ja.
1: Ne? Ja? Ne? Also auch mal ruhig einen Tag

0: Pause machen in der Ketaminwoche.
1: Aber ihr wisst ja, wie das eigentlich, solltet ihr gar keine Drogen mehr nehmen. So.
0: Pass auf, ich lass mich das noch so sagen. Also wer diese Sendung gehört hat, braucht keine Drogen mehr. Ende der Durchsage.
1: Oh cool, soll ich selber mal hören.
0: Winke, winke.
1: Jan,
0: bleibt geschmeidig, tschüss. Ne?
1: Kauft alle Bücher und alles, was er kriegt von Jan auf. T-Shirts, Arschpapier, wie heißt Klopapier, meine ich. Alles, was ihr gibt von Jan auf, kauft euch das. Der Mann ist großartig.
0: Kauft es doppelt. Ja?
1: Stört
0: es
1: eigentlich, wenn ich Mann sage? Die Person ist großartig.
0: Yes.
1: Und jetzt hören wir.
0: Warte. Das geht von einer Zeit ab, Ari. Das geht von einer Zeit ab. Der Song wird immer kürzer. Der Song wird immer kürzer.
1: Hören wir, und das ist jetzt ein bisschen lustig, The Quick. The Quick hören wir jetzt mit Last in Line. Ja, weil das sind wir doch, oder? The Quick, Last in Line.

Willkommen im Omega Orbit. Heute gibt es Schlaglichter und zwar zum 5. Mal. Alles, worauf man hauen, schlagen, klöppeln kann. Ausgesucht und aufbereitet von mir. Ich bin Omega und wünsche in den kommenden 2 Stunden viel Vergnügen. Kling, klang, klong, so geht der Song. In der ersten Stunde bleibt es relativ ruhig, leicht und geradezu zart. In der zweiten Stunde schlagen wir dann richtig zu, im wahrsten Sinne des Wortes, da wird viel getrommelt. Wer sich für eine ausführliche Playliste interessiert, mag mir eine E-Mail schreiben und die geht wie immer an omega-orbit@gmx.de. Den Anfang machen die deutschen Schlagwerker Wolf Müller und Niklas Wand mit dem Stück Auflösung von der Platte Instrumentalmusik von der Mitte der Welt. Und danach mit Live, heißt der Mensch, mit einem Stück von der Platte Message from Heart, 1986 erschienen. Und danach wird der New Yorker La Raggi auf seiner Zither die Meditation Nummer 1 präsentieren. Und die ist erschienen auf der Platte Day of Radiance 1980. In etwa 25 Minuten bin ich wieder da.

Ihr seid im Omega-Orbit von und mit Omega. Heute Schlaglichter Nummer 5. Kling, klang, klong, so geht der Song, ihr merkt das. Auch Zimbeln, Zittern, Gongs sind Schlaginstrumente und davon haben wir in dieser ersten Stunde recht viele. Hier zum Beispiel hören wir Mayumi Miyata und Midori Takada zusammen mit einem Ausschnitt aus ihrem Stück Sublimation von der Platte Nebula 1987. Als nächstes kommen aber zwei Stücke für persische Tombak und gewöhnliches Drumkit. Zuerst ein Solo von Mohammad Tamasebi von der Platte Bürgershausen und Tamasebi Live 1988. Dann der längste Trommelwirbel, den ich je gehört habe, und der ist zu finden auf der Kassette Kalbe Milde von Steffen Roth, 2016

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Noch eine Stunde, Schlaglichter, Teil 5. Alles, worauf man hauen, schlagen, klöppeln kann. Rhythmus, wo man mit muss. Ihr könnt eine ausführliche Playlist bekommen, wenn ihr eine E-Mail schreibt. Und die geht wie immer an omega-orbit@gmx.de. Zum Ende der letzten Stunde hatten wir eine Komposition von Yannis Xenakis aus dem Zyklus Plejade, also die Plejaden, nämlich den Satz 3 Claviers. Gespielt wurde das von den versierten Les Percussions de Strasbourg, 1989 veröffentlicht. Hier als Zwischenspiel Jorge Grace y Antonio Cepeda mit dem Stück Der Regenmacher von der Platte A la Izquierda del Colibri, 1986. Und nun kommt André Afram Asmar mit dem Timeship Earth von der Platte Trump's Migration 2006, gefolgt von der Karambolage, die man auf Charlie Antolinis Platte Crash finden kann, 1991.

Das waren eben CZN. Das ist ein Projekt von Valentina Margaletti, Zhao Pai Philipp und Leo Marx mit dem Stück The Year of the Rat von der Platte Station to Station to Station 2023 und davor das deutsche Schlagwerker-Duo Double Beats mit einer Komposition von Thomas Jarif, die hieß Gyro, und das kann man auf dem YouTube-Kanal von Double Beats finden. Hier bereiten sich schon vor die Taiko-Drummers aus den USA mit ihrer kosmischen Energie. Das ist erschienen auf der Japanese Taiko CD 2017.

Was wir hier hören, ist eine Feldaufnahme aus dem afrikanischen Niger des Jahres 1975. Davor hörten wir Dudun Daye Rosé, den Rose-Rhythmen vom Real World Sampler Plus From Us, auf dem Peter Gabriel 1993 die musikalischen Quellen und Inspirationen seiner Platte Us präsentierte. Davor hatten wir Steve Tibbetts mit dem Metal Summer von der Platte Exploded View 1986. Gleich jedoch übernimmt die deutsche All-Star-Fusion-Rockband Niagara das Zepter. Die Platte SUB erschien 1972 und kein geringerer als Udo Lindenberg saß damals am Schlagzeug. Ihm wollen wir anlässlich seines 80. Geburtstages diesen Omega Orbit widmen.

Wir nähern uns dem Ende der heutigen Ausgabe des Omega Orbits. Schlaglichter Teil 5. Rhythmus, wo man mit muss. Wer eine Trackliste möchte, schreibe mir eine E-Mail an omega-orbit@gmx.de. Nach Niagara mit Udo Lindenberg am Schlagzeug hörten wir Paul Horn mit Egberto Gismonti und Nexus von der Platte The Altitude of the Sun, 1976 erschienen. Hier klöppeln gerade Arma Friedman und Dennis Hikimian von ihrer Platte World Percussions 1993. Als nächstes hören wir Barry Hall with The Burnt Earth Ensemble auf ihrem selbstgebastelten Flower Potophone. Und zu finden ist das auf dem Sampler Gravichords, Wireless und Parophones von 1989. Und den Abschluss für heute machen dann Guam Etzaka mit ihrer berühmten Schlange. The Best of Percussion, da findet man das, 1996 erschienen. Ich bin Omega und verabschiede mich schon mal bis zum nächsten Omega Orbit. Macht's gut oder lasst es sein.

Sie hören Radio Pax, verehrte Hörerinnen und Hörer, die freie Stimme der Stadt Brandenburg. In den nächsten beiden Stunden geht es hier vor allem um das Thema Gehen, Wandern und Wandeln. In den Nachrichten aus der Tierwelt begleiten wir Frau Dr. Wundke auf einer Vogelwanderung. Sabine berichtet über Single-Wanderungen, die sie organisiert. Petra führt uns eine Runde durch die Stadt und Lisa Zenner liest aus ihrem Band Gehdichte. Über das Thema Gehen hinaus steuern Herr Kirchmaus und Frau Heidenreich wieder Berichte aus dem städtischen Kulturleben bei und Sie können in dieser Sendung den Teilmitschnitt eines Konzerts von Lisa Zenner hören, das am 8. Mai in der Johanneskirche aufgenommen wurde. Zunächst, wie immer, beginnen wir mit den Nachrichten aus der Tierwelt. Frau Schlecht hat sich diesmal mit ihrem Mikrofon einer Vogelführung von Frau Dr. Wundke angeschlossen. Die Wanderung begann im Havelgarten im Stadtteil Nord.

0: Sie hören die Nachrichten aus der Tierwelt, verehrte Hörerinnen und Hörer. Wir schließen uns heute einer Vogelstimmenwanderung an, die Frau Dr. Wundke in Brandenburg-Nord angeboten hat. Treffpunkt und auch Veranstalter war der Havelgarten am ehemaligen Ausländerwohnheim und Frau Dr. Wundke beginnt ihre Führung damit, dass sie verschiedene Federn zeigt und die Mitwandernden raten lässt, von welchen Vögeln sie stammen.
1: So, kleine, hübsch gezeichnete, genau, die wandert jetzt gerade nach hinten. Wir haben also hier noch so eine kleine, die in verschiedenen Brauntönen gezeichnet ist. Hat da jemand eine Ahnung, welcher einheimische Vogel die verloren haben könnte? Der ist definitiv kleiner, aber auch
0: jetzt
1: wieder größer.
0: Jetzt wird gerade eine kleine, braun gemusterte Feder herumgereicht.
1: Eine Ahnung. Dann löse ich das auch auf vom Fasan.
2: Der Fasan.
1: Und die rennen ja hier auch auf der anderen Kanalseite. Auf jeden Fall, hier weiß ich es jetzt nicht, in der grünen Achse. Aber da laufen die ja auch an den Heckenrändern rum. Und also ich kriege immer so einen halben Herzinfarkt, wenn der auffliegt und warnt. Ne? Die machen ja so also Spektakeln ganz plötzlich und laut. Und der kann natürlich auch mal eine Feder verlieren, die man dann halt findet. Das ist der Fasan.
3: Der Fasanhahn hat ja sehr bunte Federn.
1: Ja.
3: Und ist das wohl von einer Henne?
1: Nee, das sind schon kräftige Brauntöne. Der hat ja nur an einigen Bereichen ein bisschen grün und rot auch. Und der Rest ist in verschiedenen kräftigen Brauntönen. Und die Henne wäre noch blasser vom Braun her. Also auch von einem Fasanhahn. Dankeschön.